0: Vor Beginn seiner Rede waren zahlreiche Delegierte aufgestanden und hatten den Saal verlassen. Dazu aufgerufen hatte die palästinensische UN-Vertretung. Sie warf Israel Völkermord und Kriegsverbrechen vor. Netanyahu bezeichnete die Protestierenden als moralische Feiglinge. Israel des Völkermords zu bezichtigen sei die größte Lüge des Jahrhunderts, sagte er. Netanyahu steht wegen des israelischen Vorgehens im Gazastreifen international weitgehend isoliert da. Rund um das Hauptquartier der Vereinten Nationen protestierten Demonstranten gegen seine Teilnahme an der UN-Generaldebatte.
1: US-Präsident Trump hat den chinesischen Präsidenten Xi zu einem Staatsbesuch im Weißen Haus empfangen. Bei dem Treffen in Washington ging es neben Streitpunkten wie künstlicher Intelligenz, Taiwan und dem amerikanischen Krieg gegen den Iran auch um den Handel zwischen den beiden Großmächten. Gegenseitige Zölle sind zunächst ausgesetzt. Eine dauerhafte Einigung steht aber noch aus. Chinas Präsident Xi forderte außerdem einen regelmäßigen Dialog der Streitkräfte zur Krisenprävention. Der Bundestag soll heute über den neuen Tankrabatt abstimmen. Die Regierung will damit die Autofahrer wegen der hohen Spritpreise entlasten. Von Anfang Oktober bis Ende Dezember sollen die Steuern auf Benzin und Diesel um 17 Cent je Liter sinken. Direkt nach der Abstimmung im Parlament geht der Entwurf noch in den Bundesrat. Die deutsche Fußballnationalmannschaft hat im ersten Spiel unter dem neuen Bundestrainer Jürgen Klopp ein Unentschieden geholt. Zum Nations League-Auftakt spielte die DFB-11 beim Gastgeber Niederlande 1:1. Aus Amsterdam Michael Augustin.
2: Mit Leidenschaft und Einsatz. Deutschland spielte so, wie es sich der neue Bundestrainer gewünscht hatte. Aber die Mannschaft von Jürgen Klopp machte auch sehr viele Fehler. Und sie hatte Glück, als das Führungstor von Van Dijk nach Videobeweis zurückgenommen wurde. Und so ging das DFB-Team durch einen Treffer von Metscher in Führung. Danach vergab Adeyemi die große Chance zum 2:0. Die Niederlande kamen in der Nachspielzeit durch Gakpo zum verdienten Ausgleich. Am Sonntag geht es in der Nations League gegen Griechenland weiter.
1: Das waren die Nachrichten. Das Wetter in Deutschland. Im Nordosten und Osten Regen, an den Alpen Schauer bei 13 bis 0 Grad. Am Tage oft sonnig, im Osten und Nordosten etwas Regen, später trocken mit Auflockerungen bei bis zu 15 Grad in Ostsachsen und 24 Grad an Rhein und Mosel. Am Samstag heiter 17 bis 29 Grad, am Sonntag wechselhaft bis 30 Grad. Es ist 2:03 Uhr.
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4: Und neben München sind jetzt Frankfurt, London und Wien unsere nächsten Stationen. Gleich geht es in den dritten Bezirk und in den prachtvollen Sophiensaal, einem über 700 Quadratmeter großen Veranstaltungsraum, und zurück in das Jahr 1976, wo Christoph von Dohnányi die Wiener Philharmoniker dirigierte.

Christoph von Dohnányi und die Wiener Philharmoniker, das war die erste Symphonie von Felix Mendelssohn Bartholdy. Yehudi Menuhin beschrieb ihn als exemplarischen Geiger des 20. Jahrhunderts, den in Algerien geborenen Gilles Appap. Bekannt ist er für seine Virtuosität und seinen einzigartigen Zugang zur Musik, beispielhaft dafür seine Interpretation der Amol-Sonate von Georges Enescu.

Der Geiger Gilles Appap und die Pianistin Diana Kettler im Duo mit der Amol-Sonate von Georges Enescu. Ein wunderbarer Herbst war das, Ende August, Anfang September, als man noch die letzten milden Sonnenstrahlen genießen durfte. Und wenn man die vielen Hitzetage beiseite lässt, dann gab es auch im Sommer zumindest vereinzelt noch schöne Tage. Einen solchen Revue passieren lässt das New London Orchestra mit der gleichnamigen Kindersuite, die Sergei Prokofjew für ein kleines Orchester arrangiert hat.

Ein Sommertag erinnert in der Kindersuite für kleines Orchester von Sergei Prokofjew, die Ronald Korb beim New London Orchestra geleitet hat. Das ist das ARD-Nachtkonzert, präsentiert von BR Classic. Und für Sie haben wir jetzt im Anschluss Kammermusik von George Onslow mit dem Mandelring-Quartett.

Das war das Mandarin-Quartett mit Kammermusik von George Onslow. Zu Ende geht die Stunde mit einem Besuch bei den Kollegen vom Hessischen Rundfunk in Frankfurt im großen Sendesaal, wo das HR-Symphonieorchester die Organistin Rosalinde Haas an der Förster- und Nikolaus-Orgel zum Konzert von Paul Hindemith begleitete.

An der Förster- und Nikolausorgel im großen Sendesaal des HR in Frankfurt begleiteten Werner Andreas Albert und das HR-Symphonieorchester die Organistin Rosalinde Haas. Sie war die Solistin im Konzert für Orgel und Orchester von Paul Hindemith. Soweit auch dieser Teil im ARD-Nachtkonzert. Der nächste nach den Nachrichten. Bis dahin.

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1: Um 4 Uhr mit Ronald Lessig. Wegen der Rekordpreise an den Tankstellen will die Bundesregierung heute wieder einen Tankrabatt auf den Weg bringen. Die Zeit drängt, denn die versprochene Entlastung soll schon nächste Woche greifen. Aus der Nachrichtenredaktion Thomas Kuhlmann.
2: Der Plan ist wie beim letzten Tankrabatt im Mai und Juni, die Energiesteuern auf Benzin und Diesel um etwa 17 Cent pro Liter zu senken und zu hoffen, dass die Mineralölkonzerne diese 17 Cent Nachlass an den Tankstellen weitergeben. Das Bundeskartellamt hat das gestern schon vorsorglich gefordert, denn beim letzten Rabatt blieb etwa jeder fünfte Euro in den Taschen der Unternehmen. Die Opposition im Bundestag ist aus verschiedenen Gründen dagegen. Zu wenig, zu teuer, nicht nachhaltig, unsozial. Gelten soll die Steuersenkung für 3 Monate vom 1. Oktober bis Jahresende.
1: Israels Regierungschef Netanyahu hat den Krieg gegen den Iran verteidigt. In der UN-Generalversammlung in New York sagte Netanyahu, Israel habe iranische Atomanlagen zerstören müssen, damit das Land keine Atombomben entwickele. Der Angriff sei daher eine der leichtesten Entscheidungen gewesen, die er je habe treffen müssen. Bevor Netanyahu ans Rednerpult trat, verließen Dutzende Delegierte aus Protest den Saal. Dazu aufgerufen hatte die palästinensische UN-Vertretung. Sie warf Israel erneut Völkermord und Kriegsverbrechen vor. Die Berliner Linke will heute auf einem Parteitag darüber abstimmen, ob mit Grünen und SPD über eine Koalition sondiert werden soll. Bei der Wahl zum Berliner Abgeordnetenhaus am vergangenen Sonntag war die Linke die mit Abstand stärkste Kraft geworden. Sie will mit Elif Eralp erstmals die regierende Bürgermeisterin stellen. Die Berliner SPD hatte zuvor erklärt, dass sie sondieren will. Die deutsche Fußballnationalmannschaft hat im ersten Spiel unter dem neuen Bundestrainer Jürgen Klopp ein Unentschieden geholt. Zum Nations League-Auftakt spielte die DFB-11 beim Gastgeber Niederlande 1:1. Aus Amsterdam Michael Augustin.
3: Mit Leidenschaft und Einsatz. Deutschland spielte so, wie es sich der neue Bundestrainer gewünscht hatte. Aber die Mannschaft von Jürgen Klopp machte auch sehr viele Fehler. Und sie hatte Glück, als das Führungstor von Van Dijk nach Videobeweis zurückgenommen wurde. Und so ging das DFB-Team durch einen Treffer von Metscher in Führung. Danach vergab Adeyemi die große Chance zum 2:0. Die Niederlande kamen in der Nachspielzeit durch Gakpo zum verdienten Ausgleich. Am Sonntag geht es in der Nations League gegen Griechenland weiter.
1: Das waren die Nachrichten. Das Wetter in Deutschland. Am Tage viel Sonne, im Osten und Nordosten etwas Regen, später trocken und aufgelockert. Bei bis zu 15 Grad in Ostsachsen und 24 Grad an Rhein und Mosel. Am Samstag oft heiter, im Norden etwas Regen bis 29 Grad, am Sonntag wechselhaft bis 30 Grad. Die Zeit, es ist 4:03 Uhr.
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4: Weiterhin begleitet Sie Silke von Walkow und ich wünsche Ihnen einen schönen guten Morgen.

Lebrun ist ein wahrer Künstler auf der Oboe und seine Kompositionen sind besonders feinsinnig und süß wie Nektar. Das schrieb Christian Friedrich Schubert in seinen Ideen zu einer Ästhetik der Tonkunst. Von dem Mannheimer Oboisten und Komponisten stammte das Konzert für Oboe und Orchester, mit dem Bart Schneemann und das Radio Chamber Orchestra aus Utrecht diese Stunde im ARD-Nachtkonzert eröffneten. Von Mannheim nach Saarbrücken geht es mit dem Ensemble Variabel. Die Musiker haben Spanisches im Programm von Enrique Granados.

Vor 110 Jahren gestorben der Komponist Enrique Granados, das war das Ensemble Variable mit dessen Quintett in G-Moll. Nicht nur den Blockflötisten ist er ein Begriff, wegen seiner vielen Sonaten für das Instrument, die er ja hauptsächlich für die Holzbläser allgemein geschrieben hat. Von Johann Friedrich Fasch ist auch die nächste Suite für zwei Oboen, zwei Fagotte und Streicher in C-Dur.

Mit der Suite in C-Dur von Johann Friedrich Fasch, gespielt vom Freiburger Barockorchester, geleitet von Thomas Hengelbrock, verabschiedet sich diese Stunde des ARD-Nachtkonzerts. Ich freue mich auf Sie nach den Nachrichten um 5 Uhr.

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1: Um 5 Uhr mit Ronald Lessig. Wegen der Rekordpreise an den Tankstellen will die Bundesregierung heute wieder einen Tankrabatt auf den Weg bringen. Die Zeit drängt, denn die versprochene Entlastung soll schon in der nächsten Woche greifen. Aus der Nachrichtenredaktion Thomas Kuhlmann.
2: Der Plan ist wie beim letzten Tankrabatt im Mai und Juni, die Energiesteuern auf Benzin und Diesel um etwa 17 Cent pro Liter zu senken und zu hoffen, dass die Mineralölkonzerne diese 17 Cent Nachlass an den Tankstellen weitergeben. Das Bundeskartellamt hat das gestern schon vorsorglich gefordert, denn beim letzten Rabatt blieb etwa jeder 5. Euro in den Taschen der Unternehmen. Die Opposition im Bundestag ist aus verschiedenen Gründen dagegen: zu wenig, zu teuer, nicht nachhaltig, unsozial. Gelten soll die Steuersenkung für 3 Monate vom 1. Oktober bis Jahresende.
1: Israels Regierungschef Netanyahu hat den Krieg gegen den Iran verteidigt. In der UN-Generalversammlung in New York sagte er, Israel habe iranische Atomanlagen zerstören müssen, damit das Land keine Atombomben entwickele. Der Angriff sei daher eine der leichtesten Entscheidungen gewesen, die er je getroffen habe. Bevor Netanyahu ans Rednerpult trat, verließen Dutzende Delegierte aus Protest den Saal. Dazu aufgerufen hatte die palästinensische UN-Vertretung. Sie warf Israel erneut Kriegsverbrechen vor. Frankreich will Soldaten und Militärgeräte nach Saudi-Arabien schicken. Damit soll der Hafen von Yanbu am Roten Meer geschützt werden, der für Ölexporte wichtig ist. Husi-Rebellen aus dem Jemen hatten die Region zuletzt mit Raketen angegriffen. Nach den Worten des französischen Präsidenten Macron ist das Ziel, auf eine Entspannung der Ölmärkte hinzuarbeiten. Anfang der Woche hatte auch Großbritannien erklärt, Saudi-Arabien militärisch gegen die mit dem Iran verbündeten Houthis zu unterstützen. Die deutsche Fußballnationalmannschaft hat im ersten Spiel unter dem neuen Bundestrainer Jürgen Klopp ein Unentschieden geholt. Zum Nations League-Auftakt spielte die DFB-11 beim Gastgeber Niederlande 1:1. Aus Amsterdam Michael Augustin.
3: Mit Leidenschaft und Einsatz. Deutschland spielte so, wie es sich der neue Bundestrainer gewünscht hatte. Aber die Mannschaft von Jürgen Klopp machte auch sehr viele Fehler. Und sie hatte Glück, als das Führungstor von Van Dijk nach Videobeweis zurückgenommen wurde. Und so ging das DFB-Team durch einen Treffer von Metscher in Führung. Danach vergab Adeyemi die große Chance zum 2:0. Die Niederlande kamen in der Nachspielzeit durch Gakpo zum verdienten Ausgleich. Am Sonntag geht es in der Nations League gegen Griechenland weiter.
1: Das waren die Nachrichten. Das Wetter in Deutschland. Am Tage viel Sonne, im Osten und Nordosten etwas Regen, später trocken bei maximal 15 Grad in Ostsachsen und 24 Grad an Rhein und Mosel. Am Samstag oft heiter bis 29 Grad, am Sonntag wechselhaft bis 30 Grad. Es ist 5.03 Uhr.
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4: Und das beginnt die letzte Stunde mit einem Satz aus Harold in Italien von Hector Berlioz.

Der dritte Satz aus Harold in Italien von Hector Berlioz, Christoph Vernet war der Solist. Weiter geht es mit einem Orchester, das seine Anfänge im London der 1970er Jahre hat. Da gründete Cembalist und Dirigent Christopher Hogwood seine Academy of Ancient Music. Aus dieser Zeit ist auch die Aufnahme mit der Hamburger Symphonie, des Berliner oder auch Hamburger Bachs, Karl Philipp Emanuel.

Zu den Anfangszeiten der Academy of Ancient Music führte die Aufnahme mit der Hamburger Symphonie von Carl Philipp Emanuel Bach, 1977 geleitet von Gründer, Cembalist und Dirigent Christopher Hogwood.

Nach dem griechischen Berg Parnass, in der Mythologie die Heimat der Musen, hat sich das Trio Parnass benannt. Friedemann Rieger, Wolf-Dieter Streicher und Michael Groß waren mit dem ersten Satz aus dem Trio D-Dur von Johann Nepomuk Hummel zu hören. In seinem Rosenkavalier nutzt Richard Strauss die Bühne für ein überbordendes Rokokobild. Nicht die einzige Reminiszenz an Pracht und Prunk des 17. und 18. Jahrhunderts, denn auch barockes Material fand den Weg zu ihm. So nutzte er Klaviermusik von François Couperin als Vorlage für ein Ballett, genauso wie für ein Divertimento für Orchester. Einen Satz daraus spielt das Orpheus Chamber Orchestra.

Das Orpheus Chamber Orchestra, das war ein Satz aus dem Divertimento nach den Pièces de Clavecin von François Couperin von Richard Strauss, bearbeitet für Orchester. Und hier ist Musik von Julius Röntgen.

Noch am 19. August grüßte er per Facebook aus dem NDR-Funkhaus. Dort war er Interviewgast aus Anlass der Gezeitenkonzerte. Und ein bisschen zurück ins Jahr 2008 ging es mit dem Pianisten Matthias Kirschnereit, der bei der NDR-Radiophilharmonie mit Musik von Julius Röntgen zu hören war. Dirigiert von David Borselein. Das Dirigentenpult übernimmt zunächst noch Laurence Equilbé, und zwar beim Insula Orchestra und zur Musik der französischen Komponistin Louise Farranque beim Scherzo aus ihrer dritten Symphonie.

Laurence Ekiel-B und das Insula Orchestra mit dem Scherzo aus der dritten Symphonie von Louis Farranc. Mit ihr verabschiedet sich das ARD-Nachtkonzert für heute. Jetzt folgen die Nachrichten um 6. Schön, dass Sie mit dabei waren. Ich wünsche Ihnen noch einen schönen Tag.

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1: Um 6 Uhr mit Michael Lafke. In Berlin wird heute über den geplanten Tankrabatt entschieden. Erst im Bundestag und dann im Eilverfahren auch direkt im Bundesrat. Aus der NDR Nachrichtenredaktion Amir Brecht.
2: Die Bundesregierung will den neuen Tankrabatt so schnell wie möglich in die Tat umsetzen. Er soll am 1. Oktober in Kraft treten und bis Ende Dezember gelten. Im Gegensatz zum letzten Mal beteiligen sich diesmal auch die Länder an der Finanzierung. Union und SPD wollen die Steuern auf Benzin und Diesel um 17 Cent pro Liter senken, um die hohen Spritpreise abzufedern. Das funktioniert aber nur, wenn die Mineralölkonzerne den Rabatt auch an die Kunden weitergeben. Ökonomen und Verbraucherschützer sind da skeptisch. Im Frühjahr hatte die Regierung schon einmal einen Tankrabatt auf den Weg gebracht. Die Ölkonzerne hatten die Preissenkung allerdings nicht vollständig an die Verbraucher weitergegeben und stattdessen ihre eigenen Gewinnmargen erhöht.
1: Ein weiteres Thema im Bundestag heute ist die sogenannte Frühstartrente. Nach dem Gesetzentwurf bekommen Kinder ab 6 Jahren bis zur Volljährigkeit jeden Monat 10 Euro vom Staat für ein Kapitalmarktdepot. Beginnen will die Bundesregierung mit Kindern, die 2020 oder später geboren wurden. Die Frühstartrente soll ein weiterer Baustein zur Altersvorsorge sein. Der Nahostkonflikt hat zuletzt die Sitzung der UN-Generalversammlung bestimmt. Sowohl Palästinenserpräsident Abbas als auch Israels Premierminister Netanyahu äußerten sich dazu vor den Delegierten. Aus New York, Ute Scheins.
3: Palästinenserpräsident Abbas warf Israel im Gazastreifen einen Völkermordkrieg vor. Sein Volk werde durch die israelischen Besatzungskräfte Tötung, Zerstörung und Hunger ausgesetzt. Israels Ministerpräsident Netanyahu dagegen wies den Vorwurf eines Genozids als größte Lüge des Jahrhunderts zurück. In seiner Rede rechtfertigte er den Angriff Israels auf den Iran mit der nuklearen Bedrohung, die von dem Land ausgehe. In der Vollversammlung verließen Dutzende Diplomaten demonstrativ den Saal, als Netanyahu ans Rednerpult trat.
1: Der Papst besucht für 4 Tage Frankreich. Es ist der erste offizielle Staatsbesuch dort seit 18 Jahren. Neben einem Treffen mit Präsident Macron und einem Besuch der UN-Kulturorganisation UNESCO stehen viele weitere Termine auf dem Programm. Aus Paris, Kai Rienecker.
4: Rund um den Papstbesuch hat sich in Paris ein echter Hype entwickelt. Im Zentrum zwischen der Kathedrale Notre-Dame und dem Triumphbogen kommt der Verkehr 2 Tage lang fast komplett zum Erliegen. Über 100.000 Katholiken, Besucher oder Schaulustige werden am Straßenrand stehen, wenn Papst Leo XIV. Am Nachmittag mit dem Papamobil durch das Quartier Latin zur Kathedrale Notre-Dame fährt. Höhepunkt der Papstvisite in Frankreich wird am Samstag eine Messe unter freiem Himmel auf der Place de la Concorde und den Champs-Élysées sein. Dazu werden in Paris über 600.000 Menschen erwartet. Danach reist Papst Leo weiter in den französischen Südwesten zum Wallfahrtsort der Marienverehrung in Lourdes. Am Montag endet der Frankreich-Besuch des Papstes in der Nähe der deutsch-französischen Grenze mit einer Europarede im lothringischen Metz.
1: In Italien ist das Tragen von Burka und Niqab in Schulen künftig verboten. Das Kabinett von Ministerpräsidentin Meloni beschloss ein entsprechendes Dekret. Neben dem Verbot der Gesichtsverschleierung sieht es an Schulen auch Obergrenzen für ausländische Schüler mit mangelnden Sprachkenntnissen vor. Sie dürfen künftig höchstens 30% einer Klasse ausmachen. Aus der Berechnung ausgenommen sind in Italien geborene Schüler, die bereits einen italienischen Kindergarten besucht haben. Kommendes Jahr wird in Italien ein neues Parlament gewählt. Migration und Integration zeichnen sich schon jetzt als einige der wichtigsten Wahlkampfthemen ab. Die deutsche Fußballnationalmannschaft hat im ersten Spiel unter dem neuen Bundestrainer Jürgen Klopp ein Unentschieden geholt. Zum Nations League-Auftakt spielte die DFB-Elf beim Gastgeber Niederlande 1:1. Aus Amsterdam, Michael Augustin.
5: Mit Leidenschaft und Einsatz. Deutschland spielte so, wie es sich der neue Bundestrainer gewünscht hatte. Aber die Mannschaft von Jürgen Klopp machte auch sehr viele Fehler. Und sie hatte Glück, als das Führungstor von Van Dijk nach Videobeweis zurückgenommen wurde. Und so ging das DFB-Team durch einen Treffer von Metscher in Führung. Danach vergab Adeyemi die große Chance zum 2:0. Die Niederlande kamen in der Nachspielzeit durch Gakpo zum verdienten Ausgleich. Am Sonntag geht es in der Nations League gegen Griechenland weiter.
1: Und das waren die Nachrichten. Das Wetter in Norddeutschland. Heute gibt es abwechselnd Sonne und Wolken. Nach Osten hin auch etwas Regen bei 16 bis 21 Grad. Morgen ist es weiterhin wechselhaft. Gebietsweise gibt es Regen und 17 bis 13 Grad. Die weiteren Aussichten am Sonntag. Teils Sonne, teils Wolken 18 bis 25. Und am Montag mal Sonne, mal dichtere Wolken. Im Nordwesten auch Schauer. Und das bei 18 bis 27 Grad. Es ist 6:05 Uhr.
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6: Dann wollen wir ihn mal beginnen, diesen 25. September. Und die beste Nachricht gleich vorweg. Es ist Freitag heute. Herzlich willkommen, guten Start in den Morgen mit Musik. Gleich von Ola Gelo, The Crossing. Und zum Wachwerden Felix Mendelssohn Bartholdy. Hier ist der dritte Satz aus seinem Violinkonzert Nummer 2, E-Moll. Moin zusammen.

Ola Jalo aus Norwegen, 48 Jahre jung, bekannt für seine vielschichtigen Kompositionen oder Einspielungen, Klavier und Klangteppich dazu, so genau wie wir das gerade gehört haben. The Crossing ist das Stück, das wir ihn gerade gespielt haben hier bei NDR Kultur. Ola Jalo. Ja, vielleicht sprechen wir um diese frühe Uhrzeit, 6.15 Uhr am Freitag, nicht von einem Klangteppich, sondern eher von einer Klangdecke. Das passt ein bisschen besser zur Situation, in der Sie vielleicht gerade dabei sind, aufzustehen und in den Tag zu starten. Dafür alles Gute. Willkommen an diesem 25. September. Hier ist Musik von Jean-Philippe Rameau aus Zoroastra.

0: Les Concerts des Nations spielen Passepied aus Zoroastre von Jean-Philippe Rameau. Es ist 6.20 Uhr. Schönen guten Morgen. Vielleicht haben Sie auch eine kurze Nacht gehabt, wenn Sie gestern zufällig dabei gewesen sind bei unserem ersten NDR-Kultur-Pop-Up-Konzert dieser Saison. Annette Louisanne hat gespielt in Niedersachsen im Kreis Nienburg-Weser. Im Freibad Großenförde. Wie es gewesen ist, auch für den Fall, dass Sie nicht dabei gewesen sind, darüber werden wir in ungefähr einer guten Viertelstunde noch ganz in Ruhe sprechen. Aber das nächste Pop-Up-Konzert steht schon in den Startlöchern. Hören Sie mal.
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0: So stolz kann auch wohl nur das Philharmonische Orchester Stockholm diese Musik von Hugo Alfvén interpretieren. Schwedische Festspielmusik. Es ist 6.30 Uhr. Kurzer Blick auf die Nachrichtenlage.
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0: In Berlin wird heute über den geplanten Tankrabatt entschieden. Erst im Parlament und dann im Eilverfahren sofort auch in der Länderkammer, also im Bundesrat. Die Bundesregierung will den Tankrabatt durchsetzen, trotz massiver Kritik von Ökonomen. Start soll nächste Woche sein, am 1. Oktober, dann für 3 Monate. In Hamburg hat die zivil-militärische Übung Red Storm Charlie begonnen. Bis spät in die Nacht sind gestern Abend rund 70 Militär- und Zivilfahrzeuge in Kolonne durch die Stadt gefahren. Eine geplante Blockade von Kritikern dieser Übung ist von der Polizei verhindert worden. Das Wetter heute bei uns im Norden fast überall sonnig, nur ein ganz paar Wolken. Schöner Spätsommertag, also in Vorpommern kann es mal regnen. Aber milde Temperaturen, 18 Grad in Hanerau-Hademarschen in Schleswig-Holstein, 16 in Wendisch-Baggendorf in Mecklenburg-Vorpommern und 19 Grad in Hahnenklee-Boxwiese in Niedersachsen. Ja, doppelt hält besser. Vielleicht haben Sie es gemerkt. Keno Bergholz hier, schönen guten Morgen.

Arthur Jussen spielt Franz Schubert en promptu Nummer 2 S-Dur. NDR Kultur am Freitag, guten Morgen, ist denn im Regal, oder naja, sie wird kein Regal, sie wird eine richtige Vitrine haben, zu Hause bei Iris Berben überhaupt noch Platz nach all den Auszeichnungen, die sie in den vergangenen Jahren und Jahrzehnten bekommen hat für ihre Arbeit und für ihr Engagement? Ja, scheinbar ist noch Platz, denn gerade ist eine Auszeichnung dazugekommen. Iris Berben, gestern Abend frisch ausgezeichnet in Berlin. Der Deutsche Kulturrat hat sie ausgezeichnet mit dem sogenannten Kulturpolitikpreis.

0: Freundschaft mit Iris Berben, die mit einer Fehlleistung begann.
1: Geschrieben habe ich Folgendes. Liebe Senta.
0: Iris Berben nahm die Verwechslung mit Senta Berger mit Humor und antwortete ihm:
1: Liebe Grüße aus Zürich, Komma, Iris, 4 Großbuchstaben, Klammer auf, ganz, ganz selten auch mal Senta.
0: Doch eigentlich ging es auch Igor Levit um die Ängste, die ihn umtreiben, in einem Land, in dem vieles wieder für ihn als Juden sich zum Schlechteren wenden würde. Dabei ist es weniger der altvertraute Antisemitismus, der ihm Angst bereite.
1: Die Zurückhaltung, die Feigheit und der Opportunismus von dem, was ich jetzt einfach mal Mitte nennen möchte, nun, der macht Angst. Der macht Angst. Nein, diese Mitten kann ich zum Teufel schicken. Was mache ich denn mit Opportunisten, mit Umkippern? Der macht Angst.
0: Er spielte für sie aus den Liedern Ohne Worte von Mendelssohn Bartholdy, denn nach dem Terrorangriff der Hamas im Oktober 2023 auf ein friedliches Musikfestival in Israel und anliegende Dörfer waren so viele ohne Worte geblieben. Aber Iris Berben war für ihn in dieser Zeit ein verlässlicher Anker.
1: Du, Iris, hast dich nicht verändert. Dein Licht strahlt. Du stehst an derselben Stelle. Und du wirst im Sprechen, nicht im Brüllen, du wirst im Sprechen klarer, du wirst lauter. Und deine Liebe ist unendlich. Was für ein Geschenk. Und diese Entscheidung, lauter zu werden im Sprechen, sie beeindruckt mich von ganzem Herzen jeden Tag.
0: Iris Berben hielt sich kurz in ihrer Dankesrede.
2: Wir haben über das traurige Thema des Antisemitismus geredet. Welche Worte, welche Formulierungen kann man noch finden? Ich finde keine mehr.
0: Sie las stattdessen aus den Lebenserinnerungen von Sebastian Haffner. Eine Situation, März 1933. Er sitzt in einer Bibliothek, SA-Männer kommen herein, rufen Juden raus, fragen ihn, ob er Arier sei, und unvorbereitet und überrumpelt versagte er zu seiner eigenen Beschämung.
2: Mir schlug das Herz. Was konnte man tun? Wie warte man Haltung? Sind Sie arisch? Ehe ich mich besinnen konnte, hatte ich geantwortet, ja. Mir aber schoss das Blut ins Gesicht. Ich empfand einen Augenblick zu spät die Blamage, die Niederlage. Ich hatte ja gesagt.
0: Kunst kann einen dafür vorbereiten. Wie kann man Haltung bewahren? Genau dafür ist Iris Berben ein gutes Beispiel und dafür wurde sie auch ausgezeichnet.
3: Gestern Abend mit dem Kulturpolitikpreis des Deutschen Kulturrates. Jetzt ist es 6:41 Uhr.

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0: Da ist sie, die Frau, die gestern Abend für Furore gesorgt hat. Für Ausnahmezustand in Großenförde.
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0: Großenförde in Warmsen im Kreis Nienburg-Weser im Niedersachsen. Gestern Abend unser erstes NDR Kultur Pop-Up-Konzert. Fast 3000 Menschen hatten abgestimmt um den Auftritt von Annette Louisanne auf der Liegewiese des Naturfreibades möglich zu machen. Und was soll ich Ihnen sagen, meine Damen und Herren, ich war nun gestern Abend auch vor Ort. Es ist gut gegangen. Das Wetter hat mitgespielt. Es war ein herrlicher Spätsommerabend. Die Sonne hat noch ins Freibad geschienen bis kurz vorm Konzert, dann war ein herrlicher Sonnenuntergang und das Großenförder Freibad hatte sich richtig rausgeputzt. Bänke und Stühle aufgestellt vor der Bühne. Unsere Kolleginnen und Kollegen aus dem NDR Kulturteam haben da auf der grünen Wiese im Prinzip mit Bühne und Technikzelt und Licht und Lautsprechern und allem richtige Festivalatmosphäre hergestellt. Und dann ist sie irgendwann angekommen. Der Star des Abends, Annette Louisanne, empfangen von Klaas Oetting, dem Vorsitzenden des Vereins des Freibads Großenförde.
2: Hi, mich auch. Hi, wir haben das zu verdanken.
3: Das stimmt, ja. Ich hoffe, es ist nicht zu schlimm.
2: Also ich bin glücklich, es regnet nicht, es sieht wunderschön aus. Ja. Wir fühlen uns wohl.
3: Ja, wir freuen uns auch total. Ja. Sehr schön. Auf einen schönen Abend.
2: Danke.
0: Und der wurde es dann auch, das war schon nach dem Soundcheck klar.
2: Ich mag ja gerne musizieren und irgendwie in der Natur sein. Ich finde, das passt gut zusammen. Auch zu singen, Musik zu hören und die Bäume bewegen sich so leicht. Also ich finde, das ist irgendwie, das macht irgendwas mit mir.
0: Es waren ja auch über 700 Menschen. Also das größte NDR Kultur Pop-Up-Konzert, das wir jemals veranstaltet haben. Richtig eine wunderbare Atmosphäre. Annette Louisanne, total sympathisch. Oh Mann, hat das Freude gemacht. Nun gut, was soll ich Ihnen denn erzählen? Ich meine, ich werde von NDR Kultur bezahlt. Nicht? Annette Louisanne hat es vorher zugesagt. Und wenn man ihr ein Mikrofon unter die Nase hält. Aber wir haben sie trotzdem gefragt, sag mal ehrlich, bereust du die Entscheidung für das NDR Kultur Pop-Up-Konzert?
2: Nein, überhaupt nicht. War das so ein besonderer Augenblick. Ich habe wirklich nicht damit gerechnet, dass so viele Leute kommen. Und vielleicht sehe ich nicht, was ich gedacht habe, aber das war überwältigend.
0: Also Annette Louisanne nach dem Konzert ganz euphorisch und die 700 Menschen?
4: Ich habe ja selber mal Badeaufsicht gemacht und von daher verfolgt man so, was in Großenförde so abgeht und dann stimmt man natürlich auch dafür.
5: Wenn irgendwas angeboten wird, dann sind alle dabei, alle posten das, rufen Freunde, Bekannte, Arbeitskollegen dazu auf, macht mit, stimmt ab und das läuft super gut.
0: Eindrücke, Bilder, Videos von gestern Abend auf unserer NDR Kultur Instagram Seite und natürlich auch auf unserer Homepage ndr.de/kultur.
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1: Um 7 Uhr mit Michael Hafke. Der Bundestag stimmt heute über einen erneuten Tankrabatt für Autofahrer ab. Sollte der Gesetzentwurf angenommen werden, geht er direkt in den Bundesrat. Der Tankrabatt soll von Oktober an gelten. Aus Berlin Benjamin Großkopf.
2: Befristet bis Ende des Jahres soll die Energiesteuer abgesenkt werden, sodass der Preis für einen Liter Diesel oder Benzin um 17 Cent sinken könnte. Das Bundeskartellamt hat schon vorab an die Mineralölkonzerne appelliert, diese Entlastung vollständig weiterzugeben. Untersuchungen der Behörde zeigen, dass dies bei der vorherigen Auflage des Tankrabatts zu etwa 80% der Fall war. Viele Ökonomen und alle Oppositionsparteien im Bundestag kritisieren das Instrument. Teuer, kurzsichtig, zu wenig zielgerichtet, wenig ökologisch, so die Hauptvorwürfe. Union und SPD dagegen verweisen auf die infolge des Iran-Kriegs stark steigenden Spritpreise, die sowohl für Menschen, die auf das Auto angewiesen sind, als auch für Unternehmen schädlich seien. Der Kompromiss der Regierungsparteien sieht vor, dass Bund und Länder die Kosten je zur Hälfte tragen. Sie rechnen mit etwa 2,5 Milliarden Euro Steuerausfällen, die kompensiert werden müssen.
1: Im Bundesrat sollen heute mehrere Gesetze beschlossen werden. Insgesamt stehen über 100 Punkte auf der Tagesordnung. Vieles hat direkte finanzielle Auswirkungen auf die Bürgerinnen und Bürger. Es geht unter anderem um den Tankrabatt und das antragslose Kindergeld. Außerdem soll nach einem entsprechenden Bundestagsabschluss auch über mehr Befugnisse für die Bundespolizei entschieden werden. Und Opfer von E-Scooter-Unfällen sollen künftig leichter an Schadenersatz kommen. Israels Ministerpräsident Netanyahu hat den Angriff auf den Iran verteidigt. In der UN-Vollversammlung in New York sagte Netanyahu, es sei eine der leichtesten Entscheidungen gewesen, die er je habe treffen müssen. Aus der Nachrichtenredaktion Diane Batani.
3: Vor Beginn seiner Rede waren zahlreiche Delegierte aufgestanden und hatten den Saal verlassen. Dazu aufgerufen hatte die palästinensische UN-Vertretung. Sie warf Israel Völkermord und Kriegsverbrechen vor. Netanyahu bezeichnete die Protestierenden als moralische Feiglinge. Israel des Völkermords zu bezichtigen sei die größte Lüge des Jahrhunderts, sagte er. Netanyahu steht wegen des israelischen Vorgehens im Gazastreifen international weitgehend isoliert da. Rund um das Hauptquartier der Vereinten Nationen protestierten Demonstranten gegen seine Teilnahme an der UN-Generaldebatte.
1: In Münster ist am Abend die erste islamisch-theologische Fakultät in Deutschland eröffnet worden. An dem Festakt im Schloss mit gut 300 internationalen Gästen nahmen Vertreter aus Politik, Kirchen und Hochschulen teil. Gründungsdekan Khorshid erklärte, die neue Fakultät solle eine islamische Theologie mit und für Europa betreiben. In Münster hat islamische Theologie künftig den gleichen Status wie die katholischen und evangelischen Fakultäten der Hochschule. Anders als das bisherige Zentrum für islamische Theologie kann eine Fakultät sich eine Ordnung geben, Studiengänge einrichten, Prüfungen abnehmen und Promotionen und Habilitationen durchführen. In einem Kloster im Südosten Polens sind gestern mehrere Menschen mit einem Messer angegriffen worden. Laut Polizei wurde ein Mensch getötet und vier weitere wurden verletzt. Beamte nahmen kurz nach der Tat in Jaroslaw einen Verdächtigen fest. Bei ihm handelt es sich den Behörden zufolge um einen 31-jährigen Ukrainer, der aus Deutschland eingereist und auf dem Weg zu einem ukrainischen Grenzübergang gewesen sei. Am Abend wurden Gedenkmessen abgehalten. Der polnische Staatschef Tusk und der ukrainische Präsident Selenskyj verurteilten den Angriff. Beim Debüt von Jürgen Klopp als Bundestrainer hat die deutsche Nationalmannschaft einen Sieg knapp verpasst. Im Nations League-Auftakt in Amsterdam trennte sich Deutschland mit einem 1:1 von den Niederlanden. Thomas Kunze berichtet.
4: Nach 13 Minuten gingen die Gastgeber nach einer Ecke durch Van Dijks Kopfball in Führung. Der VAR aber kassierte den Treffer wenig später. Nach einer guten halben Stunde verletzte sich dann Brian Brobbey, der Niederländer. Deutschland spielte trotzdem weiter und Felix Metscher erzielte das 1:0. In Halbzeit 2 spielte dann im Prinzip nur noch die Niederlande. In der zweiten Minute der Nachspielzeit verlor dann Serge Gnabry den Ball im Mittelfeld. Van Bommel flankte von der linken Seite und Cody Gakpo nahm den Ball sehenswert Volley zum 1:1 ab. Ein verdienter Ausgleich für die Niederlande beim Debüt von Jürgen Klopp als Bundestrainer.
1: Und das waren die Nachrichten. Das Wetter in Norddeutschland. Heute gibt's abwechselnd Sonne und Wolken. Nach Osten hin auch etwas Regen bei 16 bis 21 Grad. Morgen dann ist es wechselhaft. Es gibt gebietsweise Regen und 17 bis 23 Grad. Und die weiteren Aussichten am Sonntag, teils Sonne, teils Wolken und 18 bis 25. Ähnlich sieht's am Montag aus. Mal Sonne, mal dichtere Wolken, im Nordwesten auch Schauer und dann 18 bis 27 Grad. Es ist 7.05 Uhr.
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5: Moin zusammen und willkommen an einem neuen Morgen. Heute ist Freitag, der 25. September. Musik zum Wachwerden, oder vielleicht sind Sie auch schon mit dem Herrichten des Frühstücks beschäftigt. Jetzt von Wolfgang Amadeus Mozart aus seiner Oper La Clemenza di Tito. Zu übersetzen mit Die Milde des Titus. Hören wir die Ouvertüre. Es spielt die NDR Radio Philharmonie.

Guten Morgen in der Kultur am Freitag. Es ist 7:10. Wie schön und geradezu interessant ist es doch immer, wenn Komponisten für Instrumente schreiben, die sie selbst beherrschen. Also natürlich, wir wissen alle, Wolfgang Amadeus Mozart ist zum Beispiel ein sehr, sehr guter Geiger gewesen. Boccherini beherrschte das Cello ganz wunderbar. Alexander Glasunow konnte selbst sehr gut Horn spielen. Hat als junger Mann, also in verschiedenen Orchestern, dieses Instrument bedient. Und wir hören jetzt ein Stück von Glasunow. Noch Reverie für Horn und Orchester. Claudia Strenkert spielt das Horn zusammen mit der slowakischen Staatsphilharmonie.

0: New York Philharmonic unter der Leitung von Leonard Bernstein mit Musik von Antonín Dvořák, die Nummer 3 aus seinen slawischen Tänzen. Ja, macht wach, würde ich sagen. 7.21 Uhr, guten Morgen am Freitag. 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Blick in die Hansestadt Hamburg. An diesem Wochenende eröffnet das Schauspielhaus die neue Spielzeit. Und es geht mal wieder, müssen wir sagen, zurück in die Antike. Das ist einerseits sehr lange her, andererseits ist es noch nicht so lange her, dass Antropolis ein riesiger Erfolg gewesen ist, sowohl beim Publikum als auch bei der Kritik, als also das Schauspielhaus sich schon mal der Antike gewidmet hat. Jetzt folgt Fremde Sonne. 3 Premieren an 2 Tagen, inszeniert wieder von Intendantin Karin Bayer mit Texten von Roland Schimmelpfennig. Katja Weise aus unserem NDR-Kulturteam blickt voraus.
1: Macht Antike süchtig? Karin Bayer muss nicht eine Sekunde überlegen.
2: Oh, also mich schon.
1: 2,5 Jahre hat sie mit ihrem Team und dem Ensemble an diesem neuen Großprojekt gearbeitet. Ein Geschenk, findet David Striesow.
3: Das ist einfach unvergleichlich schön.
1: Er spielt Jason, der mit den Argonauten aufbricht, um das goldene Vlies zu rauben. In der Fremde trifft er auf Medea, die ihm dabei hilft und sich damit gegen die eigene Familie stellt. Die beiden heiraten, bekommen Kinder. Trotzdem wird er sie am Ende verraten.
4: Ihr könnt mich jetzt nicht einfach beseitigen, Medea und Jason, Jason und Medea, der und Jason, Jason und Medea, mit der und Jason, Jason und Medea.
1: Lina Beckmann ist Medea und nicht bereit, sich einfach fortjagen zu lassen, weil sie als Mutter erpressbar ist.
4: Ihr wollt uns klein halten, ihr benutzt unsere Kinder, damit wir uns aufopfern bis zur Unsichtbarkeit. Und dann, wenn wir alt sind, dann sitzen wir in der Ecke.
1: So reift der Gedanke an eine ungeheuerliche Tat. Ihren beiden Söhnen wird Medea das Leben nehmen.
5: Ich habe mich wie so darauf eingelassen, diesen Weg, den sie bis dahin geht, einfach blank zu lassen. Bis an den Punkt, wo Karin dann gesagt hat, okay, heute probieren wir die Szene mal, wo sie das sagt. Und bis dahin war ich so aufgeladen mit diesem Schmerz und dieser Ohnmacht, die sie empfindet, dass das gar nicht so unspielbar war, wie ich dachte.
1: Was wird aus uns in der Fremde? Warum brechen wir in die Fremde auf und mit welcher Vision? Ist das nicht vor allem Gier, imperiales Machtstreben?
6: Die da draußen, die sind nichts ohne uns. Etwas Besseres, als dass wir kommen, kann ihnen nicht geschehen. Wir werden sie von sich selbst befreien. Und als freie Menschen sind sie dann Teil unserer Welt.
1: Sagt Jason, während sein Schiff, die Argo, opulent in Szene gesetzt auf der gefluteten Bühne, endlich kurz vor dem Ziel ist. Sätze, die uns auch heute treffen.
7: Dann hat uns tatsächlich die Weltgeschichte auch eingeholt. Also während der Vorbereitung, dass wir gesagt haben, das kann ja gar nicht sein, dass diese imperialistischen Raubzüge so eine Rolle spielen, auch dieser unverhohlene Machtanspruch gewisser westlichen Länder, wo ich dachte, das gehört eigentlich eher in die Kolonialzeit, das ist aber Quatsch, gekoppelt natürlich auch mit der Arroganz zu glauben, dass man das bessere System hat.
1: Roland Schimmelpfennig gelingt in seinen Texten, das Gestern und das Heute ineinander fließen zu lassen, in oft kurzer, lakonischer Sprache. Dem setzt Karin Bayer teilweise große Bilder entgegen. Auf der kastenartigen Bühne toben die Elemente, wenn die Argo auf scheinbar endloser Expedition ist. Später konzentriert sie sich ganz auf Medea und Jason. Es ist eine Reise in 5 Etappen, an deren Beginn die verheißungsvollen Worte stehen.
8: Stellen Sie sich einmal vor, es erscheint vor Ihrem geistigen Auge noch einmal das Meer. Das Meer diesmal im Mondlicht. Leise brechen sich die Wellen am Strand. Es ist eine warme Nacht.
1: Wieder ist Michael Wittenborn der Erzähler. Er trägt das gleiche Kostüm wie schon bei Antropolis. Und damit ist klar, die Geschichte geht weiter. Ähnlich und doch ganz anders.
0: Auf in die neue Spielzeit also. Mit dem antiken Marathon Fremde Sonne an diesem Wochenende geht's los am Hamburger Schauspielhaus. 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

0: eine kongeniale Partnerschaft, aus der solche Superhits hervorgegangen sind wie Thank You for the Music, Dancing Queen, Waterloo oder The Winner Takes It All. Aber auch solche Musik haben sie zusammen komponiert. Björn Ulvaeus und Benny Andersson hier mit Midnight's Dance, die beiden Bs, also von ABBA. Und Benny Andersson auch gerade am Klavier. Jetzt ist es kurz vor 7:30. Kurzer Überblick über die Themen, die heute wichtig sind oder werden.
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0: So sind sie auf dem Stand. In Berlin wird heute über den geplanten Tankrabatt entschieden. Erst im Parlament und dann im Eilverfahren sofort auch in der Länderkammer, also im Bundesrat. Die Bundesregierung will den Tankrabatt in Kraft setzen zum 1. Oktober. Soll dann für 3 Monate gelten, trotz ja nun wirklich massiver Kritik in den vergangenen Tagen von Wirtschaftsexpertinnen und Experten. In Hamburg hat die zivil-militärische Übung Red Storm Charlie begonnen. Bis spät in die Nacht sind gestern Abend 70 Militär- und Zivilfahrzeuge in Kolonne durch die Stadt gefahren. Ursprünglich sollte es eine Blockade von Kritikern der Übung geben, die hat die Polizei aber verhindert. Und ansonsten wird dieser Freitag sehr schön sonnig. Bei uns im Norden wenige Wolken. Die einen nennen es Spätsommer, die anderen goldener Herbst. Mild ist es so oder so. 18 Grad in Süderschmittbü in Schleswig-Holstein. 20 in Burgzedlerfehn, Kreis Leer in Niedersachsen. Und ein bisschen kühler, 16 Grad maximal in Oberhinrichshagen, heute in der Nähe von Stralsund in Mecklenburg-Vorpommern. Aber das wissen Sie ja, dass das da liegt. Keno Bergholz bin ich. Guten Morgen.

0: Danse Macabre, der Totentanz, als sinfonisches Gedicht, vertont von Camille Saint-Saëns hier bei NDR Kultur, des Royal Scottish National Orchestra. Kurze Nacht gewesen. Ja, die einen bei uns im Norden haben Fußball geguckt und die anderen sind in Großenförde im Freibad gewesen. Und ich sag mal so, da sind zwar noch weniger Tore gefallen als beim Nationaltrainerdebüt von Jürgen Klopp gestern gegen die Niederlande, aber die Stimmung war insgesamt deutlich sympathischer.
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0: Was für ein Auftakt gestern in unsere NDR Kultur Pop-Up-Konzerte-Saison 2026. Annette Louisanne und Michael, ihr Pianist, vor über 700 Menschen in Großenförde in Warmsen.

0: man zu einem großen Festival fahren. Und ein bisschen ist es ja auch so. Wir starten sozusagen mit euch in unsere NDR-Kultur-Pop-Up-Konzerte-Saison 2026.
1: Und zu diesem besonderen Anlass darf NDR-Kulturmoderator Keno Bergholz schon nochmal nachfragen.
0: Wir brauchen jetzt den Annette-Louisanne-Jubel. Also seid ihr bereit für Annette-Louisanne!
2: Leute! Wow, ich muss gestehen, ich habe vielleicht mit so 70 Menschen gerechnet, aber dass jetzt 700 hier sind, ich bin überwältigt. Wow. Habt ihr Lust?

0: Doch lag mich kaputt. Annette Louisanne erobert binnen Minuten die Herzen des Publikums, läuft während der Songs durch die Reihen und scheint die Warmherzigkeit in Warmsen sehr zu genießen. Sie erzählt persönliche Geschichten zu ihren tiefgründigen Texten.
1: Ich höre die Leute so oft sagen, er oder sie war an meiner Seite, als es mir so schlecht ging. Das ist auch total wichtig, dass da jemand ist, wenn es einem schlecht geht. Ich finde es persönlich aber auch wichtig, wer da an der Seite ist, wenn es einem gut geht. Ich

0: Liebe haben gereicht. Und natürlich haben auch große Hits nicht gefehlt, lachend angekündigt und dennoch mit genau der richtigen Portion an großen Gefühlen für diese beeindruckende Dorfgemeinschaft.
1: Ich hätte noch einen echten Evergreen für euch.
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1: Meine Version von

0: Das ist halt so hier bei uns auf dem Dorf, also jeder packt mit an und ja, jeder kennt fast jeden, das ist echt nett.
1: Jeder kennt jeden gefühlt,
2: das ist halt Dorf. Das ist Dorf und es ist schön.
3: Dass bei rund 700 Leuten Intimität und Nähe zu spüren gewesen sind, das muss man erstmal schaffen.
1: Wir kennen das Freibad schon seit ganz, ganz vielen Jahren. Ich habe ja selber mal Badeaufsicht gemacht und von daher verfolgt man so, was in Großenförde so abgeht und dann stimmt man natürlich auch dafür.
2: Wenn irgendwas angeboten wird, dann sind alle dabei, alle posten das, rufen Freunde, Bekannte, Arbeitskollegen dazu auf, macht mit, stimmt ab und das zieht völlig.
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3: Im Kulturverein geht es eben nicht nur ums Schwimmbad, aber auch. Kurz bevor es losging, haben sich Keno Bergholz und Klaas Oetting, der Vorsitzende des Vereins, im Gespräch schon mal ein bisschen aufgewärmt oder abgekühlt.
5: Was habt ihr für eine Wassertemperatur jetzt?
6: Da geht da keiner mehr rein jetzt, weiß ich nicht, 15 Grad oder sowas?
7: Nee, das da geht wirklich keiner mehr rein.
6: Nee, genau.
3: Falls doch jemand reingehen sollte oder reinfallen, dafür darf in einem Freibad natürlich die DLRG nicht fehlen. Und die Mitglieder aus Großenförde-Warmsen sind in voller Montur, in leuchtendem Orange und in ganzer Mannschaftsstärke aufgelaufen. Badehose für den Notfall trotzdem im Gepäck.
8: Ein guter Rettungsschwimmer wird nicht nass. Nein, wir haben natürlich Badezeug dabei, ja. Wir sind extra im Outfit gekommen, damit wir zum Konzert können. Damit wir auf alle Fälle einen Einlassplatz haben.
3: Ein grandioser und emotionaler Auftakt für die NDR Kultur Pop-Up-Konzerte 2026.
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1: Annette Louisanne gestern beim NDR Kultur Pop-Up-Konzert in Großenförde im Kreis Nienburg-Weser in Niedersachsen. Da geht sie runter von der Bühne, läuft in die Menge, steht zwischen 700 Menschen und singt. Toll! Eindrücke davon auf unserem NDR Kultur Instagram-Profil. Da gibt es eine ganze Story, die den Nachmittag und den Abend nachzeichnet. Und Bilder und Eindrücke natürlich auch online auf unserer Homepage ndr.de/kultur. Und dann wollen wir noch dazu sagen, falls Sie das jetzt nun gestern nicht mitgekriegt haben, weil Sie irgendwo in Mecklenburg-Vorpommern oder in Schleswig-Holstein wohnen und gesagt haben, nee, ja, jetzt Richtung Nienburg zu fahren, das ist mir ein bisschen weit. Annette Louisanne geht auf Tour. Am 16. Oktober spielt sie in Rostock, am 17. in Flensburg, am 25. Osnabrück und dann gleich viermal im Hamburger St. Pauli Theater Anfang November. Nächste Woche dann das nächste NDR Kultur Pop-Up-Konzert mit dem Vision String Quartett. Und wo danach Oma Sosa zusammen mit Mitgliedern der NDR Big Band auftreten wird, das entscheiden auch wieder Sie. Die Orte, die dafür ins Rennen gehen, verraten wir Ihnen heute kurz nach 9 hier bei NDR Kultur. Jetzt ist es 13 vor 8.

0: Guten Morgen am Freitag, es ist 10 vor 8.
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0: Die kommt heute von der katholischen Kirche von Wolfgang Voges. Er ist Domkapitular im Ruhestand aus Hildesheim.
2: Ich staune immer wieder darüber. Ausgerechnet dann, wenn die Blätter sich vom Baum verabschieden, zeigen sie ihre schönsten Farben. Gelb, Gold, Orange, leuchtendes Rot. Bevor sie zu Boden fallen, schenken sie der Welt noch einmal eine traumhafte Farbenpracht. Das finde ich tröstlich. Denn wir Menschen verbinden Schönheit oft mit Jugend, mit Aufbruch und Neubeginn. Die Natur erzählt eine andere Geschichte. Sie sagt, auch das Reifen hat seine Farben. Das Älterwerden besitzt seine eigene Schönheit. Ich denke dabei an Menschen, die schon viele Jahre gelebt haben. Manche von ihnen strahlen eine Gelassenheit aus, die man nicht lernen kann. Sie hören geduldiger zu, sie urteilen weniger schnell, sie wissen, dass nicht jeder Konflikt sofort gelöst werden muss. Solche Menschen sind für mich wie Herbstbäume voller Farben. Vielleicht kennen Sie auch jemanden, bei dem Sie sagen, mit diesem Menschen bin ich einfach gern zusammen. Nicht, weil er immer die richtigen Antworten hat, sondern weil er Wärme ausstrahlt, weil mir seine Lebenserfahrung gut tut. In der Bibel heißt es einmal, an ihren Früchten werdet ihr sie erkennen. Jesus denkt dabei nicht an Erfolg oder Leistung. Die Früchte, von denen er spricht, heißen Liebe, Geduld, Freundlichkeit, Güte, Barmherzigkeit. Sie wachsen nicht über Nacht. Sie reifen langsam, oft über viele Jahrzehnte. Der Herbst zeigt uns, dass das Leben nicht ärmer wird, nur weil sich etwas verändert. Es kann sogar reicher werden. Farben entstehen nicht trotz des Wandels, sondern mit ihm. Vielleicht entdecken Sie heute irgendwo ein besonders schönes Herbstblatt. Bleiben Sie einen Augenblick stehen. Nicht wegen des Blattes allein. Aber seine Farbenpracht kann Sie daran erinnern, dass Gott jedem Lebensabschnitt seine eigene Würde und seinen eigenen Glanz schenkt.
0: Die Morgenandacht von Wolfgang Voges von der katholischen Kirche, Domkapitular im Ruhestand aus Hildesheim. 7 vor 8.

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1: Um 8 Uhr mit Michael Hafke. Der Bundestag stimmt heute über einen erneuten Tankrabatt für Autofahrer ab. Sollte der Gesetzentwurf angenommen werden, geht er direkt in den Bundesrat. Der Tankrabatt soll von Oktober an gelten. Aus Berlin Benjamin Großkopf.
2: Befristet bis Ende des Jahres soll die Energiesteuer abgesenkt werden, sodass der Preis für einen Liter Diesel oder Benzin um 17 Cent sinken könnte. Das Bundeskartellamt hat schon vorab an die Mineralölkonzerne appelliert, diese Entlastung vollständig weiterzugeben. Untersuchungen der Behörde zeigen, dass dies bei der vorherigen Auflage des Tankrabatts zu etwa 80% der Fall war. Viele Ökonomen und alle Oppositionsparteien im Bundestag kritisieren das Instrument. Teuer, kurzsichtig, zu wenig zielgerichtet, wenig ökologisch, so die Hauptvorwürfe. Union und SPD dagegen verweisen auf die infolge des Iran-Kriegs stark steigenden Spritpreise, die sowohl für Menschen, die auf das Auto angewiesen sind, als auch für Unternehmen schädlich seien. Der Kompromiss der Regierungsparteien sieht vor, dass Bund und Länder die Kosten je zur Hälfte tragen. Sie rechnen mit etwa 2,5 Milliarden Euro Steuerausfällen, die kompensiert werden müssen.
1: Ein weiteres Thema im Bundestag heute ist die sogenannte Frühstartrente. Nach dem Gesetzentwurf bekommen Kinder ab 6 Jahren bis zur Volljährigkeit jeden Monat 10 Euro vom Staat für ein Kapitalmarktdepot. Beginnen will die Bundesregierung mit Kindern, die 2020 oder später geboren wurden. Die Frühstartrente soll ein weiterer Baustein zur Altersvorsorge sein. Der Nahostkonflikt hat zuletzt die Sitzung der UN-Generalversammlung bestimmt. Sowohl Palästinenserpräsident Abbas als auch Israels Premierminister Netanyahu äußerten sich dazu vor den Delegierten. Aus New York, Ute Scheins.
3: Palästinenserpräsident Abbas warf Israel im Gazastreifen einen Völkermordkrieg vor. Sein Volk werde durch die israelischen Besatzungskräfte Tötung, Zerstörung und Hunger ausgesetzt. Israels Ministerpräsident Netanyahu dagegen wies den Vorwurf eines Genozids als größte Lüge des Jahrhunderts zurück. In seiner Rede rechtfertigte er den Angriff Israels auf den Iran mit der nuklearen Bedrohung, die von dem Land ausgehe. In der Vollversammlung verließen Dutzende Diplomaten demonstrativ den Saal, als Netanyahu ans Rednerpult trat.
1: In ganz Deutschland wollen heute Schülerinnen und Schüler gegen eine mögliche Wehrpflicht protestieren. Laut Aufruf werden etwa 100 Demonstrationen stattfinden. Im Norden sind Proteste unter anderem in Hamburg, Hannover, Kiel und Rostock geplant. Aus Berlin Christina Nagel.
4: Bei der Initiative Schulstreik gegen Wehrpflicht ist man sich sicher, die Wehrpflicht wird kommen. Tatsächlich sieht der in diesem Jahr eingeführte freiwillige Wehrdienst vor, dass sich junge Männer wieder mustern lassen müssen. Betroffen ist der Geburtsjahrgang 2008. Dabei geht es darum zu erfassen, ob und für welche Aufgabe jemand im Ernstfall geeignet wäre. Sorgen der jungen Menschen, dass die Wehrpflicht schon bald wieder eingeführt wird, versucht das Ministerium zu zerstreuen. Es melden sich genügend Freiwillige für einen Dienst bei der Bundeswehr. Da die vorgesehenen Quoten erreicht werden, sieht das Ministerium derzeit keine Notwendigkeit, dass der Bundestag über eine Wehrpflicht entscheidet.
1: Außenminister Wadephul besucht an diesem Freitag Kanada. In der Hauptstadt Ottawa will er unter anderem mit seiner Amtskollegin Annand, dem kanadischen Verteidigungsminister McGuinty und Handelsminister LeBlanc zu getrennten Beratungen zusammenkommen. Im Mittelpunkt der Gespräche steht die Zusammenarbeit in den Bereichen Sicherheit und Verteidigung sowie bei Zukunftstechnologien. Deutschland und Kanada begehen in diesem Jahr das 75. Jubiläum ihrer diplomatischen Beziehungen. Auch der Vorstoß der EU, Kanada zum ersten assoziierten Mitglied der Europäischen Union zu machen, dürfte besprochen werden. Die deutsche Fußballnationalmannschaft hat im ersten Spiel unter dem neuen Bundestrainer Jürgen Klopp ein Unentschieden geholt. Zum Nations League-Auftakt spielte die DFB-Elf beim Gastgeber Niederlande 1:1. Aus Amsterdam, Michael Augustin.
5: Mit Leidenschaft und Einsatz. Deutschland spielte so, wie es sich der neue Bundestrainer gewünscht hatte. Aber die Mannschaft von Jürgen Klopp machte auch sehr viele Fehler. Und sie hatte Glück, als das Führungstor von Van Dijk nach Videobeweis zurückgenommen wurde. Und so ging das DFB-Team durch einen Treffer von Metscher in Führung. Danach vergab Adeyemi die große Chance zum 2:0. Die Niederlande kamen in der Nachspielzeit durch Gakpo zum verdienten Ausgleich. Am Sonntag geht es in der Nations League gegen Griechenland weiter.
1: Und das waren die Nachrichten. Das Wetter in Norddeutschland. Heute gibt es abwechselnd Sonne und Wolken. Nach Osten hin auch etwas Regen bei 16 bis 21 Grad. Morgen dann bleibt es wechselhaft. Gebietsweise kommt Regen dazu und 17 bis 23 Grad. Und die weiteren Aussichten am Sonntag. Teils Sonne, teils Wolken und 18 bis 25 Grad. Am Montag mal Sonne. Dazu kommen mal dichtere Wolken. Im Nordwesten auch Schauer und 18 bis 27 Grad. Es ist 8:05 Uhr.
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6: Guten Morgen zusammen und einen fröhlichen Start in den Freitag. Wenn wir in Norddeutschland gefragt werden, wie viele Sprachen sprichst du, dann antworten wir ja gerne mit drei. Hochdeutsch, Plattdeutsch und Overanalü. Und dieses Letztere, Overanalü, was die modernen Menschen heutzutage gerne als Gossip bezeichnen, wir früher einfach Klatsch und Tratsch genannt haben, das hat eine geradezu politische Dimension oder anders gesagt, es bestimmt sogar unseren popkulturellen Umgang miteinander. Was uns Klatsch über unsere Gesellschaft verraten kann, ist gleich unser Thema in etwas mehr als 5 Minuten.

0: Das Konzertgebäude Orchestra spielt Musik aus Schostakowitschs Jazz Suite Nummer 2. Ja, ein Walzer und schwer rauszuhören. Der vierte Satz ist das. NDR Kultur um 12 nach 8. Welche Farbe hat er denn nun gehabt? Der Pullover gestern von Jürgen Klopp bei seinem Debüt als neuer Trainer der Fußballnationalmannschaft. Was gibt's Neues bei den Royals? Und welche Roben sind gerade ganz besonders angesagt auf den roten Teppichen in Hollywood oder in Hamburg beim Filmfestival? Ja, ich meine, niemand von uns würde ja offen zugeben, eines der bunten Klatschmagazine am Kiosk zu kaufen. Oder? Ja, aber wissen wollen wir es doch, ne? Was drin steht. Das ist ja nun mal so. Klatsch und Tratsch fasziniert uns Menschen einfach. Und dahinter steckt eine ganz gezielte Strategie und mehr noch, vom Klatsch und Tratsch oder vom Gossip kann etwas ausgehen, das unsere Kultur oder unser gesellschaftliches Zusammenleben richtig prägen kann. Das zumindest behauptet Gisem Celik. Sie hat gerade ein Sachbuch veröffentlicht, das heißt More Than Gossip. Sehnsucht, Sex, Skandale, warum die Popkultur bestimmt, wer wir sind. Aha, ich habe vor der Sendung mit Gisem Celik mich über den Gossip, den Klatsch und Tratsch unterhalten.
1: Ich freue mich, da sein zu dürfen. Dankeschön.
0: Wann haben Sie, Frau Celik, zuletzt Gossip gehört oder vielleicht sogar selbst verbreitet?
1: Oh, ich würde sagen, eigentlich, wenn ich mein Handy aufmache, direkt. Also man ist ja mittlerweile so viel konfrontiert mit Schlagzeilen über Menschen, die man vielleicht gar nicht kennt. Das ist schon Teil des Alltags, denke ich, bei jedem, der Social Media hat.
0: Ist Gossip also das, was wir früher oder vielleicht auch heute, die gibt es ja noch, in so Klatschblättern und Illustrierten gelesen haben? Oder ist das einfach nur Gossip ganz breit gefasst, die Lust am über andere Leute sprechen? Oder wie würden Sie Gossip definieren?
1: Gossip würde ich so definieren, dass es ja erstmal ist, wir sprechen einfach über eine dritte Person, die gerade nicht anwesend ist. Und natürlich, wenn man sagt, lästern, schwingt da noch so was Gehässiges mit dabei. Da muss ich auch sagen, das ist auch zu Recht sehr kritisiert. Aber ich habe so ein bisschen den Ansatz, dass Gossip gar nicht so oberflächlich sein muss, wenn wir uns mehr damit beschäftigen, wer gossipt. Also nicht über wen gesprochen wird, aber wer spricht. Und ich einfach das Gefühl habe, dass wir ganz viel von uns selbst projizieren. Also Ängste, Bedürfnisse, Neid. Und wenn wir uns mal anschauen, wer regt uns denn auf und warum? Dann könnte das eigentlich ziemlich tiefgründig sein und manchmal sogar politischer, als wir denken.
0: Aber Gossip hat einen schlechten Ruf, oder? Ein schlechtes Image.
1: Ja, und ich will Gossip auch gar nicht romantisieren. Also Gossip reproduziert auf jeden Fall auch Dinge wie Sexismus, Rassismus, problematische Körperbilder. Aber ich glaube, dass Gossip Gespräche fördern kann, die viel mehr sind als nur, wir reden über einen Star, sondern plötzlich sprechen wir auch über Themen wie Macht oder Kapitalismus oder Frauenhass. Und das finde ich dann doch sehr, sehr spannend.
0: Früher haben wir in Norddeutschland gesagt, wir können drei Sprachen, Hochdeutsch, Plattdeutsch und über andere Leute. Inwiefern hat sich diese Form von Gossip, dieses über andere Leute reden, sich für andere interessieren, so will ich Ihre Sicht auf diesen Terminus mal übersetzen, auch durch Social Media, durch TikTok, durch Instagram verändert?
1: Also das ist natürlich weiterhin so. Und ich möchte auch gar nicht so tun, als wäre hier irgendjemand moralisch darüber erhaben. Gossip macht für viele auch einfach Spaß, auch wenn es gehässig ist. Aber, und das ist mein Punkt, Gossip erfüllt eben auch soziale Funktionen. Also wir tauschen ja eigentlich Informationen aus. Wenn eine Freundin bei mir zu Hause sitzt und ich sage, boah, mein Chef, der hat das und das gemacht, findest du das nicht auch schlimm? Dann tausche ich in dem Moment ja auch Werte mit meiner Freundin aus. Und genau deswegen finde ich eben Celebrity Gossip, also wenn wir über Stars reden, so interessant. Weil wenn Millionen Menschen gleichzeitig über eine prominente Person lästern, und das tun wir in Deutschland sehr, sehr, sehr, sehr gerne, dann verhandeln wir plötzlich, welches Verhalten wir gesellschaftlich akzeptabel finden. Welcher Person geben wir die Bühne? Welche Person entschuldigen wir das 15. Mal? Und bei welcher Person sagen wir, oh, ich kann ihr Gesicht nicht mehr sehen. Also nehmen wir mal eine Frau, die fremd geht, sich scheiden lässt, sehr viele Partner hat, altert. Das regt ja die Leute total oft auf. Also das sehe ich immer wieder in den Kommentarspalten. Und mich interessiert dann weniger, was hat die Frau gemacht? Das ist mir eigentlich egal. Sondern mich interessiert, warum reagieren wir darauf so heftig?
0: Was möchten Sie also, dass die Menschen mitnehmen aus diesem Buch? Einen anderen Blick auf Gossip oder einen anderen Blick auf uns Menschen?
1: Meine Traumvorstellung ist eigentlich, dass man bei meinem Buch jedes Kapitel zuklappt und dann Popkultur ein bisschen anders sieht, aber dann hoffentlich auch die Welt. Also, dass man versteht, so durch welche medienkritische Brille man eigentlich Schlagzeilen sehen kann. Denn in meinem Buch ist es ja so, dass ich aktuellere Popkulturphänomene nehme und aber auch ältere, also von vor 30 Jahren und die Sachen vergleiche. Und ich hoffe, dass ich die Lesenden so mit auf eine Reise nehme und wir zusammen durch diese Themen durchgehen, weil auch für mich sehr, sehr viele Erkenntnisse dabei waren.
0: Wenn Sie sich auf diese Reise begeben möchten, dann ist hier nochmal der Buchtitel More Than Gossip. Geschrieben hat das Buch Gizem Çelik. Danke für Ihre Zeit und Ihren Blick auf den Gossip hier bei NDR Kultur.
1: Dankeschön.

0: ein Superstar an diesem Instrument, Cellistin Sol Gabetta, zusammen mit den Berliner Philharmonikern unter der Leitung von Simon Rattle. Cellokonzert von Edward Elgar. Den zweiten Satz gerade gehört hier bei NDR Kultur. Guten Start in den Freitag. Das Wochenende ist schon so langsam in Sicht. Und es gibt eine ganze Menge schöne Veranstaltungen, kleine Feste, größere Events und auch eine ganze Menge, was die Kultur so zu bieten hat. Zum Beispiel in Hamburg eröffnet an diesem Wochenende das Schauspielhaus die neue Spielzeit. Und es geht wieder zurück in die Antike. Wieder, sage ich deshalb, weil vor 3 Jahren es ja schon mal mit Antropolis einer antiken Serie gegeben hat. Jetzt steht Fremde Sonne auf dem Spielplan. Im Zentrum steht die Geschichte von Medea und Jason, gespielt von Lina Beckmann und David Striso, die beide noch nie zusammen gespielt haben und jetzt gleich ein Paar verkörpern. Deren große Liebe, ja, wie das manchmal so ist, in Hass umschlägt.
1: Ich war total aufgeregt vor diesen ersten Proben, weil man auch dachte, oh Gott, dieses Paar. Und weil Roland das auch so lustig im ersten Teil beschreibt, wie die sich kennenlernen und wie die sich lieben.
2: Ja.
1: Und das war, was ich so toll auch an David fand, gar nicht dieses Labern drumherum, sondern als wir dann auf der Bühne waren und es probiert haben, hatte ich das Gefühl, ich hatte keine Angst oder kein Schamgefühl vor ihm und ich habe keine Hürde gefühlt.
2: Ja, und ich hatte genauso Manschetten am Anfang, weil ich natürlich auch nicht wusste, kriegt man das jetzt hin, diese Intensität der Zuneigung, aber auch also der Emotionalität einfach mal, um also ganz allgemein zu sprechen. Ich hatte Lina gesehen in Köln nochmal, vor Jahren, wo ich so dachte, boah, was ist denn das für eine Schauspielerin? Da geht ja der Bär ab.
0: Mehr darüber, wie die beiden nun zusammengekommen sind, beruflich natürlich nur, erzählen David Striso und Lina Beckmann heute Mittag bei uns. NDR Kultur à la carte ab 13 Uhr.

0: Miloš Karadaglić hier bei NDR Kultur. Und schon ist es 8:30.
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0: Florian Illies erzählt in seinem neuen Buch die Geschichte des Alchemisten Johannes Kunkel am Brandenburgischen Hof aus heutiger Perspektive mit dem Wissen unserer Zeit. Träume aus Feuer heißt das Buch. Im 17. Jahrhundert hat Kunkel noch experimentieren und ausprobieren müssen. Er hat herausgefunden, wie er sein Glas mit Gold versetzen muss, damit es perfekt rubinrot wird. Damals hat man das als Wunder betrachtet und nicht als nachvollziehbare chemische Reaktion. Und mit dem prächtigen Farbenspiel seiner Gläser hat Kunkel also den Kurfürsten überzeugt. Aber der Potsdamer Hof wird von Krisen und Intrigen erschüttert. Da wird sogar über Giftanschläge spekuliert. Thronfolger Kurprinz Friedrich fürchtet um sein Leben und geht ins Exil. Um seinen Sohn zurückzuholen, schickt der Kurfürst einen Gesandten. Vergeblich. Und hier liest Stefan Schad jetzt die letzte Folge Träume aus Feuer von Florian Illies.
2: In seiner Verzweiflung über die vollkommen verworrene Lage sendet der große Kurfürst am Ende des Sommers einen zweiten Vermittler an den kleinen Hof von Kassel, wo sich sein verlorener Sohn inzwischen mit seiner Gattin aufhält. Die Wahl fällt auf Eberhard Dankelmann, den einstigen Erzieher seines Sohnes und immer noch dessen engster Vertrauter. In Dankelmanns Fall verzichtet der große Kurfürst darauf, ihm einen Pokal aus Kunkels Hand zu schenken. Er weiß um die stechende Eifersucht Dankelmanns auf den Alchemisten. Er weiß, dass er ihn für überbezahlt hält und dass er das Geschenk der Pfaueninsel völlig übertrieben fand. Und Dankelmann will ohnehin kein Geschenk für diese Vermittlung. Er weiß, gelingt sie, dann muss ihm der nächste Kurfürst, der jetzige Kurprinz, seinen sehnlichsten Wunsch erfüllen. Von nichts anderem träumt der von Ehrgeiz zerfressene Eberhard Dankelmann seit seinem Knabenalter so sehr wie von einem von. Er hasst es, wie all die Adligen am Hof abschätzig auf ihn herabblicken. Er will kein gewöhnlicher Dankelmann mehr sein, sondern ein von Dankelmann, ein Freiherr. Und er setzt auf den Kurprinzen, dass er ihn endlich erhöhe. Und das Wunder geschieht. Zumindest der erste Teil. Was auch immer Dankelmann mit dem Kurprinzen besprochen hat, er kann ihn zur Rückkehr nach Brandenburg bewegen. Im November kehrt das Kurprinzenpaar heim. Der Kurfürst streicht seine Pläne für die Enterbung und die Apanage wird wieder gezahlt. Es gibt ein Treffen im Potsdamer Schloss, Dankelmann ist dabei, es ist mehr ein Waffenstillstand als ein Frieden. Der Kurprinz und seine Gattin ziehen sich danach schweigend und vielsagend in ihr kleines Schloss in Köpenick zurück. Nur hier fühlt er sich halbwegs sicher vor dem vergifteten Klima des Hofes in Potsdam. Wahrscheinlich hat Dankelmann seinem Zögling vor allem erzählt, dass der Kurfürst in seinen letzten Zügen liegt und ihm geraten, auf Zeit zu spielen. Auf seine Zeit. Und der Kurprinz scheint diesen Rat sehr ernst genommen zu haben. Und unser Kunkel? Der sitzt auf seiner Pfaueninsel und hört verstört die neuen Nachrichten vom Hof. Es zieht ihn selbst kaum noch dorthin, der große Kurfürst verlässt oft für Wochen seine Zimmer nicht mehr und der Rest des Hofes begegnet ihm mit Missgunst und Neid. Kunkel liefert brav Monat für Monat seine Korallen, seine Kristallgläser und sein Rubinglas nach Potsdam und genießt das Privileg, dass niemand außer ihm in Brandenburg all das herstellen und vertreiben darf. Aber wie lange wird das gut gehen? Wird ihn der Kurprinz als künftiger Kurfürst auch so ungestört arbeiten lassen? Immerhin, seine Frau Anna ist gerade wieder schwanger, gleichzeitig mit der Kurprinzessin. Das lässt leichte Wellen der Vitalität durch Kunkels Körper gehen. Zu heiß. Der große Kurfürst ist tot. Es ist der nebelverhangene Morgen des 9. Mai des Jahres 1688. Gerade hat die Uhr auf dem Schlossturm von Potsdam 9:30 geschlagen. Da hat der große Kurfürst sich selbst mit einer letzten souveränen Geste die Augenlider zugedrückt. So geht zumindest die Legende. Wahr ist auf jeden Fall, dass er seinen Tod kommen sah und in den 2 Tagen zuvor erst die wichtigsten Beamten des Staates zu einer letzten Sitzung an sein Bett zusammenrief und dann seine ganze Familie. Alle Kinder aus beiden Ehen waren da, sogar der Kurprinz. Und einmal hofften sie sogar auf eine große Versöhnung, als der Kurfürst mit schwacher Stimme zu seiner Schwiegertochter sagte, er müsse sich sehr bei ihr entschuldigen. Da sagte der große Kurfürst nur, »Ich bitte um Entschuldigung. Es geziemt sich eigentlich nicht, der Kurprinzessin ohne Perücke zu begegnen und nur mit einer Schlafmütze auf dem Kopf.« Er hielt es für einen guten Scherz. Aber der Rest der Familie blickte betreten zu Boden. Als dann all seine Kinder und Kindeskinder den Raum verlassen hatten, blieb nur Dorothea bei ihm, seine geliebte Frau. Und dann begann der große Kurfürst, sie über seinen eigenen bevorstehenden Tod zu trösten, versprach ihr ein baldiges Wiedersehen im Himmelreich und trat dann als erster die Reise dorthin an. Der große Kurfürst verlässt die Erde im Alter von 68 Jahren, 1 Monat, 3 Wochen und 1 Tag und in seinem 49. Regierungsjahr. Er wird aufgebahrt und in feinste Stoffe gehüllt, die Stiefel sind rot, genau wie die Perlen aus Rubinglas von der Pfaueninsel, die sein Totengewand zieren. Ab dem Moment seines Todes, also ab dem 9. Mai um 9.31 Uhr anno 1688, wird sein drittgeborener Sohn Friedrich Wilhelm der neue Kurfürst Brandenburgs. Und er hat entschieden, sich Friedrich der Dritte zu nennen. So krumm sein Rücken ist, so steil sind seine Ambitionen. Er wird sich 13 Jahre später zum ersten preußischen König krönen. Aber das weiß an diesem Maimorgen 1688 noch niemand. Gleich am nächsten Tag in die lähmende Trauer hinein werden der Hof, die Verwaltung und das Militär erst einmal auf den neuen Herrscher vereidigt, den neuen Kurfürsten von Brandenburg. Und schon am Nachmittag des 9. Mai kommen Friedrich III. Und sein einstiger Prinzenerzieher Eberhard Dankelmann zu einem vertraulichen Gespräch im Schloss zusammen. Als sich die Tür danach wieder öffnet, hat eine zweifache Verwandlung stattgefunden. Dankelmann weiß jetzt, dass der neue Kurfürst dem Kaiser in Wien vorschlagen wird, dass er in den Adelsstand erhoben wird. Und mit sofortiger Wirkung ist Dankelmann zum Lehnsrat und wirklichen geheimen Staats- und Kriegsrat ernannt und mit der Gegenzeichnung aller vom Kurfürsten zu vollziehenden Ausfertigungen betraut worden. Er ist ab diesem Moment die

belastende Zahlungen heraussuchen soll. Und die Verwaltung beginnt zu arbeiten, nach Rechnungen zu schauen, nach Zuweisungen, nach undefinierten Zahlungen aus der kurfürstlichen Schatulle, die auf die Pfaueninsel geflossen sind. Johannes Kunkel leidet sehr unter dem Tod seines Gönners. Der war nicht nur sein Finanzier, sondern auch sein Vertrauter, wenn man das von einem Kurfürsten sagen darf. Noch in den ersten Maitagen hatte er Kunkel zu sich gerufen, um sich zu verabschieden. Die Luft im Schlafzimmer war schwer und tränenverhangen, doch der Kurfürst versuchte, Kunkel aufzumuntern. Sie schauten sich gemeinsam die prachtvollsten Gläser an, die auf der Pfaueninsel entstanden waren. Der Kurfürst schenkte sodann, ein letztes Mal, seinem Alchemisten und sich selbst frischen Tee aus der Goldrubinkanne ein, die der ihm im vergangenen Jahr zum Geburtstag geschenkt hatte. Und dann baten sie Christian Albrecht, Kunkels Sohn, zu sich, der die Kunstkammer des Kurfürsten verwaltete, ob er nicht aus der Sammlung die beiden schönsten Stillleben mit Gläsern der niederländischen Maler ins Schlafzimmer bringen könne. Seit seiner ersten Ehe mit der Prinzessin von Oranien liebt der Kurfürst die niederländische Malerei, sogar seine Hofmaler kommen von dort. Kunkel umarmte seinen großen Sohn zur Begrüßung und wartete dann gespannt mit dem Kurfürsten, bis der Inspektor der kurfürstlichen Kunstkammer nach wenigen Minuten zurückkehrte, unter jedem Arm ein prachtvolles Bild von Willem Kalf. Zwei herrliche Stillleben mit Nautiluspokalen, Zitrusfrüchten und Gläsern. Der junge Kunkel stellte die Bilder aufs Regal, so dass der Kurfürst sie von seinem Bett aus sehen konnte. »Nur Sie, lieber Kunkel«, sagte da der Kurfürst zu seinem Alchemisten, »können Gläser schaffen, die so schön blitzen, als wären sie gemalt.« Das ist kaum einen Monat her. Kunkel kann es immer noch nicht fassen. Denn heute hat er erfahren, dass der neue Kurfürst als eine seiner ersten Amtshandlungen nicht nur seinen unheimlichen Dankelmann zur wichtigsten Person der Verwaltung gemacht hat, sondern gleich danach im Juni seinen eigenen Sohn, den guten Christian Albrecht, als Aufseher der kurfürstlichen Kunstkammer entlassen hat. Die Einschläge kommen also näher. In seiner wachsenden Angst beginnt Kunkel sofort damit, ein besonderes Glas für den neuen Kurfürsten zu entwerfen, um gut Wetter zu machen. Er nimmt ein außergewöhnlich reines Kristallglas aus dem Regal auf der Pfaueninsel und fährt damit zügig nach Berlin, um es vom Hofglasschneider Martin Winter verzieren zu lassen. Kunkel sagt ihm, es solle prunkvoll sein und allein den neuen Kurfürsten feiern, also das Monogramm von Friedrich III., Lorbeerkränze, ein besonders schmeichelhaftes Porträt von ihm, und zwar ein Brustbild, so dass man nicht die verkrüppelte Schulter zeigen muss, und dazu lauter Fahnen und Kriegsembleme. Winter schneidet alles wie ihm geheißen ins Glas, und Kunkel holt es schon am nächsten Tag ab, um es in einer einzigen langen Fahrt bis nach Potsdam ins Schloss zu bringen und dort dem neuen Kurfürsten zu überreichen. Doch Johannes Kunkel wartet Stunden auf einen kurzen Termin bei Friedrich III. Dann wird ihm ausgerichtet, er möge morgen wiederkommen. Das tut er. Aber auch am nächsten Tag hat der Kurfürst keine Zeit und keine Lust, den Kammerdiener und Vertrauten seines Vaters zu empfangen. Er möge seinen Pokal am besten irgendwo auf dem Regal abstellen, lässt ihm ein Lakai ausrichten. Da bekommt es Johannes Kunkel langsam mit der Angst zu tun. Er trifft beim Hinausgehen auf Menzel, den Leibarzt des verstorbenen Kurfürsten. Er muss an den Tag vor 12 Jahren denken, als ihn genau hier im Schloss, genau dieser Menzel, das erste Mal dem großen Kurfürsten vorgestellt hat. Doch bevor ihn Kunkel auf die alten Zeiten ansprechen kann, berichtet ihm Menzel von seinen neuen Aufgaben. Er sei von Friedrich III. Dafür abgestellt worden, sich um die von Trauer und Schmerz niedergedrückte Dorothea zu kümmern. Menzel lächelt dazu undurchschaubar. Bald werde er sie zur Kur nach Karlsbad begleiten. Aber er wolle Kunkel zum Abschied noch einen Rat von Laozi mitgeben. Laozi sagt, wer weiß, wann genug genug ist.

0: nicht in Gefahr. Entgeistert blickt Kunkel ihn an und geht dann schweren Schrittes aus dem Vorzimmer der kurfürstlichen Gemächer zum Schlosstor. Als er sich wieder auf seinem Kahn befindet und die Ruderer ihn durch die sengende Sommerhitze zurück nach Berlin zu seiner Familie bringen, fragt sich der vom neuen Kurfürsten gedemütigte Kunkel, warum Menzel eigentlich gesagt hat, dass er ihm das Zitat zum Abschied schenke. Kunkel rätselt. Weiß Menzel mehr, als er sagt? Und was wollte er ihm andeuten mit dem Hinweis, dass man wissen müsse, wann genug genug ist? Kunkel verbringt den Sommer fast komplett bei seiner kleinen Familie, die ein kaum fassbares Wechselbad der Gefühle erlebt. Als seine Frau Anna fast im 9. Monat schwanger ist, stirbt im Juni 1688 plötzlich die kleine 3-jährige Tochter Sophia Amalia. Nur 4 Wochen nach ihrem jähen Tod wird der kleine Georg Ludwig geboren. Die Eltern sind zerrissen zwischen tiefer Trauer und zarter Freude. Aber schon wenige Wochen später weicht auch diese zarte Freude der großen Sorge. Das Neugeborene fängt permanent zu schreien an, verliert Gewicht, fiebert stark. Die Eltern geraten in Panik. Kunkel versucht, die Leibärzte des Kurfürsten um Hilfe zu bitten, doch sie lassen ihm mitteilen, dass sie leider keine Zeit für ihn haben. Und Dr. Menzel muss sich um Laozi und um die ehemalige Kurfürstin Dorothea kümmern. Am 5. August stirbt Georg Ludwig mit nur 4 Wochen. Und plötzlich verliert auch sein älterer Bruder, der kleine Johann Friedrich, Gewicht und schreit. Er scheint sich angesteckt zu haben. Wieder versucht Kunkel, die Ärzte des Kurfürsten herbeizuholen. Wieder haben sie keine Zeit. Am 8. August stirbt auch Kunkels Sohn Johann Friedrich. Kunkel und seine Frau versinken in Trauer. Der Hof hingegen feiert am 14. August mit Salutschüssen die Geburt von Friedrich, dem Sohn des neuen Kurfürsten. Er ist kerngesund. Gleich nach der Geburt wird er zum Schloss seiner Großeltern nach Hannover gebracht. Er soll seine ersten Jahre in einem Klima aufwachsen, das seine Eltern nicht für vergiftet halten. Über Kurbrandenburg liegt in diesem August eine Hitze wie seit Jahrzehnten nicht. Die Hugenotten organisieren lange Wasserketten, damit die überall im Reich angepflanzten Alleen der Maulbeerbäume nicht verdorren. Die Gärtner in den Schlössern von Potsdam und Berlin schützen die kostbarsten Pflanzen in der Mittagshitze mit Tüchern vor der sengenden Sonne. Das Laub der Linden verfärbt sich schon jetzt in ein erschöpftes Gelb. Mit der ersten Morgendämmerung, als die Nacht die Luft noch ein wenig heruntergekühlt hat, fährt Kunkel ein paar Tage später mit dem Kahn aus seinem Trauerhaus in der Berliner Klosterstraße auf die Pfaueninsel. Er muss auf seine Insel, muss wieder versuchen zu träumen. Er will sich nicht hinabziehen lassen vom Sog der Tränen seiner Frau. Als er die Insel am späten Vormittag erreicht, schwirrt die Luft. Ein neuer, unbarmherziger Sommertag breitet sich aus. Dampfend und heiß liegt die Pfaueninsel da. Die Windmühle steht still, kein Hauch zu spüren, kein Vogel zu hören, kein Kaninchen zu sehen. Die Wiesen sind verbrannt, das Korn längst eingeholt. Schwer atmen die alten Eichen. Selbst das Wasser der Havel ist nach den Wochen der Trockenheit zurückgegangen. Man sieht es am Schilf und an dem schmalen Schlammstreifen, der jetzt die Insel umfasst. Es riecht schon ein wenig nach Verwesung. Das Einzige, was man hört, sind die Insekten. In Schwärmen fallen die kleinen Mücken über Kunkel her, als er viel zu dick angezogen über den Steg zu seinem Laboratorium läuft. Auf dem Weg hört er das trockene Zirpen der Grillen, das die heiße Luft zerschneidet. Alles auf der Insel scheint auf Erlösung zu warten. Dann öffnet Kunkel die Tür zur Glashütte, wo die Arbeiter die letzten Wochen über auch ohne ihn unzählige Tassen und Becher geschaffen haben für den Verkauf. Das Rubinglas und das Kristallglas von der Pfaueninsel sind über die letzten 2 Jahre zu beliebten Luxusgütern in ganz Nordeuropa geworden – aber auch zu den Arbeitern und Glasbläsern in seiner Hütte ist aus Potsdam längst die bange Frage gedrungen, wie es hier nun weitergeht, nachdem der große Kurfürst, der Gönner und Patron der Pfaueninsel die Erde verlassen hat. Auch haben sie gehört, dass inzwischen in der Pinor-Glashütte Gläser aus Kristall und farbiges Glas gefertigt werden, obwohl eigentlich nur Kunkel dieses Privileg in Brandenburg besitzt. Er hat sich zwar beschwert, doch keine Antwort bekommen. Kunkel kann die Angst seiner Männer riechen, als er die Werkstatt betritt. Kunkel, zerrissen zwischen Trauer und Angst, sieht seinen Männern zu, wie sie mit geübter Hand inzwischen selbstständig Rubinglas im Feuer erzeugen. Kunkel aber hat heute keine Kraft, etwas Neues zu schaffen. Er geht zu dem Regal, in dem die schönsten Gläser der letzten Wochen stehen. Er liebt vor allem diese fünf kleinen Gläser in fünf Farben. Das erste in Rubinrot, das zweite in Kobaltblau und das dritte im herrlichen Grün der Federn der männlichen Enten, die vor dem Laboratorium auf der Pfaueninsel im Schilf ihre Weibchen jagen. Das vierte Glas ist von einem fast religiösen Lila. Und dann nimmt Kunkel das fünfte Glas in die Hand. Er kann immer noch nicht glauben, was ihm da gelungen ist. Das Glas ist nicht nur braun leuchtend und marmoriert, nein, das Muster sieht eindeutig aus wie eine Pfauenfeder. Dutzende Pfauenaugen schauen einen an aus diesem Glas. Spontan nimmt Kunkel das Glas mit den melancholischen Pfauenaugen und packt es zärtlich in ein Tuch und dann in Heu und Stroh und legt es in eine Kiste, um sie am nächsten Morgen mit nach Berlin zu nehmen. Und dann packt er auch noch die anderen vier farbigen Gläser dazu. Er will sie alle seinem alten Freund Heinrich Link aus Leipzig schenken, der dort 1686 die Apotheke Goldener Löwe übernommen hat. Der wäre, anders als der neue Kurfürst, glücklich über seine Gläser. Link hatte ihm gerade in einem langen Brief sehr liebevoll kondoliert zum Tod seiner kleinen Kinder und ihn dann gefragt, wie das eigentlich zu verstehen sei, dass Kunkel auf der Pfaueninsel Gläser in allen Farben herstellen könne und vor allem, was eigentlich eine Pfaueninsel sei. Kann man darauf schöner antworten als mit farbigen Gläsern von der Pfaueninsel und mit einem Glas im Muster aus Pfauenfedern? Gleich am nächsten Morgen fährt er mit seinem Kahn zurück nach Berlin, die Gläser für den Apotheker Link in der Kiste neben sich. Die Havel und die Spree scheinen vor Hitze zu dampfen, der Himmel bleich vor Erschöpfung. Lebensmüde fällt er nach langer Fahrt zu Hause ins Bett. Am nächsten Morgen, dem 28. August, klopft es an Kunkels Haustür in der Klosterstraße, und ein kurfürstlicher Postbeamter überreicht ihm, als er schlaftrunken öffnet, einen versiegelten Brief. Dort wird er als gewesener geheimer Kammerdiener Johannes Kunkel angeschrieben. Da erst realisiert er, dass nicht nur seinem Sohn, sondern auch ihm gekündigt worden ist, dass seine Zeit abgelaufen ist. Er ist ein Alchemist, der gewesen ist. Aber es kommt noch viel schlimmer. Es ist kein Brief, es ist eine Abrechnung. Es wird aufgelistet, welche Gelder seit Kunkels Amtsantritt im Jahre 1678 an ihn geflossen sind, und zwar genau 26.325 Taler. Und über die sachgemäße Verwendung im Sinne der kurbrandenburgischen Sache von jedem Einzelnen dieser 26.325 Taler müsse er nun innerhalb von einer Woche Rechenschaft ablegen, sonst müsse er diese zurückerstatten. Ja, jede winzige Gunstzuweisung des großen Kurfürsten, jede geschenkte Laborausstattung, jedes Holz für den Glasofen auf der Pfaueninsel wird ihm plötzlich von Dankelmann in Rechnung gestellt. Dieses Schreiben ruiniert den gewesenen Kammerdiener. Er wird seine Besitztümer verkaufen müssen, um sein Überleben zu sichern. Am nächsten Morgen klingelt es erneut an seiner Tür. Sehr früh, sehr energisch. Es ist ein Geselle aus der kurfürstlichen Glasschneiderei von Martin Winter. Er hat gerade von den Fährleuten, die in der Morgendämmerung aus Potsdam Getreide und Tiere in die Hauptstadt gebracht haben, gehört, dass es in Kunkels Hütte am Hakendamm lichterloh brenne. Die Arbeiter versuchten angeblich, vom Glas zu retten, was zu retten ist, und alle Löschzüge seien im Einsatz. Man munkelte von Brandstiftung. Kunkel wird schwarz vor Augen. Vor Wut, vor Empörung, vor Ohnmacht, vor Angst, vor Trauer, vor Entsetzen. Er wirft sich einen leichten Mantel über seinen Schlafrock und geht hinunter zum Anleger und heuert zwei Ruderer an, die dort in einem Kahn schlummern. Er bittet sie, sofort mit ihm nach Potsdam aufzubrechen. Er werde sie sehr gut bezahlen. Er treibt die beiden armen Ruderer an wie ein Besessener. Er sieht gerade alles zwischen seinen Fingern zerrinnen, was er besitzt. Seine Kinder, sein Amt, seinen Wohlstand, seine Glashütte. Ohne Pause müssen ihn die beiden Ruderer durch die anschwellende Hitze des frühen Augustmorgens erst die Spree hoch und dann ab Spandau die Havel hinunterfahren. In einem irrwitzigen Tempo treiben die Ruderer ihren Kahn durchs Wasser. Plötzlich sieht er, kurz vor seiner Insel Schwanenwerder, eine riesige Rauchsäule in den Himmel steigen und dann noch eine. Es stimmt also. Seine Glashütte brennt. Der Kahn rast durch das Wasser auf die brennende Insel zu. Die Männer im Boot rudern immer schneller, als hätten sie selbst etwas zu retten. Das Wasser beginnt zu zittern unter den Schlägen ihrer Ruder. Jetzt riecht man es auch. Verbranntes Holz, geschmolzenes Harz und dazwischen etwas Schärferes. Die seltsamen Stoffe von Kunkels Arbeit, seine Geheimnisse, das Königswasser und all die Salze und Chloride, der Schwefel und der Zinn. Immer wieder zischt es beängstigend schrill, und aus dem Innern der Häuser hört man ein unheimliches Gurgeln, das sich in immer neuen Explosionen entlädt. Kunkels Blick irrt über das Feuermeer, züngelnd schlägt es über den Hütten der Arbeiter und dem Laboratorium zusammen. Wie Brandung donnert es heran, sinkt hinunter, braust wieder empor, funkelnd, mit breiten Zungen alles fressend, was sich seinem Hunger in den Weg stellt. Kunkel kommt näher, er sieht seine Arbeiter in heilloser Panik zum Ufer laufen und Wasser holen. Verzweifelt reichen sie sich Eimer weiter, versuchen das Feuer einzudämmen, aber es wird immer nur kurz vom Wasserschwall niedergedrückt, um sich danach in noch höhere Höhen zu schrauben, höhnisch von oben grüßend. Feuer schlägt aus den Fenstern, aus den Dächern, aus den Spalten zwischen den Balken. Ein Windstoß treibt Funken zu den nahen Baumwipfeln, als würden kleine Sterne aus dem Gebäude fliehen. Kunkel in seinem Kahn erstarrt. Er ist nur noch wenige Meter vom Ufer entfernt und blickt auf seine geliebte Insel wie ein Zuschauer von einem geschützten Logenplatz. Er weiß, dass es sein eigener Untergang ist, der hier gerade über die Bühne geht. Rot glüht Kunkels Laboratorium, die Mauern zerbersten, von den Flammen zermalmt. Die Aschefetzen aus der Luft fallen taumelnd herab auf Kunkels Kopf. Seine Arbeiter haben ihn gar nicht mehr kommen sehen übers Wasser. Sie haben längst ihre vergeblichen Löschversuche aufgegeben und sind mit ihren Kindern, den Kühen und dem Pferd in die Inselmitte geflohen zu den hohen Eichen. Kunkel sieht, dass einige noch Rubingläser in den Händen halten, die sie aus dem Feuer gerettet haben. Das rührt ihn in aller ausweglosen Trauer. Johannes Kunkel steht allein auf seinem Kahn. Die beiden Ruderer regungslos neben sich. Die Luft erfüllt vom heißen Rasseln und der Gier des Feuers. Die ganze Havel um ihn herum ist bedeckt von Aschefetzen, als hätte es gerade ganz zart schwarz geschneit. Hier auf der Pfaueninsel hat Kunkel in 2 Jahren das Rubinglas neu erfunden und ihm seine schönste Form geschenkt, Glaskorallen gezaubert und den Kobalt auf ewig in die blaue Schmelze gebracht, ganz ohne Bläschen. Ja, Johannes Kunkel hat auf der Pfaueninsel das vielleicht schönste Glas des deutschen Barocks ersonnen. Ein Traum, im Feuer geboren, ein Traum, im Feuer verloren.
1: Träume aus Feuer heißt dieses Buch, geschrieben von Florian Illis, gelesen hier bei NDR Kultur von Stefan Schad.
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3: Um 9 Uhr mit Milat Kupay. Der Bundestag stimmt heute über einen erneuten Tankrabatt für Autofahrer ab. Sollte der Gesetzentwurf angenommen werden, geht er direkt in den Bundesrat. Der Tankrabatt soll von Oktober an gelten. Aus Berlin Benjamin Großkopf.
4: Befristet bis Ende des Jahres soll die Energiesteuer abgesenkt werden, sodass der Preis für einen Liter Diesel oder Benzin um 17 Cent sinken könnte. Das Bundeskartellamt hat schon vorab an die Mineralölkonzerne appelliert, diese Entlastung vollständig weiterzugeben. Untersuchungen der Behörde zeigen, dass dies bei der vorherigen Auflage des Tankrabatts zu etwa 80% der Fall war. Viele Ökonomen und alle Oppositionsparteien im Bundestag kritisieren das Instrument. Teuer, kurzsichtig, zu wenig zielgerichtet, wenig ökologisch, so die Hauptvorwürfe.
3: Der Bundestag berät heute erstmals über die sogenannte Frühstartrente. Mit dem Programm will die Regierung die Altersvorsorge für junge Menschen stärken. Kinder ab 6 Jahren, die 2020 oder später geboren wurden und in Deutschland gemeldet sind, sollen bis zur Volljährigkeit jeden Monat 10 Euro vom Staat für ein Kapitalmarktdepot erhalten. Jakob Meyer aus Berlin erklärt, was Kritiker sagen.
5: Die Linkspartei nennt das Vorhaben Symbolpolitik. Das Wohlhaben der Eltern, die Eigenbeiträge leisten können, begünstige und ärmere Familien hätten dann das Nachsehen. Auch Gewerkschaften halten das Konzept für falsch. Die IG Metall sagt, statt der Finanzwirtschaft unter die Arme zu greifen, solle die Bundesregierung lieber die gesetzliche Rente stärken. Und der Sozialverband Deutschland warnt vor hohen Verwaltungskosten. Der Verband betont, es sei wichtig, dass möglichst viel von der Förderung tatsächlich bei den jungen Menschen ankommt.
3: Israels Ministerpräsident Netanyahu hat Vorwürfe des Völkermords in Gaza zurückgewiesen. In einer Rede vor der UN-Vollversammlung rechnete Netanyahu mit Kritikern ab. Aus New York, Martin Ganselmeier.
6: Als Netanyahu ans Rednerpult trat, verließen die Delegierten vieler Staaten unter Protest den Saal. Netanyahu erwiderte kämpferisch, wenn noch weitere moralische Feiglinge im Saal sind, geht jetzt bitte raus. Die dann folgende 40-minütige Rede glich in weiten Teilen einem Wahlkampfauftritt. Den von Palästinenserpräsident Abbas geäußerten Vorwurf, Israel führe einen Völkermordkrieg im Gazastreifen, nannte Netanyahu die größte Lüge des Jahrhunderts. Israel begehe keinen Völkermord, sondern habe Völkermord verhindert.
3: Der Papst besucht für 4 Tage Frankreich. Zum Auftakt steht für das Oberhaupt der Katholiken in Paris ein Treffen mit Präsident Macron auf dem Programm. Nachmittags will er die UN-Kulturorganisation UNESCO in Paris besuchen. Am Abend soll es einen Vespergottesdienst in Frankreichs Nationalstadion mit etwa 80.000 Teilnehmern geben. Das Verhältnis zwischen dem Vatikan und Frankreich ist nicht frei von Spannungen. Frankreich hat die Freiheit zur Abtreibung in der französischen Verfassung verankert und ein Gesetz, welches aktive Sterbehilfe ermöglicht. In Italien ist das Tragen von Burka und Niqab in Schulen künftig verboten. Das Kabinett von Ministerpräsidentin Meloni beschloss ein entsprechendes Dekret. Neben dem Verbot der Gesichtsverschleierung sieht es an Schulen auch Obergrenzen für ausländische Schüler mit mangelnden Sprachkenntnissen vor. Sie dürfen künftig höchstens 30% einer Klasse ausmachen. Aus der Berechnung ausgenommen sind in Italien geborene Schüler, die bereits einen italienischen Kindergarten besucht haben. Kommendes Jahr wird in Italien ein neues Parlament gewählt. Migration und Integration zeichnen sich schon jetzt als einige der wichtigsten Wahlkampfthemen ab. Beim Debüt von Jürgen Klopp als Bundestrainer hat die deutsche Nationalmannschaft einen Sieg knapp verpasst. Im Nations League-Auftakt in Amsterdam trennte sich Deutschland mit einem 1:1 von den Niederlanden. Thomas Kunze berichtet.
7: Nach 13 Minuten gingen die Gastgeber nach einer Ecke durch Van Dijks Kopfball in Führung. Der VAR aber kassierte den Treffer wenig später. Nach einer guten halben Stunde verletzte sich dann Brian Brobbey, der Niederländer. Deutschland spielte trotzdem weiter und Felix Metscher erzielte das 1:0. In Halbzeit 2 spielte dann im Prinzip nur noch die Niederlande. In der 2. Minute der Nachspielzeit verlor dann Serge Gnabry den Ball im Mittelfeld. Van Bommel flankte von der linken Seite und Cody Gakpo nahm den Ball sehenswert Volley zum 1:1 ab. Ein verdienter Ausgleich für die Niederlande beim Debüt von Jürgen Klopp als Bundestrainer.
3: Das waren die Nachrichten. Das Wetter in Norddeutschland, heute abwechselnd Sonne und Wolken, nach Osten hin auch etwas Regen bei 16 bis 21 Grad. Morgen wechselhaft, gebietsweise Regen, 17 bis 23 Grad. Die weiteren Aussichten am Sonntag teils Sonne, teils Wolken, 18 bis 25 und am Montag mal Sonne, mal dichtere Wolken, im Nordwesten auch Schauer, 18 bis 27 Grad. Es ist 9.05 Uhr.
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1: Moin miteinander, einen fröhlichen Freitag. Was gibt es Besseres, als zum Start in den Tag fröhliche Menschen zu sehen? Wenn Sie da Bedarf haben, ich kann das nur empfehlen, schauen Sie mal auf unser NDR-Kulturprofil bei Instagram oder auf unserer Homepage ndr.de/kultur. Da gibt es Eindrücke von unserem NDR-Kultur-Pop-Up-Konzert gestern Abend mit Annette Louisanne. Das war der erste Streich und der nächste folgt sogleich. Welche drei Orte ins Rennen gehen, schon wieder für das nächste NDR Kultur Pop-Up Konzert, dann mit Oma Sosa und Mitgliedern der NDR Big Band. Das hören Sie gleich in etwas mehr als 9 Minuten.

könnte auch ein Romantiker sein. Der Mensch, der das komponiert hat. Thomas Ellis. Ich meine, vielleicht ist er das auch. Das will ich ihm gar nicht absprechen. Aber er lebte zumindest nicht zur Zeit der Romantik, sondern als Jahrgang 1971. Pianist, Komponist, auch Dirigent hier gerade selbst am Pult des Chamber Orchestra aus Europe, gebürtig aus London. 3 Studien nach Couperin. Daraus die Nummer 1 gerade gehört, hier bei NR Kultur. 8:50 am Freitagmorgen. Das ist sozusagen die Rampe in Richtung Wochenende. Alexander Seda jetzt mit Musik von Baldessare Galuppi. Der 3. Satz aus seiner Klaviersonate Nummer 5, C-Dur.

0: Guten Morgen am Freitag. Hier ist NDR Kultur und wir sind schon wieder mittendrin. Was war das für ein wunderbarer Auftakt gestern? Das hier, darum geht's.
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0: Im Freibad in Großenförde das erste Konzert der Saison. Annette Louisan, nachdem sie ihr neues Album Sehnsucht in Hamburg in der Elbphilharmonie vorgestellt hat vor ein paar Tagen. Bevor sie jetzt auf große Deutschland-Tournee geht, ist sie mitten in Niedersachsen im Landkreis Nienburg-Weser aufgetreten. Allerdings ist man in Großenförde gerade im Freibad, große Veranstaltung, durchaus gewohnt.
2: Also früher gab es hier immer die Beachpartys und gerade so ihr alter Hit, Ich will doch nur spielen, also als sie den eben gespielt hat, das gab ordentliche Flashbacks, weil das war damals halt so ein Ding, wenn man hier gefeiert hat und dann solche Songs gespielt wurden und man hat es heute in einem modernen Zustand und wird doch nochmal in die Zeit zurückversetzt mit den gleichen Gefühlen und dann zu merken, wie nahbar Annette Louisan ist, unfassbar schön, das mal live zu erleben.
3: Es war wirklich so intim, das Konzert, das war echt klasse.
4: Ja, kann ich nichts anderes hinzufügen.
3: Das ist super schön,
4: dass sie mich mitgenommen hat.
3: Extra noch ein altes Plattending mitgebracht, also eine CD-Hülle hat sie auch signiert.
5: Ich fand es wunderbar. Ich finde vor allem toll, dass das hier in dieser ländlichen Region stattgefunden hat.
0: Das habe ich auch gedacht. Also so richtig mal reinzutauchen. Wann kommt man schon mal nach Großenförde? Das ist ja auch das, was wir so gerne möchten mit den NDR Kultur Pop-Up-Konzerten. Direkt bei Ihnen vor der Haustür zu sein. Und das hat gestern, wie ich glaube, ganz gut geklappt. Ich hatte selbst die Freude, dabei zu sein. Und ich bin ganz beseelt nach Hause gefahren gestern. Jan Wiedemann aus unserem NDR-Kulturteam, auch dabei, einer der Organisatoren. Wie ist es dir ergangen?
6: Ja, genauso. Ich kann eigentlich kaum noch was hinzufügen, vor allem, weil es für uns Organisatoren ja auch immer so eine Aktion ist mit so vielen Variablen, wo man dann immer vorher denkt, wie viele Leute kommen denn wohl? Kommen vielleicht viel zu wenige oder kommen viel zu viele? Passt das am Ende für die Künstlerin da alles? Hält das Wetter? Natürlich immer die große Frage bei so einer Aktion, die draußen stattfindet. Und man muss sagen, ja, es hat am Ende irgendwie alles gepasst. Um die 800 Menschen waren da. Temperaturen, ja, ein bisschen frisch vielleicht, aber trocken, das ist die Hauptsache. Und ansonsten war es wirklich nicht zu übersehen, dass diese Frau, die da ja noch vor 2 Wochen im großen Saal der Elbphilharmonie gespielt hat, dass sie sich auch auf so einer improvisierten Freibadbühne wirklich richtig wohl gefühlt hat. Ich denke mal, die hat einfach auch gespürt, wie viel Herzblut, wie viel Engagement da von all diesen Ehrenamtlichen geleistet wurde im Vorfeld, die diesen Abend auf die Beine gestellt haben. Und das hat sie denen dann einfach mit ihrem Gesang von der Bühne aus zurückgespiegelt. Also ich finde, schöner kann so ein Abend nicht laufen, ne? Oder was war dein Highlight?
0: Der eine Moment ist mir in Erinnerung geblieben, wo ich dachte, was macht sie denn jetzt? Wo Annette Louisan auf einmal über die 3 Treppenstufen die Bühne runtergegangen ist und sich mitten reingestellt hat in diese 800 Menschen. Die haben sich ja alle gegenseitig gewärmt, weil man schon ein bisschen eng zusammengestanden hat, weil es einfach so viele gewesen sind auf der grünen Wiese im Freibad. Entweder man hat sich selbst gewärmt oder seine Hand an einer Portion Freibad-Pommes, die es ja auch gegeben hat gestern. Aber auf einmal stand Annette Louisan also mitten zwischen den ganzen Menschen und da hat man einfach richtig gemerkt, wie viel Freude das allen einfach macht und wie sie auch Teil dieser Gemeinschaft da in Großenförde gewesen ist. Also richtig prima. Also nun ist das erste Pop-Up-Konzert vorbei, aber es geht Schlag auf Schlag weiter, Jan, ne?
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6: 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Und da, wo früher mal ein Kuhstall war, ist das Ganze inzwischen ganz schick ausgebaut und da würde so ein Jazzkonzert wunderbar reinpassen. Dann hätten wir einen Dorfsaal oder Dorfgemeinschaftshaus in Wollersdorf. Das liegt in Niedersachsen zwischen Uelzen und Wolfsburg. Ein 100 Jahre altes Gebäude und das Besondere ist, da gibt es ganz viele jazzbegeisterte Menschen vor Ort. Die hatten sogar mal ein eigenes Dorf-Jazz-Festival auf die Beine gestellt, kurz vor Corona, aber durch die Pandemie ist das dann schon nach dieser ersten Ausgabe nicht mehr so richtig auf die Beine gekommen. Und da haben wir uns gedacht, da wäre doch Omar Sosa vielleicht ein toller Anschub, um das bei denen wieder so ein bisschen in Gang zu bringen mit dem Jazz auf dem Dorf. Und Ort Nummer 3, das ist eine Whisky Distillery, liegt in Schrittstarken bei Ratzeburg und ein Brennmeister dort, der das aufgebaut hat, hat sich beworben. 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
0: Drei Orte also, einer in Mecklenburg-Vorpommern, einer in Schleswig-Holstein und einer in Niedersachsen, die ins Rennen gehen um das NDR Kultur Pop-Up-Konzert mit Omar Sosa. 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
0: Und hier ist Omar Sosa. Er spielt My Three Notes.

0: Oma Sosa. Was machen wir nur mit dem? Wohin mit Oma Sosa? Also mit seinem NDR-Kultur-Pop-Up-Konzert. Diese Frage beantworten Sie. 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
0: In Berlin wird heute über den geplanten Tankrabatt entschieden. Erst im Bundestag, dann im Bundesrat. Das Ding soll im Eilverfahren durch die Länderkammer. Die Bundesregierung will den Tankrabatt zum 1. Oktober für 3 Monate in Kraft setzen, obwohl es in den vergangenen Tagen ordentlich Kritik von Wirtschaftsexpertinnen und Experten gegeben hat. Was macht eigentlich der Papst? Der Papst besucht für 4 Tage Frankreich. Zum Auftakt gibt es ein Treffen mit Präsident Macron. Nachmittags will er die UN-Kulturorganisation UNESCO in Paris besuchen. Das Verhältnis zwischen dem Vatikan und Frankreich ist ja nicht frei von Spannungen. Frankreich hat die Freiheit zur Abtreibung in der französischen Verfassung verankert und ein Gesetz, zum Beispiel welches aktive Sterbehilfe ermöglicht. Wie wird's Wetter zum Start ins Wochenende? Bei uns im Norden heute viel Sonne, herrlich. Nur wenige Wolken. Die einen sagen Spätsommer, für die anderen ist es schon goldener Herbst. Temperaturen wunderbar milde. Da reicht ein Jäckchen. 18 Grad maximal in Heide, 20 in Oldenburg und 17 die Top-Temperatur in Mirow. Keno Bergholz bin ich. Guten Morgen, hier ist die Trompete des Morgens. Tine Ting-Helsit spielt den ersten Satz aus Trompetenkonzert Es-Dur, natürlich von Joseph Haydn.

0: Tine Tinghelset mit Haydns Trompetenkonzert S-Dur, der erste Satz. Guten Morgen am Freitag, ihr Morgen hier bei NDR Kultur. Bei dem extrem schwierigen Thema, das oft harmlos als Nahostkonflikt bezeichnet wird, schauen viele oft nur auf eine Seite. Die unterdrücken die anderen, doch heißt es dann mit Inbrunst und wird häufig gekontert von die terrorisieren die anderen doch. Ja, einer, der das ganz anders zu betrachten versucht, ist der israelische Schriftsteller David Grossmann. Er versucht, beide Seiten zu sehen und zu verstehen. Den Schmerz und die Angst der einen, wie auch die Not und Hoffnungslosigkeit der anderen. Beides schildert er in seinen Romanen, in seinen Essays, tritt er ein für Versöhnung. Und dafür kriegt er in Lübeck heute den Thomas-Mann-Preis. Bettina Meyer.
1: Die Jury ehrt den 72-Jährigen dafür, dass sein Werk gerade in Zeiten von Krieg und Terror, Zitat, Räume für Verständigung öffnet. Grossmann gilt als moralische Instanz. Seine Kraft zieht er aus dem Schreiben selbst, wie er jüngst dem

0: Unruhige Suchen prägt sein Schaffen. In Romanen wie Eine Frau flieht vor einer Nachricht leuchtet Grossmann die tiefen seelischen Wunden aus, die der Dauerkonflikt den Menschen schlägt. Es sind Erfahrungen, die ihn ganz persönlich eingeholt haben. Vor 20 Jahren verlor er seinen Sohn Uri im Libanonkrieg. Grossmann meldet sich aber auch immer wieder als streitbarer Essayist zu Wort. Zuletzt mit Frieden ist die einzige Option. Unermüdlich fordert er Dialog. Diesen Weg der Empathie ging er schon vor langer Zeit, ganz praktisch, indem er die Sprache der vermeintlichen Feinde lernte.
1: Ich habe Arabisch gelernt. Mir wurde klar, wie schön diese Sprache ist. Wenn ich in einer solchen Nähe zur arabischen Welt, zum arabischen und zur arabischen Kultur lebe, sollte ich besser ihre Tradition und ihre Kultur lernen. Und ich werde versuchen, mich dem auszusetzen, was sie mir geben können, was ich von ihnen lernen kann. Und wenn man irgendwann Frieden mit den Menschen haben will, ist es nützlich, die Sprache zu lernen.
0: Für ihn ist die Literatur ein Werkzeug, das Grenzen überwindet und die Wahrheit ans Licht bringt, wenn man den Mut dazu hat.
1: Es gibt fast keine Grenzen. Natürlich gibt es Grenzen, weil es gewisse Rücksichten und Interessen gibt. Aber wenn ein Schriftsteller oder eine Schriftstellerin sich selbst treu bleibt, ist er oder sie in der Lage, die Unendlichkeit zu erreichen.
0: Der mit 25.000 Euro dotierte Preis ist hochsymbolisch. Namensgeber Thomas Mann kämpfte einst aus dem Exil gegen den Nationalsozialismus. Grossmann wiederum kämpft in seiner Heimat für deren moralischen Kompass. Dabei spart er weder die israelische noch die palästinensische Führung aus. Und er weigert sich, die Hoffnung aufzugeben.
1: Es wird eine Zeit kommen, in der wir uns an der Schwelle zu einer Gelegenheit für Beziehungen oder sogar für Frieden zwischen uns und Palästina befinden werden. Und wenn man das begreift, wird man auch entdecken, dass es in der Schublade bereits einen Plan für eine solche Situation gibt. Und dieser Plan ist das, wofür Leute wie ich und einige andere seit so vielen Jahrzehnten, ja fast schon seit einem Jahrhundert kämpfen.
2: Heute wieder ausgezeichnet David Grossmann mit dem Thomas-Mann-Preis. 19:30 Uhr geht sie los, die Preisverleihung im Theater in Lübeck.

0: Haben Sie es erkannt am Schluss? Probier es mal mit Gemütlichkeit.
1: Soundtrack zu The Jungle Book, der Neuverfilmung aus 2016, komponiert von John Debney. Hier ist NDR Kultur. In 5 Minuten ist es 10 nach den Nachrichten. Ist Andrea Wilke für Sie da. Keno Bergholz bin ich. Ich wünsche Ihnen einen guten Start ins Wochenende.

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1: Um 10 Uhr mit Milat Kupay. In Berlin wird heute über den geplanten Tankrabatt entschieden. Erst im Bundestag und dann im Eilverfahren auch direkt im Bundesrat. Aus der NDR Nachrichtenredaktion Amir Brecht.
2: Die Bundesregierung will den neuen Tankrabatt so schnell wie möglich in die Tat umsetzen. Er soll am 1. Oktober in Kraft treten und bis Ende Dezember gelten. Im Gegensatz zum letzten Mal beteiligen sich diesmal auch die Länder an der Finanzierung. Union und SPD wollen die Steuern auf Benzin und Diesel um 17 Cent pro Liter senken, um die hohen Spritpreise abzufedern. Das funktioniert aber nur, wenn die Mineralölkonzerne den Rabatt an die Kunden weitergeben. Ökonomen und Verbraucherschützer sind da skeptisch. Im Frühjahr hatte die Regierung schon einmal einen Tankrabatt auf den Weg gebracht. Laut Bundeskartellamt hatten die Ölkonzerne die Preissenkung nicht vollständig an die Verbraucher weitergegeben und stattdessen ihre eigenen Gewinnmargen erhöht. Die Konzerne weisen das zurück.
1: Ein weiteres Thema im Bundestag heute ist die sogenannte Frühstartrente. Nach dem Gesetzentwurf bekommen Kinder ab 6 Jahren bis zur Volljährigkeit jeden Monat 10 Euro vom Staat für ein Kapitalmarktdepot. Beginnen will die Bundesregierung mit Kindern, die 2020 oder später geboren wurden. Die Frühstartrente soll ein weiterer Baustein zur Altersvorsorge sein. In ganz Deutschland wollen heute Schülerinnen und Schüler gegen eine mögliche Wehrpflicht protestieren. Laut Aufruf werden etwa 100 Demonstrationen stattfinden. Im Norden sind Proteste unter anderem in Hamburg, Hannover, Kiel und Rostock geplant. Aus Berlin Christina Nagel.
3: Bei der Initiative Schulstreik gegen Wehrpflicht ist man sich sicher, die Wehrpflicht wird kommen. Tatsächlich sieht der in diesem Jahr eingeführte freiwillige Wehrdienst vor, dass sich junge Männer wieder mustern lassen müssen. Betroffen ist der Geburtsjahrgang 2008. Dabei geht es darum zu erfassen, ob und für welche Aufgabe jemand im Ernstfall geeignet wäre. Sorgen der jungen Menschen, dass die Wehrpflicht schon bald wieder eingeführt wird, versucht das Ministerium zu zerstreuen. Es melden sich genügend Freiwillige für einen Dienst bei der Bundeswehr. Da die vorgesehenen Quoten erreicht werden, sieht das Ministerium derzeit keine Notwendigkeit, dass der Bundestag über eine Wehrpflicht entscheidet.
1: Verteidigungsminister Pistorius reist heute für Gespräche nach Ungarn. Gemeinsam mit seinem Amtskollegen Ruhsin Çendi will er über die militärische Zusammenarbeit diskutieren. Beide Länder haben bereits mehrere Rüstungskooperationen miteinander. Ungarn modernisiert derzeit seine Streitkräfte mit deutschen Waffensystemen. Unter der früheren Regierung unter dem als russlandfreundlich geltenden Orbán war die Zusammenarbeit innerhalb der EU und NATO kompliziert. Nun hofft Deutschland auf einen weiteren Ausbau der Zusammenarbeit. In Münster ist am Abend die erste islamisch-theologische Fakultät in Deutschland eröffnet worden. An dem Festakt im Schloss mit gut 300 internationalen Gästen nahmen Vertreter aus Politik, Kirchen und Hochschulen teil. Gründungsdekan Khurshid erklärte, die neue Fakultät solle eine islamische Theologie mit und für Europa betreiben. In Münster hat islamische Theologie künftig den gleichen Status wie die katholischen und evangelischen Fakultäten der Hochschule. Anders als das bisherige Zentrum für islamische Theologie kann Fakultät sich eine Ordnung geben, Studiengänge einrichten, Prüfungen abnehmen und Promotionen und Habilitationen durchführen. Der Papst besucht für 4 Tage Frankreich. Es ist der erste offizielle Staatsbesuch dort seit 18 Jahren. Neben einem Treffen mit Präsident Macron und einem Besuch der UN-Kulturorganisation UNESCO stehen viele weitere Termine auf dem Programm. Aus Paris, Kai Rienecker.
4: Rund um den Papstbesuch hat sich in Paris ein echter Hype entwickelt. Im Zentrum zwischen der Kathedrale Notre-Dame und dem Triumphbogen kommt der Verkehr 2 Tage lang fast komplett zum Erliegen. Über 100.000 Katholiken, Besucher oder Schaulustige werden am Straßenrand stehen, wenn Papst Leo XIV. Am Nachmittag mit dem Papamobil durch das Quartier Latin zur Kathedrale Notre-Dame fährt. Höhepunkt der Papstvisite in Frankreich wird am Samstag eine Messe unter freiem Himmel auf der Place de la Concorde und den Champs-Élysées sein. Dazu werden in Paris über 600.000 Menschen erwartet. Danach reist Papst Leo weiter in den französischen Südwesten zum Wallfahrtsort der Marienverehrung in Lourdes. Am Montag endet der Frankreich-Besuch des Papstes in der Nähe der deutsch-französischen Grenze mit einer Europarede im lothringischen Metz.
1: Das waren die Nachrichten. Das Wetter in Norddeutschland. Heute abwechselnd Sonne und Wolken. Nach Osten hin auch etwas Regen bei 16 bis 21 Grad. Morgen wechselhaft, gebietsweise Regen, 17 bis 23 Grad. Es ist 10.05 Uhr.
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5: Herzlich willkommen an diesem Freitagvormittag, in den wir einsteigen mit einem Tanz von Peter Tschaikowski aus seinem Ballett Schwansee. Auf geht's!

Da wird man richtig wach und kommt schön in Schwung bei dieser Musik von Peter Tschaikowski. Das war der spanische Tanz aus seinem Ballett Schwansee. Gespielt hat das Chicago Symphony Orchestra unter der Leitung von Georg Scholti. Man weiß nie, was einen gleich als nächstes erwartet, sagt der Pianist live Uwe Ansnes über die Musik von Ludwig van Beethoven. Seine Werke voller Überraschung faszinieren Ansnes so sehr, dass er 3 Jahre lang fast ausschließlich Beethoven gespielt hat. Wir hören ihn jetzt mit dem 3. Satz aus Beethovens 4. Klavierkonzert live Uwe Ansnes und das NDR Elbphilharmonieorchester unter der Leitung von Paavo Berglund.

0: Diesen Applaus haben Sie sich verdient. Live Uwe Ernstnes und das NDR Elbphilharmonieorchester unter der Leitung von Paavo Berglund haben Sie den dritten Satz aus dem vierten Klavierkonzert G-Dur von Ludwig van Beethoven gespielt.
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0: Was geht im Innersten eines Menschen vor? Was verbirgt sich hinter der Fassade eines Gesichts? Blicke. Gesten verraten viel. Wie mag es in diesen Tagen Friedrich Merz gehen? Das fragt sich Claudia Christoffersen.
2: Der Kopf ist voll, zu voll. To-Do-Listen sind überladen mit Terminen, Zwingendem, Unaufschiebbarem, auch weniger Wichtigem, Banalem, aber dringend zu Erledigendem. Es schwirrt und brodelt im Hirnkasten. Mental Load heißt das Phänomen in der Fachsprache. Das Gehirn ist belastet, überlastet mit all dem, was Tag für Tag auf uns einströmt, durch Mails, Teams, Nachrichten, Handy, Chat. Der Knopf steht auf grün, wir sind anwesend, wir sind da, also erreichbar, also verfügbar für Informationen, für alles, was wieder und wieder unterbricht. Weniger hörbar und sichtbar ist das, was immerwährend, ohne Pause, stumm vor sich hin schlummert. Die unsichtbare Last aus organisatorischer Denkarbeit. Sind Termine im Büro alle richtig eingefädelt? Was fehlt noch? Alles bedacht? Oder zu Hause? Ist der Kühlschrank voll? Sind Kinder, Eltern? Ist die Familie versorgt? Wer hat Geburtstag? Wer braucht welche Geschenke? Was, wie, wo? Die Liste ließe sich ins Unendliche fortsetzen. Tatsache ist, das Hamsterrad dreht sich immer schneller im Beruf, zu Hause, eben überall. Kürzlich ging ein Bild mit einem Kopf durch eine Wochenzeitung. Ein Kopf, der Schlimmes ahnen musste. Unverkennbar, es war der Kopf des Kanzlers, eigentlich nur die Hälfte seines Kopfes. Zu dem Zeitpunkt standen ihm die Landtagswahlen am vergangenen Sonntag gerade noch bevor. Hoffnungsfroh, zufrieden sah diese Kopfhälfte keinesfalls aus. Eher hilflos, mutlos, von allen und allem enttäuscht. Keine Frage. Natürlich trägt dieser Kopf viel, sehr viel Last. Die Weltbaustellen sind nicht mit zwei Händen zu zählen. Im eigenen Land herrscht Krisenstimmung. Was ist los mit dem forschen Mann, der die Kanzlerschaft unbedingt wollte? Das Ergebnis am Sonntagabend, kurz nach 18 Uhr, auch er wollte es nicht schönreden. Desaster für seine Partei. Erstmals in der Geschichte ist die CDU rausgeflogen aus einem Landtag, erstmals nicht mehr im Parlament eines Bundeslandes, darf nicht mehr mitmachen, nicht mehr streiten, hadern, opponieren. Die Gründe für das desaströse Wahlergebnis sind vielfältig. Sie werden täglich rauf und runter buchstabiert. Merz ist angezählt, das spürt er und das macht ihn unsicher, auch unvorsichtig. So passieren Pannen. Eine vorschnelle, sprunghafte, unbedachte Äußerung, wie zuletzt zum Krankenkassensystem, zack, und die Diskussionen laufen blitzschnell heiß. Ein Riesenthema, das Herr Merz so nonchalant in die Öffentlichkeit schmettert. Und jetzt? Jetzt sind die einen dabei, alles Kanzlergemeinte und Gesagte umzudeuten. Die anderen lachen sich ins Fäustchen und können ihre Vorfreude auf eine solche Mega-Reform nicht fassen. Friedrich Merz, ja, natürlich hat er den Kopf voll mit Problemen. Was soll man ihm raten? Aufräumen sollte er, sich sortieren, Ordnung schaffen, vor allem in seiner inneren Verfasstheit. Stichwort Mental Load. Überlastete Köpfe brauchen Struktur, einen inneren Kompass, um das leisten zu können, was zu tun ist und was erwartet wird. Das ist nicht nur private Küchenpsychologie.
0: Gedanken von Claudia Christoffersen, die Sie auch bei uns im Netz finden zum Hören und zum Lesen. ndr.de/kultur

Der Geiger Daniel Hope und das Kammerorchester Basel waren das mit dem zweiten Satz Andante aus dem ersten Violinkonzert D-Moll von Felix Mendelssohn Bartholdy. Damit Opern und große Orchesterwerke auch in kleinerem Rahmen und unter freiem Himmel ohne viel Aufwand gespielt werden konnten, war es im 18. und 19. Jahrhundert üblich, Harmoniemusiken anzufertigen für Blechbläserensembles, die dann bekannte Werke ohne Orchester, Solisten und Sänger aufgeführt haben. Zum Beispiel die Oper Der Freischütz von Karl Maria von Weber wurde gleich nach der Uraufführung im Jahr 1821 für Blechbläserensemble arrangiert und jetzt im Weberjahr anlässlich seines 200. Todestages neu aufgenommen. Das Blechbläserensemble Wolf hören wir unter der Leitung von Jean-Philippe Ponsin mit dem Terzett mit Chor Oh, diese Sonne, furchtbar steigt sie, jetzt auf NDR Kultur.

0: Das Ensemble Wolf unter der Leitung von Jean-Philippe Ponsin mit »Oh, diese Sonne, furchtbar steigt sie« aus Karl-Maria von Webers Oper »Der Freischütz«, arrangiert in Harmoniemusik.
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0: Sie lassen viel zu wünschen übrig, die materiellen Verhältnisse des Lyrikers, die Johannes Schenk poetisch beschreibt. Die Decke der Dichterstube ist durchlöchert, bietet deshalb aber letztlich Ausblick in den Himmel. Christian Brückner liest Johannes Schenks Gedicht »Garderobenständer und Sterne«.
2: Wo auf dem schiefgewickelten Globus noch leben? An welchen Garderobenständer den Hut hängen? Wohin den

0: weggezogen wird. Sichtbar in all seiner Schönheit der blanke Himmel darüber mit geputzten Sternen.
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So klingt es, wenn sechs großartige Stimmen Musik singen, die Johann Sebastian Bach eigentlich für Streicher komponiert hat. Das A Cappella Sextett Slicks mit dem ersten Satz aus Bachs Konzert für zwei Violinstreicher und Basso Continuo D-Moll. Jetzt bei uns das Nive-Trio mit Musik von Cécile Chaminade. Der erste Satz hier aus ihrem ersten Klaviertrio G-Moll.

Das Neve-Trio auf NDR Kultur, das war der erste Satz aus dem ersten Klaviertrio G-Moll von Cécile Chaminat. Und jetzt erleben wir Andreas Ottensamer. Mit seiner Klarinette spielt er Musik von Claude Debussy, und zwar La Fille aux Cheveux d'Eline. Andreas Ottensamer und das Philharmonische Orchester Rotterdam unter der Leitung von Yannick Nézet-Séguin.

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1: Um 11 Uhr mit Milat Kupay. Bundestag und Bundesrat stimmen heute über einen erneuten Tankrabatt für Autofahrer ab. Dieser soll von Oktober an gelten. Benjamin Großkopf aus Berlin ordnet ein, inwiefern sichergestellt ist, dass der Tankrabatt auch bei den Autofahrern ankommt.
2: Bei der letzten Auflage des Tankrabatts im Frühsommer, so schätzt es das Bundeskartellamt, waren es etwa 80%, die wirklich beim Autofahrer ankamen. Und eben dieses Kartellamt, das hat jetzt schon, bevor es überhaupt losgeht, an die Mineralölkonzerne appelliert. Gebt das weiter. Das Kartellamt, das muss man wissen, beobachtet die Preisentwicklung nämlich und kann auch Verfahren anstrengen. Allerdings immer erst hinterher, was dem Autofahrer in dem Moment an der Zapfsäule natürlich nichts bringt.
1: Bundesfinanzminister Klingbeil von der SPD hat im Bundestag für die sogenannte Frühstartrente geworben. Kinder ab 6 Jahren, die 2020 oder später geboren wurden, würden bis zur Volljährigkeit 10 Euro monatlich vom Staat für die Altersvorsorge bekommen. Junge Menschen könnten so ein eigenes Vermögen aufbauen, so Klingbeil.
3: Alleine aus der staatlichen Förderung kann bis zum Renteneintritt ein Beitrag von 53.000 Euro entstehen. Wenn jetzt sogar noch die Eltern oder die Großeltern jeden Monat 20 Euro dazugeben, dann wird es nach unseren Schätzungen bis zum Renteneintritt eine Summe von 160.000 Euro sein, die dort zusammenkommt.
1: Im Falle, dass Eltern kein Depot für ihr Kind eröffneten, wolle der Staat das Geld automatisch anlegen, so der Finanzminister. Die amerikanische Ölindustrie hat an die Regierung appelliert, auf ein Exportverbot für Diesel zu verzichten. Zahlreiche Branchenverbände und Handelskammern veröffentlichten einen entsprechenden Brief. Darin heißt es, im Fall eines Exportverbots für Diesel drohten Preisanstiege und Versorgungsprobleme. Die Unterzeichner heben hervor, dass die Raffinerien in den USA schon jetzt auf Hochtouren laufen. Die Produktionsmenge sei groß genug, um Diesel auch nach Lateinamerika und Europa zu exportieren und so den weltweiten Kraftstoffmarkt zu stabilisieren. Trump hatte einen möglichen Exportstopp am Dienstag ins Spiel gebracht. Hintergrund sind die auch in den USA hohen Dieselpreise. In vielen Städten wollen Schüler heute gegen eine mögliche Wehrpflicht protestieren. Sie befürchten, dass die Wehrpflicht wieder eingeführt wird, falls die Bundeswehr zu wenig Nachwuchs hat. Wo in Norddeutschland solche Streiks organisiert werden, fasst Inken Henkel aus der NDR-Nachrichtenredaktion zusammen.
4: Der sogenannte Schulstreik gegen Wehrpflicht findet in Hamburg parallel zum Militärmanöver Red Storm Charlie statt. Eine zentrale Kundgebung gibt's am Nachmittag am Dammtorbahnhof. In Hannover wollen sich die Streikenden mittags am Hauptbahnhof versammeln. In Kiel gibt's am Vormittag eine Demonstration am Exerzierplatz. Seit Januar gilt ein Gesetz für eine verpflichtende Musterung für junge Männer ab Jahrgang 2008. Falls sich damit zu wenige Freiwillige für die Bundeswehr finden, könnte der Bundestag entscheiden, dass die Wehrpflicht wieder aktiviert wird.
1: In Deutschland haben vergangenes Jahr deutlich mehr Haushalte Wohngeld erhalten. Nach Angaben des Statistischen Bundesamtes lag die Gesamtzahl bei 1,3 Millionen. Das war ein Plus von mehr als 7%. Die Ausgaben für das Wohngeld stiegen auf fast 5 Milliarden Euro. Die Leistung wird einkommensschwachen Haushalten gezahlt, damit diese sich angemessen Wohnraum leisten können. Besonders häufig sind Rentner und Familien mit Kindern betroffen. Papst Leo XIV. Beginnt heute einen 4-tägigen Staatsbesuch in Frankreich. Neben vielen kirchlichen religiösen Terminen stehen auch Diplomatie und Politik auf dem Programm. Aus Rom, Anna Giordano.
5: Erstmals seit 18 Jahren reist ein Papst wieder zu einem offiziellen Staatsbesuch nach Frankreich. Der Papst trifft Präsident Emmanuel Macron im Élysée-Palast, besucht die UNESCO, spricht vor europäischen Spitzenpolitikern in Metz. Im Kongresszentrum der Stadt, das nach dem EU-Gründungsvater Robert Schuman benannt ist, wird der Papst an die christlichen Wurzeln Europas erinnern, für Dialog und Frieden werben. Den spirituellen Teil der Reise bildet ein Besuch im Marienwallfahrtsort Lourdes. Dort trifft Leo XIV. Die französische Bischofskonferenz, Pilgerseelsorger und Ordensleute. Und unter Ausschluss der Öffentlichkeit wird er auch mit 7 Opfern sexuellen Missbrauchs sprechen.
1: Das waren die Nachrichten. Und das Wetter in Norddeutschland. Heute abwechselnd Sonne und Wolken, nach Osten hin auch etwas Regen bei 16 bis 21 Grad. Morgen wechselhaft und gebietsweise Regen bei 17 bis 23 Grad. Die weiteren Aussichten: am Sonntag teils Sonne, teils Wolken, 18 bis 25, am Montag mal Sonne, mal dichtere Wolken, im Nordwesten auch Schauer, 18 bis 27 Grad. Es ist 11.05 Uhr.
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6: Ich grüße Sie herzlich und lade Sie ein, mit uns nach Greifswald zu schauen, in den Museumshafen. Dort läuft ein spannendes Schulprojekt, durch das Jugendliche den Hafen und die Museumswerft besser kennenlernen sollen. Was da genau stattfindet, das erzählen wir gleich. Jetzt erstmal Musik von Mozart, Sonata Facile, erster Satz mit Begleitung eines zweiten Klaviers, komponiert von Edward Grieg.

Sonata Facile von Wolfgang Amadeus Mozart, hier mit der erste Satz daraus, hier mit einer zweiten Klavierstimme, die Edvard Grieg später hinzukomponiert hat. Er war ein großer Verehrer von Mozart und hat sich einfach die Freiheit genommen, durch eine weitere Klavierstimme die von ihm so bewunderte Musik zu bereichern. Elisabeth Leonskaja und Sviatoslav Richter haben wir mit dieser Version der Sonata Facile gehört. NDR Kultur, jetzt Brahms Violinkonzert D-Dur, zweiter Satz Adagio mit Frank-Peter Zimmermann und dem NDR Elbphilharmonieorchester unter der Leitung von Alan Gilbert.

0: Frank-Peter Zimmermann und das NDR Elbphilharmonieorchester unter der Leitung von Alan Gilbert mit dem Adagio aus Johannes Brahms Violinkonzert D-Dur hier auf NDR Kultur. Wie kann man den Museumshafen in Greifswald so interessant präsentieren, dass junge Leute gerne kommen und Lust haben, den Hafen kennenzulernen und sich mit seiner Geschichte zu beschäftigen? Das ist das Thema einer Projektwoche, die das Greifswalder Humboldt-Gymnasium organisiert hat. Konrad Buchwald hat die Schülerinnen und Schüler begleitet.
1: 12 Meter, 16 Meter, 16 Meter 80.
2: Die erste Aufgabe haben Hanna und Sophie schon geschafft. Herausfinden, wie lang der Ruderachter, das längste Boot beim Greifswalder Ruderclub Hilda, ist. Für die beiden Schülerinnen ist es die erste von 4 Stationen im Museumshafen. Im Rahmen der Projektwoche Greifswald, Hansestadt am Meer, sollen sie das maritime Leben und Handwerk rund um den Museumshafen für die Öffentlichkeit präsentieren. Am besten in Form einer digitalen Schnitzeljagd, erklärt die 12 Jahre alte Hanna.
3: Da haben wir verschiedene Stationen uns ausgedacht, wo man hingehen kann und wo es halt viel zu entdecken gibt, dass die Leute, die das halt machen, Teenager, Erwachsene, Kinder, dass sie halt den Museumshafen ein bisschen erkunden und durch Quizfragen dann auch noch ein bisschen was über den Museumshafen dann lernen.
2: Dafür müssen die Schülerinnen und Schüler erst einmal selbst den Museumshafen erkunden. Den Ruderclub Hilda gibt es seit 1892. Hier stehen Rudergeräte parat fürs Training mit Ute Kölbel.
4: So eine kurze Zeit geht eigentlich, aber ich denke mal, wenn man das so eine Stunde oder so macht, dann hat man, ist man ganz schön außer Atem.
5: Mhm. Sehr schöne Erkenntnis, die du gerade hattest. Es ist anstrengender in den Beinen als in den Armen. Beim Rudern wird zu 80% Beinmuskulatur benutzt. Das Treten, da kommt eigentlich die Geschwindigkeit im Boot beim Ruderer her. Das hat sie sehr schön bemerkt.
2: Die nächste Station wartet am anderen Rickufer, die Vorpommern. Ein ehemaliger Fischkutter aus dem Jahr 1950, der in den 90er Jahren zum Schoner umgebaut wurde. Jetzt kümmert sich ein Verein um das Schiff, bietet regelmäßig Segelturns an. Für die Jugendlichen gibt es hier heute Knotenkunde. Und nur ein paar Meter weiter liegt ein weiteres Traditionsschiff, die Ellen, mit Skipper Perry Schongalla. Seit 1,5 Jahren betreibt sein Verein den Gaffelkutter und hat sich das Kinder- und Jugendsegeln auf die Fahnen geschrieben. Deshalb darf Sophie auch mal ans Steuer. Gar nicht so einfach.
6: Mit dem Lenker vom Fahrrad weiß man ja genau, wie weit man drehen muss, dass man so und so die Kurve fährt. Und hier weiß man halt nicht, wie weit man drehen muss, dass es wieder gerade ist.
7: Da muss man auch ein Gefühl für entwickeln. Das dauert eine Zeit. Und da wir gerade sehr, sehr langsam fahren, ist das Schiff auch sehr träge in den Reaktionen. Das Schiff wiegt 30 Tonnen. So, und bis die sich so langsam in Bewegung setzen, das dauert.
2: Auch hier müssen die Schüler wieder etwas herausfinden. Auf dem Segel ist ein Elchgeweih. Perry Schongalla, wofür steht das?
8: Was hatten wir gesagt? Wurde das Schiff mal gebaut? Nee, in Ostpreußen. Das war, was jetzt Polen ist. Dieses Wappen ist das ostpreußische Wappen. So, und da wir ja auch ganz viel Traditionspflege mit diesen Schiffen betreiben, haben wir gesagt, dieses Wappen bleibt auf jeden Fall erhalten.
2: Für die letzte Station geht es wieder über die Brücke, zur Museumswerft. Auch die gibt es seit gut 100 Jahren. Hier werden die Traditionsschiffe von den Vereinen restauriert, aber auch private Segler können dort ihre Boote reparieren, erzählt Jan Hierkamp.
9: Die allermeisten Sachen an alten Booten oder Schiffen sind nicht Sachen, die man kaufen kann, sondern die man machen muss. So, also Teile kann man kaufen, man kann einen Motor kaufen oder Schäkel kaufen oder vielleicht auch mal ein Fenster. Aber einen Mast oder einen Rumpf oder Segel, die muss man alle bauen lassen. Ne? Man muss sich manchmal vorher sogar überlegen, wie die werden sollen. Da hängen zum Beispiel Zeichnungen an der Wand. Da muss man vielleicht die sogar erst vorher konstruieren und dann bauen lassen.
2: Bauen müssen die Jugendlichen hier nichts, aber sie dürfen nageln. Gut, um nach diesem Tag mit vielen Informationen den Kopf frei zu bekommen, sagt Hanna. Für die digitale Schnitzeljagd hat sich das allerdings gelohnt.
3: Erstens konnten wir halt noch Bilder machen und wir haben uns auch einige Infotafeln angeguckt, damit man halt auch weiß, ob die Leute die Informationen auch von dem Museumshafen aus halt herausfinden können.
2: Das findet auch Sophie, die ein Plakat erstellt.
6: Ich finde, das war heute auch sehr hilfreich dazu, weil hier konnte man nochmal extra so ein paar Informationen darüber sammeln, dass man es aus eigener Sicht und nicht aus der Sicht der Informationen aus dem Internet mal sieht.
2: Die Vereine sind nun schon ganz gespannt, was den Siebtklässlern alles einfällt, um den Museumshafen in Greifswald präsenter zu machen.
0: Digitale Schnitzeljagd, Plakate und mehr. Schülerinnen und Schüler vom Humboldt-Gymnasium in Greifswald erkunden den Museumshafen ihrer Stadt und überlegen, wie der Hafen für junge Leute interessant präsentiert werden kann. Konrad Buchwald hat das Projekt vorgestellt, hier auf NDR Kultur.

Louis Theodor Gouvy, Symphonie Nummer 3 C-Dur, das war der dritte Satz mit der Deutschen Radiophilharmonie Saarbrücken unter der Leitung von Jacques Mercier. Und mit dem Klavierkonzert am Moll, da hat Edvard Grieg die Farben seiner Heimat Norwegen gefunden, so hat es ein Kritiker mal beschrieben. Helle Farben sind es, ein heller Himmel, eine Frische. Und davon war auch Franz Liszt begeistert. Er hat als einer der ersten Griegs Klavierkonzert gespielt und Grieg in den höchsten Tönen gelobt. Wir hören jetzt den ersten Satz, eine Aufnahme mit Lars Vogt und dem City of Birmingham Symphony Orchestra.

0: Lars Vogt und das City of Birmingham Symphony Orchestra unter der Leitung von Simon Rattle mit dem ersten Satz aus dem Klavierkonzert A-Moll von Edvard Grieg.
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2: Wir haben da zum einen so einen ganz urigen Gutshof mit dabei in Detershagen. Das liegt in Mecklenburg, so in der Nähe von Kühlungsborn. Und da, wo früher mal ein Kuhstall war, ist das Ganze inzwischen ganz schick ausgebaut. Und da würde so ein Jazzkonzert wunderbar reinpassen. 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Und Ort Nummer drei, das ist eine Whisky Distillery, liegt in Schriedstarken bei Ratzeburg und ein Brennmeister dort, der das aufgebaut hat, hat sich beworben. Einer, der total musikbegeistert ist, in dem früheren Leben mal Tonmeister war, also selber viel mit Musik zu tun hatte und jetzt gesagt hat, so ein bisschen Latin Jazz, das würde doch gut zwischen seine Fässer passen, die nun eben jetzt in seinem zweiten Berufsleben da sein Umfeld bilden.

0: Also wirklich tolle Orte, muss man sagen. Whisky-Destillerie, Dorfsaal oder Gutshof. 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
0: Und wir hören jetzt Mitglieder der NDR Big Band und Musik von Quincy Jones, Another One.

Grand-Vals aus dem Ballett Cinderella von Sergei Prokofjew mit dem Geiger Nemanja Radulovic und seinem Ensemble Double Sens. Und er wird, ich habe mal in seinen Tourdaten geschaut, im April kommenden Jahres einige Konzerte hier bei uns im Norden spielen, unter anderem in Braunschweig, Hannover und Hamburg. Nemanja Radulovic.

Die griechische Komponistin Eleni Kareindrou hat diese Filmmusik geschrieben zu Eternity and a Day. Und bis zu den Nachrichten hier auf NDR Kultur noch Klaviermusik von Esther Roof.

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1: Um 12 Uhr mit Benjamin Kirsch. Der Bundestag hatte in erster Lesung über die sogenannte Frühstartrente beraten. Berechtigt sollen alle Kinder sein, die 2020 oder später zur Welt kommen. Aus Berlin Maximilian Ulrich.
2: 10 Euro im Monat vom Staat für alle Kinder zwischen 6 und 18 Jahren in die private Altersvorsorge. Das ist die Idee der Frühstartrente. Das Geld soll dann an den Kapitalmärkten angelegt werden und sich so durch Zinsen bis zur Rente vermehren. Die Eltern können das Depot selbst eröffnen. Tun sie das nicht, soll es einfach der Staat für sie mithilfe der Bundesbank erledigen. Eltern, Freunde und Familie können das Depot dann auch durch freiwillige Zahlungen aufstocken. Nach dem 18. Geburtstag können erwachsene Kinder weiter selbst einzahlen. Ausgezahlt wird das angesparte Geld dann aber frühestens mit 65.
1: Beschlossen hat der Bundestag heute Vormittag eine Reform der Schuldnerberatungsdienste. Diese Stellen sollen künftig Gebühren erheben können, allerdings nur in einem begrenzten Rahmen. Sozialverbände kritisieren die Änderungen. Auch ein neues Polizeigesetz ist verabschiedet worden. Im Kampf gegen Schwerkriminelle und Cyberangriffe soll die Bundespolizei eine Reihe neuer Befugnisse bekommen, unter anderem mit eigenen Drohnen. Auf der Tagesordnung des Bundestages steht heute auch noch der Tankrabatt zur Entlastung der meisten Autofahrer in Deutschland. So viele Haushalte wie noch nie haben im vergangenen Jahr Wohngeld bekommen, das berichtet das Statistische Bundesamt. Das Wohngeld ist außerdem gestiegen, weil unter anderem die Mietpreise höher geworden sind. Aus Wiesbaden, Roman Warschauer.
3: 1,3 Millionen Haushalte haben im vergangenen Jahr Wohngeld bezogen. Das waren gut 7% oder 90.000 Haushalte mehr als noch ein Jahr zuvor. Durchschnittlich bekam jeder Haushalt 296 Euro im Monat. Das machte für den Staat Ausgaben von insgesamt fast 5 Milliarden Euro aus, nach rund 4,7 Milliarden im Vorjahr. Die Mehrheit der Wohngeldempfänger waren Rentnerinnen und Rentner, meist alleinstehend. Danach folgten Haushalte mit Kindern unter 25 Jahren. Den höchsten Anteil an Haushalten, die Wohngeld erhalten, gab es in Mecklenburg-Vorpommern, den geringsten in Bayern.
1: Bei der Krankenkasse DAK Gesundheit sind 2024 und 2025 rund 2300 neue Verdachtsfälle von Abrechnungsbetrug erfasst worden. Das waren 30% mehr als im vorigen Berichtszeitraum, wie die Kasse mitteilte. Der entstandene Schaden lag demnach bei 15,6 Millionen Euro. Am stärksten betroffen war laut DAK der Leistungsbereich Arznei und Verbandmittel. Grund waren vor allem gefälschte Rezepte für hochpreisige Krebsmedikamente und Abnehmspritzen. Fast jeder zweite Betrugsfall war dem Leistungsbereich Pflege zuzuordnen. Volkswagen muss fast 900.000 Autos in Deutschland wegen Problemen mit der Lenkung zurückrufen. Auch die Tochter Audi ist betroffen. Weltweit könnte es um insgesamt 2,9 Millionen Wagen gehen. Wo der Fehler liegt, erklärt Oliver Jürgens in Hannover.
4: Laut Volkswagen geht es um eine Schraube, mit der das Lenkgetriebe befestigt ist. Das Kraftfahrzeugbundesamt weist darauf hin, dass die Lenkung ausfallen könnte, wenn die Schraube abreißt. Das Problem ist nach Angaben von VW bei internen Qualitätsüberprüfungen aufgefallen. Die betroffenen Fahrzeuge würden vorsorglich zurückgerufen. Die Halter werden angeschrieben. Betroffen sind verschiedene Modelle, der Golf, aber auch der Golf-Variant, Tiguan, Touran und Caddy sowie der Audi Q3.
1: Die amerikanische Ölindustrie hat an die Regierung appelliert, auf ein Exportverbot für Diesel zu verzichten. Zahlreiche Branchenverbände und Handelskammern veröffentlichten einen entsprechenden Brief. Darin heißt es, im Fall eines Exportverbots für Diesel drohten Preisanstiege und Versorgungsprobleme. Die Unterzeichner heben hervor, dass die Raffinerien in den USA schon jetzt auf Hochtouren laufen. Die Produktionsmenge sei groß genug, um Diesel auch nach Lateinamerika und Europa zu exportieren und so den weltweiten Kraftstoffmarkt zu stabilisieren. Trump hatte einen möglichen Exportstopp am Dienstag ins Spiel gebracht. Hintergrund sind die auch in den USA hohen Dieselpreise. Das waren die Nachrichten. Das Wetter in Norddeutschland. Mal Sonne, mal Wolken. Regional länger sonnig. Im Osten mehr Wolken, aber meistens trocken. Maximal 16 bis 21 Grad. Morgen wechselnd bewölkt, gebietsweise Regen. Im Süden meistens trocken, maximal 17 bis 23 Grad. Und am Sonntag ein Mix aus Sonne und Wolken, 18 bis 25 Grad. Montag dann wechselhaft, 18 bis 27 Grad. Es ist jetzt 12.05 Uhr.
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5: Ich Ich begrüße Sie zur Mittagsstunde auf NDR Kultur und dafür haben wir Musik unter anderem von Leonard Cohen. Wir hören etwas später eine sehr schöne Version seines Hits Halleluja. Dann haben wir Harfenmusik, sehr entspannt, für ein paar Minuten Mittagsruhe. Und los geht's mit Johann Baptist Van Hall, Sinfonie G-Moll. Hier ist das Finale.

Flott und frisch das Finale von Johann Baptist van Hals Symphonie G-Moll, gespielt von den London Mozart Player. Passt prima zum Wetter, diese Musik. Ich gucke aus dem Fenster und sehe blauen Himmel. Ich hoffe, Sie haben es auch so gut. Der armenische Chopin, so ist Stefan Elmas in die Musikgeschichte eingegangen. Mit seinen Mazurken, Walzern und Nocturnes hat er im 19., Anfang des 20. Jahrhunderts die Menschen begeistert, aber auch mit seinen Klavierkonzerten. Und da hören wir jetzt Howard Shelley und das Tasmanian Symphony Orchestra mit dem dritten Satz aus Stefan Elmas Klavierkonzert Nummer 1, G-Moll.

0: Howard Shelley und das Tasmanian Symphony Orchestra mit dem dritten Satz aus dem ersten Klavierkonzert G-Moll von Stefan Elmas hier auf NDR Kultur. Der Sommer ist vorbei und das bedeutet, dass in Konzerthäusern und Theatern wieder gespielt wird. So auch am Hamburger Schauspielhaus. Da wird am Wochenende die Spielzeit eröffnet mit einer neuen antiken Serie. Nach Antropolis nun Fremde Sonne. Im Zentrum steht dieses Mal die Geschichte von Medea und Jason, gespielt von Lina Beckmann und David Striso. Beide haben noch nie zusammengespielt und nun gleich ein Paar, deren große Liebe später in Hass umschlägt.
1: Ich war total aufgeregt vor diesen ersten Proben, weil man auch dachte, oh Gott, dieses Paar. Und weil Roland das auch so lustig im ersten Teil beschreibt, wie die sich kennenlernen und wie die sich lieben.
2: Ja.
1: Und das war, was ich so toll auch an David fand, gar nicht dieses Labern drumherum, sondern als wir dann auf der Bühne waren und es probiert haben, hatte ich das Gefühl, ich hatte keine Angst oder kein Schamgefühl vor ihm und ich habe keine Hürde gefühlt.
2: Ja, und ich hatte genauso Manschetten am Anfang, weil ich natürlich auch nicht wusste, kriegt man das jetzt hin, diese Intensität der Zuneigung, aber auch also der Emotionalität einfach mal, um also ganz allgemein zu sprechen. Ich hatte Lina gesehen in Köln nochmal vor Jahren, wo ich so dachte, boah, was ist denn das für eine Schauspielerin? Da geht ja der Bär ab.
0: Und wie der Bär abgeht, wenn die beiden zusammenspielen, unter anderem darüber haben Lina Beckmann und David Striso mit Katja Weise gesprochen. In unserer Sendung NDR Kultur à la carte hören Sie heute Mittag das ganze Gespräch nach den 13 Uhr Nachrichten. Jetzt bei uns Musik für Harfe und Orchester von Johann Christoph Wagenseil. Hier ist der dritte Satz aus seinem Harfenkonzert G-Dur.

Hier hat Nicanor Zabaleta Harfe gespielt, der Spanier, der zu den populären Harfenisten im 20. Jahrhundert gehört hat. Aus dem Harfenkonzert G-Dur von Georg Christoph Wagenseil war das der dritte Satz. Nicanor Zabaleta und das Orchestre de Chambre Paul Künz, benannt nach dem französischen Dirigenten, der auch am Pult war bei dieser Aufnahme. Für zwei Flöten hat Johann Joachim Quanz die nächste Musik komponiert, Konzert in G-Dur, jetzt mit Jet Vance und Marion Monen und Musiker Antiqua Köln.

0: Konzert für zwei Flöten G-Dur von Johann Joachim Quanz, hier gespielt von Jet Vance und Marion Mohnen und Musica Antiqua Köln unter der Leitung von Reinhard Göbel.
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0: Im September erscheinen besonders viele starke Krimis und Thriller von namhaften und noch nicht so bekannten Autorinnen und Autoren. Katja Esbach stellt drei dieser Bücher vor.
2: Titel:
3: Kalte Tage.
2: Autorin:
3: Charlotte Link.
2: Das Besondere:
3: atmosphärische Spannung.
4: Charlotte Link ist eine der erfolgreichsten Autorinnen Deutschlands. Alle Bücher ihrer Thriller-Reihe um die eigenwillige Ermittlerin Kate Linville waren Bestseller. Jetzt erscheint der sechste Band. Kate Linville ist psychisch schwer angeschlagen. Nach dem Tod ihres Ex-Chefs und Freundes Caleb Hale ist sie überstürzt in ein trostloses Haus an der nordenglischen Küste gezogen und schafft es nicht einmal, ihre Kisten auszupacken. Dann wird sie völlig von einem Fall vereinnahmt. Eine junge Frau kehrt nicht von einem Date zurück. Ihr Vater wird in dieser Nacht im eigenen Haus erschossen. Sie selbst bleibt verschwunden. Kurz darauf wird ein Autofahrer entführt und eine weitere junge Frau gerät in Gefahr. Charlotte Link zu lesen ist immer eine gute Idee. Ihre Thriller sind komplex, aber nicht überladen, die Protagonisten facettenreich, die Hintergründe gut recherchiert. In Kalte Tage geht es um Hass, der niemals aufhört, und den schönen Schein, der am Ende nichts bedeutet. Lesenswert.
2: Titel:
3: Der Ex-Mann.
2: Autorin:
3: Mina Sakurai.
2: Das Besondere:
3: japanisches Flair.
4: Im Vergleich zu skandinavischen oder englischsprachigen Thrillern und Krimis sind die aus Japan auf dem deutschen Buchmarkt noch immer unterrepräsentiert. Dabei bestechen sie oft durch eine gewisse Melancholie, Ruhe und psychologische Tiefe. Das trifft auch auf den Thriller von Mina Sakurai zu. Darin geht es um Mana, die in Tokio in einer Modefirma arbeitet. Was niemand ahnt, sie glaubt, vor ein paar Jahren ihren gewalttätigen Ehemann umgebracht zu haben. Aber dann steht der eines Tages unversehrt vor ihr. Angeblich kann er sich an nichts erinnern. Er ist wie ein neuer Mensch, freundlich und hilfsbereit. Und bald wird klar, sowohl Mana als auch ihr Mann verbergen große Geheimnisse voreinander. Mina Sakurai erzählt ihre Geschichte leise und zart in einem

0: in die Schweizer Alpen geschickt. Dort im gediegenen Grand Alpin Hotel gerät Miss Marple natürlich in einen Mordfall. Bevor es aber dazu kommt, erzählt Fodi aus mehreren Perspektiven die Vorgeschichte der Tat. Es treten auf eine Gesellschafterin, ein glamouröser Filmstar, eine schüchterne Ehefrau und ihr Mann, das spätere Opfer. Miss Marple kommt erst nach ungefähr der Hälfte des Romans so richtig ins Spiel. Das ist ein bisschen schade, denn natürlich ist diese ältere Dame der Clou des Buches. Aber dann wird es wirklich unterhaltsam und nostalgisch. Fodi schafft eine perfekte 50er-Jahre-Atmosphäre. Sehr detailverliebt schildert sie die damalige gesellschaftliche Situation, vor allem auch von Frauen. Fodis Geschichte ist kein nervenzerfetzender Krimi. Das Tempo ist gemächlich, es gibt wenig Gewalt. Damit bewegt sich die Autorin auf Agatha Christies Spuren. Fans werden das zu würdigen wissen.
1: Katja Esbach mit 3 Krimis des Monats September, Charlotte Link, Kalte Tage, Mina Sakurai, der Ex-Mann und Lucy Foley, Mord im Grand Alpin Hotel. 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Und bei uns jetzt Klaviermusik von Marie-Martha von Castelberg, und zwar der 2. Satz aus ihrer Klaviersonate, und das spielt Lisa Maria Schachtschneider.

Diesen Song haben Sie vielleicht erkannt. Leonard Cohens Hallelujah funktioniert auch wunderbar in der Instrumentalversion mit Cello, hier gespielt von Sheiku Kenny Mason.

Le Concert des Nations unter der Leitung von Jordi Savall mit Gavotte en Rondeau aus der Oper Zoroastre von Jean-Philippe Rameau. Was die Oboe alles kann, das zeigt Juri Valentin auf seinem aktuellen Album Chant de la Nuit. Vokalisen präsentiert auf der Oboe. Dabei ist auch Claire de Lune von Gabriel Fauré. Juri Valentin, Oboe und Philipp Heiß, Klavier jetzt auf NDR Kultur.

Gabriel Fauré, Claire de Lune, Opus 46 Nummer 2 mit Juri Valentin Oboe und Philipp Heiß am Klavier. Und das war der Vormittag. Gleich bei uns NDR Kultur à la carte, heute mit der Schauspielerin Lina Beckmann und ihrem Kollegen David Striso. Beide stehen zum ersten Mal gemeinsam auf einer Bühne im Hamburger Schauspielhaus. Was sie spielen und wie sie miteinander klarkommen, unter anderem das haben sie meiner Kollegin Katja Weise erzählt. Das ganze Gespräch gibt's gleich nach den 13 Uhr. Nachrichten. Mein Name ist Andrea Wilke. Ich habe jetzt noch Musik von Johannes Brahms für Sie und wünsche Ihnen damit einen ganz schönen Nachmittag.

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1: Um 13 Uhr mit Benjamin Kirsch. Der Bundestag stimmt heute über den neuen Tankrabatt ab. Von Anfang Oktober bis Ende Dezember sollen die Steuern pro Liter Benzin unter Diesel um 17 Cent sinken. Aus der NDR Nachrichtenredaktion Christoph Johansen.
2: So niedrig wie vor Ausbruch des Iran-Krieges werden die Spritpreise allerdings auch dann nicht sein. Ende Februar kostete der Liter E10 laut ADAC im Durchschnitt 1,78 Euro, der Liter Diesel 1,75 Euro. Außerdem ist unklar, ob die Mineralölkonzerne den Rabatt komplett an die Verbraucher weitergeben. Falls ja, dürfte der durchschnittliche Fahrer eines Verbrennerautos in den kommenden 3 Monaten grob gerechnet 32 bis 36 Euro sparen.
1: Bundesfinanzminister Klingbeil von der SPD hat im Bundestag für die sogenannte Frühstartrente geworben. Kinder ab 6 Jahren, die 2020 oder später geboren wurden, würden bis zur Volljährigkeit 10 Euro monatlich vom Staat für die Altersvorsorge bekommen. Junge Menschen könnten so ein eigenes Vermögen aufbauen, so Klingbeil.
3: Alleine aus der staatlichen Förderung kann bis zum Renteneintritt ein Beitrag von 53.000 Euro entstehen. Wenn jetzt sogar noch die Eltern oder die Großeltern jeden Monat 20 Euro dazugeben, dann wird es nach unseren Schätzungen bis zum Renteneintritt eine Summe von 160.000 Euro sein, die dort zusammenkommt.
1: Im Fall, dass Eltern kein Depot für ihr Kind eröffneten, wolle der Staat das Geld automatisch anlegen, so der Finanzminister. Beschlossen hat der Bundestag heute Vormittag eine Reform der Schuldnerberatungsdienste. Diese Stellen sollen künftig Gebühren erheben können, allerdings nur in einem begrenzten Rahmen. Sozialverbände kritisieren die Änderungen. Auch ein neues Polizeigesetz ist verabschiedet worden. Im Kampf gegen Schwerkriminelle und Cyberangriffe soll die Bundespolizei eine Reihe neuer Befugnisse bekommen, unter anderem mit eigenen Drohnen. So viele Haushalte wie noch nie haben im vergangenen Jahr Wohngeld bekommen. Das berichtet das Statistische Bundesamt. Das Wohngeld ist außerdem gestiegen, weil unter anderem die Mietpreise höher geworden sind. Aus Wiesbaden, Roman Warschauer.
4: 1,3 Millionen Haushalte haben im vergangenen Jahr Wohngeld bezogen. Das waren gut 7% oder 90.000 Haushalte mehr als noch ein Jahr zuvor. Durchschnittlich bekam jeder Haushalt 296 Euro im Monat. Das machte für den Staat Ausgaben von insgesamt fast 5 Milliarden Euro aus, nach rund 4,7 Milliarden im Vorjahr. Die Mehrheit der Wohngeldempfänger waren Rentnerinnen und Rentner, meist alleinstehend. Danach folgten Haushalte mit Kindern unter 25 Jahren. Den höchsten Anteil an Haushalten, die Wohngeld erhalten, gab es in Mecklenburg-Vorpommern, den geringsten in Bayern.
1: Volkswagen muss fast 900.000 Autos in Deutschland wegen Problemen mit der Lenkung zurückrufen. Auch die Tochter Audi ist betroffen. Weltweit könnte es um insgesamt 2,9 Millionen Wagen gehen. Wo der Fehler liegt, erklärt Oliver Jürgens in Hannover.
5: Laut Volkswagen geht es um eine Schraube, mit der das Lenkgetriebe befestigt ist. Das Kraftfahrtbundesamt weist darauf hin, dass die Lenkung ausfallen könnte, wenn die Schraube abreißt. Das Problem ist nach Angaben von VW bei internen Qualitätsüberprüfungen aufgefallen. Die betroffenen Fahrzeuge würden vorsorglich zurückgerufen. Die Halter werden angeschrieben. Betroffen sind verschiedene Modelle, der Golf, aber auch der Golf-Variant, Tiguan, Touran und Caddy sowie der Audi Q3.
1: Deutsche und österreichische Behörden sind technisch gegen Cyberkriminelle vorgegangen. Sie haben in den vergangenen 3 Monaten über 9.000 Telefonnummern abgeschaltet. Diese Nummern wurden offenbar für Betrugsmaschen genutzt. Von der Aktion haben heute mehrere Ermittlungsbehörden gemeinsam berichtet. Wer hinter den Betrugsmaschen steckt, wissen die Ermittler noch nicht. Mobilfunkunternehmen müssen jetzt Registrierungsprozesse anpassen, damit es künftig seltener zu Telefonbetrug kommt. Der frühere Kapitän von Fußball-Bundesligist Hamburger SV, Peter Nogli, ist tot. Wie der Verein mitteilte, starb er im Alter von 79 Jahren an den Folgen einer schweren Krankheit. Nogli gewann mit dem HSV in den 1970er Jahren je einmal die Deutsche Meisterschaft, den DFB-Pokal und den Europapokal der Pokalsieger. Insgesamt trug er in mehr als 400 Pflichtspielen das Trikot der Hamburger. Das waren die Nachrichten. Das Wetter in Norddeutschland, mal Sonne, mal Wolken, regional länger sonnig. Im Osten mehr Wolken, aber meist trocken, maximal 16 bis 21 Grad. Morgen wechselnd bewölkt, gebietsweise Regen. Im Süden meistens trocken, maximal 17 bis 23 Grad. Am Sonntag ein Mix aus Sonne und Wolken bei 18 bis 25 Grad. Und am Montag ist es wechselhaft, Temperaturen 18 bis 27 Grad. Es ist jetzt 13.05 Uhr.
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6: Mit Katja Weise. Ich freue mich riesig auf eine Stunde mit zwei wunderbaren Schauspielern, mit Lina Beckmann und David Striso. Wir treffen uns heute ausnahmsweise mal nicht im Studio, sondern im Hamburger Schauspielhaus, denn hier laufen die Endproben für die Uraufführung der antiken Serie Fremde Sonne am Wochenende. Drei Aufführungen an zwei Tagen, inszeniert von Intendantin Karin Bayer. Die Spannung und der Erwartungsdruck sind groß, denn der antiken Marathon Antropolis, der hier uraufgeführt wurde vor ungefähr 3 Jahren, war der bisher größte Erfolg für das Haus. Theater des Jahres war nur eine von vielen Auszeichnungen. Das Publikum immer wieder restlos begeistert von Lina Beckmann und ihrem furiosen Solo Laios, von David Striso als Ödipus. Nun also neuer Marathon. Toll, dass ihr Zeit habt heute. Herzlich willkommen.
7: Ja, toll, dass du hier bist.
8: Ja, freuen uns.
6: Wie geht's? Also wir haben ja relativ kurzfristig entschieden, dass wir die Produktion doch ins Schauspielhaus verlegen, woraus ich geschlossen habe, dass ihr gerade ziemlich angestrengt seid.
8: Ja, das kann man so sagen. Also wir haben den Ablauf des ersten Abends gestern mal durchlaufen lassen. Das sitzt uns noch teilweise in den Knochen und wir haben aber so heute schon mit dem Aufheben des zweiten Stückes begonnen. Und auch das ist sehr, sehr viel Text und sehr aufwendig. Und und das müssen die Erinnerungen wachgerufen werden vom ersten Halbjahr dieses Jahres, als wir es probiert haben, dass wir es jetzt in den Endspurt sozusagen auf die Zielgerade bringen.
6: Wann hattest du, Lina, deine erste Probe für diese neue antiken Serie? Weißt du das noch?
7: Ich meine, das war letzter Winter. Irgendwann im Winter 25 haben wir mit dem Prolog angefangen. Aber davor hatte Karin schon die Argonauten geprobt, was chronologisch jetzt gesprungen ist. Aber meine ersten Proben waren, ich meine, November oder Dezember 25.
6: Was sind, wenn ihr dann so in der wirklich absoluten Endphase seid für so ein Premierenmarathon, muss man ja sagen, die wichtigsten Orte hier im Schauspielhaus?
7: Für mich ist es eine Toilette, die nicht besetzt ist und wo man in Ruhe mal sein kann, ohne dass alle Nasen lang jemand an der Türklinke so rüttelt. Und ich finde, so gestresst zu werden oder darauf zu warten, dass man schnell noch mal auf Klo gehen kann vor einem Durchlauf oder so, finde ich total schön. So einen kleinen Ort, wo so keiner immer vorbeigeht und klack, klack, klack, klack gemacht. Oder das finde ich schon hier Luxus, wenn man den gefunden hat. Ich habe auch eine gefunden, aber ich verrate nicht, wo sie ist.
8: Ich kenne sie. Nein, ich kenne sie nicht. Für mich ist der wichtigste Ort tatsächlich meine Garderobe. Und da findet viel statt und da bleibt auch viel liegen. Das ist so persönliches Zeug und das ist ein Schrank. Und da kann man auch mal den kleinen Hund mitnehmen und da kann man durch den Text gehen vor allen Dingen. Auch meinetwegen den ganzen Nachmittag lang. Und das hat immer eine andere Spannung, als würde man das jetzt in der Gästewohnung tun oder irgendwie im ganz privaten Bereich. Ist immer schöner. Man ist schon im Haus, man ist nahe der Bühne und man ist trotzdem separat.
6: Nebenbei hast du auch noch ein Musikprogramm für uns zusammengestellt.
8: Ja, mit Freude.
6: Los geht's mit den Walzer Nummer 1 und 2 aus Tanzwalzer Opus 53 von Ferruccio Busoni. Neeme Järvi steht am Pult des BBC's Philharmonic Orchestra. Möchtest du dazu noch kurz was sagen, warum du das ausgesucht hast?
8: Ja, das mache ich total gerne. Ich habe einen Podcast auf Deutschlandfunk Kultur mit Axel Ranisch zusammen, der nennt sich Klassik drastisch. Und dieser Podcast hat mittlerweile, wie ich neulich in Recherche für unser Programm rausfand, ja schon 80 Folgen. Das heißt, wir haben 80 verschiedene Komponisten vorgestellt und uns nicht einmal wiederholt. Und da gibt es Folgen, die sind so Lieblingsfolgen. Und diese Musikstücke von heute, muss ich sagen, das waren die, die mir als letztes so hängen geblieben sind, die ich wirklich spektakulär finde.

0: NDR Kultur à la Carte mit Lina Beckmann und David Striso am Wochenende zu erleben als Medea und Jason in der neuen antiken Serie am Hamburger Schauspielhaus Fremde Sonne. 6 Teile sind es insgesamt, 5 haben jetzt am kommenden Wochenende Premiere, ein letzter folgt dann im Februar. In Antropolis, also dem Vorgängermarathon, Lina, warst du ja in den ersten beiden Teilen zu sehen, du, David, warst dann im dritten zu sehen als König Ödipus. Das ist ja auch als Marathon immer noch zu sehen, auch in dieser Spielzeit wieder geplant, aber war natürlich noch mal eine ganz andere Geschichte als jetzt gleich 3 Premieren an einem Wochenende. Du hast schon gesagt, David, es ist ein Theatergeschenk für dich. Daraus höre ich jetzt mal raus, dass du auch gar nicht gezögert hast, zuzusagen.
1: Nee, ehrlich gesagt habe ich es tatsächlich mit meiner Familie abgeklärt, weil natürlich auf meine Frau zu Hause mit mehreren Kindern eine unvergleichbare Belastung zugekommen ist, die aber sofort gesagt hat, das musst du unbedingt machen, das ist eine einmalige Chance. Wann hat man sowas mal in dem Leben? Vielleicht ist es das erste und einzige Mal, dass du in diesem Umfang so gefordert bist. Mach das. Und das ist einfach unvergleichlich schön.
0: Was sagst du, Lina?
2: Ich bin ja festes Ensemblemitglied und muss nicht gefragt werden, aber als Karin mir von der Idee erzählt hat und dass sie die Idee hat, diesen Stoff zu machen und ob ich nochmal mit ihr quasi so einen Marathon wagen würde, ich glaube, ich habe auch nach 3 Sekunden Ja gesagt und war erstmal auch überwältigt von ihrem Mut, das nochmal zu machen und weiß aber auch, dass ich letzte Mal ganz toll fand, so tief in so eine Geschichte einzutauchen und so viele Details kennenzulernen, die nicht nur ein Stück betreffen, sondern die ganzen Stränge der Figuren, wie die weitergehen. Das fand ich beim letzten Mal schon so gänsehautig, dass ich dachte, das ist ja jetzt noch mal mehr so, dass man diese Wege von Jason und Medea so mitgehen kann. Und ganz neu. Also
1: ja, ich finde das auch so spektakulär, wie Schimmelpfennig halt mit dem Inhalt umgeht. Die Art von künstlerischer Freiheit, die er sich nimmt, die auch einen Witz hat, die einen Humor hat, die eine tolle Sprache hat, die so Assoziationen zulässt. Und trotzdem wird diese Geschichte um diese Figuren so durchgehend erzählt. Das macht schon beim Spielen unglaublich Spaß.
0: Er greift wie eben beim letzten Mal auch schon den Mythos auf, sind die zentralen Gestalten und sucht aber immer wieder nach anderen Perspektiven und verschränkt das auch sprachlich immer mit dem Heute. Also wir sind ja auch ganz viel in unserer Alltagswelt unterwegs. Ich habe mal nachgeguckt, Jason und Medea, ich meine, das ist ein Liebespaar. Es ist auch ein Paar, das sich am Ende, ich weiß nicht, hasst vielleicht. Also wenn man das dann so trägt, ist natürlich auch entscheidend die Frage, mit wem spiele ich das zusammen? Und soweit ich das jetzt gesehen habe, habt ihr vorher erst einmal überhaupt gemeinsam auf der Bühne gestanden. Ist das richtig?
2: Also gefühlt dachte ich, dass ich David noch gar nicht begegnet bin, weil bei Ivanov haben wir ganz wenig miteinander zu tun gehabt. Und da war ich so wie die Partygäste, die durch sein Haus gerauscht sind. Und wir hatten, glaube ich, nur so ab und zu mal so Blickkontakt. Und so bin ich dir das erste Mal begegnet.
1: Ja, stimmt.
0: Ja. Und war sofort klar, wir finden eine gemeinsame Temperatur, um das jetzt mal so zu beschreiben?
2: Im Spiel? Also ich habe bei David das Gefühl gehabt, dass es super leicht ging. Also ich war total aufgeregt vor diesen ersten Proben, weil man auch dachte, oh Gott, dieses Paar. Und weil Roland das auch so lustig im ersten Teil beschreibt, wie die sich kennenlernen und wie die sich lieben.
1: Ja.
2: Und das ist so ein bisschen wie so eine Teenie-Romanze von ihm geschrieben. Und das war, was ich so toll auch an David fand, gar nicht dieses Labern drumherum, sondern als wir dann auf der Bühne waren und es probiert haben, hatte ich das Gefühl, dass unsere Körper sich sehr gut verstehen oder keine Hemmungen hatten oder dass ich so dachte, es durfte keinen großen Anlauf, um die Impulse von David zu spüren. Oder ich hatte keinen Dünkel oder keine Angst oder kein Schamgefühl vor ihm. Und das ist schon immer wahnsinnig, wahnsinnig toll, wenn man nicht so Berge von Hemmungen oder Hürden überwinden muss. Und es gab, also ich habe keine Hürde gefühlt.
1: Ja, und ich hatte genauso Manschetten am Anfang, weil ich natürlich auch nicht wusste, kriegt man das jetzt hin, diese Intensität der Zuneigung, aber auch also der Emotionalität einfach mal, um also ganz allgemein zu sprechen. Ich hatte Lina gesehen in Köln nochmal vor Jahren in einer Inszenierung auch von Karin Drei Schwestern, wo ich so dachte, boah, was ist denn das für eine Schauspielerin, da geht ja der Bär ab. Und dann war eben so die Herangehensweise eigentlich ganz ähnlich mit Text umzugehen und so. Das ist ja eigentlich immer das Spannende, gerade wenn es so eine Textmonster sind und solche Stücke. Und ich habe wirklich mal Das betrifft jetzt schon die zweite Medea-Geschichte, wo wir uns dann so anballern. Ich bin danach wirklich mal in die lange Reihe gegangen, in eine Apotheke und habe einen Blutdruck messen lassen. Ich habe immer sehr niedrigen Blutdruck. Und der hat da gesessen, da kriegt man so ein kleines Zettelchen. Und ich hatte stark erhöhten Blutdruck. Und dann habe ich mir gleich ein Blutdruckgerät gekauft und habe danach 14 Tage mir jeden Tag dreimal am Tag den Blutdruck gemessen, weil ich rausfinden wollte, kommt diese Erhöhung jetzt tatsächlich von der Probe oder hast du irgendein Problem mit dem Blutdruck? Und es war wirklich von der Probe. Ja, und so auf dem Level haben wir uns einfach nichts geschenkt. Und das finde ich cool, weil dann geht wirklich auch was ab. Dann ist das nicht nur eine Leseprobe.
0: Wow. Man kann ja eigentlich davon ausgehen, dass viele den Medea-Mythos kennen. Trotzdem vielleicht nochmal wirklich extrem knapp zusammengefasst. Jason kommt mit den Argonauten in ein fremdes Land, um eben das goldene Vlies zu rauben, trifft dort Medea, die in heißer Liebe zu ihm entbrennt, ihm dabei hilft, also sich quasi gegen ihre Familie stellt. Die beiden fliehen dann in Jasons Heimat, können da aber auch nicht bleiben, weil der König dort sein Wort bricht und landen dann mit zwei Kindern inzwischen im Exil in Korinth. Das ist so ganz grob die Geschichte, die zugrunde liegt. Interessant ist, du hast es ja vorhin schon gesagt, David, wie Roland Schimmelpfennig das erzählt, nämlich ganz viel im Rückblick. Also das zweite, also die zweite Aufführung sozusagen, wo wir dann Medea erstmals treffen in Kolchis, ist nicht erzählt in Kolchis, sondern man wird in eine Situation geworfen, da sitzen vier Menschen in so einer Art Therapiezimmer.
1: Ja.
0: Und alle, die da schon mal gesessen haben, die sich vielleicht auch mit Paartherapie beschäftigt haben, wissen ja, wie verschieden Menschen auf Ereignisse blicken können. Und das ist genau das, was hier auch passiert, also zwischen euch beiden. Und dann sind noch dabei Medeas Vater und ihr Bruder. War das eine Konstellation, die dann vielleicht auch geholfen hat, den Blutdruck ein bisschen zu senken, David?
1: Also erstmal liebt Schimmelpfennig Zeitsprünge. Der mag so in den Ebenen springen und das alles nicht unbedingt logisch ist und so. Man hatte so die Argonauten noch so im Blut, verlor so ein paar Kolleginnen und ging dann den nächsten Schritt und war dann auf einmal nur noch zu viert. Das war erstmal so ein kleiner Schockmoment. Und dann ging aber natürlich in dieser Anstalt, sage ich mal, wo man das nicht genau zuweisen kann, aber ich sage Anstalt, ging halt die Erinnerung los. Und da musste man erstmal echt einen Ton finden dafür, wie kommen die Bilder, wie erinnern sich diese Charaktere an das, was passiert ist. Und trotzdem wird eben diese Landung und alles wird eben alles erzählt. Aber das war ein Suchprozess und ein Denkprozess.
0: Wie war das für dich, Lina? Also konntest du vielleicht David auch helfen, weil du ja nicht an Bord der Argo warst?
2: Nee, das konnte ich glaube ich nicht, aber wir sind ja beide oder alle vier sind in den Zustand geworfen worden, dass wir nicht wissen, was passiert ist, aber sich alle vier erinnern. Also wir mussten quasi uns vorstellen, in welchem Zustand die Figuren sich erinnern. Und das ist schon weird. Und dann springen sie in den Moment und wir erleben das erste Begegnen und das Verlieben. Und dann reißt es einen wieder raus und sie sind in dem Zustand danach. Und manchmal haben wir uns auch gefragt, wo ist das zeitlich? Haben sie schon die Kinder bekommen? Sind die alle schon tot? Wo befinden sie sich? Es ist wie ein Space, der ganz abgefahren ist. Und als ich das Stück das erste Mal gelesen habe, war ich hin und weg, weil ich dachte, ich habe noch nie sowas Verrücktes gelesen, was er so toll geschrieben hat, eben auch zu heutigen Bezügen. Und dass er kleine Momente aus heute in dieses mystische Geschichtenwühlen reinwirft und das macht sofort was mit einem und das fand ich ganz, ganz toll.
0: Wir sprechen weiter nach der nächsten Musik. Jetzt kommt das Gloria aus der Petite Messe Solennelle von Rossini. Auch eines dieser Lieblingsstücke.
1: Ja, und auch eines dieser Neuentdeckten. Also das kannte ich auch überhaupt nicht und bin irgendwann drauf gestoßen und fand es dann so genial, weil es ist ein Alterswerk von Rossini, der nach vielen Jahren Nichtstun dann nochmal so einen Schub gekriegt hat und dann so eine tolle Musik geschrieben hat.

0: Lina Beckmann, David Striso sind zu Gast heute bei NDR Kultur à la carte. Oder anders gesagt müsste ich eigentlich sagen, ich bin zu Gast im Schauspielhaus bei den beiden, die sich Zeit nehmen für ein Gespräch, obwohl sie gerade in Endproben stecken. Mich würde trotzdem noch mal interessieren, wie ihr dann jeweils eure Figur findet. Wie bist du gestartet, Lina? Also es ist ja nicht zum ersten Mal, dass du, ich sag's mal so ein bisschen in Anführungszeichen, auch so eine Schmerzensfrau spielst aus der Antike, also eine Frau, die viel auch aushalten muss, die auch andere viel aushalten lässt?
1: Also das Spannendste bei dieser Figur ist ja, oder das war meine Frage auch mit Karin zusammen, warum sie so weit geht, diese Kinder umzubringen. Also wenn man Medea kennt, dann ist es ja immer die, ihre Kinder umgebracht hat. Und das war für mich auch immer so der Punkt, dass ich das gelesen habe und das größte Fragezeichen, wie komme ich dahin, dass ich das nicht verurteile oder dass in mir drin irgendwas sagt, ich kann das nachvollziehen oder ich kann die Figur, die ich da spiele, in dem Tun beschützen oder führen. Ich muss das vielleicht nicht ganz verstehen, aber ich war selber neugierig, wie wir diesen Weg bis dahin gehen. Und ich habe mir vorgenommen, ganz neu bei dieser Arbeit, dass ich das nicht weiß und nicht beantworten kann. Und ich von Szene zu Szene geguckt habe und die Ohnmacht und die Wut war so unglaublich durch die Szenen bis zu dem Punkt, wo sie dann sagt, ich mache das jetzt, dass ich dachte, das ist wie so ein Plöpp, der sich von selber gelöst hat. Und ich konnte mir noch so viele Gedanken vorher machen, warum sie das macht oder in welcher Situation sie ist, dass dieser Moment, dieses Erfahren, ich habe mich wie so darauf eingelassen, diesen Weg, den sie bis dahin geht, einfach blank zu lassen, bis an den Punkt, wo Karin dann gesagt hat, okay, heute probieren wir die Szene mal, wo sie das sagt. Und bis dahin war ich so aufgeladen mit diesem Schmerz und dieser Ohnmacht, die sie empfindet, dass das gar nicht so unspielbar war, wie ich dachte. Es waren sehr andere Gefühle, als ich erwartet hatte.
0: Und die du auch immer dann wieder so abrufen kannst, wenn bei den Proben diese Szene kommt?
1: Nicht immer auf den Punkt und manchmal bricht es einem weg oder es reißt einen. Und Karin ist eine ganz tolle Beschreiberin und wenn die von außen beschreibt, wenn dir das passiert, dann empfinde ich unten das und das und das finde ich schade oder möchte das nicht und versuche es doch so rumzuführen. Und das ist unsere Arbeit, glaube ich, dass man dann auch mit der Regie Wege findet, die spannender sind oder die zum Gucken neu sind oder unvorhersehend. Und das ist unsere Arbeit, das dann möglichst immer wieder zu wiederholen.
0: Wie ist es dir mit Jason gegangen? Also das ist ja eine Figur, zu der ich es auch relativ schwer finde, eine Haltung zu finden.
2: Ja, also ich habe mich am Anfang der Probenarbeit noch mit gar nichts ausgekannt. Also wer da mit wem in welchem Verhältnis stand und so. Das ist immer die große Freude. Je breiter die Theaterarbeit ist, desto mehr Möglichkeiten hat man dazu zu lernen und sich mit Dingen zu beschäftigen, für die man ansonsten ja wenig Zeit hat eigentlich, neben allen anderen Aufgaben. Und da es das große Geschenk ist, in meinem Fall wirklich in jedem dieser Stücke einen Auftritt zu haben, vom Prolog bis zur letzten Medea, konnte ich mir eine Jason-Figur erarbeiten, die erstens von Schimmelpfennig ganz toll geführte Entwicklungen durchmacht und auf der anderen Seite mich dann aber auch wirklich in der Probenarbeit, genau wie Lina sagt, darauf einlassen, was dann eben in den Situationen noch dazukommt, weil die Figur sich dann wie ein Puzzle zusammensetzt und da kannst du über 5 Stücke dir natürlich alle möglichen Facetten bereithalten und das ist ja tatsächlich aufgegangen. Ich nehme mir generell nichts vor.
3: Auch im Leben nicht.
0: Das die Dinge geplant. Passieren einfach so.
2: Ja, es ist wirklich so. Ich habe lustigerweise neulich von Marion Brasch mal so einen ähnlichen Satz gehört. Es kam immer alles zu mir in meinem Leben. Ich finde das sehr nachvollziehbar. Ich will nicht sagen, alles kam so von alleine, aber ich habe immer darauf vertraut, dass das auf mich zukommt. Ich bin, ja, kann ich so sagen.
0: Und trotzdem denke ich, also jetzt mal kleiner Schlenker, es ist doch ein absoluter Wahnsinn, so viel zu proben, so lange Zeit schon und das Leben geht ja wirklich weiter und damit meine ich jetzt nicht nur den Alltag, also ihr habt ja beide auch noch andere Projekte, also Auftritte hier am Schauspielhaus in Repertoirestücken, du hast auch noch eine Premiere gehabt im Frühjahr, neue Filme, jetzt im Kino Vaterland und der Spaziergang nach Syrakus, wie kriegt man das hin? Also ist das dann etwas, was auch die Arbeit hier an so einem Projekt sogar befruchtet, weil man sich da in bestimmter Form vielleicht auch bedienen kann?
2: Also in diesem Fall durch die Intensität dieser Arbeit in diesem Jahr muss ich sagen, es ist genau andersrum. Also diese Arbeit befruchtet eher alles andere, was ich nebenbei mache. Das gibt mir richtig Kraft und Mut an alle anderen Sachen. Ich habe parallel noch an den Wochenenden viele Lesungen gehabt. Ich war eigentlich am Wochenende nie hier, wenn wir Proben frei hatten. Aber ich habe immer diese Arbeit mit mir rumgetragen. Und das war eigentlich das, was mir so richtig, richtig Kraft gegeben hat.
1: Ich muss sagen, dass ich das auch als eher als befruchtend oder luxuriös finde, dass man so einen Griff manchmal so lösen kann und wieder sich mit anderen Sachen beschäftigt. Aber der Prozess dieser Arbeit wächst ja in einem weiter. Und manchmal dann ist die Chance, nochmal neu zu gucken oder neu anzugreifen, weil man eben zwischendurch mit den Gedanken dann woanders ist oder eine Pause hat, eine kleine. Aber diese Figur oder dieser Prozess dieser Stücke arbeitet ja weiter in einem und dann aber manchmal nicht unter diesem Pressure, sondern plätschert so dahin. Und manchmal entstehen so schöne neue Gedanken, die unter Zeitdruck oder Probenstress nicht kommen. Und das empfinde ich als wahnsinnig luxuriös zu sagen, wenn ich im Sommer schwimmen gehe, dass ich mich dann hinsetze und so ganz entspannt über sie und ihn und dieses Stück und diesen Prozess nachdenken kann, ohne dass ich aufstehen muss, zur Probe muss, das jetzt abliefern muss. Und das ist ein Luxus und es ist toll, dass man das erleben darf.
0: Musik von Boccherini, David Striso.
2: Ja, Boccherini ist für mich einer der ganz Großen. Und dieses Quintett hat einen wunderschönen Satz, nämlich einen Flamenco-Satz, diesen Fandango. Und man denkt, man ist irgendwie in Tausend und einer Nacht oder irgendwie in einer ganz anderen Welt. Wunderschön.

0: NDR Kultur à la Carte mit Lena Beckmann und David Striso. Wir haben gerade schon eine ganze Menge jetzt gesprochen über die Antikenserie, die am Wochenende Premiere hat am Schauspielhaus. Ich würde tatsächlich ganz gerne mal an den Anfang gehen, weil ich mich erinnern kann, dass schon von sehr, sehr langer Zeit Karin Bayer muskulöse junge Männer gesucht hat oder muskulöse Männer für diese Produktion. Ich habe jetzt leider noch keine Probe sehen können, sondern nur einzelne Bilder. Und David, das ist am Anfang recht spektakulär. Also ihr habt auch viel in Gummistiefeln gearbeitet, ist das richtig?
1: Naja, also ich muss ehrlich sagen, ich habe so ein aufwendiges Stück, so eine aufwendige Produktion, ehrlich gesagt, noch nie gemacht. Wir haben mehr so Theater immer so gemacht, was von der Kunst des Weglassens lebte. Und jetzt hier wird richtig in den Theatertopf hineingegriffen. Und das ist echt toll. Gerade bei den Argonauten, die dann losziehen, also dieses Bühnenschiff im besten Sinne, dieses Theaterschiff zieht los. Und das tut es wirklich mit allen Mitteln und allen Sinnen, vom Sound über die Videoprojektion und die technischen Mittel wie Wasser und allem möglichen Kram, das geht da richtig, richtig los. Und das ist für mich auch so eine Art Premiere.
0: In welcher Funktion bist du eigentlich dabei am Anfang, Lena? Medea taucht da ja noch nicht auf, wenn ich das richtig weiß.
2: Wer Antropolis schon gesehen hat, der weiß, dass das mit einem Prolog beginnt. Und so ist es auch wieder, dass quasi ein Teil der Truppe, die diese Geschichte jetzt weitererzählt, den Beginn des Ganzen quasi, an dem sich abarbeitet. Und da sind wir eine Truppe von SpielerInnen, die diese Geschichte erzählt.
0: Es geht ja wie auch schon in Antropolis um große, auch politische Themen, die Roland Schimmel-Pfennig setzt. Der Aufbruch in die Fremde, imperialistische Bestrebungen. Also ich habe mir da einen Satz notiert aus dem Text jetzt. Ich weiß nicht, ob er bei euch rausgestrichen wurde oder ob er tatsächlich vorkommt. Die da draußen, die sind nichts ohne uns. Das sind fast Tiere und etwas Besseres als das. Wir kommen, kann ihnen nicht geschehen.
1: Das ist tatsächlich ein Text, der gerade noch auf der Kippe steht, aber nicht, weil er nicht gut oder so ist, sondern ob es wirklich zeitlich darin passt, den noch zu integrieren. Ich weiß, das ist aus einem Text, den Jason denkt oder imaginiert oder wie auch immer. Ja, das ist am Ende ist es natürlich eine Eroberungsfahrt und diese Landung bei Aietes und der Raub des Goldenen Fells und die Legitimierung dieses ganzen Aufbruchs ist natürlich ein Thema.
0: Auch das Fremde ist natürlich wieder ein großes Thema. Ich weiß nicht genau, wann die Textfassung von Roland Schimmel-Pfennig fertig vorlag. Also unsere Welt hat sich ja sehr viel weiter gedreht in den letzten 2 Jahren. Also der Zeitraum, in dem hier man am House of so mit dem Stoff beschäftigt ist. Inwieweit hat das jetzt Einfluss genommen auf die Proben?
2: Ach, die Welt tut ja gerade so viel dafür, dass diese Stoffe immer aktueller werden. Also es ist ja, als ich damals Richard geprobt habe, wurde gerade Trump gewählt und wir haben wirklich manchmal gedacht, das ist Wahnsinn, dass als ob die Welt sich verändert, damit diese Stücke aktuell bleiben. Und so ist es jetzt auch gerade, dass ich denke, die Dinge, die passieren, die zeigen, dass sich es leider immer wieder wiederholt und die Reaktionen der Menschen oder das Verhalten der Menschen sich auch immer wieder wiederholt und leider mehr im Negativen als im Positiven.
1: Und das Schöne da an diesen Stücken ist halt, dass die so alt sind, diese Themen so alt sind und man immer wieder auf die Verhaltensweisen und die Inhalte zurückgehen kann, zurückschließen kann, die immer aktuell halten kann. Das macht diese Thematiken einfach so komplett zeitlos, wenn immer gefragt wird, was ist denn ein Klassiker? Warum führt man denn Shakespeare immer noch auf? Ja, weil es aktuell ist, weil da genau diese Dinge drinstehen. Man kann aus dem Fenster gucken und es passiert genau das.
0: Du sagst ja schon, du bist relativ unbeleckt gekommen, also von diesen ganzen Geschichten. Wie ist es bei dir, Lena? Hast du früher zum Beispiel griechische Sagen gelesen?
2: Nein. Ich saß nicht mit einem Sophokles in der Ecke. Ich lese das wirklich auch nur, wenn man mir das gibt, weil ich das mache. Mich interessiert das. Und ich habe mir mal neulich, war das sogar im Thalia Theater, habe ich mir so ein Buch geholt, wo die griechischen Figuren alphabetisch aufgeführt werden und immer darunter steht, wer ist. Und das interessiert mich zum Beispiel brennend, dass ich immer denke, wer war der Sohn von wem und wer hat das und das gemacht? Und da bin ich richtig süchtig nach. Ich habe jetzt im Urlaub auch so ein Buch gelesen, das heißt, ich bin Circe. Und da tauchen die ganzen Menschen, Odysseus taucht auf, Aeetes taucht auf, Medea taucht auf. Und ich finde das so toll, diese Figuren zu verfolgen mit ihren Schicksalen, da schmöker ich.
1: Bei mir ist es tatsächlich so, dass mein großer Sohn, der ist jetzt 10, und der hat sich damit so sehr beschäftigt, dass ich manchmal jetzt in Vorbereitung auf unsere Arbeit mich einfach so an den Arbeitstisch setze und in der Familie so ein bisschen ein paar Themen anschneide, und dann vertieft er die auf eine Art und Weise, dass ich anfange mit den Ohren zu wackeln, weil der weiß einfach, der weiß genau sowas, wer mit wem und wer da noch war und wohin die kommen und so, dass ich echt staune. Also den interessiert es brennend und ich verstehe es.
2: Ich müsste ihn kennenlernen.
1: Dann erzählt er dir was.
0: Nächste Musik. Che si può fare? Was kann getan werden? Das passt ja vielleicht ganz gut an dieser Stelle, von Barbara Strozzi, gesungen von Céline Scheen. Es wird begleitet von dem Ensemble La Peggiata unter der Leitung von Christina Pluha. Wann hörst du sowas eigentlich, David?
1: Ich höre ganz viel Musik. Ich höre eigentlich immer Musik, wenn ich kann. Mit Kopfhörern oder wenn ich unterwegs bin. Ich höre einfach immer Musik.

0: Lina Beckmann, David Strisop. Das sind ja Unmengen von Tags, das ist ja jetzt schon deutlich geworden, die gelernt werden müssen. Ihr habt am Anfang auch schon darüber gesprochen, wie schwer das ist, die auch immer wieder hervorzuholen. Du, David, hast mal gesagt, Text ist für dich eine Partitur. Was genau heißt das? Also wie lernst du den dann? Also du spielst ja auch verschiedene Instrumente, aber das ist ja trotzdem was anderes.
1: Ja, das ist ganz konkret. Für mich ist ein Theaterabend wie ein orchestrales Werk. Und ich musiziere den Text tatsächlich, auch wenn er von innen getragen ist, auch von innen aus den Emotionen heraus begründet ist. Aber ich musiziere die Sprache wie eine Partitur. Und das hängt ganz viel damit zusammen, wie der ganze Abend läuft, wie die KollegInnen drauf sind, wie das alles miteinander funktioniert, merke ich, wie ich einsteigen kann und Teil dessen sein kann. Darum blühe ich eigentlich erst auch auf, wenn wir Durchläufe machen. Vorher ist das immer so ein Festzurren von Dingen, auf die ich dann zurückgreifen kann. Nicht nur Verabredungen, sondern auch emotionale Verabredungen. Aber es dann wirklich in dem Moment so zu bringen, das ist dann erst im Ablauf wirklich so.
0: Wie ist das für dich, Lina?
2: Also das kann ich gut verstehen, dass es eine Musikalität hat oder dass ein Abend sowas wie eine Partitur, dass man weiß, jetzt kommt die Stelle, wo es hoch muss und jetzt ist es wichtig, dass

0: wieder runterkommen. Ich merke nur, dass ich donner mich immer sofort rein, so, weil ich merke, so, ich kann, mein Kopf ist manchmal nicht so klug wie mein Bauch oder mein Körper. Und ich das manchmal mache ich viel zu viel in der Probe und schmeiß mich so rein, weil ich so merke, bis wohin kann man gehen oder bis wohin sollte man nicht gehen. Aber das muss ich irgendwie alles immer so rauskriegen, in mich reinschmeißen. Und danach kann sich so eine Art Komposition ergeben. Und ich glaube auch, dass jeder Abend wie ein Musikstück funktioniert oder dass er im besten Fall sich dann so rekapitulieren lässt wie ein Musikstück oder dass man sagt, es fängt still an oder es fängt laut an, aber es, je mehr Bewegung da drin ist, desto toller ist das natürlich.
1: Und wie lernst du auch in Bewegung?
0: Nee, ich lerne emotional. Wenn ich weiß, welche Emotionen ich an diesen Text oder diesen Monolog docken kann, dann lernt sich das für mich leichter. Also ich lerne sehr trocken auf dem Sofa so, aber oft ist er dann weg, wenn ich spiele, der Text. Und dass ich dann wirklich so, was? Und dann merke ich aber, dass sobald ich eine Emotion damit verkuppeln kann, dass er dann auch wieder da ist.
1: Wann kommt er bei dir wieder, David, im Zusammenspiel oder vielleicht auch durch eine bestimmte Position im Raum?
2: Also das, ja. Am besten kommt er wirklich, wenn ich in allen möglichen Positionen ewig mal durchgegangen bin. Beim Abwaschen genauso, ganz blöde Schauspielschulanleitung, aber es hat sich wirklich bewahrheitet, dass in allen Situationen durch den Text zu gehen, ist eigentlich das, was ihn am sichersten baut. Und dann natürlich die Durchläufe, die dann trainieren, dass man genau weiß, wenn ich da bin, da fällt mir das schon wieder automatisch schon wieder ein. Aber ich lerne abgesehen davon auch sehr optisch. Ich weiß zum Beispiel, wenn Seiten Umbrüche sind, darum ist das immer echt schwierig, wenn viele, viele Fassungen gemacht werden, die optisch wieder anders aussehen, weil dann manchmal das Hirn bringt eine Komponente nicht mehr zusammen und dann weiß ich manchmal nicht mehr, wie es war. Manchmal fühlt sich der Text an, als hätte ich den noch nie gesagt, nie gelesen. Dann sagt man mit ein bisschen Zeitabstand, was? Das steht da? Das habe ich doch noch nie gesagt. Und dann sagen alle, ja, natürlich, da standst du da vorne und hast die Tasse in der Hand gehabt. Und dann, so, und dann irgendwann machst du es 10 Mal und dann weißt du wieder, ja, stimmt. Der ist überhaupt nicht neu.
1: Ich finde das ganz interessant. Also ihr kommt ja beide ursprünglich vom Theater. Trotzdem hast du dich entschieden, Lina, ja auch wirklich immer in einem Ensemble zu sein. Also du warst schon in Köln bei Karin Bayer im Ensemble. Jetzt bist du seit über 10 Jahren am Schauspielhaus im Ensemble. Du, David, arbeitest frei und machst ja eigentlich sehr viel mehr Film als Theater.
2: Da Theaterarbeiten ja sich immer über 6-8 Wochen erstrecken, kann man das vielleicht zeitlich gar nicht so genau festlegen. Aber ich habe schon eine Zeit lang sehr, sehr viel Film gemacht, davor aber auch ganz viel Theater gespielt, weil ich das Glück hatte, im Gosch zu treffen und der mich für große Hauptrollen eben immer ins Ensemble geholt hat, dann in tolle Häuser wie Düsseldorf, dann hier unter Stromberg und hier in Hamburg ans Deutsche Schauspielhaus. Das war immer so halbe eigentlich. Ich war nur nie irgendwo fest.
1: Das Warum war ich nicht?
2: Weil ich es ganz ehrlich praktisch nicht brauchte. Und weil ich immer mit tollen Kolleginnen aus den Ensemblen gearbeitet habe, die dann automatisch mit dem Regisseur ein Ensemble wurden. Und da sah ich nie die Notwendigkeit, mich zu binden, weil ich hatte immer den Kontakt zu tollen Leuten.
1: Wäre das für dich eine Option? Würdest du gerne mit David tauschen, Lina?
0: als festes Ensemblemitglied und Mama dann in der Stadt, wo das Kind auch zur Schule geht und mit der Entscheidung dann in dem Ort zu bleiben, schielte man schon manchmal auf die Gäste, die dann nach manchmal auch schwierigen oder verschissenen Produktionen einfach wieder gehen konnten und so sagen, die können die Stadt und das Haus verlassen oder fahren am Wochenende nach Hause. Aber ich liebe es auch, fest zu sein. Ich liebe das Ensemble hier. Ich liebe, dass man die Leute von den Gewerken so gut kennt. Und das hat schon was sehr Familiäres. Und wenn das so toll ist wie in diesem Haus, ist das ein Riesengeschenk. Und das hat für mich noch nicht den Punkt erreicht, dass ich dachte, das geht mir jetzt alles auf den Wecker. Und ich habe ja hier auch wahnsinnig tolle Arbeiten machen dürfen. Es ist jetzt ja nicht, dass man denkt, man quält sich so durch so viele schwierige Arbeiten, sondern ich habe wirklich, ich glaube, 1 oder 2 Arbeiten, die ich nicht so mochte, gemacht. Aber ansonsten waren das wahnsinnig tolle Begegnungen und Arbeiten, die ich hier erleben durfte.

0: In der Kultur à la carte mit Lina Beckmann und Devic Triso, die ein Wahnsinns-Uraufführungs- und Premierenwochenende vor sich haben mit der neuen antiken Serie hier im Hamburger Schauspielhaus Fremde Sonne. Seid ihr froh, wenn es dann jetzt endlich soweit ist, Lina?
1: Das kann ich nicht sagen. Zum jetzigen Zeitpunkt will ich nur arbeiten. Charlie hat mich vorhin so gefragt, so würdest du am liebsten jetzt wieder zurück in Urlaub? Und so, da habe ich gesagt, nee, jetzt gibt es kein Ausscheren mehr. Jetzt möchte man auch diesen Karren nach Hause ziehen. Und so fühle ich mich gerade, dass ich habe so Scheuklappen jetzt an und denke, jetzt will ich da auch durchgehen. Ich will jetzt in diesen Tunnel rein und ich kann jetzt nicht mehr ans Meer oder an so, ach, was, wo wollen wir hinfahren? Das geht jetzt irgendwie nicht mehr. Es ist jetzt gut, in dieses dunkle Loch zu gehen.
0: Wie konzentrierst du dich an so einem Tag, wenn du weißt, dass du so viel vor dir hast,
2: David? Auch wenn es nur ein Stück ist, was am Abend läuft, steht der ganze Tag im Prinzip im Zeichen dieses Abends. Und da gibt es bestimmte Rituale, die ich keinem verrate, die ich aber mache und gehe in die Konzentration. Aber eigentlich, es ist immer der Abend. Und bei Ödipus ist es so, dass ich wahnsinnige Manschetten habe, wahnsinnige Angst vor dem Abend, weil ich halt ständig in der Mitte stehe und die Leute kommen ja nur zu mir und ich muss die dann ja bespaßen auf meine Art. Diesem ist es etwas anders. Es ist mehr so eine gemeinschaftliche Reise in unterschiedlicher Konstellation und das macht es für mich also auch ein bisschen, ich will nicht sagen leichter, aber vergnüglicher. Ich kann mehr Spaß haben, auch weil ich mehr zuschauen kann, was auf der Bühne noch neben mir passiert und muss nicht die ganze Zeit den Fokus immer auf die Einzelnen lenken, um die bei Laune zu halten.
0: Es ist ja nun sehr speziell, dann habt ihr Premiere 1 geschafft, dann folgen gleich am nächsten Tag 2 Premieren, eine nachmittags um 16 Uhr, die nächste dann abends um 20 Uhr. Hast du dir schon überlegt, Lina, wie du die Stunden dann verbringst?
1: Ich hoffe, dass ich relativ entspannt bin, dass ich nochmal spazieren gehe, dass ich mich dann aber auch wieder an den Text setze und ich glaube, der Premierentag ist im Super-Scheuklappen-Modus. Ich habe mir selber eine kleine Falle gebaut. Ich habe nämlich meine ganze Familie eingeladen. Oh. Und die schlafen auch alle bei mir. Und wir sind ja 4 Geschwister und meine Mutter kommt und mein Bruder meinte, er muss leider seinen kleinen Sohn auch noch mitbringen. Und ich habe dann irgendwann so gemerkt, ach krass, ich bin ja gar nicht fertig nach dem einen Stück, dann kommt ja am nächsten Tag das nächste und da muss ich wahrscheinlich ein bisschen von zu Hause flüchten gehen, damit ich in dieser Konzentration bleibe, aber ich habe mir leider das Haus vollgeladen.
0: Lina Beckmann, David Triso, toll, dass ihr Zeit hattet und ich wünsche euch alles Gute, viel Kraft, eine gute Energie und gutes Durchhaltevermögen.
1: Schön, dass du zu uns ins Theater gekommen bist.
2: Ja, wir freuen uns.
0: Das war NDR Kultur à la carte. Mein Name ist Katja Weise und Sie können die Sendung natürlich wie immer auch hören in ARD Sounds.

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1: Um 14 Uhr mit Benjamin Kirsch. Der Bundestag hat den neuen Tankrabatt beschlossen. Jetzt muss noch der Bundesrat zustimmen. Die Neuregelung soll ab dem 1. Oktober gelten. Aus der NDR Nachrichtenredaktion Christoph Johansen.
2: Vorgesehen ist, dass die Steuern auf Benzin und Diesel um 17 Cent pro Liter sinken, und zwar bis Ende Dezember. So niedrig wie vor Ausbruch des Iran-Krieges werden die Spritpreise allerdings auch dann nicht sein. Ende Februar kostete der Liter E10 laut ADAC im Durchschnitt 1,78 Euro, der Liter Diesel 1,75 Euro. Außerdem ist unklar, ob die Mineralölkonzerne den Rabatt komplett an die Verbraucher weitergeben. Falls ja, dürfte der durchschnittliche Fahrer eines Verbrennerautos in den kommenden 3 Monaten grob gerechnet 32 bis 36 Euro sparen.
1: Der Bundesrat hat den Gesetzentwurf der Bundesregierung für das antraglose Kindergeld beschlossen. Im Regelfall soll das Geld künftig automatisch nach der Geburt eines Kindes an die Eltern ausbezahlt werden. Es soll im kommenden Jahr in 2 Schritten eingeführt werden. Zunächst wird es für jedes weitere Kind von Eltern, die bereits mindestens ein älteres Kind haben, automatisch ausgezahlt. In einer 2. Stufe soll auch für erste Kinder das Kindergeld antragslos gezahlt werden. Der Iran hat den USA einen Vorschlag zur Öffnung der Straße von Hormus unterbreitet. Wenn bestimmte Bedingungen Teherans erfüllt seien, könne die Meerenge binnen 7 Tagen geöffnet werden, sagte Außenminister Araghchi dem Guardian, der New York Times und anderen internationalen Medien. Zu den iranischen Bedingungen zählte er unter anderem das Ende der US-Ölsanktionen und das Ende aller Kampfhandlungen in der Region, auch im Jemen und im Libanon. Araghchi hatte vorher am Rande der UN-Vollversammlung mit Vertretern der US-Regierung gesprochen. Das Kraftfahrtbundesamt warnt, dass bei bestimmten Autos von VW die Lenkung ausfallen könnte. Volkswagen und Audi rufen deshalb allein in Deutschland 900.000 Fahrzeuge zurück. Was genau das Problem ist, erklärt Simone Kienzle aus der NDR-Nachrichtenredaktion.
3: Es geht um eine einzelne Schraube, mit der das Lenkgetriebe befestigt ist. Laut dem Kraftfahrtbundesamt könnte sie durch Feuchtigkeit so stark rosten, dass sie bricht. Es empfiehlt deshalb, die Schraube kostenlos in einer Werkstatt austauschen zu lassen. Davon betroffen sind viele Autos, die schon älter sind. Bei VW die Modelle Tiguan, Touran, Golf und Golf-Variant sowie Caddy von 2013 bis Juli 2024. Dazu Audi Q3-Fahrzeuge zwischen 2017 und 2024.
1: Deutsche und österreichische Behörden sind technisch gegen Cyberkriminelle vorgegangen. Sie haben in den vergangenen 3 Monaten über 9000 Telefonnummern abgeschaltet. Diese Nummern wurden offenbar für Betrugsmaschen genutzt. Von der Aktion haben heute mehrere Ermittlungsbehörden gemeinsam berichtet. Wer hinter den Betrugsmaschen steckt, wissen die Ermittler noch nicht. Mobilfunkunternehmen müssen jetzt Registrierungsprozesse anpassen, damit es künftig seltener zu Telefonbetrug kommt. Der Pegelstand des Rhein ist erneut auf ein Rekordtief gefallen. Er sank an der für die Schifffahrt wichtigen Engstelle Kaub bei Koblenz auf 2 Zentimeter. Aus der ARD-Klimaredaktion Katharina Wilhelm.
4: Die Folgen des Niedrigwassers sind vor allem in Hessen und Rheinland-Pfalz spürbar. Beispielsweise haben die Fähren Kaub im Mittelrheintal und die Fähre zwischen Trebur-Kornsand und Nierstein ihren Betrieb eingestellt. Viele Frachtschiffe können wegen des niedrigen Wasserstandes zudem nur noch mit reduzierter Ladung fahren. Ursache für das Niedrigwasser sind die seit Monaten ausbleibenden Niederschläge. Fachleute sehen auch einen Zusammenhang mit dem Klimawandel. Durch steigende Temperaturen verdunstet heute mehr Wasser, Böden trocknen stärker aus. Nach Angaben von Meteorologen ist in den kommenden Tagen kaum Regen zu erwarten. Erst Anfang oder Mitte Oktober könnte sich die Lage langsam etwas entspannen.
1: Der frühere Kapitän von Fußball-Bundesligist Hamburger SV, Peter Nogli, ist tot. Wie der Verein mitteilte, starb er im Alter von 79 Jahren an den Folgen einer schweren Krankheit. Nogli gewann mit dem HSV in den 1970er Jahren je einmal die deutsche Meisterschaft, den DFB-Pokal und den Europapokal der Pokalsieger. Insgesamt trug er in mehr als 400 Pflichtspielen das Trikot der Hamburger. Das waren die Nachrichten. Das Wetter in Norddeutschland, mal Sonne, mal Wolken, regional länger sonnig, im Osten mehr Wolken, aber meistens trocken, maximal 16 bis 21 Grad. Morgen wechselnd bewölkt, gebietsweise Regen, im Süden meist trocken, maximal 17 bis 23 Grad. Am Sonntag ein Mix aus Sonne und Wolken, 18 bis 25 Grad und am Montag wechselhaft 18 bis 27 Grad. Es ist jetzt 14.05 Uhr.
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5: Und ich freue mich auf den Besuch von Julian Prégardien. Der Tenor besucht mich hier im Studio in etwa einer Viertelstunde. Er verwandelt Hamburg ab morgen wieder in eine Liedstadt. Herzlich willkommen.

Aus dem italienischen Konzert F-Dur von Johann Sebastian Bach war das der dritte Satz. Presto, gespielt von Justus Eichhorn. Das folgende Stück, das hat der Komponist und Geiger Josef Joachim geschrieben, das Notturno Opus 12 für Violine und Orchester. Und gewidmet hat er dieses Werk einem Fräulein von Wendheim, Gabriela von Wendheim. Das war die Tochter des österreichischen Generals, der in Graz und auch in Prag gelebt hat. Gabriela konnte wunderbar Geige spielen und sie war in Hannover eine Zeit lang Schülerin von Josef Joachim. Hier hören wir nun dieses ihr gewidmete Notturno mit Daniel Hope und dem Royal Stockholm Philharmonic Orchestra.

0: Das Notturno Opus 12 von Josef Joachim mit Daniel Hope und dem Royal Stockholm Philharmonic Orchestra unter Leitung von Sakari Oramo. 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Hear it, feel it, embrace it. So lautet das Motto von Liedstadt Hamburg. Bei diesem Festival dreht sich alles rund um die Stimme. Klassischer Liedgesang trifft auf Musical, Soul, Jazz oder auf Lyrik, Literatur und auch Tanz. Morgen geht es los im Rolf-Liebermann-Studio des NDR mit dem Tenor Julian Prigadien, der jetzt bei mir im Studio ist. Hallo Julian.
1: Moin, dachte ich, heißt das hier.
0: Ja, oder? Moin. Schön, dass du da bist. Diese kleine, große Kunstform Lied hat es ja nicht immer leicht im Konzert. Betrieb. Das ist schon oft die kleine Orchidee, die zwar ihr festes Liebhaberpublikum hat. Wie sind da inzwischen deine Erfahrungen, wenn es darum geht, diese Nische, in der das Lied ist, zu öffnen?
1: Wir gehen ganz ehrlich gesagt mit einer großen Charme-Offensive auf die Menschen zu und beglücken sie mit Liedern, egal ob sie wollen oder nicht. Das heißt, im Vorlauf des morgigen Abendkonzerts sind tatsächlich im Hamburger Stadtbereich mehr als 60 Kurzkonzerte zu erleben, die alle bei freiem Eintritt sind, wo wir wie die Rattenfänger die letzten Plätze des Rolf-Liebermann-Studios noch füllen möchten. Liedkunst ist wahnsinnig facettenreich. Und es hat in der Vergangenheit, glaube ich, nicht immer gut getan, da so klare Grenzen zu ziehen zwischen Genres und was ist jetzt Kunst und was darf weg und was ist ernst und was ist unterhaltend, sondern da gibt es bei den verschiedenen Ausprägungsformen von Liedgesang so viele Facetten zu entdecken, und zwar nicht nur der Stimme, sondern der menschlichen Existenz überhaupt.
0: Ich sehe gerade hier, es gibt einen Community Run. Liedstadt verwandelt also besondere Locations auch in atmosphärische Konzertorte. Gib uns da mal ein paar Beispiele.
1: Oha. Liedstadt ist präsent. Vom Stadtteilzentrum in Bramfeld in Bracula bis zur Krypta des Michel, bis zum Knust oder des Hadleys im Schanzenviertel. Wir sind auch in inzwischen schon etablierten Konzertorten Hamburgs im Resonanzraum zu Gast mit einem Programm, wo sich Liedkunst und Hip-Hop miteinander verbinden. Die Rapperin Alice trifft auf meinen Vater Christoph Prigadien und Schubert begegnet neuestem Hamburger Hip-Hop. Also wir versuchen durch Orte und durch besondere Programmation neugierig zu machen auf verschiedene LiedkünstlerInnen.
0: Und das nicht zum ersten Mal. Ihr seid mit Liedstadt schon mal in Hamburg gewesen, 2024. Danach aber auch in anderen Städten, Weimar oder Düsseldorf. Was für Erfahrungen habt ihr dort mit dem Festival gemacht?
1: Vor allem die Energie, die wir mitbringen in die Stadt, von der sich Menschen anstecken lassen und sich dann mitbegeistern, neu begeistern oder wiederholt begeistern lassen, sich auf neue Liedabenteuer einzulassen. Das ist in allen Städten gleich gewesen. Es hat immer, wir sprechen von Liedstadtmomenten. Es gibt diese Nahbarkeit zwischen Publikum und Künstlern, die wir befördern, dass so ein Konzert mit Liedkunst verschiedener Couleur nicht zum Frontalunterricht wird, sondern dass die Gemeinschaft im Zentrum steht. Deswegen auch dieses Jahr zum ersten Mal Tanz, Bewegung mit ins Festival einprogrammiert. Wir haben einen Choreograf in Residenz, Andreas Heise, der drei Programme mit seiner Choreografie-Kunst versehen hat. Wir haben das Bestreben, eben Menschen neu für Lieder zu begeistern und nicht nur die abzuholen, die schon einen feststehenden Begriff davon haben, was sie unter Lied verstehen.
0: Und das an vielen Orten, ob sie wollen oder nicht. Die Leute weghören geht nicht. Einige Konzerte haben einen roten Faden, der durch den Abend führt. Was ist ungefähr der rote Faden beim Eröffnungskonzert, das ja auch hier zu hören sein wird?
1: Ja, live auf NDR Kultur. Wir sind sehr dankbar, dass von euch hier, also ich sende mal den Dank hier in das ganze Haus hinein, dieses Konzert live übertragen wird, morgen Abend ab 20.03 Uhr nach den Nachrichten. Der rote Faden fürs Festival insgesamt lautet Echoes of Wonder. Das kann man zum einen in der Metaebene verstehen, dass man sich zum Wundern eingeladen fühlen darf, aber auch ganz konkret. Es gibt einen Gedichtzyklus des schwarzamerikanischen Dichters Langston Hughes, Fields of Wonder, den wir als kuratorische Instanz in die Künstlerschaft hineingespült haben. Und das, was herauskam, das präsentieren wir in unseren Konzerten, unter anderem im Eröffnungskonzert morgen Abend im Rolf-Liebermann Studio, nagelneue Lieder auf Gedichte von Langston Hughes, die Brian Benner vertont hat, extra für das Konzert morgen. Das heißt, es gibt morgen nicht nur Franz Schubert zu hören oder das NDR-Vokalensemble oder auch neue Jazzbearbeitungen hier aus dem Hause des NDR, sondern auch eine echte Uraufführung von Songs auf Längste News.
0: Das klingt spannend und kurz entschlossen, haben noch die Chance vorbeizukommen. Es gibt noch Tickets. Ne?
1: Es gibt noch Tickets, auch noch an der Abendkasse. Die Online-Buchung ist bis 3 Minuten vor Konzert möglich. Das heißt, tatsächlich, wer sich morgen auch durch unsere Pop-Up-Konzerte in ganz Hamburg zwischen 11 und 17 Uhr anstecken lässt, der kann sich kurz entschlossen sagen, hey, heute Abend, das nehme ich mit. Oder eine unserer vielen anderen Veranstaltungen bis zum 10. Oktober.
0: 2 Wochen lang. Wir freuen uns drauf. Morgen das Radioeröffnungskonzert, 20 Uhr, wie Julian richtig gesagt hat, 20.03 Uhr nach den Nachrichten hier auf NDR Kultur live. Vielen Dank, Julian Prigat. Ja, wir freuen uns auf die kommenden beiden Wochen. Viel Erfolg.
1: Danke euch und danke Hamburg.
0: Für Liedstadt Hamburg. Und jetzt hören wir ihn aber auch singen. Rauschendes Bächlein, so silbern und hell. Hier ist aus dem Liederzyklus Schwanengesang von Franz Schubert die Liebesbotschaft. Und Klavierpartner von Julian Prigatien ist Martin Helmchen.

die Liebesbotschaft. Das erste Stück aus dem Zyklus Schwanengesang von Franz Schubert mit Julian Prigardien und Martin Helmchen. Julian Prigardien, er wird das Festival Liedstadt Hamburg morgen eröffnen, das dann 2 Wochen lang für unterschiedlichste Konzerte in allen möglichen Formaten sorgt in der Stadt. Und bei uns, wie gesagt, morgen Abend hier auf NDR Kultur dann zu hören, ab 20.03 Uhr live im Radio das Eröffnungskonzert aus dem Rolf-Liebermann-Studio des NDR, für das es noch Karten gibt.

0: das erste Klavierkonzert E-Moll von Siegfried Langgaard. Das war der dritte Satz mit Oleg Marschew und dem Sønderjyllands Symphonieorchester, geleitet von Matthias Eschbacher.
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0: Ausnahmezustand gestern im Freibad Großenförde in Warmsen in Niedersachsen beim ersten NDR-Kultur-Pop-Up-Konzert. Fast 3000 Menschen hatten abgestimmt, um den Auftritt von Annette Louisanne auf der Liegewiese des Schwimmbads möglich zu machen. Und es ist gut gegangen. Das Wetter hat mitgespielt. Das Team des Kulturvereins, genau genommen das ganze Dorf und alle Dörfer drumherum, haben alles gegeben, um das Freibad so richtig rauszuputzen. Bänke und Stühle aufzustellen vor der Bühne, die das NDR Kulturteam in wenigen Stunden aufgebaut hat. Wurst- und Getränkestand wurden angerollt und die Vorfreude, die war an allen Ecken spürbar. Und auch beim Empfang des Stars des Abends vom Freibad-Team und von Klaas Oetting, dem Vorsitzenden des Vereins, der hatte sich für das Konzert beworben.
2: Freut mich sehr.
3: Hi, mich auch. Hi, wir haben das zu verdanken.
2: Das stimmt, ja. Ich hoffe, ist das nicht zu schlimm.
3: Ich bin glücklich, es regnet nicht, es sieht wunderschön aus, ja. Wir fühlen uns wohl.
2: Ja, wir freuen uns auch total. Ja. Sehr schön. Auf einen schönen Abend.
3: Danke.
0: Spätestens nach dem Soundcheck war Annette Louisanne dann klar, dieser Ort, die Leute, die Umgebung, das passt einfach alles.
3: Ich mag ja gerne musizieren und irgendwie in der Natur sein. Ich finde, das passt gut zusammen. Auch zu singen, Musik zu hören und die Bäume bewegen sich so leicht. Also ich finde, das ist irgendwie, das macht irgendwas mit mir.
0: Schönes Ambiente und schließlich haben sich über 700 Menschen auf den Weg ins Freibad gemacht und gemeinsam mit Annette Louisanne einen einmaligen, wunderbaren Abend erlebt an diesem ungewöhnlichen Konzertort. Und die Sängerin hat ihre Entscheidung für das Pop-Up-Konzert nicht bereut.
3: Nein, überhaupt nicht. Es war so ein besonderer Augenblick. Ich habe wirklich nicht damit gerechnet, dass so viele Leute kommen. Vielleicht sehe ich nicht, was ich gedacht habe, aber das war überwältigend.
0: Kein Wunder, wenn sich ein ganzer Ort engagiert, um so ein einmaliges Konzert im Freibad auf die Beine zu stellen. Und die, die dabei waren, haben einen Abend erlebt, der von Erinnerungen geprägt war und auch neue Erinnerungen geschaffen hat.
4: Ich habe ja selber mal Badeaufsicht gemacht und von daher verfolgt man so, was in Großenförde so abgeht und dann stimmt man natürlich auch dafür.
5: Wenn irgendwas angeboten wird, dann sind alle dabei, alle posten das, rufen Freunde, Bekannte, Arbeitskollegen dazu auf, macht mit, stimmt ab und das läuft super gut.
0: Schöner Abschluss der Freibad-Saison, das erste NDR-Kultur-Pop-Up-Konzert in Großenförde. Es war ein toller Auftakt und Bilder von gestern Abend finden Sie natürlich bei uns im Netz.
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Concerto Köln mit dem ersten Satz der Streichersinfonie C-Dur von Felix Mendelssohn Bartholdy und davor spielte Sabine Meyer mit der NDR Radiophilharmonie unter Heinrich Schiff das Adagio aus Mozarts Klarinettenkonzert. Frauen sind im weltweiten Orchesterrepertoire weiterhin deutlich unterrepräsentiert. Das geht aus dem Bericht Equality and Diversity in Global Repertoire hervor, eine Untersuchung der Don Foundation. In der Saison 2025/26 stammten demnach nur 8,5% der von Orchestern gespielten Werke von Komponistinnen. Für die Untersuchung, da wurden die Spielpläne von 110 Orchestern aus 30 Ländern ausgewertet. 8,5%. Da bieten wir hier bei NDR Kultur einen viel höheren Prozentsatz. Jetzt zum Beispiel die Komponistin Florence Price. Das ist ihr Cotton Dance, gespielt von Claire Huangsi.

mit einem Abschluss. Glissando endet der Cotton Dance von Florence Price. Ein Stück des Albums Piano Heroines von Claire Huangxi, die wir hier gehört haben. Und bis zu den NDR-Kultur-Nachrichten gibt's Filmmusik aus The Truman Show von Burkhard Dallwitz.

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1: Um 15 Uhr mit Tarek Yusbaşı. Der Bundestag hat den neuen Tankrabatt beschlossen. Jetzt muss noch der Bundesrat zustimmen. Die Neuregelung soll ab dem 1. Oktober gelten. Aus der NDR-Nachrichtenredaktion Christoph Johansen.
2: Vorgesehen ist, dass die Steuern auf Benzin und Diesel um 17 Cent pro Liter sinken. Und zwar bis Ende Dezember. So niedrig wie vor Ausbruch des Irankrieges werden die Spritpreise allerdings auch dann nicht sein. Ende Februar kostete der Liter E10 laut ADAC im Durchschnitt 1,78 Euro, der Liter Diesel 1,75 Euro. Außerdem ist unklar, ob die Mineralölkonzerne den Rabatt komplett an die Verbraucher weitergeben. Falls ja, dürfte der durchschnittliche Fahrer eines Verbrennerautos in den kommenden 3 Monaten grob gerechnet 32 bis 36 Euro sparen.
1: Der Bundesrat hat den Gesetzentwurf der Bundesregierung für das antragslose Kindergeld beschlossen. Im Regelfall soll das Geld künftig automatisch nach der Geburt eines Kindes an die Eltern ausbezahlt werden. Es soll im kommenden Jahr in 2 Schritten eingeführt werden. Zunächst wird es für jedes weitere Kind von Eltern, die bereits mindestens ein älteres Kind haben, automatisch ausgezahlt. In einer 2. Stufe soll auch für erste Kinder das Kindergeld antragslos gezahlt werden. Das Kraftfahrtbundesamt warnt, dass bei bestimmten Autos von VW die Lenkung ausfallen könnte. Volkswagen und Audi rufen deshalb allein in Deutschland 900.000 Fahrzeuge zurück. Was genau das Problem ist, erklärt Simone Kienzler aus der NDR-Nachrichtenredaktion.
3: Es geht um eine einzelne Schraube, mit der das Lenkgetriebe befestigt ist. Laut dem Kraftfahrtbundesamt könnte sie durch Feuchtigkeit so stark rosten, dass sie bricht. Es empfiehlt deshalb, die Schraube kostenlos in einer Werkstatt austauschen zu lassen. Davon betroffen sind viele Autos, die schon älter sind. Bei VW die Modelle Tiguan, Touran, Golf und Golf-Variant sowie Caddy von 2013 bis Juli 2024. Dazu Audi Q3-Fahrzeuge zwischen 2017 und 2024.
1: Nach der Wahl in Berlin kommt die Linke am Nachmittag zu einem außerordentlichen Landesparteitag zusammen, um über eine mögliche Regierungsbildung zu entscheiden. Spitzenkandidatin Eralp strebt Sondierungsgespräche mit Grünen und SPD an. Die Linke hatte die Wahl mit deutlichem Vorsprung gewonnen. Rechnerisch hätten im neuen Abgeordnetenhaus auch CDU, Grüne und SPD eine Mehrheit. Der Landesverband hat Antisemitismusvorwürfe noch einmal zurückgewiesen. SPD und Grüne in der Hauptstadt sind grundsätzlich bereit, mit der Linken eine Regierung zu bilden. So viele Haushalte wie noch nie haben im vergangenen Jahr Wohngeld bekommen, das berichtet das Statistische Bundesamt. Das Wohngeld ist außerdem gestiegen, weil unter anderem die Mietpreise höher geworden sind. Aus Wiesbaden, Roman Warschauer.
4: 1,3 Millionen Haushalte haben im vergangenen Jahr Wohngeld bezogen. Das waren gut 7% oder 90.000 Haushalte mehr als noch ein Jahr zuvor. Durchschnittlich bekam jeder Haushalt 296 Euro im Monat. Das machte für den Staat Ausgaben von insgesamt fast 5 Milliarden Euro aus, nach rund 4,7 Milliarden im Vorjahr. Die Mehrheit der Wohngeldempfänger waren Rentnerinnen und Rentner, meist alleinstehend. Danach folgten Haushalte mit Kindern unter 25 Jahren.
1: Nach der Ukraine hat auch Russland Gespräche über ein mögliches Dreiertreffen mit den USA bestätigt. Kreml-Sprecher Peskow reagierte auf einen entsprechenden Vorschlag aus Washington. Vorher hatte der ukrainische Präsident Selenskyj die Vereinigten Arabischen Emirate als Ort für ein Dreiertreffen vorgeschlagen. Alle Parteien sollten ernsthaft über Wege zur Beendigung des 4,5-jährigen Konflikts beraten, sagte Selenskyj vor Journalisten. Er warte jetzt auf einen Terminvorschlag. Der frühere Kapitän von Fußball-Bundesligist Hamburger SV, Peter Nurgli, ist tot. Wie der Verein mitteilte, starb er im Alter von 79 Jahren an den Folgen einer schweren Krankheit. Nurgli gewann mit dem HSV in den 1970er Jahren je einmal die Deutsche Meisterschaft, den DFB-Pokal und den Europapokal der Pokalsieger. Insgesamt trug er in mehr als 400 Pflichtspielen das Trikot der Hamburger. Das waren die Nachrichten. Das Wetter in Norddeutschland. Mal Sonne, mal Wolken, regional länger sonnig. Im Osten mehr Wolken, aber meist trocken, bei maximal 16 bis 21 Grad. Nachts kaum Wolken oder klar, später im Nordwesten wolkig und vereinzelt Regen, minimal 14 bis 3 Grad. Morgen wechselnd bewölkt, gebietsweise Regen, im Süden meist trocken, maximal 17 bis 23 Grad. Und am Sonntag ein Mix aus Sonne und Wolken bei 18 bis 25 Grad, am Montag dann wechselhaft bei 18 bis 27 Grad. Es ist 15.05 Uhr.
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5: Ich wünsche Ihnen einen schönen Freitagnachmittag. In unserer Reihe Freitagsforum erinnern wir diesmal an die erste deutsche Islamkonferenz. Das war vor 20 Jahren. Und musikalisch beginnt diese Stunde mit Barockmusik von Jean-Philippe Rameau.

Die Ouvertüre zur Oper Les Boreades von Jean-Philippe Rameau gespielt hat das Orchestra of the 18th Century unter Leitung von Franz Brüggen. Jetzt hören wir auf NDR Kultur das Brandenburgische Staatsorchester Frankfurt mit Musik aus der Sinfonie C-Dur von Ferdinand Hiller. Das ist der dritte Satz Intermezzo Vivace unter Leitung von Howard Griffiths.

0: war ein großer musikalischer Netzwerker im 19. Jahrhundert. Ferdinand Hiller, Klavierschüler ist er gewesen von Johann Nepomuk Hummel. Und er war seinerseits befreundet mit Brahms, mit Mendelssohn und auch mit Frédéric Chopin. Das war Musik von Ferdinand Hiller aus der Sinfonie C-Dur. Der dritte Satz, Intermezzo, mit dem Brandenburgischen Staatsorchester, geleitet von Howard Griffiths.
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0: 20 Jahre ist es her, da tagte zum ersten Mal die Deutsche Islamkonferenz im Schloss Charlottenburg in Berlin. Das war am 27. September 2006, damals unter Leitung des Bundesinnenministers Wolfgang Schäuble. Er hatte die Konferenz initiiert und Schäubles Ziel war es, die muslimische Bevölkerung religions- und gesellschaftspolitisch besser zu integrieren. Wir haben Vertreter der muslimischen Seite den Dialogprozess damals erlebt. Matthias Bertsch hat mit Burhan Kesici vom Islamrat und mit der Gründerin der liberalen Ibn-Rushd-Goethe-Moschee Seyran Atish gesprochen.
2: Burhan Kesici und Seyran Atish sind beide Muslime. Und doch könnte ihr Blick auf die Deutsche Islamkonferenz kaum unterschiedlicher sein. Kesici ist Vorstandsvorsitzender des Islamrats für die Bundesrepublik Deutschland, einem der vier großen muslimischen Verbände, die Wolfgang Schäuble vor 20 Jahren zum Gespräch geladen hatte.
3: Es wurde eigentlich alles angezweifelt, was man gesagt hat, hatte man den Eindruck. Und wir Muslime haben uns in der Defensive gefühlt, sodass man sich verteidigen musste. Und schlimm an der ganzen Sache war, glaube ich, dass eine ehrliche Diskussion nicht stattgefunden hat.
2: Resümiert Kesici. Grund dafür waren die unterschiedlichen Interessen. Während die muslimischen Verbände das Ziel verfolgten, als Religionsgemeinschaften weitgehende Autonomie zu erhalten, sei es der Politik vor allem um Fragen der Sicherheit gegangen.
3: Es gab nach dem 11. September radikale Muslime, mit denen wir genauso Probleme gehabt haben wie die deutsche Gesellschaft. Sie waren aber nicht in unseren Gemeinden drin. Aber es wurde so dargestellt, als ob die gewaltbereiten Menschen bei uns in den Gemeinden aktiv wären und von uns unterstützt wären oder zumindest, ob unsere Gemeinden genauso radikal wären und ähnlichem. Das war eine sehr, sehr starke Diskussion und kann mich noch daran erinnern, wo man uns aufgefordert hat, die Radikalen in den eigenen Reihen an das Bundesministerium zu denunzieren, ja, und ähnlichem, wo wir gesagt haben, die haben wir nicht.
2: Das stimme nicht, wirft Seyran Atish ein. Die Frauenrechtlerin, die später die erste liberale Moschee in Berlin gründete, hatte als Einzelperson an der ersten Islamkonferenz teilgenommen.
4: Wir müssen darüber sprechen, dass innerhalb der muslimischen Gemeinschaft radikale Personen existieren, die die Religion nutzen, um zu begründen, dass sie das Recht haben, andere Menschen zu töten. Und wir müssen gemeinsam als Muslime daran arbeiten, herauszubekommen, wie wir das verhindern können. Prävention, Intervention, all das können wir besprechen. Das war unser Anliegen. Das war auf der Seite der Individualpersonen, die an der Islamkonferenz teilgenommen haben.
2: Doch mit diesem Anliegen gerieten die liberalen Muslime in Konflikt mit den Islamverbänden, die weniger über intolerante und gewaltbereite Strömungen im Islam reden wollten, sondern mehr über antimuslimischen Rassismus. Ein Streit, der bis heute anhält, sagt sie.
4: Die Art, wie man mit mir redet, ist teilweise wirklich sehr unterirdisch. Und deshalb kann ich nicht sagen, dass diese Dialoge oder Auseinandersetzungen zu irgendwas geführt haben. Nein, es geht um Deutungshoheit und Machtkampf.
2: Den scheinen die Verbände gewonnen zu haben. Zur bislang letzten Phase der Deutschen Islamkonferenz waren nur noch Vertreter von Verbänden und Organisationen zugelassen. Doch auch Burhan Kesici fühlt sich nicht als Sieger. In den letzten 20 Jahren initiierte die Islamkonferenz islamwissenschaftliche Institute an deutschen Universitäten und die Ausbildung von Imamen. Doch anstatt dabei mit den großen islamischen Verbänden zusammenzuarbeiten, versuche die Politik Parallelstrukturen zu schaffen, ärgert sich Kesici. Der Islamrat habe sich deswegen aus der Islamkonferenz zurückgezogen.
0: Ein Integrationsprojekt mit Streitpotenzial. 20 Jahre Islamkonferenz. Ein Beitrag von Matthias Bertsch war das in unserer Reihe Freitagsforum. Die gibt es immer freitags um 20 nach 3 im Radio und auch zu finden unter ndr.de/freitagsforum.

die turbulente Konzertouvertüre Karneval von Antonín Dvořák hier in der Aufnahme mit dem Sinfonieorchester des Bayerischen Rundfunks unter Leitung von Raphael Kubelik. Jetzt spielt das Trio Orelon, Kammermusik von Ludwig van Beethoven. Hier ist der zweite Satz aus dem Klaviertrio C-Moll Opus 1 Nummer 3.

0: Andante Cantabile aus dem Klaviertrio C-Moll Nummer 3 von Ludwig van Beethoven. Gespielt hat das Trio Orelon. Das wird im nächsten Monat ebenfalls mit Beethoven dann in Hannover zu erleben sein, beim Staatsorchester Hannover am 25. und 26.10. mit Beethovens Trippelkonzert. Hier ist NDR Kultur, 20 Minuten vor 4. Am Freitagnachmittag. Bei dem extrem schwierigen Thema, das oft harmlos als Nahostkonflikt bezeichnet wird, da schauen viele oft nur auf eine Seite. Die unterdrücken die anderen doch, heißt es dann mit Inbrunst, und häufig wird gekontert mit, aber die terrorisieren die anderen ja. Einer, der das komplett anders betrachtet, ist der israelische Schriftsteller David Grossmann. Er versucht, beide Seiten immer zu sehen und zu verstehen. Den Schmerz und die Angst der einen, wie auch die Not und Hoffnungslosigkeit der anderen. Beides schildert er in seinen Romanen, in seinen Essays tritt er für Versöhnung ein. Und dafür erhält er heute in Lübeck den Thomas-Mann-Preis. Bettina Meyer berichtet.
1: Die Jury ehrt den 72-Jährigen dafür, dass sein Werk gerade in Zeiten von Krieg und Terror, Zitat, Räume für Verständigung öffnet. Grossmann gilt als moralische Instanz. Seine Kraft zieht er aus dem Schreiben selbst, wie er jüngst dem italienischen Mondadori Verlag erklärte. Für ihn ist es ein extrem körperlicher Prozess.
2: I can work in every possible condition. I'm very lucky about that. They put me in a blender.
3: Ich kann unter allen möglichen Bedingungen arbeiten. Mein großes Glück. Man kann mich in einen Mixer stecken und ich werde in der Lage sein, weiterzuschreiben. Wenn ich schreibe, muss ich die ganze Zeit in Bewegung sein, mich bewegen. Ich kann nicht sitzen. Und wenn ich sitze, ertappe ich mich nach einer halben Minute dabei, dass ich aufstehe und ich gehe im Kreis. Selbst auf kleinstem Raum finde ich die Möglichkeit, im Kreis zu gehen.
1: Dieses unruhige Suchen prägt sein Schaffen. In Romanen wie »Eine Frau flieht vor einer Nachricht« leuchtet Grossmann die tiefen seelischen Wunden aus, die der Dauerkonflikt den Menschen schlägt. Es sind Erfahrungen, die ihn ganz persönlich eingeholt haben. Vor 20 Jahren verlor er seinen Sohn Uri im Libanonkrieg. Grossmann meldet sich aber auch immer wieder als streitbarer Essayist zu Wort. Zuletzt mit »Frieden ist die einzige Option«. Unermüdlich fordert er Dialog. Diesen Weg der Empathie ging er schon vor langer Zeit, ganz praktisch, indem er die Sprache der vermeintlichen Feinde lernte.
3: Ich habe Arabisch gelernt. Mir wurde klar, wie schön diese Sprache ist. Wenn ich in einer solchen Nähe zur arabischen Welt, zum arabischen und zur arabischen Kultur lebe, sollte ich besser ihre Tradition und ihre Kultur lernen. Und ich werde versuchen, mich dem auszusetzen, was sie mir geben können, was ich von ihnen lernen kann. Und wenn man irgendwann Frieden mit den Menschen haben will, ist

0: Nationalismus. Grossmann wiederum kämpft in seiner Heimat für deren moralischen Kompass. Dabei spart er weder die israelische noch die palästinensische Führung aus. Und er weigert sich, die Hoffnung aufzugeben.
1: There will be a time that we shall find ourselves on the edge of an opportunity.
2: Es wird eine Zeit kommen, in der wir uns an der Schwelle zu einer Gelegenheit für Beziehungen oder sogar für Frieden zwischen uns und Palästina befinden werden. Und wenn man das begreift, wird man auch entdecken, dass es in der Schublade bereits einen Plan für eine solche Situation gibt. Und dieser Plan ist das, wofür Leute wie ich und einige andere seit so vielen Jahrzehnten, ja fast schon seit einem Jahrhundert kämpfen.
3: Der mit 25.000 Euro dotierte Thomas-Mann-Preis, er wird sich jährlich wechselnd in Lübeck und in München verliehen. Diesmal geht er an David Grossmann. Heute Abend ist die Verleihung 19.30 Uhr im Theater Lübeck. Die folgende Musik stammt von Maria Margherita Grimani. Sie war eine Oratorienkomponistin am Wiener Hof und das ist die Sinfonia aus ihrem Oratorium La Visitazione di Santa Elisabetta. Jörg Hallubeck leitet das Ensemble Il Gusto Barocco.

das NDR Elbphilharmonieorchester unter Alan Gilbert mit dem zweiten Satz aus der Symphonie Fantastique von Hector Berlioz, Un Bal. Hier ist NDR Kultur kurz vorm Wochenende und bis zu den Nachrichten gibt's noch Filmmusik von Patrick Doyle, Mord im Orient Express, Michelle Pfeiffer, die Schauspielerin, die hören wir jetzt mal singen und Patrick Doyle höchst selbst ist am Klavier zu hören.

0: Das war Filmmusik aus Mord im Orient Express.
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2: Um 16 Uhr mit Tarek Yusbaşı. Bundestag und Bundesrat haben einen neuen Tankrabatt beschlossen. Damit kann er wie geplant ab dem 1. Oktober greifen. Entlastet werden damit Benzin- und Dieselfahrer, die seit Wochen beim Tanken Rekordpreise zahlen müssen. Was der Tankrabatt bringt und warum er trotzdem umstritten ist, Maximilian Ulrich aus dem ARD-Hauptstadtstudio.
3: Dann wird die Energiesteuer gesenkt und dadurch können ein Liter Benzin oder Diesel um 17 Cent billiger verkauft werden. Das Ganze gilt dann 3 Monate. Und es gibt ja sogar eine Taskforce der Bundesregierung gegen die hohen Spritpreise. Die gibt es seit März. Und die hatten schon im April ganz viele Maßnahmen aufgeschrieben, die man prüfen wollte. Die Mehrwertsteuer auf Lebensmittel zu senken zum Beispiel, die Pendlerpauschale zu erhöhen, Direktauszahlungsmechanismen. Herausgezaubert wurde jetzt dann aber doch wieder der alte Tankrabatt.
2: Der Bundesrat hat den Gesetzentwurf der Bundesregierung für das antragslose Kindergeld beschlossen. Im Regelfall soll das Geld künftig automatisch nach der Geburt eines Kindes an die Eltern ausbezahlt werden. Es soll im kommenden Jahr in 2 Schritten eingeführt werden. Zunächst wird es für jedes weitere Kind von Eltern, die bereits mindestens ein älteres Kind haben, automatisch ausgezahlt. In einer 2. Stufe soll auch für erste Kinder das Kindergeld antragslos gezahlt werden. Bei Autos von VW und Audi kann es laut Kraftfahrtbundesamt zu Schäden an einer Schraube der Lenkeraufhängung kommen. Dann könnte schlimmstenfalls die Lenkung ausfallen. Volkswagen ruft deshalb zur Sicherheit eine Reihe von Modellen zurück. Sophie Mühlmann aus Hannover erklärt, wer betroffen ist.
4: Das betrifft die Halter von über 2 Millionen Autos weltweit, allein 900.000 in Deutschland bei VW, Golf, Golf Variant, Caddy und Tiguan und Touran, die eben alle in dem Zeitraum 2013 bis 2024 vom Band gerollt sind. Das ist ein ziemlich langer Zeitraum, aber diese Korrosion, die zieht sich wohl über Jahre hin und deshalb sind eben auch so alte Modelle dabei. Und bei der Tochterfirma Audi ist es der Q3, der in den Baujahren 2017 bis 2024 produziert wurde.
2: Nach der Ukraine hat auch Russland Gespräche über ein mögliches Dreiertreffen mit den USA bestätigt. Kreml-Sprecher Peskow reagierte auf einen entsprechenden Vorschlag aus Washington. Vorher hatte der ukrainische Präsident Selenskyj die Vereinigten Arabischen Emirate als Ort für ein Dreiertreffen vorgeschlagen. Alle Parteien sollten ernsthaft über Wege zur Beendigung des 4,5-jährigen Konflikts beraten, sagte Selenskyj vor Journalisten. Er warte jetzt auf einen Terminvorschlag. So viele Haushalte wie noch nie haben im vergangenen Jahr Wohngeld bekommen. Das berichtet das Statistische Bundesamt. Das Wohngeld ist außerdem gestiegen, weil unter anderem die Mietpreise höher geworden sind. Aus Wiesbaden, Roman Warschauer.
5: 1,3 Millionen Haushalte haben im vergangenen Jahr Wohngeld bezogen. Das waren gut 7% oder 90.000 Haushalte mehr als noch ein Jahr zuvor. Durchschnittlich bekam jeder Haushalt 296 Euro im Monat. Das machte für den Staat Ausgaben von insgesamt fast 5 Milliarden Euro aus, nach rund 4,7 Milliarden im Vorjahr. Die Mehrheit der Wohngeldempfänger waren Rentnerinnen und Rentner, meist alleinstehend. Danach folgten Haushalte mit Kindern unter 25 Jahren.
2: Mehr als 100.000 Studenten warten derzeit in Deutschland auf Wohnheimplätze. Laut Deutschem Studierendenwerk waren Mitte September allein in München und Aachen noch jeweils mehr als 10.000 Menschen auf entsprechenden Listen verzeichnet. Grund dafür sei der hohe Kostendruck bei den Mieten, erklärte der DSW-Vorstandsvorsitzende Anbuhl. Das DSW spricht angesichts der Lage von einer neuen Form der sozialen Auslese. Die Bildungsgerechtigkeit in Deutschland werde dadurch ausgehebelt, hieß es weiter. Der frühere Kapitän von Fußball-Bundesligist Hamburger SV, Peter Nogeli, ist tot. Wie der Verein mitteilte, starb er im Alter von 79 Jahren an den Folgen einer schweren Krankheit. Nogeli gewann mit dem HSV in den 1970er Jahren je einmal die deutsche Meisterschaft, den DFB-Pokal und den Europapokal der Pokalsieger. Insgesamt trug er in mehr als 400 Pflichtspielen das Trikot der Hamburger. Das waren die Nachrichten. Das Wetter in Norddeutschland. Mal Sonne, mal Wolken. Im Osten stärker bewölkt, aber meist trocken bei maximal 16 bis 21 Grad. Nachts kaum Wolken oder klar. Später im Nordwesten wolkig und vereinzelt Regen bei 14 bis 3 Grad. Morgen wechselnd bewölkt, gebietsweise Regen, im Süden meist trocken, maximal 17 bis 23 Grad. Und am Sonntag ein Mix aus Sonne und Wolken, dann bei 18 bis 25 Grad. Es ist 16.05 Uhr.
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0: Klatsch und Tratsch haben vielleicht kein gutes Image, dafür aber jede Menge kulturelle Kraft. In diesem Journal geht es um Gossip. Es geht um die nicht zu unterschätzende politische Macht von Klatsch und Tratsch und auch um die Frage, wie demokratiebildend Tratsch sein kann.

Maschkenada mit den 12 Cellisten der Berliner Philharmoniker. NDR Kultur ist hier mit dem Journal. Gestern haben wir an dieser Stelle darüber berichtet, dass ein gefeierter französischer Roman gerade unter KI-Verdacht steht. Das Buch C'était ça ou mourir des kanadisch-haitianischen Schriftstellers Télison Aurélien. Ein anonymer Beitrag in den sozialen Medien hatte behauptet, der Roman sei fast vollständig von einer künstlichen Intelligenz geschrieben worden. Das habe die Software Pangram ergeben. Die KI-Expertin Doris Wessels hatte uns gestern hier noch auf NDR Kultur gesagt, es könne gut sein, dass die KI Aureliens karibische Erzähltradition ganz einfach für Maschinensprache gehalten habe. Das beweise gar nichts. Wie dem auch sei, nun ist dieser Roman aus dem Rennen genommen worden um den renommierten französischen Literaturpreis Prix Goncourt. Die Akademie Goncourt hat ihn heute aus der Auswahl gestrichen.

0: begeistert sich für historische Klaviere, für Forte, Piani, Hammerflügel und alles das. Der Pianist Andras Schiff, auch hier war er auf einem historischen Instrument zu hören, bei den 8 Klavierstücken Opus 76 von Johannes Brahms. Die Nummer 5 war das auf NDR Kultur im Journal Das Capriccio. 16.13 Uhr ist es am Freitagnachmittag. More Than Gossip. Das ist nicht nur der Titel eines Buchs, über das wir heute schon mit der Autorin Gizem Çelik gesprochen haben. Das englische Wort Gossip steht für ein Alltagsphänomen, das weit über Klatsch und Tratsch hinausgehen kann. Für Autorin Çelik ist es Popkultur, für die Wissenschaft ein ganz wichtiges soziales Regulativ. Jens Büchsenmann über ein Phänomen, das polarisierend sein kann und uns doch irgendwie auch alle ein bisschen angeht.
1: Lange stand Yellow Press am Zeitungskiosk für Boulevard, Trash und Gerüchteküche. Ihre Bedeutung schwindet. Unverwüstlich dagegen der Klatsch an sich. Jetzt eben anders formatiert, digital nämlich. Online wird zuverlässig über Beziehungsvolles informiert.
2: Bushido und Anna-Maria haben mir erzählt, dass sie das machen, nicht weil sie sich nicht mehr lieben, sondern weil sie sich lieben.
1: Tanja May, eine Ikone des Berufs, bewirtschaftet gesellschaftliche Grauzonen so selbstverständlich wie ihre Kollegin Bea Svirchak, die für die Bunte über Rosenkriege, Schwangerschaften, Scheidungen und kriminelle Thronerben berichtet. Nicht nur auf Sylt nennt man sie Champagner-Bea.
3: Promis ist mein Metier, mein Telefonbuch ist voll ohne Ende, mein Giftschrank übrigens auch.
1: Was durchaus als Drohung verstanden werden soll. Aber jenseits professioneller Berichterstattung ist das Ratschen und Tratschen im persönlichen Umfeld Alltagspraxis, die tatsächlich wissenschaftlich erforscht wird, allerdings unter dem weniger belasteten Begriff Gossip. Die Psychologin Dr. Vanessa Begemann gilt als Spezialistin für informelle Kommunikation, also für das, was Menschen sagen, wenn sie Förmlichkeiten weglassen.
4: Also was wir uns zum Beispiel in einer Studie angeschaut haben, ist, ob und wie Gossip in Meetings auftritt. Also erstmal fand ich es erstaunlich, dass es in den Meetings aufgetreten ist und dass es auch in Meetings Funktionen erfüllt. Zum Beispiel auch Luft machen für negative Emotionen und eben auch ganz simpel Informationsaustausch, der wichtig für die Zusammenarbeit ist.
1: Üblicherweise passiert das an der Kaffeemaschine, am Kopierer, in der Kantine oder beim Feierabendbier.
4: Wenn wir jetzt zum Beispiel über den einen Kollegen sprechen, der immer wieder zu spät zum Meeting kommt, dann signalisieren wir durch den Gossip darüber, wir wollen gerne pünktlich zum Meeting erscheinen und das ist uns wichtig. Gossip fördert auch die soziale Bindung. Wenn ich mich jetzt mit KollegInnen oder auch Freundinnen austausche, dann gebe ich natürlich auch immer einen Vertrauensvorschuss.
1: Das, was Vanessa Begemann als informellen Austausch beim Job erforscht, ist für die junge Autorin Gizem Çelik ein Phänomen der Popkultur. Klatsch und Tratsch, der weit über Taylor Swift und die Kardashians hinausgeht. Die Autorin gilt in den sozialen Netzwerken als einflussreiche Stimme ihrer Generation.
5: Wenn eine Freundin bei mir zu Hause sitzt und ich sage, boah, mein Chef, der hat das und das gemacht, findest du das nicht auch schlimm? Dann tausche ich in dem Moment ja auch Werte mit meiner Freundin aus. Und genau deswegen finde ich eben Celebrity Gossip, also wenn wir über Stars reden, so interessant. Weil wenn Millionen Menschen gleichzeitig über eine prominente Person lästern, dann verhandeln wir plötzlich, welches Verhalten wir gesellschaftlich akzeptabel finden.
1: Themen wie Macht oder Kapitalismus oder Frauenhass. Bei ihr ist der Gesellschaftsklatsch politisch.
5: Bei MeToo hat man dann zum Glück gemerkt, weil sich genügend Frauen zusammengeschlossen haben, das ist gerade mehr als nur Tratsch oder verbitterte Frauen, die sich hier beschweren, sondern das war wirklich ein strukturelles Machtausüben von Männern in hohen Machtpositionen, wo ja sehr schlimme Sachen dann auch rausgekommen sind. Und das ist jetzt ein sehr extremes Beispiel dafür, wie wir sehen, aha, wenn Frauen sich zusammentun und über jemanden reden, da ist sehr viel mehr Nuance halt einfach nur, mein Gott, beschäftigt euch doch mal mit eurem eigenen Leben.
1: Übrigens, Gossip kommt aus dem Altenglischen und stand damals für Gerücht und unnützes Geschwätz. Das Wort hat sich längst emanzipiert als Kraft und machtvolle Praxis im alltäglichen Gespräch, als erhellender Blick hinter die Fassaden.
0: Jens Büchsenmann über Trends und neue Blicke auf Klatsch und Tratsch im alltäglichen Miteinander. Hinter der scheinbaren Oberflächlichkeit von Alltagsgesprächen, da verbergen sich oft ganz zentrale Mechanismen der gesellschaftlichen Willensbildung. Das sagt Birgit Althans. Sie hat über die Kulturgeschichte des Klatsches geforscht und mit uns wirft sie gleich gegen 16:30 etwa einen Blick in die Geschichte des Lästerns, auch des Tratsches in Norddeutschland.

0: Der Walzer aus dem Ballett Schwanensee von Peter Tschaikowski, gespielt hat das NDR Elbphilharmonieorchester unter Leitung von Klaus Weise. 1:05 ist es. Hier ist das Journal auf NDR Kultur. Ich weiß ja nicht, ob Sie heute schon getratscht haben, in der Kaffeeküche vielleicht, am Telefon oder auch im Gruppenchat. Wenn ja, sind Sie in bester Gesellschaft, auch wenn Sie es vielleicht nicht zugeben. Klatsch hat ja keinen guten Ruf. Wer tratscht, gilt schnell als oberflächlich. Und doch ist kaum etwas so menschlich wie das Reden über Abwesende. Gerade ist Gossip wieder ein großes Thema. Birgit Althans hat über die Kulturgeschichte des Klatsches geforscht. Und sie sagt, die Fragen von Klatsch, Tratsch und eben Gossip, wie es heute heißt, die sind viel älter natürlich als Promi-Magazine, als Yellow Press, älter als TikTok, sowieso ganz klar. Birgit Althans ist Professorin an der Kunstakademie Düsseldorf. Sie wohnt aber im schönen Lüneburg und dort habe ich Sie vor dieser Sendung erreicht.
1: Hallo.
0: Tratschen Sie denn selbst auch gern?
1: Klar, also man tratscht immer gerne mal zwischendurch, also lästern würde ich das eher nennen. Das Wichtige ist, dass man weiß, dass man es macht. Also Klatsch ist für mich immer so eine Grenzüberschreitung im Gespräch. Dann wird die Stimmung anders und man weiß, man geht jetzt hier zusammen über eine Grenze. Und die muss man immer so im Kopf behalten. Also Luther hat viel sich geäußert über das mit dem Maule waschen und sich den Dreck anderer Leute auf der Zunge zergehen lassen, wie üblich sehr anschaulich. Und der hat es genannt, wenn die Frauen den Waschkitzel haben.
0: Schmutzige Wäsche waschen, also nicht nur im übertragenen Sinne. Jeder kennt sicher den Spruch, ich lästere nicht, ich stelle nur fest. Wo liegt da die Abgrenzung zwischen Klatsch, Tratsch und Lästern? Hat es damit zu tun, über Abwesende zu reden in erster Linie?
1: Ja, und dann ist damit ja auch oft, darauf weist auch Luther hin, immer verbunden, dass man sich dann selber, er sagt, also sich den Dreck anderer Leute durchs Maul laufen lassen und sich dann selber dabei reinfühlen. Also man erhöht sich dann ja immer, wenn man so negativ über Abwesende spricht. Und da gibt es eigentlich keine starken Abgrenzungen. Das ist ja jetzt nur sehr stark in den letzten Jahren durch die ganze Cancel Culture kritisiert worden. Also Lästern gibt es ja eigentlich fast gar nicht mehr in der Öffentlichkeit. Oder alle halten sich da zurück, muss ich mal sagen.
0: Wer klatscht, übt also auch Macht aus. Kann man das so sagen? Man stellt jemanden bloß, man zieht Grenzen. Ist denn Klatsch also ein Instrument der sozialen Kontrolle?
1: War es auf jeden Fall. Das ist ein Instrument der Kontrolle. Andererseits ist es ja so, weil wer klatscht und sich eben in diesen Kitzel sozusagen hingibt, delegitimiert sich ja auch selbst. Man klatscht ja nicht seriös oder so, sondern man klatscht ja immer lustvoll. Also insofern ist es ein ambivalentes Instrument, würde ich sagen.
0: Aber miteinander zu reden, Kaffeehäuser haben wir schon angesprochen. Oder nehmen wir mal den Stammtisch, der ja oft keinen allzu guten Ruf genoss. Also Stammtischniveau, Stammtischgerede. Aber am Stammtisch sind die Leute wenigstens miteinander ins Gespräch gekommen. Mhm. Nicht? Heutzutage schieben sich oft auch noch im virtuellen Raum verhärtete Lager und Fronten, schreien sich da einfach an. Wie demokratiebildend ist denn also Tratsch?
1: Also ich würde sagen, schon konstitutiv, also weil man für eine Demokratie auch einen Austausch von Informationen braucht. Also man muss auch für eine Demokratie, daran krankt es ja gerade, bestimmte Informationen in Umlauf bringen. Also dafür ist Klatsch ein gutes Instrument. Andererseits hat sich Klatsch nie instrumentalisieren lassen. Also ich habe ja auch frühe Management-Theorie untersucht in meinem Buch. Und wenn Unternehmen so bestimmte Gesprächsecken einrichten wollen, damit die Leute sich dann da unterhalten, das ist eigentlich immer verweigert worden, weil man sich nicht vorschreiben lassen will, wann man mit wem wie redet.
0: Also auch keine extra Orte dafür schaffen kann. Ja, in Ihrem Buch Der Klatsch, die Frauen und das Sprechen bei der Arbeit gibt es ein Kapitel darüber, wie die Ostfriesen zum Tee bekehrt wurden. Was hat denn diese norddeutsche Teestunde mit Klatsch zu tun? Sind die Norddeutschen so ein Volk von Schnackern? Gelten ja oft auch als eher wortkarg.
1: Eben nicht. Also tatsächlich waren diese bürgerlichen Öffentlichkeiten der Kaffeehäuser mit der Einführung nüchterner Getränke verbunden. Also Deutschland war verschrien als Ort des Geschäftemachens, weil dann immer alle unter den Tisch getrunken wurden. Jetzt ist immer so jeden Geschäftsabschluss mit Bier besiegelt. Und im 18. Jahrhundert fängt man halt an, sich nüchternen Getränken zu widmen, wie dem Kaffee, und importiert den aus dem Islam. Also über die Levante, also über Venedig, kam das dann nach England und eben auch nach Deutschland. Und mit dieser islamischen Kaffeehausöffentlichkeit war so ein Geschichtenerzählen verbunden, aber eben nüchtern. Also die Schwätzigkeit des Klatsches ist sozusagen mit diesem nüchternen Getränk Kaffee verbunden.
0: Kaffeeklatsch.
1: Kaffeeklatsch, genau. Es gibt ja auch von Bach eine sehr schöne Kaffeekantate, weil Leipzig auch ziemlich schnell so ein Ort des Kaffees war. Und in Ostfriesland war eine andere Situation. Ostfriesland ist also geteilt zwischen Protestanten und Calvinisten. Und gerade in dem calvinistischen Teil ist Emden mal privilegiert gewesen, als im Zuge der Kämpfe in England sämtliche Häfen geschlossen wurden. Dann kam der ganze Teehandel nach Emden. Und es gab da so eine kulturelle Aneignung, weil man sich dann auch abgrenzte von den Protestanten und ihrem süßen Hamburger Bier. Und wenn Sie das Teeritual angucken, ich bin auch noch so aufgewachsen, man tut den Zucker in die Teetasse, dann heißt es Silenzio, dann hört man zu, wie der Zucker knackt, wenn der Tee draufgegossen wird. Und dann nimmt man eben diesen Löffel, diesen flachen Löffel mit der Sahne, und dann guckt man zu, wie diese Wölkchen aufsteigen. Und das hat sich in Ostfriesland gehalten. Das passt so gut zu der Mentalität, die sich da ausgeprägt hat.
0: Wie spannend. Frau Professor Altans, vielen Dank. Mit diesem schönen Bild der aufsteigenden Wölkchen von der Kaffeesahne gehen wir aus diesem Gespräch heraus. Ich danke Ihnen sehr.
1: Bis dann.
0: Tschüss. Birgit Altans, Professorin an der Kunstakademie Düsseldorf. Sie lebt in Lüneburg und hat über die Kulturgeschichte des Klatsches geforscht. In ihrem Buch Der Klatsch, die Frauen und das Sprechen bei der Arbeit, da erfährt man vieles Spannende, etwa dass der Begriff Klatsch eben von den Waschfrauen früher kam, die auf die Wäsche geklatscht haben, um sie sauber zu kriegen. Das war richtig Arbeit, als es damals natürlich keine Waschmaschinen gab. Kaffeemaschinen gab es erst recht nicht. Und aus der angesprochenen Kaffeekantate von Bach jetzt aber für uns alle: Die Katze lässt das Mausen nicht. Mit dem Bach-Kollegium Stuttgart, hier sind Christine Schäfer, James Taylor und Thomas Quasthoff. Die Leitung hat Helmut Rilling.

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0: Das Pro Arte Orchestra of London hat es hier funkeln lassen. Griets Thema aus dem Film Das Mädchen mit dem Perlenohrring. Musik von Alexandre Desplat unter Leitung von Michael Davis. 16:45 ist es.
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0: War das ein Auftakt gestern Abend im Freibad Großenförde? Annette Louisanne ist da aufgetreten vor über 700 Menschen bei bestem Wetter. Der dortige Kulturverein und die Dorfgemeinschaft hatten mit großem Engagement ein einzigartiges Konzerterlebnis möglich gemacht mit NDR Kultur. Und moderiert hat den Abend mein Kollege Keno Bergholz.
2: Es ist ja völlig unglaublich, wenn man hier über die Landstraße fährt, dann sieht man schon hier die ganze Location und man hat da rechts die Parkplätze und es fühlt sich an, als würde man zu einem großen Festival fahren. Und ein bisschen ist es ja auch so. Wir starten sozusagen mit euch in unsere NDR Kultur Pop-Up-Konzerte-Saison 2026.
3: Und zu diesem besonderen Anlass darf NDR Kulturmoderator Keno Bergholz schon nochmal nachfragen.
2: Wir brauchen jetzt den Annette Louisanne-Jubel. Also seid ihr bereit für Annette Louisanne!
4: Leute! Wow! Ich muss gestehen, ich habe vielleicht mit so 70 Menschen gerechnet, aber dass jetzt 700 hier sind, ich bin überwältigt. Wow! Habt ihr Lust?

0: Annette Louisanne erobert binnen Minuten die Herzen des Publikums, läuft während der Songs durch die Reihen und scheint die Warmherzigkeit in Wamsen sehr zu genießen. Sie erzählt persönliche Geschichten zu ihren tiefgründigen Texten.
1: Ich höre die Leute so oft sagen, er oder sie war an meiner Seite, als es mir so schlecht ging. Das ist auch total wichtig, dass da jemand ist, wenn es einem schlecht geht. Ich finde es persönlich aber auch wichtig, wer da an der Seite ist, wenn es einem gut geht.
2: Ich hab

0: Liebe haben gereicht. Und natürlich haben auch große Hits nicht gefehlt, lachend angekündigt und dennoch mit genau der richtigen Portion an großen Gefühlen für diese beeindruckende Dorfgemeinschaft.
1: Ich hätte noch einen echten Evergreen für euch.
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1: Meine Version von Dein ist

0: ist halt so hier bei uns auf dem Dorf. Also jeder packt mit an und ja, jeder kennt fast jeden. Das ist echt nett.
1: Jeder kennt jeden gefühlt.
2: Das ist halt Dorf. Das ist Dorf und es ist schön.
3: Dass bei rund 700 Leuten Intimität und Nähe zu spüren gewesen sind, das muss man erst mal schaffen.
1: Wir kennen das Freibad schon seit ganz, ganz vielen Jahren. Ich habe ja selber mal Badeaufsicht gemacht. Und von daher verfolgt man so, was in Großenförde so abgeht. Und dann stimmt man natürlich auch dafür.
2: Wenn irgendwas angeboten wird, dann sind alle dabei, alle posten das, rufen Freunde, Bekannte, Arbeitskollegen dazu auf, macht mit, stimmt ab. Und das zieht völlig.
4: Wir werden Riesen sein, uns wird die Welt zu klein.
3: Im Kulturverein geht es eben nicht nur ums Schwimmbad, aber auch. Kurz bevor es losging, haben sich Keno Bergholz und Klaas Oetting, der Vorsitzende des Vereins, im Gespräch schon mal ein bisschen aufgewärmt oder abgekühlt.
5: Was habt ihr für eine Wassertemperatur jetzt?
6: Da geht ja keiner mehr rein jetzt, weiß ich nicht, 15 Grad oder sowas?
7: Nee, das da geht wirklich keiner mehr rein.
6: Nee, genau.
3: Falls doch jemand reingehen sollte oder reinfallen, dafür darf in einem Freibad natürlich die DLRG nicht fehlen. Und die Mitglieder aus Großenförde

0: Bamsen sind in voller Montur, in leuchtendem Orange und in ganzer Mannschaftsstärke aufgelaufen. Badehose für den Notfall trotzdem im Gepäck.
1: Ein guter Rettungsschwimmer wird nicht nass. Nein, wir haben natürlich Badezeug dabei. Ja. Wir sind extra in einem Outfit gekommen, damit wir zum Konzert können. Damit wir auf alle Fälle einen Einlassplatz haben.
0: Ein grandioser und emotionaler Auftakt für die NDR-Kultur-Pop-Up-Konzerte 2026.
2: Was sehe ich nur an?
3: Severin Neve mit Eindrücken des gestrigen Abends und Bilder von diesem Konzert im Freibad in Großenförde mit Annette Louisanne finden Sie online unter ndr.de/kultur und natürlich auch auf unserem Instagram-Kanal. Tolle Szenen von einem sehr eindrucksvollen, schönen Abend. Annette Louisanne geht übrigens jetzt auf Tour. Sie ist am 16. Oktober in Rostock, am 17. in Flensburg, am 25.10. in Osnabrück und gleich viermal im November gastiert sie im Hamburger St. Pauli Theater. Für alle Konzerte gibt es mit ein bisschen Glück auch noch ein paar Karten. Und nach dem Pop-Up-Konzert ist vor dem Pop-Up-Konzert. Schon nächste Woche tritt das Visions String Quartet in einem Fahrradladen im niedersächsischen Schüttorf auf. Und wo danach das dritte Konzert mit dem weltbekannten Jazzpianisten Omar Sosa und Mitgliedern der NDR Big Band stattfindet, das entscheiden dann auch wieder Sie. Drei Orte schicken wir dafür ab Montag wieder ins Rennen. Und die NDR Big Band, die hören wir auch gleich schon mal.
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Relaxing with Lee von Charlie Parker. Das war die NDR Big Band unter Leitung von Geir Lisner. Und das Quartetto Casals spielt mit Eckhard Runge bis zu den Nachrichten noch ein Stück aus der Musica Notturno aus dem Streichquintett C-Dur von Luigi Boccherini.

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1: Um 17 Uhr mit Tarek Yusbashin. Der Weg für einen erneuten Tankrabatt zur Entlastung der meisten Autofahrer ist frei. Bundestag und Bundesrat billigten im Eilverfahren ein Gesetz der schwarz-roten Koalition. Die Regelung gilt von Anfang Oktober bis Ende Dezember. Aus Berlin, Evi Seibert.
2: Der Staat verzichtet auf Steueranteile, sodass die Preise pro Liter um etwa 17 Cent sinken sollten. Die Tankstellen müssen diese Steuersenkung aber nicht 1:1 weitergeben. Die Bundesregierung rechnet damit, dass rund 2,5 Milliarden Euro weniger an Steuern in die Staatskasse fließen werden. Kritiker bemängeln, dass der heute beschlossene Tankrabatt teuer und nicht zielgenau ist, weil damit auch wohlhabende Autofahrer unterstützt werden, die die Hilfe vielleicht gar nicht bräuchten, während Menschen, die kein Auto haben, bei den Energiepreisen nicht unterstützt werden.
1: Der Bundesrat hat den Gesetzentwurf der Bundesregierung für das antragslose Kindergeld beschlossen. Im Regelfall soll das Geld künftig automatisch nach der Geburt eines Kindes an die Eltern ausbezahlt werden. Es soll im kommenden Jahr in 2 Schritten eingeführt werden. Zunächst wird es für jedes weitere Kind von Eltern, die bereits mindestens ein älteres Kind haben, automatisch ausgezahlt. In einer 2. Stufe soll auch für erste Kinder das Kindergeld antragslos gezahlt werden. Bei Autos von VW und Audi kann es laut Kraftfahrtbundesamt zu Schäden an einer Schraube der Lenkeraufhängung kommen. Dann könnte schlimmstenfalls die Lenkung ausfallen. Volkswagen ruft deshalb zur Sicherheit eine Reihe von Modellen zurück. Sophie Mühlmann aus Hannover erklärt, wer betroffen ist.
3: Das betrifft die Halter von über 2 Millionen Autos weltweit, allein 900.000 in Deutschland bei VW, Golf, Golf Variant, Caddy und Tiguan und Touran, die eben alle in dem Zeitraum 2013 bis 2024 vom Band gerollt sind. Das ist ein ziemlich langer Zeitraum, aber diese Korrosion, die zieht sich wohl über Jahre hin und deshalb sind eben auch so alte Modelle dabei. Und bei der Tochterfirma Audi ist es der Q3, der in den Baujahren 2017 bis 2024 produziert wurde.
1: 11 Bundesländer wollen das staatliche Tierhaltungslabel abschaffen. Darunter sind auch Schleswig-Holstein und Mecklenburg-Vorpommern. Die Forderung von der Agrarministerkonferenz in Würzburg bringt Bundeslandwirtschaftsminister Rainer in eine schwierige Lage. Aus Würzburg Tobias Betz.
4: 11 Bundesländer fordern, das Gesetz aufzuheben und stattdessen das bestehende Kennzeichnungssystem des Handels weiterzuentwickeln. Für den Bundesminister ist das heikel. Das Gesetz steht im Koalitionsvertrag. Gleichzeitig hat die EU-Kommission rechtliche Bedenken angemeldet. Rainer verweist in Würzburg auf die Beratungen der Regierungsfraktionen. Ziel sei es, bis Oktober ein praxistaugliches Modell ins Kabinett zu bringen. Wie dieses aussehen soll, lässt der Minister aber offen.
1: Mehr als 100.000 Studenten warten derzeit in Deutschland auf Wohnheimplätze. Laut Deutschem Studierendenwerk waren Mitte September allein in München und Aachen noch jeweils mehr als 10.000 Menschen auf entsprechenden Listen verzeichnet. Grund dafür sei der hohe Kostendruck bei den Mieten, erklärte der DSW-Vorstandsvorsitzende Anbuhl. Das DSW spricht angesichts der Lage von einer neuen Form der sozialen Auslese. Die Bildungsgerechtigkeit in Deutschland werde dadurch ausgehebelt, hieß es weiter. Ab heute Abend wird die A7 in Hamburg wieder voll gesperrt, und zwar inklusive Elbtunnel zwischen Stellingen und Heimfeld in beiden Richtungen. Zur Frage, ab wann und wie lange die A7 dort gesperrt wird, aus der NDR-Nachrichtenredaktion Katharina Neuenfeld.
5: Heute Abend um 21 Uhr werden zwischen diesen Anschlussstellen die Auffahrten abgeriegelt. Das Autobahnstück selbst ist dann ab 22 Uhr voll gesperrt, bis Montag früh um 5 Uhr. Es ist die letzte geplante Vollsperrung dort in diesem Jahr. Die Autobahn ist südlich vom Elbtunnel 8-spurig ausgebaut worden, bis zum geplanten Autobahnkreuz mit der A26. Dieses Wochenende sollen noch Restarbeiten passieren und morgen wird das Stück von Bundesverkehrsminister Bilger eingeweiht. Allerdings wird es erst Montag früh freigegeben.
1: Das waren die Nachrichten. Das Wetter in Norddeutschland. Leicht bewölkt bis wolkenlos, über Vorpommern und Nordfriesland Wolken, Abendwerte 14 bis 19 Grad. Nachts kaum Wolken oder klar, später im Norden und Nordwesten bewölkt mit etwas Regen bei 14 bis 3 Grad. Morgen ist es dann wechselnd bewölkt, gebietsweise kann es Regen geben, im Süden meist trocken, im Verlauf dann regional heiter bei maximal 17 bis 23 Grad. Am Sonntag ein Mix aus Sonne und Wolken, 18 bis 25 Grad und am Montag wechselhaft bei 18 bis 27 Grad. Es ist 17.05 Uhr.
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6: Antike Dramen stehen gerade wieder hoch im Kurs. In dieser Stunde zwei aktuelle Beispiele aus Norddeutschland. Das Hamburger Schauspielhaus beginnt einen neuen antiken Zyklus. Und in Schwerin hat sich die neue Schauspieldirektorin Joanna Lewitzka zum Auftakt der neuen Spielzeit für eine Tragödie von Seneca entschieden. Thyestes, ein Stück mit erschreckenden Parallelen zur Gegenwart. Wir nehmen beides mal näher unter die Lupe.

Lang Lang war das mit dem Maple Leaf Rag von Scott Joplin. Und jetzt spielen die Dresdner Kapellsolisten gemeinsam mit dem Bratscher Nils Mönkemeyer Musik von Johann Sebastian Bach. 9:09 ist es, NDR Kultur.

0: Die Arie weichet nur betrübte Schatten. Musik aus der Hochzeitskantate von Johann Sebastian Bach in einer Fassung für Viola und Orchester, gespielt haben Nils Mönkemeyer sowie die Dresdner Kapellsolisten unter Leitung von Helmut Branny. 17.15 Uhr haben wir es, NDR Kultur mit dem Journal. Jetzt am Wochenende ist es soweit, dann eröffnet das Schauspielhaus in Hamburg die Spielzeit mit einem neuen Antikenmarathon. Antropolis war vor ziemlich genau 3 Jahren ein Riesenerfolg bei Kritikern und bei Publikum. Jetzt folgt Fremde Sonne. 3 Premieren sind das an 2 Tagen, inszeniert wieder von Intendantin Karin Bayer mit Texten von Roland Schimmelpfennig. Katja Weise blickt voraus.
1: Macht Antike süchtig? Karin Bayer muss nicht eine Sekunde überlegen.
2: Oh, also mich schon.
1: 2,5 Jahre hat sie mit ihrem Team und dem Ensemble an diesem neuen Großprojekt gearbeitet. Ein Geschenk, findet David Striesow.
3: Das ist einfach unvergleichlich schön.
1: Er spielt Jason, der mit den Argonauten aufbricht, um das goldene Vlies zu rauben. In der Fremde trifft er auf Medea, die ihm dabei hilft und sich damit gegen die eigene Familie stellt. Die beiden heiraten, bekommen Kinder. Trotzdem wird er sie am Ende verraten.
4: Ihr könnt mich jetzt nicht einfach beseitigen, Medea und Jason, Jason und Medea, der und Jason, Jason und Medea, mit der und Jason, Jason und Medea.
1: Lina Beckmann ist Medea und nicht bereit, sich einfach fortjagen zu lassen, weil sie als Mutter erpressbar ist.
4: Ihr wollt uns klein halten, ihr benutzt unsere Kinder, damit wir uns aufopfern bis zur Unsichtbarkeit. Und dann, wenn wir alt sind, dann sitzen wir in der Ecke.
1: So reift der Gedanke an eine ungeheuerliche Tat. Ihren beiden Söhnen wird Medea das Leben nehmen.
5: Ich habe mich wie so darauf eingelassen, diesen Weg, den sie bis dahin geht, einfach blank zu lassen. Bis an den Punkt, wo Karin dann gesagt hat, okay, heute probieren wir die Szene mal, wo sie das sagt. Und bis dahin war ich so aufgeladen mit diesem Schmerz und dieser Ohnmacht, die sie empfindet, dass das gar nicht so unspielbar war, wie ich dachte.
1: Was wird aus uns in der Fremde? Warum brechen wir in die Fremde auf und mit welcher Vision? Ist das nicht vor allem Gier, imperiales Machtstreben?
6: Die da draußen, die sind nichts ohne uns. Etwas Besseres, als dass wir kommen, kann ihnen nicht geschehen. Wir werden sie von sich selbst befreien. Und als freie Menschen sind sie dann Teil unserer Welt.
1: Sagt Jason, während sein Schiff, die Argo, opulent in Szene gesetzt auf der gefluteten Bühne, endlich kurz vor dem Ziel ist. Sätze, die uns auch heute treffen.
7: Dann hat uns tatsächlich die Weltgeschichte auch eingeholt. Also während der Vorbereitung, dass wir gesagt haben, das kann ja gar nicht sein, dass diese imperialistischen Raubzüge so eine Rolle spielen. Auch dieser unverhohlene Machtanspruch gewisser westlichen Länder, wo ich dachte, das gehört eigentlich eher in die Kolonialzeit, das ist aber Quatsch, gekoppelt natürlich auch mit der Arroganz zu glauben, dass man das bessere System hat.
1: Roland Schimmelpfennig gelingt in seinen Texten, das Gestern und das Heute ineinander fließen zu lassen, in oft kurzer, lakonischer Sprache. Dem setzt Karin Bayer teilweise große Bilder entgegen. Auf der kastenartigen Bühne toben die Elemente, wenn die Argo auf scheinbar endloser Expedition ist. Später konzentriert sie sich ganz auf Medea und Jason. Es ist eine Reise in 5 Etappen, an deren Beginn die verheißungsvollen Worte stehen.
8: Stellen Sie sich einmal vor, es erscheint vor Ihrem geistigen Auge noch einmal das Meer. Das Meer diesmal im Mondlicht. Leise brechen sich die Wellen am Strand. Es ist eine warme Nacht.
1: Wieder ist Michael Wittenborn der Erzähler. Er trägt das gleiche Kostüm wie schon bei Antropolis. Und damit ist klar, die Geschichte geht weiter. Ähnlich und doch ganz anders.
0: Das Hamburger Schauspielhaus zeigt Roland Schimmelpfennigs Fremde Sonne und legt einen neuen Antikenzyklus auf. Premiere ist morgen Abend 19 Uhr, das Ganze empfohlen ab 16 Jahren, die Argonauten, Jason und Medea. Mit Lina Beckmann und David Striesow, beide sind nachher ab 18 Uhr eine Stunde lang hier auf NDR Kultur zu erleben. In der Sendung NDR Kultur à la carte sprechen Sie dann über Textarbeit, das große Projekt, den Erwartungsdruck auch und über Lampenfieber.

das Philharmonische Orchester Tampere unter Leitung von Leonid Green mit dem Finale aus der ersten Sinfonie C-Moll von Erkki Melartin. Und nach dem Finnischen jetzt ein schwedischer Komponist. Bis 1986 hat er gelebt, Dag Wirén. Und seine Musik, die klingt aber gar nicht nach 20. Jahrhundert. Hier ist seine Serenade für Streichorchester.

0: Scherzo aus der Serenade für Streichorchester von Dag Virén. Das die LGT Young Soloists spielten unter Leitung von Alexander Gilman. Und damit wird es 17:30. Sie hören das Journal auf NDR Kultur kurz vorm Wochenende. Nicht nur das Hamburger Schauspielhaus startet mit antiken Dramen in die neue Spielzeit, auch das Mecklenburgische Staatstheater Schwerin. Dort hat sich die neue Schauspieldirektorin Johanna Lewitzka für eine eher unbekannte Tragödie entschieden, Thyestes nach Lucius Annaeus Seneca, einem römischen Dramatiker, der vor rund 2000 Jahren gelebt hat. Thyestes ist an deutschen Theaterbühnen bisher selten gespielt worden. Axel Seitz verrät uns mehr über die Familientragödie, die heute Premiere in Schwerin hat.
1: Thyestes ist der Bruder von Atreus und hat dessen Frau verführt. Atreus sind auf Rache an seinem Bruder.
2: Ja, so muss es sein. Meine Seele hat ja des Tantalus gelauscht. Eines Thyestes würdig ist die Tat und würdig eines Atreus. Eine Tat, zu der nur er und ich imstande sind.
1: Thyestes kommt mit seinen Kindern zurück aus der Verbannung.
3: Ganz Argos wird kommen und mich begrüßen, das ganze Volk wird mir zujubeln und auch Atreus. Ich fürchte mich wieder. Jetzt übermannt mich wieder meine frühere Furcht. Ich will zurück, aber meine Füße tragen mich gegen meinen Willen zu ihm.
1: Er fürchtet sich vor diesem Wiedersehen.
2: Ich kann keine größere Freude bedenken, als dich jetzt hier begrüßen zu dürfen.
1: Fortan teilen sich die Brüder den Thron bis zu dem Tag, an dem Atreus Rache nimmt. Rache in einem unermesslichen Ausmaß. Astrid Meyerfeld spielt die Rolle des Atreus.
4: Ehrlich gesagt, hatte ich sehr schnell Parallelen zu heute. Also von der Maßlosigkeit des Verbrechens, von der Maßlosigkeit des Bösen. Das hat schon viel mit der Zeit zu tun, in der wir leben, leider.
1: Astrid Meyerfeld kannte das Stück vor Probenbeginn gar nicht, sieht nach der Auseinandersetzung mit dem Thema Parallelen zur Gegenwart.
4: In der Art der Grausamkeit, was ein Mensch dem anderen antut oder was die Menschen den Menschen antun, ne? Und wie ein Krieg einen neuen Krieg gebiert, Hass neuen Hass gebiert, Friedensverhandlungen nicht stattfinden können und so weiter. Das sind schon Gleichnisse, die eine große Rolle spielen, wenn man diesen Stoff macht, ne?
1: Auch der Darsteller des Thyestes, Norbert Stöss, als Gast in Schwerin, musste sich erstmals diesen Text, das Stück, erarbeiten.
5: Das wusste ich, dass es das gab, aber ich war dann schon verblüfft, dass ich eigentlich überhaupt keine Ahnung hatte, worum es da geht. Und dass die Geschichte eine Geschichte ist vor Agamemnon und Menelaos, also wo die Geschichte geläufiger ist, einfach durch den Trojanischen Krieg und Homer und die Odyssee.
1: Christopher Nolan brachte seine Verfilmung der Odyssee diesen Sommer erfolgreich in die Kinos. In Schwerin inszenierte nun Regisseurin Johanna Lewitzka Thyestes für die Bühne.
6: Ich finde, gerade in der Mythologie gibt es Unentdecktes. Und wir kennen ja ganz oft Iphigenie, wird hoch und runter gespielt. Und in allen Stoffen wird genau diese Familiengeschichte benannt. Und keiner weiß, wie hat das Ganze eigentlich begonnen. Unabhängig davon bin ich immer absolut interessiert daran, neue Stücke zu entdecken. Es gibt, glaube ich, nichts Schlimmeres für eine Regisseurin, als sich an Stoffen zu langweilen.
1: Es hat Jahrzehnte gedauert, bis sich Johanna Lewitzka entschloss, diese Tragödie jetzt auf die Bühne zu bringen.
6: Ich habe diesen Stoff vor 26 Jahren gelesen. Ich war damals 20 und ich muss wirklich sagen, ich habe nicht besonders viel verstanden damals, aber es hat mich total fasziniert und ich bin immer wieder an diesen Punkt zurückgekommen, eben weil einer meiner Lieblingstexte auch Iphigenie ist und da wird sozusagen genau diese Geschichte der Opferung Agamemnon etc. des Vaters miterzählt und dieser Stoff begleitet mich seit 26 Jahren.
1: Thyestes am Mecklenburgischen Staatstheater Schwerin ist eine spartenübergreifende Produktion mit Ballett, Chor, Musik, in dem das zum Teil neue Schauspielensemble einen blutrünstigen Rachefeldzug erschütternd, nachhallend auf die Bühne bringt.
0: Thyestes Thyestes. Nach der Premiere heute um 19 Uhr steht das Stück bis zum 15. November noch weitere 8-mal auf dem Programm am Mecklenburgischen Staatstheater im Schweriner Theaterzelt.

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0: das Titelthema aus dem Film Sprich mit ihr. Musik von Alberto Iglesias, gespielt hat das London Session Orchestra. Und davor haben wir die Wiener Philharmoniker gehört unter John Elliott Gardiners Leitung mit dem Saltarello Presto aus der italienischen Sinfonie von Felix Mendelssohn Bartholdy. Hier ist NDR Kultur mit dem Journal. Für großes Aufsehen und jede Menge Irritation sorgt ein Beschluss aus dem sächsischen Heidenau. Auf Antrag von CDU und AfD will die Kleinstadt bei Dresden keine Stolpersteine mehr verlegen. Die Entscheidung des Stadtrats stößt auf Kritik. Während die Antragsteller die Form des Gedenkens in Frage stellen, warnen ihre Gegner vor einem Verlust sichtbarer Erinnerung im Alltag.
1: In mehr als 2200 Kommunen in Deutschland gibt es Stolpersteine im öffentlichen Raum. Auf den Messingtafeln im Gehweg wird damit an NS-Opfer erinnert, an ihren letzten selbstgewählten Wohnorten. Auch in Heidenau gibt es bereits 5 solcher Stolpersteine. 7 mehr sollten dazukommen. Einen entsprechenden Antrag hatte das Alternative Kultur- und Bildungszentrum, ein Verein aus dem benachbarten Pirna, gestellt. Doch der Stadtrat von Heidenau hat dem nun einen Riegel vorgeschoben. Mehrheitlich hat der Rat nämlich beschlossen, dass keine neuen Stolpersteine mehr im öffentlichen Bereich verlegt werden. Die Verwaltung hatte vorgeschlagen, den Antrag abzulehnen. Der parteilosen Bürgermeisterin Conny Oertel ist es deshalb wichtig, am Tag danach Folgendes zu betonen.
2: Wir sind alle, so alle wie sie dort sitzen, von links bis rechts, das will ich ausdrücklich nochmal betonen, wir sind alle dafür, dass wir der Opfer des Nationalsozialismus gedenken. Es ging nur um die Art und Weise des Wies.
1: In der Tat hat der Stadtrat gestern auch beschlossen, dass statt der Stolpersteine eine neue Gedenkfläche für die Opfer von Krieg, Terror, Diktatoren und Nationalsozialismus in Heidenau errichtet wird, vorzugsweise auf dem Nordfriedhof, heißt es in dem Antrag. Anne Nitschke von dem Alternativen Kulturzentrum, das die neuen Stolpersteine in Heidenau verlegen wollte, sieht das kritisch.
3: Wir sehen das als Ausdruck davon, die Erinnerungsarbeit völlig zu deindividualisieren, auszulagern, quasi nicht mehr im öffentlichen Raum, im Alltag stattfinden zu lassen, sondern dieser Vorstoß, diese Erinnerungsfläche auf dem Friedhof zu schaffen, ist unseres Erachtens auch nur vorgeschoben, weil es gibt kein Konzept.
1: Bürgermeisterin Conny Oertel bestätigt, dass die Flächen auf dem Nordfriedhof der Kirche gehören. Ob und wie dort eine Gedenkfläche gestaltet werden könne, sei offen. Die Stadträte, die den Antrag gestellt hatten, standen am Tag danach nicht für Interviews zur Verfügung. In ihrem Antrag führen sie aus, dass die Verlegung von Stolpersteinen von vielen Kommunen kritisch betrachtet werde, weil die Stolpersteine dazu führen würden, dass Passanten über die Namen von Opfern hinweggehen. Katja Demnig, die Geschäftsführerin der Stiftung Stolpersteine, sagt, dieses Argument sei an den Haaren herbeigezogen.
4: Wenn wir überlegen, wir arbeiten heutzutage mit 2200 Kommunen in ganz Deutschland zusammen, eng zusammen, und umgekehrt stehen dagegen 5 Kommunen, die sich in den letzten 30 Jahren gegen eine Verlegung entschieden haben, dann glaube ich, ist eher von genau dem Gegenteil die Rede.
1: Die Stadtratsentscheidung in Heidenau sorgt auch für Diskussionen, weil CDU-Stadträte sie mitgetragen haben. Die Abstimmung erfolgte zwar geheim, aber die CDU-Fraktion sagt selbst, dass einige ihrer Mitglieder den Antrag unterstützt hätten. Ein gemeinsamer Beschluss von CDU und AfD bei einem solch sensiblen Thema, der Sächsische Landesverband der CDU geht mit einem schriftlichen Statement auf Distanz.
5: Als CDU-Landesverband unterstützen wir das Verlegen von Stolpersteinen als eine Form des Gedenkens an die abscheulichen Verbrechen des Nationalsozialismus. Sie machen deutlich, dass diese Verbrechen nicht irgendwo, sondern mitten in unseren Dörfern und Städten, mitten in der Gesellschaft verübt wurden. Eine Form des Gedenkens grundsätzlich auszuschließen, ist der falsche Weg.
1: Der Vorgang hat in jedem Fall dazu geführt, dass über eine Stadtratsentscheidung aus einer sächsischen Kleinstadt bundesweit berichtet wird.
0: Daniela Karls war das über die Entscheidung.

Le vent nous portera von Bertrand Cantat, gesungen von Sophie Hunger. Und davor gab es Barockmusik eines unbekannten Meisters oder einer unbekannten Meisterin mit dem Flötisten Eric Bosgraf und dem Ensemble Philo Barocco. Eine Polonaise war das für Blockflöte, Violine, Cello und Laute. Nach den Nachrichten sprechen Lina Beckmann und David Striso mit Katja Weise über den neuen Antikenzyklus am Hamburger Schauspielhaus. Roland Schimmelpfennigs Fremde Sonne. Ich bin Philipp Caver, wünsche Ihnen einen schönen Freitagabend und verabschiede mich mit Musik von Tommaso Albinoni.

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1: Um 18 Uhr mit Wolfgang Berger. Der Weg für einen erneuten Tankrabatt zur Entlastung der meisten Autofahrer ist frei. Bundestag und Bundesrat haben im Eilverfahren ein Gesetz der schwarz-roten Koalition gebilligt. Die Regelung gilt von Anfang Oktober bis Ende Dezember. Aus Berlin, Iffi Seibert.
2: Der Staat verzichtet auf Steueranteile, sodass die Preise pro Liter um etwa 17 Cent sinken sollten. Die Tankstellen müssen diese Steuersenkung aber nicht 1:1 weitergeben. Die Bundesregierung rechnet damit, dass rund 2,5 Milliarden Euro weniger an Steuern in die Staatskasse fließen werden. Kritiker bemängeln, dass der heute beschlossene Tankrabatt teuer und nicht zielgenau ist, weil damit auch wohlhabende Autofahrer unterstützt werden, die die Hilfe vielleicht gar nicht bräuchten, während Menschen, die kein Auto haben, bei den Energiepreisen nicht unterstützt werden.
1: Der Bundesrat hat den Gesetzentwurf der Bundesregierung für das antragslose Kindergeld beschlossen. Im Regelfall soll das Geld künftig automatisch nach der Geburt eines Kindes an die Eltern ausbezahlt werden. Es soll im kommenden Jahr in 2 Schritten eingeführt werden. Zunächst wird es für jedes weitere Kind von Eltern, die bereits mindestens ein älteres Kind haben, automatisch ausgezahlt. In einer 2. Stufe soll auch für erste Kinder das Kindergeld antragslos gezahlt werden. Bei Autos von VW und Audi kann es laut Kraftfahrt-Bundesamt zu Schäden an einer Schraube der Lenkeraufhängung kommen. Dann könnte schlimmstenfalls die Lenkung ausfallen. Volkswagen ruft deshalb zur Sicherheit eine Reihe von Modellen zurück. Sophie Mühlmann aus Hannover erklärt, wer betroffen ist.
3: Das betrifft die Halter von über 2 Millionen Autos weltweit, allein 900.000 in Deutschland bei VW, Golf, Golf-Variant, Caddy und Tiguan und Touran, die eben alle in dem Zeitraum 2013 bis 2024 vom Band gerollt sind. Das ist ein ziemlich langer Zeitraum, aber diese Korrosion, die zieht sich wohl über Jahre hin und deshalb sind eben auch so alte Modelle dabei. Und bei der Tochterfirma Audi ist es der Q3, der in den Baujahren 2017 bis 2024 produziert wurde.
1: 11 Bundesländer wollen das staatliche Tierhaltungslabel abschaffen. Darunter sind auch Schleswig-Holstein und Mecklenburg-Vorpommern. Die Forderung von der Agrarministerkonferenz in Würzburg bringt Bundeslandwirtschaftsminister Rainer in eine schwierige Lage. Aus Würzburg Tobias Betz.
4: 11 Bundesländer fordern, das Gesetz aufzuheben und stattdessen das bestehende Kennzeichnungssystem des Handels weiterzuentwickeln. Für den Bundesminister ist das heikel. Das Gesetz steht im Koalitionsvertrag. Gleichzeitig hat die EU-Kommission rechtliche Bedenken angemeldet. Rainer verweist in Würzburg auf die Beratungen der Regierungsfraktionen. Ziel sei es, bis Oktober ein praxistaugliches Modell ins Kabinett zu bringen. Wie dieses aussehen soll, lässt der Minister aber offen.
1: Mehr als 100.000 Studenten warten derzeit in Deutschland auf Wohnheimplätze. Laut Deutschem Studierendenwerk waren Mitte September allein in München und Aachen noch jeweils mehr als 10.000 Menschen auf entsprechenden Listen verzeichnet. Grund dafür sei der hohe Kostendruck bei den Mieten, erklärte der DSW-Vorstandsvorsitzende Anbuhl. Das DSW spricht angesichts der Lage von einer neuen Form der sozialen Auslese. Die Bildungsgerechtigkeit in Deutschland werde dadurch ausgehebelt, hieß es weiter. Ab heute Abend wird die A7 in Hamburg wieder voll gesperrt, und zwar inklusive Elbtunnel zwischen Stellingen und Heimfeld in beiden Richtungen. Zur Frage, ab wann und wie lange die A7 dort gesperrt wird, aus der NDR-Nachrichtenredaktion Katharina Neuenfeld.
5: Heute Abend um 21 Uhr werden zwischen diesen Anschlussstellen die Auffahrten abgeriegelt. Das Autobahnstück selbst ist dann ab 22 Uhr voll gesperrt. Bis Montag früh um 5 Uhr. Es ist die letzte geplante Vollsperrung dort in diesem Jahr. Die Autobahn ist südlich vom Elbtunnel 8-spurig ausgebaut worden bis zum geplanten Autobahnkreuz mit der A26. Dieses Wochenende sollen noch Restarbeiten passieren und morgen wird das Stück von Bundesverkehrsminister Bilger eingeweiht. Allerdings wird es erst Montag früh freigegeben.
1: Das waren die Nachrichten. Und hier noch das Wetter in Norddeutschland. Leicht bewölkt bis wolkenlos. Über Vorpommern und Nordfriesland Wolken. Abendwerte zwischen 14 und 19 Grad. Nachts kaum Wolken oder klar. Später im Norden und Nordwesten bewölkt mit etwas Regen. Minimal 14 bis 3 Grad. Morgen wechselnd bewölkt, gebietsweise Regen, im Süden meist trocken, im Verlauf regional heiter, maximal 17 bis 23 Grad. Am Sonntag dann ein Mix aus Sonne und Wolken, 18 bis 25 Grad, am Montag wechselhaft bei 18 bis 27 Grad. Es ist gleich 18.05 Uhr.
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6: Mit Katja Weise. Ich freue mich riesig auf eine Stunde mit zwei wunderbaren Schauspielern, mit Lina Beckmann und David Striso. Wir treffen uns heute ausnahmsweise mal nicht im Studio, sondern im Hamburger Schauspielhaus, denn hier laufen die Endproben für die Uraufführung der antiken Serie Fremde Sonne am Wochenende. Drei Aufführungen an zwei Tagen, inszeniert von Intendantin Karin Bayer. Die Spannung und der Erwartungsdruck sind groß, denn der antiken Marathon Antropolis, der hier uraufgeführt wurde vor ungefähr 3 Jahren, war der bisher größte Erfolg für das Haus. Theater des Jahres war nur eine von vielen Auszeichnungen. Das Publikum immer wieder restlos begeistert von Lina Beckmann und ihrem furiosen Solo Laios, von David Striso als Ödipus. Nun also neuer Marathon. Toll, dass ihr Zeit habt heute. Herzlich willkommen.
7: Ja, toll, dass du hier bist.
8: Ja, freuen uns.
6: Wie geht's? Also wir haben ja relativ kurzfristig entschieden, dass wir die Produktion doch ins Schauspielhaus verlegen, woraus ich geschlossen habe, dass ihr gerade ziemlich angestrengt seid.
8: Ja, das kann man so sagen. Also wir haben den Ablauf des ersten Abends gestern mal durchlaufen lassen. Das sitzt uns noch teilweise in den Knochen und wir haben aber so heute schon mit dem Aufheben des zweiten Stückes begonnen. Und auch das ist sehr, sehr viel Text und sehr aufwendig. Und und das müssen die Erinnerungen wachgerufen werden vom ersten Halbjahr dieses Jahres, als wir es probiert haben, dass wir es jetzt in den Endspurt sozusagen auf die Zielgerade bringen.
6: Wann hattest du, Lina, deine erste Probe für diese neue antiken Serie? Weißt du das noch?
7: Ich meine, das war letzter Winter. Irgendwann im Winter 25 haben wir mit dem Prolog angefangen. Aber davor hatte Karin schon die Argonauten geprobt, was chronologisch jetzt gesprungen ist. Aber meine ersten Proben waren, ich meine, November oder Dezember 25.
6: Was sind, wenn ihr dann so in der wirklich absoluten Endphase seid für so ein Premierenmarathon, muss man ja sagen, die wichtigsten Orte hier im Schauspielhaus?
7: Für mich ist es eine Toilette, die nicht besetzt ist und wo man in Ruhe mal sein kann, ohne dass alle Nasen lang jemand an der Türklinke so rüttelt. Und ich finde, so gestresst zu werden oder darauf zu warten, dass man schnell noch mal auf Klo gehen kann vor einem Durchlauf oder so, finde ich total schön. So einen kleinen Ort, wo so keiner immer vorbeigeht und klack, klack, klack, klack gemacht. Oder das finde ich schon hier Luxus, wenn man den gefunden hat. Ich habe auch eine gefunden, aber ich verrate nicht, wo sie ist.
8: Ich kenne sie. Nein, ich kenne sie nicht. Für mich ist der wichtigste Ort tatsächlich meine Garderobe. Und da findet viel statt und da bleibt auch viel liegen. Da ist so persönliches Zeug und da ist ein Schrank. Und da kann man auch mal den kleinen Hund mitnehmen und da kann man durch den Text gehen vor allen Dingen. Auch meinetwegen den ganzen Nachmittag lang. Und das hat immer eine andere Spannung, als würde man das jetzt in der Gästewohnung tun oder irgendwie im ganz privaten Bereich. Ist immer schöner. Man ist schon im Haus, man ist nahe der Bühne und man ist trotzdem separat.
6: Nebenbei hast du auch noch ein Musikprogramm für uns zusammengestellt.
8: Ja, mit Freude.
6: Los geht's mit den Walzern Nummer 1 und 2 aus Tanzwalzer Opus 53 von Ferruccio Busoni. Neeme Järvi steht am Pult des BBC's Philharmonic Orchestra. Möchtest du dazu noch kurz was sagen, warum du das ausgesucht
8: ja,
6: hast?
8: Ja, das mache ich total gerne. Ich habe einen Podcast auf Deutschlandfunk Kultur mit Axel Ranisch zusammen, der nennt sich Klassik drastisch. Und dieser Podcast hat mittlerweile, wie ich neulich in Recherche für unser Programm rausfand, ja schon 80 Folgen. Das heißt, wir haben 80 verschiedene Komponisten vorgestellt und uns nicht einmal wiederholt. Und da gibt es Folgen, die sind so Lieblingsfolgen. Und diese Musikstücke von heute, muss ich sagen, das waren die, die mir als letztes so hängen geblieben sind, die ich wirklich spektakulär finde.

0: NDR Kultur à la Carte mit Lina Beckmann und David Striso am Wochenende zu erleben als Medea und Jason in der neuen antiken Serie am Hamburger Schauspielhaus Fremde Sonne. 6 Teile sind es insgesamt, 5 haben jetzt am kommenden Wochenende Premiere, ein letzter folgt dann im Februar. In Antropolis, also dem Vorgängermarathon, Lina, warst du ja in den ersten beiden Teilen zu sehen. Du, David, warst dann im dritten zu sehen als König Ödipus. Das ist ja auch als Marathon immer noch zu sehen, auch in dieser Spielzeit wieder geplant, aber war natürlich noch mal eine ganz andere Geschichte als jetzt gleich 3 Premieren an einem Wochenende. Du hast schon gesagt, David, es ist ein Theatergeschenk für dich. Daraus höre ich jetzt mal raus, dass du auch gar nicht gezögert hast, zuzusagen.
1: Nee, ehrlich gesagt habe ich es tatsächlich mit meiner Familie abgeklärt, weil natürlich auf meine Frau zu Hause mit mehreren Kindern eine unvergleichbare Belastung zugekommen ist, die aber sofort gesagt hat, das musst du unbedingt machen, das ist eine einmalige Chance. Wann hat man sowas mal in dem Leben? Vielleicht ist es das erste und einzige Mal, dass du in diesem Umfang so gefordert bist. Mach das. Und das ist einfach unvergleichlich schön.
0: Was sagst du, Lina?
2: Ich bin ja festes Ensemblemitglied und muss nicht gefragt werden, aber als Karin mir von der Idee erzählt hat und dass sie die Idee hat, diesen Stoff zu machen und ob ich nochmal mit ihr quasi so einen Marathon wagen würde, ich glaube, ich habe auch nach 3 Sekunden Ja gesagt und war erstmal auch überwältigt von ihrem Mut, das nochmal zu machen und weiß aber auch, dass ich letzte Mal ganz toll fand, so tief in so eine Geschichte einzutauchen und so viele Details kennenzulernen, die nicht nur ein Stück betreffen, sondern die ganzen Stränge der Figuren, wie die weitergehen. Das fand ich beim letzten Mal schon so gänsehautig, dass ich dachte, das ist ja jetzt noch mal mehr so, dass man diese Wege von Jason und Medea so mitgehen kann. Und ganz neu. Also
1: ja, ich finde das auch so spektakulär, wie Schimmelpfennig halt mit dem Inhalt umgeht. Die Art von künstlerischer Freiheit, die er sich nimmt, die auch einen Witz hat, die einen Humor hat, die eine tolle Sprache hat, die so Assoziationen zulässt. Und trotzdem wird diese Geschichte um diese Figuren so durchgehend erzählt. Das macht schon beim Spielen unglaublich Spaß.
0: Er greift wie eben beim letzten Mal auch schon den Mythos auf, sind die zentralen Gestalten und sucht aber immer wieder nach anderen Perspektiven und verschränkt das auch sprachlich immer mit dem Heute. Also wir sind ja auch ganz viel in unserer Alltagswelt unterwegs. Ich habe mal nachgeguckt, Jason und Medea, ich meine, das ist ein Liebespaar. Es ist auch ein Paar, das sich am Ende, ich weiß nicht, hasst vielleicht. Also wenn man das dann so trägt, ist natürlich auch entscheidend die Frage, mit wem spiele ich das zusammen? Und soweit ich das jetzt gesehen habe, habt ihr vorher erst einmal überhaupt gemeinsam auf der Bühne gestanden. Ist das richtig?
2: Also gefühlt dachte ich, dass ich David noch gar nicht begegnet bin, weil bei Ivanov haben wir ganz wenig miteinander zu tun gehabt. Und da war ich so wie die Partygäste, die durch sein Haus gerauscht sind. Und wir hatten, glaube ich, nur so ab und zu mal so Blickkontakt. Und so bin ich dir das erste Mal begegnet.
1: Ja, stimmt.
0: Ja. Und war sofort klar, wir finden eine gemeinsame Temperatur, um das jetzt mal so zu beschreiben?
2: Im Spiel? Mhm. Also ich habe bei David das Gefühl gehabt, dass es super leicht ging. Also ich war total aufgeregt vor diesen ersten Proben, weil man auch dachte, oh Gott, dieses Paar. Und weil Roland das auch so lustig im ersten Teil beschreibt, wie die sich kennenlernen und wie die sich lieben.
1: Ja.
2: Und das ist so ein bisschen wie so eine Teenie-Romanze von ihm geschrieben. Und das war, was ich so toll auch an David fand, gar nicht dieses Labern drumherum, sondern als wir dann auf der Bühne waren und es probiert haben, hatte ich das Gefühl, dass unsere Körper sich sehr gut verstehen oder keine Hemmungen hatten oder dass ich so dachte, es durfte keinen großen Anlauf, um die Impulse von David zu spüren. Oder ich hatte keinen Dünkel oder keine Angst oder kein Schamgefühl vor ihm. Und das ist schon immer wahnsinnig, wahnsinnig toll, wenn man nicht so Berge von Hemmungen oder Hürden überwinden muss. Und es gab, also ich habe keine Hürde gefühlt.
1: Ja, und ich hatte genauso Manschetten am Anfang, weil ich natürlich auch nicht wusste, kriegt man das jetzt hin, diese Intensität der Zuneigung, aber auch also der Emotionalität einfach mal, um also ganz allgemein zu sprechen. Ich hatte Lina gesehen in Köln nochmal vor Jahren in einer Inszenierung auch von Karin Drei Schwestern, wo ich so dachte, boah, was ist denn das für eine Schauspielerin, da geht ja der Bär ab. Und dann war eben so die Herangehensweise eigentlich ganz ähnlich mit Text umzugehen und so. Das ist ja eigentlich immer das Spannende, gerade wenn es so eine Textmonster sind und solche Stücke. Und ich habe wirklich mal, das betrifft jetzt schon die zweite Medea-Geschichte, wo wir uns dann so anballern. Ich bin danach wirklich mal in die lange Reihe gegangen, in eine Apotheke und habe einen Blutdruck messen lassen. Ich habe immer sehr niedrigen Blutdruck und der hat da gesessen, da kriegt man so ein kleines Zettelchen und ich hatte stark erhöhten Blutdruck. Und dann habe ich mir gleich ein Blutdruckgerät gekauft und habe danach 14 Tage mir jeden Tag dreimal am Tag den Blutdruck gemessen, weil ich rausfinden wollte, kommt diese Erhöhung jetzt tatsächlich von der Probe oder hast du irgendein Problem mit dem Blutdruck? Und es war wirklich von der Probe. Ja, und so auf dem Level haben wir uns da einfach nichts geschenkt. Und das finde ich cool, weil dann geht wirklich auch was ab. Dann ist das nicht nur eine Leseprobe.
0: Wow. Man kann ja eigentlich davon ausgehen, dass viele den Medea-Mythos kennen. Trotzdem vielleicht nochmal wirklich extrem knapp zusammengefasst. Jason kommt mit den Argonauten in ein fremdes Land, um eben das goldene Vlies zu rauben, trifft dort Medea, die in heißer Liebe zu ihm entbrennt, ihm dabei hilft, also sich quasi gegen ihre Familie stellt. Die beiden fliehen dann in Jasons Heimat, können da aber auch nicht bleiben, weil der König dort sein Wort bricht und landen dann mit zwei Kindern inzwischen im Exil in Korinth. Das ist so ganz grob die Geschichte, die zugrunde liegt. Interessant ist, du hast es ja vorhin schon gesagt, David, wie Roland Schimmelpfennig das erzählt, nämlich ganz viel im Rückblick. Also das zweite, also die zweite Aufführung sozusagen, wo wir dann Medea erstmals treffen in Kolchis, ist nicht erzählt in Kolchis, sondern man wird in eine Situation geworfen, da sitzen vier Menschen in so einer Art Therapiezimmer.
1: Ja.
0: Und alle, die da schon mal gesessen haben, die sich vielleicht auch mit Paartherapie beschäftigt haben, wissen ja, wie verschieden Menschen auf Ereignisse blicken können. Und das ist genau das, was hier auch passiert, also zwischen euch beiden. Und dann sind noch dabei Medeas Vater und ihr Bruder. War das eine Konstellation, die dann vielleicht auch geholfen hat, den Blutdruck ein bisschen zu senken, David?
1: Also erstmal liebt Schimmelpfennig Zeitsprünge. Der mag so in den Ebenen springen und dass alles nicht unbedingt logisch ist und so. Man hatte so die Argonauten noch so im Blut, verlor so ein paar Kolleginnen und ging dann den nächsten Schritt und war dann auf einmal nur noch zu viert. Das war erstmal so ein kleiner Schockmoment. Und dann ging aber natürlich in dieser Anstalt, sag ich mal, wo man das nicht genau zuweisen kann, aber ich sage Anstalt, ging halt die Erinnerung los. Und da musste man erstmal echt einen Ton finden dafür, wie kommen die Bilder, wie erinnern sich diese Charaktere an das, was passiert ist. Und trotzdem wird eben diese Landung und alles wird eben alles erzählt. Aber das war ein Suchprozess und ein Denkprozess.
0: Wie war das für dich, Lina? Also konntest du vielleicht David auch helfen, weil du ja nicht an Bord der Argo warst?
2: Nee, das konnte ich glaube ich nicht, aber wir sind ja beide oder alle vier sind in den Zustand geworfen worden, dass wir nicht wissen, was passiert ist, aber sich alle vier erinnern. Also wir mussten quasi uns vorstellen, in welchem Zustand die Figuren sich erinnern und das ist schon weird. Und dann springen sie in den Moment und wir erleben das erste Begegnen und das Verlieben. Und dann reißt es einen wieder raus und sie sind in dem Zustand danach. Und manchmal haben wir uns auch gefragt, wo ist das zeitlich? Haben sie schon die Kinder bekommen? Sind die alle schon tot? Wo befinden sie sich? Es ist wie ein Space, der ganz abgefahren ist. Und als ich das Stück das erste Mal gelesen habe, war ich hin und weg, weil ich dachte, ich habe noch nie sowas Verrücktes gelesen, was er so toll geschrieben hat, eben auch zu heutigen Bezügen. Und dass er kleine Momente aus heute in dieses mystische Geschichtenwühlen reinwirft und das macht sofort was mit einem und das fand ich ganz, ganz toll.
0: Wir sprechen weiter nach der nächsten Musik. Jetzt kommt das Gloria aus der Petite Messe Solennelle von Rossini. Auch eines dieser Lieblingsstücke.
1: Ja, und auch eines dieser Neuentdeckten. Also das kannte ich auch überhaupt nicht und bin irgendwann drauf gestoßen und fand es dann so genial, weil es ist ein Alterswerk von Rossini, der nach vielen Jahren Nichtstun dann nochmal so einen Schub gekriegt hat und dann so eine tolle Musik geschrieben hat.

0: Lina Beckmann, David Striso sind zu Gast heute bei NDR Kultur à la carte. Oder anders gesagt müsste ich eigentlich sagen, ich bin zu Gast im Schauspielhaus bei den beiden, die sich Zeit nehmen für ein Gespräch, obwohl sie gerade in Endproben stecken. Mich würde trotzdem noch mal interessieren, wie ihr dann jeweils eure Figur findet. Wie bist du gestartet, Lina? Also es ist ja nicht zum ersten Mal, dass du, ich sag's mal so ein bisschen in Anführungszeichen, auch so eine Schmerzensfrau spielst aus der Antike. Also eine Frau, die viel auch aushalten muss, die auch andere viel aushalten lässt.
1: Also das Spannendste bei dieser Figur ist ja, oder das war meine Frage auch mit Karin zusammen, warum sie so weit geht, diese Kinder umzubringen. Also wenn man Medea kennt, dann ist es ja immer die, ihre Kinder umgebracht hat. Und das war für mich auch immer so der Punkt, dass ich das gelesen habe und das größte Fragezeichen, wie komme ich dahin, dass ich das nicht verurteile oder dass in mir drin irgendwas sagt, ich kann das nachvollziehen oder ich kann die Figur, die ich da spiele, in dem Tun beschützen oder führen. Ich muss es vielleicht nicht ganz verstehen, aber ich war selber neugierig, wie wir diesen Weg bis dahin gehen. Und ich habe mir vorgenommen, ganz neu bei dieser Arbeit, dass ich das nicht weiß und nicht beantworten kann. Und ich von Szene zu Szene geguckt habe und die Ohnmacht und die Wut war so unglaublich durch die Szenen bis zu dem Punkt, wo sie dann sagt, ich mache das jetzt, dass ich dachte, das ist wie so ein Plöpp, der sich von selber gelöst hat. Und ich konnte mir noch so viele Gedanken vorher machen, warum sie das macht oder in welcher Situation sie ist, dass dieser Moment, dieses Erfahren, ich habe mich wie so darauf eingelassen, diesen Weg, den sie bis dahin geht, einfach blank zu lassen, bis an den Punkt, wo Karin dann gesagt hat, okay, heute probieren wir die Szene mal, wo sie das sagt. Und bis dahin war ich so aufgeladen mit diesem Schmerz und dieser Ohnmacht, die sie empfindet, dass das gar nicht so unspielbar war, wie ich dachte. Es waren sehr andere Gefühle, als ich erwartet hatte.
0: Und die du auch immer dann wieder so abrufen kannst, wenn bei den Proben diese Szene kommt?
1: Nicht immer auf den Punkt und manchmal bricht es einem weg oder es reißt einen. Und Karin ist eine ganz tolle Beschreiberin und wenn die von außen beschreibt, wenn dir das passiert, dann empfinde ich unten das und das und das finde ich schade oder möchte das nicht und versuche es doch so rumzuführen. Und das ist unsere Arbeit, glaube ich, dass man dann auch mit der Regie Wege findet, die spannender sind oder die zum Gucken neu sind oder unvorhersehend. Und das ist unsere Arbeit, das dann möglichst immer wieder zu wiederholen.
0: Wie ist es dir mit Jason gegangen? Also das ist ja eine Figur, zu der ich es auch relativ schwer finde, eine Haltung zu finden.
2: Ja, also ich habe mich am Anfang der Probenarbeit noch mit gar nichts ausgekannt. Also wer da mit wem in welchem Verhältnis stand und so. Das ist immer die große Freude. Je breiter die Theaterarbeit ist, desto mehr Möglichkeiten hat man dazu zu lernen und sich mit Dingen zu beschäftigen, für die man ansonsten ja wenig Zeit hat eigentlich, neben allen anderen Aufgaben. Und da es das große Geschenk ist, in meinem Fall wirklich in jedem dieser Stücke einen Auftritt zu haben, vom Prolog bis zur letzten Medea, konnte ich mir eine Jason-Figur erarbeiten, die erstens von Schimmelpfennig ganz toll geführte Entwicklungen durchmacht und auf der anderen Seite mich dann aber auch wirklich in der Probenarbeit, genau wie Lina sagt, darauf einlassen, was dann eben in den Situationen noch dazukommt, weil die Figur sich dann wie ein Puzzle zusammensetzt. Und da kannst du über 5 Stücke dir natürlich alle möglichen Facetten bereithalten. Und das ist ja tatsächlich aufgegangen. Ich nehme mir generell nichts vor.
3: Auch im Leben nicht.
0: Ist die Dinge geplant. Passieren einfach so.
2: Ja, es ist wirklich so. Ich habe lustigerweise neulich von Marion Brasch mal so einen ähnlichen Satz gehört. Es kam immer alles zu mir in meinem Leben. Ich finde das sehr nachvollziehbar. Ich will nicht sagen, alles kam so von alleine, aber ich habe immer darauf vertraut, dass das auf mich zukommt. Ich bin, ja, kann ich so sagen.
0: Und trotzdem denke ich, also jetzt mal kleiner Schlenker, es ist doch ein absoluter Wahnsinn, so viel zu proben, so lange Zeit schon und das Leben geht ja wirklich weiter und damit meine ich jetzt nicht nur den Alltag, also ihr habt ja beide auch noch andere Projekte, also Auftritte hier am Schauspielhaus in Repertoirestücken, du hast auch noch eine Premiere gehabt im Frühjahr, neue Filme, jetzt im Kino Vaterland und der Spaziergang nach Syrakus, wie kriegt man das hin? Also ist das dann etwas, was auch die Arbeit hier an so einem Projekt sogar befruchtet, weil man sich da in bestimmter Form vielleicht auch bedienen kann?
2: Also in diesem Fall durch die Intensität dieser Arbeit in diesem Jahr muss ich sagen, es ist genau andersrum. Also diese Arbeit befruchtet eher alles andere, was ich nebenbei mache. Das gibt mir richtig Kraft und Mut alle anderen Sachen. Ich habe parallel noch an den Wochenenden viele Lesungen gehabt. Ich war eigentlich am Wochenende nie hier, wenn wir Proben frei hatten. Aber ich habe immer diese Arbeit mit mir rumgetragen und das war eigentlich das, was mir so richtig, richtig Kraft gegeben hat.
1: Ich muss sagen, dass ich das auch als eher als befruchtend oder luxuriös finde, dass man so einen Griff manchmal so lösen kann und wieder sich mit anderen Sachen beschäftigt. Aber der Prozess dieser Arbeit wächst ja in einem weiter. Und manchmal dann ist die Chance, nochmal neu zu gucken oder neu anzugreifen, weil man eben zwischendurch mit den Gedanken dann woanders ist oder eine Pause hat, eine kleine. Aber diese Figur oder dieser Prozess dieser Stücke arbeitet ja weiter in einem und dann aber manchmal nicht unter diesem Pressure, sondern plätschert so dahin. Und manchmal entstehen so schöne neue Gedanken, die unter Zeitdruck oder Probenstress nicht kommen. Und das empfinde ich als wahnsinnig luxuriös zu sagen, wenn ich im Sommer schwimmen gehe, dass ich mich dann hinsetze und so ganz entspannt über sie und ihn und dieses Stück und diesen Prozess nachdenken kann, ohne dass ich aufstehen muss, zur Probe muss, das jetzt abliefern muss. Und das ist ein Luxus und es ist toll, dass man das erleben darf.
0: Musik von Boccherini, David Striso.
2: Ja, Boccherini ist für mich einer der ganz Großen. Und dieses Quintett hat einen wunderschönen Satz, nämlich einen Flamenco-Satz. Dieser halt diesen Fandango. Und man denkt, man ist irgendwie in Tausend und einer Nacht oder irgendwie in einer ganz anderen Welt. Wunderschön.

0: NDR Kultur à la carte mit Lina Beckmann und David Striso. Wir haben gerade schon eine ganze Menge jetzt gesprochen über die Antikenserie, die am Wochenende Premiere hat am Schauspielhaus. Ich würde tatsächlich ganz gerne mal an den Anfang gehen, weil ich mich erinnern kann, dass schon von sehr, sehr langer Zeit Karin Bayer muskulöse junge Männer gesucht hat oder muskulöse Männer für diese Produktion. Ich habe jetzt leider noch keine Probe sehen können, sondern nur einzelne Bilder. Und David, das ist am Anfang recht spektakulär. Also ihr habt auch viel in Gummistiefeln gearbeitet, ist das richtig?
1: Naja, also ich muss ehrlich sagen, ich habe so ein aufwendiges Stück, so eine aufwendige Produktion, ehrlich gesagt, noch nie gemacht. Wir haben mehr so Theater immer so gemacht, was von der Kunst des Weglassens lebte. Und jetzt hier wird richtig in den Theatertopf hineingegriffen. Und das ist echt toll. Gerade bei den Argonauten, die dann losziehen. Also dieses Bühnenschiff im besten Sinne, dieses Theaterschiff zieht los. Und das tut's wirklich mit allen Mitteln und allen Sinnen. Vom Sound über die Videoprojektion und die technischen Mittel wie Wasser und allem möglichen Kram. Das geht da richtig, richtig los. Und das ist für mich auch so eine Art Premiere.
0: In welcher Funktion bist du eigentlich dabei am Anfang, Lina? Medea taucht da ja noch nicht auf, wenn ich das richtig weiß.
2: Wer Antropolis schon gesehen hat, der weiß, dass das mit einem Prolog beginnt. Und so ist das auch wieder, dass quasi ein Teil der Truppe, die diese Geschichte jetzt weitererzählt, den Beginn des Ganzen quasi, an dem sich abarbeitet. Und da sind wir eine Truppe von SpielerInnen, die diese Geschichte erzählt.
0: Es geht ja wie auch schon in Antropolis um große, auch politische Themen, die Roland Schimmel-Pfennig setzt. Der Aufbruch in die Fremde, imperialistische Bestrebungen. Also ich habe mir da einen Satz notiert aus dem Text jetzt. Ich weiß nicht, ob er bei euch rausgestrichen wurde oder ob er tatsächlich vorkommt. Die da draußen, die sind nichts ohne uns. Das sind fast Tiere und etwas Besseres als das. Wir kommen, kann ihnen nicht geschehen.
1: Das ist tatsächlich ein Text, der gerade noch auf der Kippe steht. Aber nicht, weil er nicht gut oder so ist, sondern ob es wirklich zeitlich darin passt, den noch zu integrieren. Ich weiß, das ist aus einem Text, den Jason denkt oder imaginiert oder wie auch immer. Ja, das ist am Ende ist es natürlich eine Eroberungsfahrt und diese Landung bei Aietes und der Raub des Goldenen Fells und die Legitimierung dieses ganzen Aufbruchs ist natürlich ein Thema.
0: Auch das Fremde ist natürlich wieder ein großes Thema. Ich weiß nicht genau, wann die Textfassung von Roland Schimmel-Pfennig fertig vorlag. Also unsere Welt hat sich ja sehr viel weiter gedreht in den letzten 2 Jahren, also der Zeitraum, in dem hier man am Haus oft so mit dem Stoff beschäftigt ist. Inwieweit hat das jetzt Einfluss genommen auf die Proben?
2: Ach, die Welt tut ja gerade so viel dafür, dass diese Stoffe immer aktueller werden. Also es ist ja, als ich damals Richard geprobt habe, wurde gerade Trump gewählt und wir haben wirklich manchmal gedacht, das ist Wahnsinn, dass als ob die Welt sich verändert, damit diese Stücke aktuell bleiben. Und so ist es jetzt auch gerade, dass ich denke, die Dinge, die passieren, die zeigen, dass sich es leider immer wieder wiederholt und die Reaktionen der Menschen oder das Verhalten der Menschen sich auch immer wieder wiederholt und leider mehr im Negativen als im Positiven.
1: Und das Schöne da an diesen Stücken ist halt, dass die so alt sind, diese Themen so alt sind und man immer wieder auf die Verhaltensweisen und die Inhalte zurückgehen kann, zurückschließen kann, die immer aktuell halten kann. Das macht diese Thematiken einfach so komplett zeitlos, wenn immer gefragt wird, was ist denn ein Klassiker? Warum führt man denn Shakespeare immer noch auf? Ja, weil es aktuell ist, weil da genau diese Dinge drinstehen. Man kann aus dem Fenster gucken und es passiert genau das.
0: Du sagst ja schon, du bist relativ unbeleckt gekommen, also von diesen ganzen Geschichten. Wie ist es bei dir, Lina? Hast du früher zum Beispiel griechische Sagen gelesen?
2: Nein. Ich saß nicht mit einem Sophokles in der Ecke. Ich lese das wirklich auch nur, wenn man mir das gibt, weil ich das mache. Mich interessiert das. Und ich habe mir mal neulich, war das sogar im Thalia-Theater, habe ich mir so ein Buch geholt, wo die griechischen Figuren alphabetisch aufgeführt werden und immer darunter steht, wer ist. Und das interessiert mich zum Beispiel brennend, dass ich immer denke, wer war der Sohn von wem und wer hat das und das gemacht? Und da bin ich richtig süchtig nach. Ich habe jetzt im Urlaub auch so ein Buch gelesen, das heißt, ich bin Circe. Und da tauchen die ganzen Menschen, Odysseus taucht auf, Aietes taucht auf, Medea taucht auf. Und ich finde das so toll, diese Figuren zu verfolgen mit ihren Schicksalen, da schmöker ich.
1: Bei mir ist es tatsächlich so, dass mein großer Sohn, der ist jetzt 10, und der hat sich damit so sehr beschäftigt, dass ich manchmal jetzt in Vorbereitung auf unsere Arbeit mich einfach so an den Arbeitstisch setze und in der Familie so ein bisschen ein paar Themen anschneide, und dann vertieft er die auf eine Art und Weise, dass ich anfange mit den Ohren zu wackeln, weil der weiß einfach, der weiß genau sowas, wer mit wem und wer da noch war und wohin die kommen und so, dass ich echt staune. Also den interessiert es brennend und ich verstehe es.
2: Ich müsste ihn kennenlernen.
1: Der erzählt dir was.
0: Nächste Musik. Che si può fare? Was kann getan werden? Das passt ja vielleicht ganz gut an dieser Stelle, von Barbara Strozzi, gesungen von Céline Scheen. Es wird begleitet von dem Ensemble La Peggiata unter der Leitung von Christina Pluha. Wann hörst du sowas eigentlich, David?
1: Ich höre ganz viel Musik. Ich höre eigentlich immer Musik, wenn ich kann. Mit Kopfhörern oder wenn ich unterwegs bin, ich höre einfach immer Musik. Und je nach Stimmungslage ist es auch so ein bisschen so ein Emotion-Pusher. Das habe ich mir so angewöhnt. Ich weiß nicht, was ich wahrscheinlich viel alleine war, viel in Hotels war und so. Und das ist mir total wichtig. Und diese Barbara Strozzi ist einfach wunderschön.

0: Lina Beckmann, David Strisow. Das sind ja Unmengen von Tags. Das ist ja jetzt schon deutlich geworden, die gelernt werden müssen. Ihr habt am Anfang auch schon darüber gesprochen, wie schwer das ist, die auch immer wieder hervorzuholen. Du, David, hast mal gesagt, Text ist für dich eine Partitur. Was genau heißt das? Also wie lernst du den dann? Also du spielst ja auch verschiedene Instrumente, aber das ist ja trotzdem was anderes.
1: Ja, das ist ganz konkret. Für mich ist ein Theaterabend wie ein orchestrales Werk. Und ich musiziere den Text tatsächlich, auch wenn er von innen getragen ist, auch von innen aus den Emotionen heraus begründet ist. Aber ich musiziere die Sprache wie eine Partitur. Und das hängt ganz viel damit zusammen, wie der ganze Abend läuft, wie die KollegInnen drauf sind, wie das alles miteinander funktioniert, merke ich, wie ich einsteigen kann und Teil dessen sein kann. Darum blühe ich eigentlich erst auch auf, wenn wir Durchläufe machen. Vorher ist das immer so ein Festzurren von Dingen, auf die ich dann zurückgreifen kann. Nicht nur Verabredungen, sondern auch emotionale Verabredungen. Aber es dann wirklich in dem Moment so zu bringen, das ist dann erst im Ablauf wirklich so.
0: Wie ist das für dich, Lina?
2: Also das kann ich gut verstehen, dass es eine Musikalität hat oder dass ein Abend sowas wie eine Partitur, dass man weiß, jetzt kommt die Stelle, wo es hoch muss und jetzt ist es wichtig, dass wir wieder runterkommen. Ich merke nur, dass ich donner mich immer sofort rein, so, weil ich merke, so, ich kann, mein Kopf ist manchmal nicht so klug wie mein Bauch oder mein Körper und ich das manchmal mache ich viel zu viel in der Probe und schmeiß mich so rein, weil ich so merke, bis wohin kann man gehen oder bis wohin sollte man nicht gehen, aber das muss ich irgendwie alles immer so rauskriegen, in mich reinschmeißen und danach kann sich so eine Art Komposition ergeben und ich glaube auch, dass jeder Abend wie ein Musikstück funktioniert oder dass er im besten Fall sich dann so rekapitulieren lässt, wie ein Musikstück oder dass man sagt, das fängt still an oder es fängt laut an, aber je mehr Bewegung da drin ist, desto toller ist das natürlich.
0: Und wie lernst du auch in Bewegung?
2: Nee, ich lerne emotional. Wenn ich weiß, welche Emotionen ich an diesen Text oder diesen Monolog docken kann, dann lernt sich das für mich leichter. Also ich lerne sehr trocken auf dem Sofa so, aber oft ist er dann weg, wenn ich spiele, der Text. Und dass ich dann wirklich so, was? Und dann merke ich aber, dass sobald ich eine Emotion damit verkuppeln kann, dass er dann auch wieder da ist.
0: Wann kommt er bei dir wieder, David, im Zusammenspiel oder vielleicht auch durch eine bestimmte Position im Raum?
1: Also das, ja. Am besten kommt er wirklich, wenn ich in allen möglichen Positionen ewig mal durchgegangen bin. Beim Abwaschen genauso, ganz blöde Schauspielschulanleitung, aber es hat sich wirklich bewahrheitet, dass in allen Situationen durch den Text zu gehen, ist eigentlich das, was ihn am sichersten baut. Und dann natürlich die Durchläufe, die dann trainieren, dass man genau weiß, wenn ich da bin, da fällt mir das schon wieder automatisch schon wieder ein. Aber ich lerne abgesehen davon auch sehr optisch. Ich weiß zum Beispiel, wenn Seiten Umbrüche sind, darum ist das immer echt schwierig, wenn viele, viele Fassungen gemacht werden, die optisch wieder anders aussehen, weil dann manchmal das Hirn bringt eine Komponente nicht mehr zusammen und dann weiß ich manchmal nicht mehr, wie es war. Manchmal fühlt sich der Text an, als hätte ich den noch nie gesagt, nie gelesen. Dann sagt man mit ein bisschen Zeitabstand, was? Das steht da? Das habe ich doch noch nie gesagt. Und dann sagen alle, ja, natürlich, da standst du da vorne und hast die Tasse in der Hand gehabt. Und dann irgendwann machst du es 10-mal und dann weißt du wieder, ja, stimmt. Der ist überhaupt nicht neu.
0: Ich finde das ganz interessant. Also ihr kommt ja beide ursprünglich vom Theater. Trotzdem hast du dich entschieden, Lina, ja auch wirklich immer in einem Ensemble zu sein. Also du warst schon in Köln bei Karin Bayer im Ensemble, jetzt bist du seit über 10 Jahren am Schauspielhaus im Ensemble. Du, David, arbeitest frei und machst ja eigentlich sehr viel mehr Film als Theater.
1: Da Theaterarbeiten ja sich immer über 6-8 Wochen erstrecken, kann man das vielleicht zeitlich gar nicht so genau festlegen. Aber ich habe schon eine Zeit lang sehr, sehr viel Film gemacht, davor aber auch ganz viel Theater gespielt, weil ich das Glück hatte, im Gosch zu treffen und der mich für große Hauptrollen eben immer ins Ensemble geholt hat, dann in tolle Häuser wie Düsseldorf, dann hier unter Stromberg und hier in Hamburg ans Deutsche Schauspielhaus. Das war immer so halbe eigentlich. Ich war nur nie irgendwo fest.

0: Das
1: Warum
0: war ich
1: nicht?
0: nicht. Weil ich es ganz ehrlich praktisch nicht brauchte. Und weil ich immer mit tollen Kolleginnen aus den Ensemblen gearbeitet habe, die dann automatisch mit dem Regisseur ein Ensemble wurden. Und da sah ich nie die Notwendigkeit, mich zu binden, weil ich hatte immer den Kontakt zu tollen Leuten.
1: Wäre das für dich eine Option? Würdest du gerne mit David tauschen, Lina?
2: Als festes Ensemblemitglied und Mama dann in der Stadt, wo das Kind auch zur Schule geht und mit der Entscheidung dann in dem Ort zu bleiben, schielte man schon manchmal auf die Gäste, die dann nach manchmal auch schwierigen oder verschissenen Produktionen einfach wieder gehen konnten und so sagen, oh, die können die Stadt und das Haus verlassen oder fahren am Wochenende nach Hause. Aber ich liebe es auch, fest zu sein. Ich liebe das Ensemble hier. Ich liebe, dass man die Leute von den Gewerken so gut kennt. Und das hat schon was sehr Familiäres. Und wenn das so toll ist wie in diesem Haus, ist das ein Riesengeschenk. Und das hat für mich noch nicht den Punkt erreicht, dass ich dachte, das geht mir jetzt alles auf den Wecker. Und ich habe ja hier auch wahnsinnig tolle Arbeiten machen dürfen. Es ist jetzt ja nicht, dass man denkt, man quält sich so durch so viele schwierige Arbeiten, sondern ich habe wirklich, ich glaube, ein oder zwei Arbeiten, die ich nicht so mochte, gemacht. Aber ansonsten waren das wahnsinnig tolle Begegnungen und Arbeiten, die ich hier erleben durfte.

0: NDR Kultur à la carte mit Lina Beckmann und David Striso, die ein Wahnsinns-Uraufführungs- und Premierenwochenende vor sich haben mit der neuen antiken Serie hier am Hamburger Schauspielhaus Fremde Sonne. Seid ihr froh, wenn es dann jetzt endlich soweit ist, Lina?
1: Das kann ich nicht sagen. Zum jetzigen Zeitpunkt will ich nur arbeiten. Charlie hat mich vorhin so gefragt, so, würdest du am liebsten jetzt wieder zurück in Urlaub? Und so habe ich gesagt, nee, jetzt gibt es kein Ausscheren mehr. Jetzt möchte man auch diesen Karren nach Hause ziehen. Und so fühle ich mich gerade, dass ich habe so Scheuklappen jetzt an und denke, jetzt will ich da auch durchgehen. Ich will jetzt in diesen Tunnel rein und ich kann jetzt nicht mehr ans Meer oder an so, ach, was, wo wollen wir hinfahren? Das geht jetzt irgendwie nicht mehr. Es ist jetzt gut, in dieses dunkle Loch zu gehen.
0: Wie konzentrierst du dich an so einem Tag, wenn du weißt, dass du so viel vor dir hast, David?
2: Auch wenn es nur ein Stück ist, was am Abend läuft, steht der ganze Tag im Prinzip im Zeichen dieses Abends. Da gibt es bestimmte Rituale, die ich keinem verrate, die ich aber mache und gehe in die Konzentration. Aber eigentlich ist es immer der Abend. Und bei Ödipus ist es so, dass ich wahnsinnige Manschetten habe, wahnsinnige Angst vor dem Abend, weil ich halt ständig in der Mitte stehe und die Leute kommen ja nur zu mir und ich muss die dann ja bespaßen auf meine Art. Diesem ist es etwas anders. Es ist mehr so eine gemeinschaftliche Reise in unterschiedlicher Konstellation und das macht es für mich also auch ein bisschen, ich will nicht sagen leichter, aber vergnüglicher. Ich kann mehr Spaß haben, auch weil ich mehr zuschauen kann, was auf der Bühne noch neben mir passiert und muss nicht die ganze Zeit den Fokus immer auf die Einzelnen lenken, um die bei Laune zu halten.
0: Es ist ja nun sehr speziell, dann habt ihr Premiere 1 geschafft, dann folgen gleich am nächsten Tag zwei Premieren, eine nachmittags um 16 Uhr, die nächste dann abends um 20 Uhr. Hast du dir schon überlegt, Lina, wie du die Stunden dann verbringst?
1: Ich hoffe, dass ich relativ entspannt bin, dass ich nochmal spazieren gehe, dass ich mich dann aber auch wieder an den Text setze. Und ich glaube, der Premierentag ist im super Scheuklappenmodus. Ich habe mir selber eine kleine Falle gebaut. Ich habe nämlich meine ganze Familie eingeladen. Und die schlafen auch alle bei mir. Und wir sind ja vier Geschwister und meine Mutter kommt und mein Bruder meinte, er muss leider seinen kleinen Sohn auch noch mitbringen. Und ich habe dann irgendwann so gemerkt, ach krass, ich bin ja gar nicht fertig nach dem einen Stück, dann kommt ja am nächsten Tag das nächste. Und da muss ich wahrscheinlich ein bisschen von zu Hause flüchten gehen, damit ich in dieser Konzentration bleibe. Aber ich habe mir leider das Haus vollgeladen.
0: Lina Beckmann, David Striso. Toll, dass ihr Zeit hattet und ich wünsche euch alles Gute, viel Kraft, eine gute Energie und gutes Durchhaltevermögen.
1: Schön, dass du zu uns ins Theater gekommen bist.
2: Ja, wir freuen uns.
0: Das war NDR Kultur à la carte. Mein Name ist Katja Weise und Sie können die Sendung natürlich wie immer auch hören in ARD Sounds.

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1: Um 19 Uhr mit Wolfgang Berger. Der Weg für einen erneuten Tankrabatt zur Entlastung der meisten Autofahrer ist frei. Bundestag und Bundesrat haben im Eilverfahren ein Gesetz der schwarz-roten Koalition gebilligt. Die Regelung gilt von Anfang Oktober bis Ende Dezember. Aus Berlin, Efi Seibert.
2: Der Staat verzichtet auf Steueranteile, sodass die Preise pro Liter um etwa 17 Cent sinken sollten. Die Tankstellen müssen diese Steuersenkung aber nicht 1:1 weitergeben. Die Bundesregierung rechnet damit, dass rund 2,5 Milliarden Euro weniger an Steuern in die Staatskasse fließen werden. Kritiker bemängeln, dass der heute beschlossene Tankrabatt teuer und nicht zielgenau ist, weil damit auch wohlhabende Autofahrer unterstützt werden, die die Hilfe vielleicht gar nicht bräuchten, während Menschen, die kein Auto haben, bei den Energiepreisen nicht unterstützt werden.
1: Das Kraftfahrtbundesamt warnt, dass bei bestimmten Autos von VW die Lenkung ausfallen könnte. Volkswagen und Audi rufen deshalb allein in Deutschland 900.000 Fahrzeuge zurück. Was genau das Problem ist, erklärt Simone Kienzler aus der NDR-Nachrichtenredaktion.
3: Es geht um eine einzelne Schraube, mit der das Lenkgetriebe befestigt ist. Laut dem Kraftfahrtbundesamt könnte sie durch Feuchtigkeit so stark rosten, dass sie bricht. Es empfiehlt deshalb, die Schraube kostenlos in einer Werkstatt austauschen zu lassen. Davon betroffen sind viele Autos, die schon älter sind. Bei VW die Modelle Tiguan, Touran, Golf und Golf-Variant sowie Caddy von 2013 bis Juli 2024. Dazu Audi Q3-Fahrzeuge zwischen 2017 und 2024.
1: Die Agrarminister der Länder haben sich darauf geeinigt, die Düngeregeln neu zu ordnen. So sollen die bisherigen sogenannten roten Gebiete wegfallen, in denen bei hoher Nitratbelastung des Grundwassers nur noch eingeschränkt gedüngt werden darf. Stattdessen soll es regionale Lösungen der Bundesländer geben. Außerdem forderten die Agrarminister von 11 Bundesländern, das staatliche Tierhaltungslabel abzuschaffen. Im Gegenzug solle die freiwillige Kennzeichnung des Handels ausgebaut werden. Bundesweit haben heute Schülerinnen und Schüler gegen die Wiedereinführung einer Wehrpflicht protestiert. In Hamburg richtete sich die Demonstration zudem gegen die dreitägige Militärübung Red Storm Charlie. Auch unter anderem in Kiel und Hannover gab es Aktionen. Wie die Initiative Schulstreik gegen Wehrpflicht mitteilte, waren in ganz Deutschland mehr als 45.000 Teilnehmende in rund 100 Städten auf der Straße. Das waren die Nachrichten. Und das Wetter in Norddeutschland. Überwiegend leicht bewölkt, über Vorpommern und Nordfriesland etwas bedeckter. Abendwerte 14 bis 19 Grad. Nachts kaum Wolken oder klar, später im Norden und Nordwesten bewölkt mit etwas Regen. Minimal 14 bis 3 Grad. Morgen wechselnd bewölkt, gebietsweise Regen, später freundlicher, im Süden meist trocken. Maximal 17 bis 23 Grad, am Sonntag ein Mix aus Sonne und Wolken. Das waren die Nachrichten.
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4: Ich wünsche einen schönen guten Abend und heute heißt es Neoklassik trifft Reeperbahn-Festival. Das Ganze mit Niklas Paschburg am 21. September 2021 in der Hamburger Elbphilharmonie. Niklas Paschburg ist ein waschechter Hamburger Jung, hat also Heimspiel und er hat die Musik und das Meer im Blut. In der Grundschule hat er Klavier gelernt, begann als Teenager, sich aber für elektronische Musik und Hip-Hop zu interessieren. Eine Mischung aus klassischer Klaviermusik und einer modernen Soundproduktion am Computer hat ihn dann in den kommenden Jahren immer mehr fasziniert und 2016 erschien seine erste EP mit dem Titel Tour Mang Welten – Die Reise zwischen den Welten. 2 Jahre später erschien dann sein Debütalbum mit dem Titel Oceanic. Mit vielen elektronischen Anteilen und Sounds aus der Natur. Niklas Paschburg folgt damit den großen Namen in diesem Genre, wie zum Beispiel Nils Frahm, Hauschka oder Olafur Arnalds, die mittlerweile so bekannt sind wie Popstars. Viel Spaß nun mit Niklas Paschburg live beim Reeperbahn-Festival 2021.

Thank you so much. Thank you so much. Ja, vielen, vielen Dank. Ich muss erstmal wieder auf Deutsch switchen, weil ich habe immer in meiner Crew ganz viele Englischsprachige und dann ist es immer ein bisschen komisch, wieder rumzuswitchen. Aber ja, ich freue mich riesig, heute hier zu sein. Ich weiß gar nicht, wo ich hingucken soll, aber ja, es freut mich einfach, hier zu sein. Ich habe mich über 2 Jahre auf diesen Auftritt gefreut. Ja. Und genau, jetzt ist es endlich soweit und ja, ich hoffe, ich konnte euch heute Abend so ein bisschen auf eine Reise nehmen. Ich hatte ganz lustige und komische Erinnerungen, auch gerade bevor ich auf die Bühne kam, weil der Gong hat mich so an die Schulzeit erinnert. Ja, also positive und negative Erinnerung. Hier finde ich es ganz schön. Hier sagt mir keiner, was ich machen muss, sondern ich kann einfach machen, was ich will. Und ihr entscheidet nachher, ob ihr das cool findet oder nicht. Deswegen hoffe ich, ja, ich kann euch mitnehmen. Ich kann euch irgendwie ein bisschen was von meiner Welt zeigen, in der ich ja meistens so Natureindrücke übersetze in Musik und 2 Alben damit auch schon veröffentlicht habe. Einmal Oceanic und einmal Svalbard. Beides geht um die Natur. Ich erzähle auch später noch ein bisschen mehr. Genau, aber eigentlich bin ich auch hier zum Spielen, von daher machen wir weiter und Tumang Welten kommt als nächstes.

Niklas Paschburg beim Hamburger Reeperbahn-Festival 2021 in der Elbphilharmonie. Seine Soundscapes sind wie akustische Landschaften und wie sein Großvater, der Kapitän eines Containerschiffs auf den Weltmeeren war und dabei immer sein Akkordeon dabei hatte, zieht es Niklas Paschburg in die Natur hinaus und er lässt sich davon gern inspirieren. Wie man seine Musik jetzt auch nennt, Neoklassik, Neocontemporary oder auch Ambient Pop, sie berührt und man hört die Winterlandschaft oder das Meeresrauschen aus seinen Kompositionen heraus. Das Akkordeon seines Großvaters integriert er auch in seine Musik und er benutzt es bei Aufnahmen und auch auf Konzerten, wie in der Elbphilharmonie. Weiter geht es mit dem Konzert von Niklas Paschburg in der Elbphilharmonie beim Reeperbahn-Festival 2021. Viel Spaß!

Vielen, vielen Dank. Dankeschön. Ja, das war Oprah von meinem letzten Album Swarovat, das ich in Aufspitzbergen geschrieben habe. Von daher, vielleicht konntet ihr das so ein bisschen hören, dass es aus der Winterlandschaft kommt, aus dem Dunklen und einer Schneelandschaft. Und ja, ich freue mich, dass mein Akkordeon noch heile ist, weil bei der letzten Show ist es genau bei dem Song kaputt gegangen. Von daher, bis jetzt alles gut. Genau, der nächste Song ist neu, aber der ist schon draußen. Das heißt, den könnt ihr auch gerne schon hören, falls ihr euch jetzt gleich gefällt. Den habe ich letztes Jahr geschrieben, während des Lockdowns. Und ja, es war alles eine schwierige Zeit für uns, glaube ich, alle. Und ich habe immer im Studio gehockt und war erstmal nicht so inspiriert. Und dann irgendwann dachte ich, naja, irgendwie will ich die Zeit jetzt schon nutzen und was Neues schreiben. Und dann habe ich den Song geschrieben und habe mir immer dabei vorgestellt, diese Ruhe, die erstmal herrschte, also schon fast so ein bisschen unheimliche, wartende Ruhe. Und dann irgendwann die Hoffnung, dass irgendwann alles wieder auf ist und wir Festivals machen können, Konzerte spielen können, wieder draußen leben können, Leute treffen können. Und genau dieses Wechselspiel aus den beiden, das beschreibt so für mich der Song. Und ja, umso schöner ist es, dass wir den auch heute Abend so offen hier mit euch allen spielen können. Und ja, ich hoffe, euch gefällt er.

Sociedade. Dankeschön. Ich habe gerade gesehen, wir haben nur noch 5 Minuten übrig. Das heißt, ich dachte, wir hätten noch Zeit. Ich könnte den ganzen Abend eigentlich für euch spielen. Es hat so Spaß gemacht. Aber deswegen gibt es noch einen, der ist immer so ein bisschen, der fällt immer so ein bisschen aus der Reihe. Und tatsächlich habe ich den Song das allererste Mal auch in der Elbphilharmonie gespielt, im kleinen Saal damals. Und dementsprechend, ja, habe ich eine enge Verbindung zu dem Raum. Es ist ein Remix von Bach. Ich hoffe, Bach verzeiht mir das, gerade auch hier in so einem besonderen Ambiente. Aber auf jeden Fall vielen, vielen Dank für heute Abend. Vielen, vielen Dank für dieses Erlebnis. Dankeschön. Bis ganz bald.

Der Hamburger Musiker, Komponist und Produzent Niklas Paschburg beim Reeperbahn-Festival 2021 in der Hamburger Elbphilharmonie. Das war Musiker mit Angela Gobelin und ich wünsche viel Spaß beim weiteren Programm hier auf NDR Kultur.

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1: Um 20 Uhr mit Wolfgang Berger. Der Weg für einen erneuten Tankrabatt zur Entlastung der meisten Autofahrer ist frei. Bundestag und Bundesrat haben im Eilverfahren ein Gesetz der schwarz-roten Koalition gebilligt. Die Regelung gilt von Anfang Oktober bis Ende Dezember. Aus Berlin, Effi Seibert.
2: Der Staat verzichtet auf Steueranteile, sodass die Preise pro Liter um etwa 17 Cent sinken sollten. Die Tankstellen müssen diese Steuersenkung aber nicht 1:1 weitergeben. Die Bundesregierung rechnet damit, dass rund 2,5 Milliarden Euro weniger an Steuern in die Staatskasse fließen werden. Kritiker bemängeln, dass der heute beschlossene Tankrabatt teuer und nicht zielgenau ist, weil damit auch wohlhabende Autofahrer unterstützt werden, die Hilfe vielleicht gar nicht bräuchten, während Menschen, die kein Auto haben, bei den Energiepreisen nicht unterstützt werden.
1: Das Kraftfahrtbundesamt warnt, dass bei bestimmten Autos von VW die Lenkung ausfallen könnte. Volkswagen und Audi rufen deshalb allein in Deutschland 900.000 Fahrzeuge zurück. Was genau das Problem ist, erklärt Simone Kienzler aus der NDR Nachrichtenredaktion.
3: Es geht um eine einzelne Schraube, mit der das Lenkgetriebe befestigt ist. Laut dem Kraftfahrtbundesamt könnte sie durch Feuchtigkeit so stark rosten, dass sie bricht. Es empfiehlt deshalb, die Schraube kostenlos in einer Werkstatt austauschen zu lassen. Davon betroffen sind viele Autos, die schon älter sind. Bei VW die Modelle Tiguan, Touran, Golf und Golf-Variant sowie Caddy von 2013 bis Juli 2024. Dazu Audi Q3-Fahrzeuge zwischen 2017 und 2024.
1: Die Agrarminister der Länder haben sich darauf geeinigt, die Düngeregeln neu zu ordnen. So sollen die bisherigen sogenannten roten Gebiete wegfallen, in denen bei hoher Nitratbelastung des Grundwassers nur noch eingeschränkt gedüngt werden darf. Stattdessen soll es regionale Lösungen der Bundesländer geben. Außerdem forderten die Agrarminister von 11 Bundesländern, das staatliche Tierhaltungslabel abzuschaffen. Im Gegenzug solle die freiwillige Kennzeichnung des Handels ausgebaut werden. Durch eine kaputte Oberleitung kommt es im Bahnverkehr rund um den Hauptbahnhof Hannover weiter zu massiven Beeinträchtigungen. Nach Angaben der Deutschen Bahn soll die Störung aber morgen behoben sein. Zum Betriebsstart sollen alle Züge wieder regulär fahren können. Laut Bundespolizei hatte ein Güterzug vergangene Nacht eine Oberleitung teils abgerissen. Das waren die Nachrichten. Und das Wetter in Norddeutschland. Überwiegend leicht bewölkt, über Vorpommern und Nordfriesland etwas bedeckter, Abendwerte 14 bis 19 Grad. Nachts kaum Wolken oder klar, später im Norden und Nordwesten bewölkt mit etwas Regen, minimal 14 bis 3 Grad. Morgen wechselnd bewölkt, gebietsweise Regen, später freundlicher, im Süden meist trocken, maximal 17 bis 23 Grad. Am Sonntag ein Mix aus Sonne und Wolken, 18 bis 25 Grad, am Montag wechselhaft 18 bis 27. Es ist 20.03 Uhr.
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4: Dazu herzlich willkommen. Wir sind live in der Marktkirche zum Heiligen Geist in Clausthal-Zellerfeld und übertragen das Eröffnungskonzert des Harz Classics Festivals 2026. Und da hören wir heute die NDR Radio Philharmonie unter Leitung des Klarinettisten und Dirigenten Andreas Ottensamer. Der 37-jährige Österreicher ist bis vor einem Jahr noch Solo-Klarinettist der Berliner Philharmoniker gewesen. Dann hat er seine Dirigentenkarriere gestartet. Heute gibt er sein Debüt bei der NDR Radio Philharmonie. Mein Name ist Stefan Sturm. Schön, dass Sie dabei sind. Solistin ist die Sopranistin Christiane Karg, eine ausgewiesene Mozart-Spezialistin. 2006 gab sie ihr Debüt bei den Salzburger Festspielen, gleich in zwei frühen Mozart-Opern. Und da heute steht Mozart im Mittelpunkt. Vier Arien wird Christiane Karg singen aus Mozarts Così fan tutte, Idomeneo und Don Giovanni. Und da geht es immer um Eifersucht und Treue, um Begierde und Verzicht. Die helle und die dunkle Seite der Liebe, alles Paraderollen für Christiane Karg. Dazwischen gibt es noch ein Streicherintermezzo von Franz Schreker und im zweiten Teil nach der Konzertpause dann die vierte Sinfonie von Felix Mendelssohn Bartholdy, die italienische Sinfonie. Wir hören jetzt zum Auftakt Rezitativ und Arie der Fiordelici aus dem zweiten Akt der Oper Così fan tutte von Wolfgang Amadeus Mozart mit Christiane Karg und der NDR Radio Philharmonie. unter Leitung von Andreas Ottensamer.

Rezitativ und Arie der Fiordelici aus dem zweiten Akt der Oper Così fan tutte von Wolfgang Amadeus Mozart mit Christiane Karg. Außerdem dabei die NDR Radiophilharmonie unter Leitung von Andreas Ottensammer. Und wir hören jetzt Rezitativ und Arie der Elettra.

Hier geht es um Liebe, Eifersucht und um tiefen Hass. Das waren Rezitativ, Estinto e Idimeneo und die Arie der Elettra Tutte nel cor vicento aus dem ersten Akt der Oper Idimeneo von Wolfgang Amadeus Mozart. Solistin ist heute Abend Christiane Karg, eine ausgesprochene Mozart-Spezialistin. Außerdem dabei die NDR Radio Philharmonie unter Leitung von Andreas Ottensamer. Christiane Karg stammt aus dem fränkischen Feuchtwangen bei Nürnberg. Und jetzt hat sie erstmal Pause. Wir hören jetzt das Intermezzo von Franz Schreker, Opus 8 mit der NDR Radio Philharmonie und Andreas Ottensamer.

Das Intermezzo für Streicher von Franz Schreker, hier gespielt von der NDR Radio Philharmonie unter Leitung von Andreas Ottensamer. Sie hören NDR Kultur, wir sind live in der Marktkirche im Clausthal Zellerfeld und übertragen das Eröffnungskonzert des Harz Classics Festival. Und da tauchen wir jetzt wieder ein in die Welt der Oper von Wolfgang Amadeus Mozart und hören das Rezitativ der Donna Anna Crudele und die anschließende Arie Non mi dir belli dol mio aus dem zweiten Akt der Oper Don Giovanni mit Christiane Karg und der NDR Radio Philharmonie unter Leitung von Andreas Ottensamer.

Crudele, non media belli dol mio, Rezitativ und Arie der Donna Anna aus dem zweiten Akt der Oper Don Giovanni von Wolfgang Amadeus Mozart mit Christiane Karg. Und da springen wir jetzt in die Oper Idomeneo und hören Rezitativ und Arie der Elettra aus dem dritten Akt.

0: Rasende Eifersucht, Liebesschmerz und blanke Verzweiflung, weil sie mit ansehen muss, wie Ida Mante ihre große Liebe eine andere heiratet. Das waren Rezitative und Arie der Elettra aus dem dritten Akt der Oper Idomeneo von Wolfgang Amadeus Mozart mit Christiane Karg und der NDR Radio Philharmonie. Die Leitung hatte Andreas Ottensamer, der heute sein Dirigentendebüt gibt bei der NDR Radio Philharmonie. Ja, das war wohl eine der extremsten Mozart-Arien, die wir gerade gehört haben. Rasende Koloraturen, große Sprünge und eine geradezu atemlose Energie. All das benötigt die Sopranistin und eine Paraderolle für Christiane Karg. Sie hören NDR Kultur. Wir übertragen das Eröffnungskonzert des Harz Classics Festivals live aus der Marktkirche in Clausthal-Zellerfeld. Viel Applaus hier in der Kirche für Christiane Karg, eine weltweit gefeierte Opern- und Konzertsängerin und eine Mozart-Spezialistin. Häufig ist sie schon bei uns im Norden gewesen, hat unter anderem vor 4 Jahren Mahlers Rückertlieder gesungen in einem Konzert mit dem NDR Elbphilharmonie Orchester und Petre Popelka in der Hamburger Elbphilharmonie. Davor Maurice Ravels Scheherazade mit Andrew Menzi und der NDR Radio Philharmonie. Hier beklatscht sie jetzt auch das Orchester und wird richtig gefeiert in der Marktkirche hier in Clausthal-Zellerfeld. Wir werden gleich auch ein Gespräch hören mit ihr. Jetzt steht das gesamte Orchester auf. Davor stehen Christiane Karg und Andreas Ottensamer, die sich an den Händen nehmen und sich nochmal vor dem Publikum verbeugen. 2012 hat Christiane Karg mit dem NDR Elbphilharmonie Orchester und Thomas Hengelbrock ist sie aufgetreten beim Eröffnungskonzert des Schleswig-Holstein-Festivals, damals bei der Schauspielmusik zu Peer Gynt. Hier in der Marktkirche beginnt nun eine rund 20-minütige Konzertpause. Das gibt uns die Gelegenheit, die Solistin des Abends einmal näher kennenzulernen, Christiane Karg. Sie haben wir am Mittwoch im Landesfunkhaus Hannover getroffen, direkt nach der Probe mit der NDR Radio Philharmonie. Und natürlich wollten wir erstmal wissen, wie lief's und hat alles geklappt?
1: Es hat alles gut geklappt. Die Stimme ist müde, ich bin müde. Mein Geist ist vor allem müde, weil diese Damen von Mozart, die verlangen einem ganz schön viel ab. Aber die Stimmung, glaube ich, war insgesamt sehr gut. Wir haben super gearbeitet heute und diese vielen unterschiedlichen Charaktere konnten, glaube ich, auch vom Orchester sehr gut aufgenommen werden.
0: Sie singen ja Arien aus Così fan tutte, Don Giovanni und Idomeneo. Wenn Sie da auf der Konzertbühne stehen, haben Sie da die Handlung oder die Szenen im Kopf oder konzentrieren sich beim Singen da ausschließlich auf die konzertante Musik?
1: Ich konzentriere mich nie auf die konzertante Musik, sondern habe immer wirklich die Szene und vor allem den Text. Also bei mir ist ja der Text, ich komme ja auch viel vom Lied und eigentlich steht schon prima le parole, also immer erst der Text oder das Libretto steht wirklich vorne. Mhm. Und aus dem Wort finde ich dann auch meine Interpretation und diesen Moment auch raus. Deswegen ist es auch sehr spontan oft, gerade bei Elettra, die ist wirklich ganz voll in Rage und ja eine sehr böse Figur. Und da ist auch nicht alles so geplant. Manchmal kommt also einfach noch mehr Boshaftigkeit aus dem Bauch. Und da muss das Orchester und der Dirigent, die müssen schon, glaube ich, sehr wach sein, um mit mir zu musizieren. Also nicht alles ist geplant.
0: Eifersucht und Treue ist ja das Thema dieser Arien, ein Thema, das seit Jahrtausenden die Menschheit bewegt. Wenn Sie dann, wie Sie erzählen, als Elettra in Idomeneo vor Eifersucht toben oder als Fiordelici in Così fan tutte ein Wechselbad der Gefühle durchleben und zwischen Treue und Liebesglut hin und her gerissen sind, dann hat man das Gefühl, da sind Sie in Ihrem Element. Was fasziniert Sie so an diesen Rollen?
1: Mich fasziniert einfach bei Mozart diese Charaktere.

0: wirklich auch, wo es da an Grenzen dieser Person geht. Und da ist Mozart also in seinen jungen Jahren einfach ein unglaublicher Dramaturg, wie er diese Figuren zeichnet, ja, und was er dafür, und gerade diese weiblichen Figuren, was er dafür ein Gespür hatte, jedem da so eine eigene Farbe zu geben und auch ein Wechselbad der Gefühle. Also keine Figur ist so in einem, man kann es nicht so in eins festlegen, sondern die ist so vielschichtig, diese Figur.
1: Mozart hat sie ja in ihrer gesamten Karriere bisher begleitet, schon gleich ab ihrem Debüt bei den Salzburger Festspielen 2006. Was bedeutet Mozart für Sie und Ihre Karriere?
0: Mozart ist auf jeden Fall die Basis. Ich habe am Mozarteum studiert und war wahnsinnig stolz, dass ich 2006 im Mozartjahr, im großen Jubiläumsjahr, meinen Abschluss habe ich da gemacht. Und ich durfte auch bei den Salzburger Festspielen debütieren in dem Jahr mit einem ganz frühen Werk oder zwei ganz frühen Werken, das Schuldigkeit des ersten Gebots und Apollo und Hyacinthus auf Latein, was wirklich sehr sperrig war. Da durfte ich also in der Doppelrolle auf der Bühne stehen und Mozart begleitet mich wirklich mein ganzes Leben in den Messen, in den vielen Liedern, die total unterschätzt werden, wo ich mich jetzt auch ein bisschen in nächster Zeit mehr befassen werde wieder damit. Also man legt es immer beiseite und dann holt man es wieder raus und dann ist es ein Stück weiter wieder gewachsen. Also Mozart ist wirklich da und man kann sein ganzes Leben mit Mozart verbringen und diese Rollen, man kann wirklich auch für jede Stimme was finden und Mozart erfordert wahnsinnig viel Disziplin, vokale Disziplin und deswegen lege ich auch wirklich jedem Sänger nahe, dass er Mozart heranzieht, weil man nicht schludern kann. Es ist so nackt und man muss wirklich technisch sich so gut wieder besinnen und das tut jedem Sänger so gut. Und deswegen sollte man wirklich die Tasche mit den Mozart-Noten immer dabei haben und immer mal wieder auspacken und schauen, wo stehe ich denn. Die Pamina hat wirklich in der Arie, sie hat nicht viel, wo sie allein glänzen kann auf der Bühne, aber sie ist doch die tiefste Figur in dieser Zauberflöte und da ist wirklich nur ein ganz nacktes Gerüst, ein Herzklopfen unter dieser Arie drunter und die Stimme ist einfach so pur und so rein und das ist es, was Mozart auch auszeichnet. Also man braucht nicht so viel dazugeben. Es ist einfach was ganz Ehrliches.
1: Jetzt haben Sie einen Mozart-Fachmann mit auf der Bühne, Andreas Ottensamer, mit dem Sie ja häufig schon auf der Bühne gestanden haben. Dann war er aber in der Funktion des Solo-Klarinettisten der Berliner Philharmoniker. Jetzt hat er eine Dirigentenkarriere gestartet. Ist das Ihre erste Zusammenarbeit mit Andreas Ottensamer als Dirigent?
0: Genau, also es ist die erste Zusammenarbeit jetzt als Dirigent, aber natürlich habe ich schon oft mit ihm gespielt. Den Hirt auf dem Felsen natürlich haben wir auch gespielt und eben mit dem Orchester oft. Und wenn man sich kennt, dann macht es eigentlich keinen Unterschied, ob man sich jetzt aus dem Orchester oder jetzt eher als am Dirigentenpult sich kennt, weil man weiß schon, was man vom anderen zu erwarten hat und man geht ganz vertraut miteinander um. Und wir haben einmal kurz telefoniert, so ein paar Sachen geklärt und das ging also heute ganz einfach.
1: Da freuen wir uns auf das Eröffnungskonzert des Harz Classics Festivals. Waren Sie schon mal im Harz? Haben Sie vielleicht im Harz schon mal Urlaub gemacht?
0: Nein, habe ich nicht. Und da bin ich jetzt auch gespannt, was mich erwartet. Also ich habe schon gehört, dass die Kirche nicht super überakustisch ist. Und da ist es, glaube ich, tut der Musik ganz gut. Ich bin sehr gespannt und freue mich auf einen neuen Konzertort wieder kennenzulernen.
1: Im Harz gibt es ja nicht nur Kirchen, sondern der Harz bietet eine einzigartige Mischung aus Natur, Kultur, Geschichte und Erlebnissen für Aktivurlauber, Familien und Kulturinteressierte wie Sie. Ich will nur mal ein bisschen Werbung für unser Sendegebiet machen, aber haben Sie dann auch Zeit, jetzt am Wochenende sich den Harz so ein bisschen anzugucken oder müssen Sie gleich weiter?
0: Das ist leider immer die Krux bei uns. Wir reisen an, wir singen und reisen dann eigentlich gleich wieder ab. Also ich kann mir diesmal leider von diesen schönen Sachen, wie Sie so schön angepriesen haben, nichts jetzt angucken. Aber das bedeutet ja nicht, dass ich vielleicht doch mal das ins Auge fasse, mit meiner Familie mal da im Harz Urlaub zu machen.
1: Das wird sich lohnen. Kann man im Sommer machen, wie im Frühjahr, auch im Winter und im Herbst. Also der Harz ist immer schön. Letzte Frage, Christiane Karg. Wann ist für Sie ein Konzert gelungen? Was muss passieren, dass Sie nach einem Konzert nach Hause gehen, vielleicht mit einem Glas Wein auf dem Sofa sitzen und sich sagen, das war ein wirklich schöner Konzertabend? Was muss da passieren?
0: Es muss passieren, dass ich in dem Moment wirklich für mich die Wahrheit gefunden habe und das Publikum mitgenommen habe. Es muss kein besonders gelungener hoher Ton sein, weil es geht nicht um diese kleinen Dinge. Es geht um das Ganze, dass man wirklich überzeugt hat mit dem ganzen Gestus und mit der ganzen

0: Darbietung. Und da geht es nicht um einzelne Töne oder ob man einen Text vergessen hat oder sowas. Leute lieben das ja auch, wenn man dann irgendwie, wenn dann was passiert, auch im Konzert. Also es geht nicht um diese kleinen Sachen, vor denen man eigentlich so Angst hat als Student und auch als junger Künstler, dass man irgendeinen Fehler macht. Dass man die Fehler einfach hinnimmt, wie sie sind, denn auf die Fehler kommt es gar nicht an, weil das große Ganze eigentlich im Vordergrund steht. Und da freut man sich jedes Mal wieder auf ein Konzert. Nicht diese kleinen Dinge und es liegt nicht an einem Moment, sondern das große Ganze muss man sehen, den Abend, und dass man wirklich ganz eben in diesen Rollen in dem Moment drin ist.
1: Das große Ganze muss man sehen, das sagt die Sopranistin Christiane Karg. Und einer, der das große Ganze des Harz Classics Festival im Blick hat, das ist der künstlerische Kurator des Festivals. Und er ist jetzt bei mir. Herzlich willkommen, Hans-Christian Wille.
2: Guten Abend.
1: Das Harz Classics Festival ist ja ein kleines, aber ein feines Festival. Was ist das Besondere daran? Wie unterscheidet sich Ihr Festival von anderen Festivals?
2: Ich habe mal gesagt, wir präsentieren die Künstler in der Schweißtropfen-Einflugschneise, das heißt zum Greifen nah. Und was bei uns das Besondere ist, dass wir bei jedem Konzert die Künstler überzeugen können, für das Publikum eine Einführung zu geben und einen Mehrwert zu präsentieren. Hatten wir ja heute Abend auch mit Christiane Karg und natürlich Andreas Ottensamer.
1: Waren Sie dabei heute Abend?
2: Ich bin zwar hin und her gerannt und habe die Künstler dann geholt zur Einführung mit Ralisa Nikolov. Mhm. Und das war einfach toll. Vor allen Dingen ist es auch so, dass man damit eine Brücke baut. Und ich glaube, dass das Publikum dann ein ganz anderes Erlebnis hat. Sie erleben den Künstler viel persönlicher. Also nicht in der Distanz, sondern richtig persönlich, menschlich, privat.
1: Und konnte das Publikum auch Fragen stellen an die beiden Weltstars?
2: Ich glaube, die haben sich so gut und intensiv präsentiert, dass die Fragen sich damit erübrigt haben. Ich glaube, dass das auch in dem Moment vielleicht nicht so möglich ist, wie es bei uns beim Abschlusskonzert ist, wenn wir mit Faisal Say das Werkstattgespräch präsentieren. Da kann man natürlich Fragen stellen zu seinen Kompositionen.
1: Es sind ja drei große Konzerte, die im Harz Classic Festival stattfinden. Das heutige Eröffnungskonzert natürlich, dann am 6. November in der Aula der TU Clausthal, Jazz mit dem Alexandrina Simeon Quintett. Und am 28. dann haben Sie gerade auch gesagt, das Konzert mit Faisal Say. Auch er wird mit dem Publikum sprechen?
2: Der wird mit dem Publikum sprechen, und zwar direkt vor seinem Auftritt wird er, was ja wichtig ist, zu seinen eigenen Kompositionen auch was sagen. Er ist ja ich sag mal so, ein Grenzgänger zwischen Interpret und Komponist. Und
1: macht beides.
2: Es ist also wirklich phänomenal, was er inzwischen auch an Kompositionen geschaffen hat. Also wird irgendwann wahrscheinlich Franz Schubert überholen von der Menge.
1: Klassik als Kultur gut bewahren, so steht es in Ihrer Satzung. Was verstehen Sie darunter?
2: Naja, wir haben sowas wie einen Bildungsauftrag. Es reicht ja nicht mehr alleine, das zu präsentieren, was die öffentliche Hand finanzieren kann. Man muss einen Schritt weiter gehen. Wir müssen vor allen Dingen sehen, dass wir das Kulturgut, das kulturelle Erbe der nächsten Generation vermitteln. Deswegen machen wir sowas wie zum Beispiel die Generalprobe in Hannover gestern, wo wir eine größere Schülergruppe zur Probe gebracht haben. Und da haben wir, und das ist was ganz Besonderes, eine Reihe von den jungen Leuten in das Orchester reingesetzt. Die sitzen also dann neben den Instrumentalisten und stellen da eine Brücke her. Das ist natürlich auch teilweise Jugendmusiziert. Preisträger, aber es ist was ganz Besonderes. Also wir haben eine Verpflichtung, dieses zu tun.
1: Also Sie wollen auch gerade junge Menschen gezielt erreichen und ihnen den Zugang zur Klassik tatsächlich erleichtern. Was gibt es da noch weitere Projekte?
2: Also erstmal noch, die sind natürlich heute Abend auch im Konzert, die in der Probe waren. Ja. Und dann haben wir am 6. November haben wir einen Workshop. Da geht es also speziell um das Thema Gesang, Chorgesang und auch Vocal. Und da hoffen wir, dass wir etwas erarbeiten können bei diesem Workshop mit Schülerinnen und Schülern, Schülern der Robert-Koch-Schule in Clausthal-Zellerfeld, was dann auch erstmal beim anschließenden Schulkonzert präsentiert wird. Und wenn das gut klappen sollte, wenn die also wirklich auch das Selbstvertrauen haben, am Abend im Konzert. Also, dass man auch nicht nur frontal was präsentiert, sondern wirklich auch wieder die Brücke schlägt.
1: Der Harz ist ja eine Urlaubsregion, dünn besiedelt. Ist es schwer, Publikum in die Konzerte zu bekommen? Sind da auch viele Touristen dabei?
2: Ja, es ist eine Kombination. Es hat sich natürlich etabliert hier. Wir haben das Jahr 2013 angefangen. Mit einem Jahr Pause ist es jetzt das 13. Mhm. Und es addiert sich natürlich das Publikum, was vielleicht schon hierher kommt, um gezielt die Konzerte zu besuchen, also schon auch ein touristischer Aspekt, das ist wichtig. Und junges Publikum ist klar, aber auch aus der ganzen Einzugsregion zwischen Braunschweig und Göttingen haben wir Publikum.
1: Da wünschen wir Ihnen viel Erfolg für das
2: weitere
1: Festival,
2: Dank.
1: Für die jungen Menschen, die zu Ihnen kommen und dieses Kulturgut Klassik dann bewundern dürfen. Hans-Christian Wille, herzlichen Dank. NDR Kultur in der Marktkirche in Clausthal-Zellerfeld ist noch Konzertpause. Zeit, Ihnen den Dirigenten des Abends etwas näher vorzustellen, Andreas Otensamer. Einer der weltweit renommiertesten Klarinettisten, lange Jahre Solo-Klarinettist der Berliner Philharmoniker. Für viele Klarinettisten schlicht der Traumjob schlechthin. Doch vor einem Jahr hat Otensamer diesen Traumjob aufgegeben, um sich ganz aufs Dirigieren zu konzentrieren. Warum macht man so etwas? Wir haben ihn gestern nach der Probe in Hannover getroffen und genau das wollten wir von ihm wissen.
3: Es ist natürlich nicht von heute auf morgen so eine schnelle Bauchentscheidung, sondern das hat sich natürlich schon länger angebahnt. Zumindest hat sich angebahnt, dass mein Interessensfeld in der Musik auch über das reine Instrumentale hinausgeht. Das hat schon angefangen als Teenager, als mich meine Mutter angemeldet hat in Wien neben dem Klarinettenstudium oder damals sogar war es noch das Cellostudium, auch in eine Dirigierklasse zu gehen. Und da ist so ein bisschen der Samen gesät worden und hat mich immer so begleitet, bis es dann eben zu dem Punkt kam, wo ich sage, okay, wenn ich dem wirklich eine Chance geben will und mein Potenzial voll ausschöpfen möchte, dann muss ich dem auch den Raum und die Zeit geben, die es braucht.
1: Das heißt, Sie haben aus dem Orchester raus nicht nur die Dirigenten und Dirigentinnen mitverfolgt, sondern Sie waren in einer Dirigierklasse, haben das auch studiert?
3: Genau, natürlich, ja, genau. Ich habe dann in Weimar später, eigentlich parallel zum Orchester, da ist mir die Corona-Zeit zugute gekommen, wenn man so möchte, habe ich die Zeit gefunden, eben dann auch nochmal 3 Jahre lang eigentlich Dirigieren zu studieren. Ja.
1: Bei wem haben Sie da studiert?
3: In Weimar bei Nicolas Pasquet und auch in Zürich beim Johannes Schläfli.
1: Es gibt ja einige Orchestermitglieder der Berliner Philharmoniker, die Dirigent geworden sind. Karl-Heinz Steffens, der Soloklarinettist, bis 2007 war er bei den Philharmonikern. Ich glaube, ihn kennen Sie noch aus dem Orchester heraus?
3: Aus dem Orchester nicht, nein, aber ich kenne ihn natürlich.
1: Nabil Schehater, er war Solokontrabassist, ihn werden Sie bestimmt kennen noch.
3: Genau. Also auch nicht als Bassist eigentlich, aber ich kenne ihn auch.
1: Oh, okay. Ja. Und auch Andreas Wiedmann und auch Solo-Oboist Albrecht Mayer dirigiert gelegentlich. Ich kann mir aber nicht vorstellen, dass die Berliner Philharmoniker so schlechte Dirigenten haben, dass die Mitglieder denken, das kann ich besser. Aber wie kommt es zu dieser Häufung?
3: Gute Frage. Ich meine, man muss einmal klar unterscheiden zwischen einem Interesse fürs Dirigieren und das so ein bisschen zum Tun, was auch schön ist, aber natürlich etwas ganz anderes ist, als sich dem wirklich voll zu widmen und das auch dann hauptsächlich zu machen. Also, aber das Interesse, dass das da ist, ist natürlich sehr verbreitet. Das stimmt bei uns im Orchester, oder jetzt kann ich ja nicht mal mehr uns sagen, aber bei den Berliner Philharmonikern. Und ich würde sagen, in dem Fall lässt sich das so erklären, auf sehr, sehr positive Weise, dass einfach ein Interesse auch da ist. Also ich kann mich auch erinnern, in vielen Proben viele, viele Kollegen, auch diejenigen, die jetzt nicht unbedingt zum Taktstock greifen, gesehen, dass sie mit der Partitur da sitzen, auch am Pult. Ja. Und einfach darüber hinaus, was neben ihrer eigenen Stimme so passiert, ein Interesse haben, das zu begreifen und ihre Rolle auch zu verstehen, als sei das jetzt Cellist, Geiger, Klarinettist, was auch immer, sich da einzufügen. Und da, glaube ich, liegt der Kern dessen. Ja.
1: Jetzt Ihr Debüt bei der NDR Radiophilharmonie. Sie kommen gerade aus der Probe. Wie sind die Proben bisher verlaufen?
3: Ja, es ist immer spannend, natürlich ein neues Orchester kennenzulernen. Ja, diesen Mikrokosmos, dieses Universum, was immer so von Orchester zu Orchester unterschiedlich ist, ist immer ganz, ganz spannend und intensiv natürlich. Ich freue mich sehr, sehr hier zu sein und ich finde, die Chemie passt sehr, sehr gut. Also wirklich, wir kommen toll musikalisch zurecht miteinander und haben sehr, sehr gute und intensive Probenarbeit geleistet und jetzt freuen wir uns aufs Konzert.
1: Und im ersten Teil steht Mozart auf dem Programm und zu Mozart haben Sie bestimmt einen ganz besonderen Bezug. Schließlich hat er eines der schönsten Klarinettenkonzerte überhaupt geschrieben. Aber was bedeutet Mozart für Sie?
3: Ja, es ist natürlich für mich irgendwo, man möchte oder ich möchte mich eigentlich als Musiker nicht auf ein Genre irgendwie festlegen oder auf einen Komponisten, noch schlimmer. Aber wenn man schon sagt, okay, was ist eine Heimatmusik oder wo fühlt man sich einfach wie komplett wie zu Hause, dann ist das für mich natürlich alles von der Wiener Klassik bis natürlich also von Haydn, Mozart, dann Schubert, Brahms, diese Sachen, wo man einfach darin aufwächst in dieser Musik und links und rechts auf der Straße das hört, wenn man so möchte, gerade wenn man in Wien spazieren geht und natürlich auch in die Konzerthäuser geht, dann hört man das Tag ein und Tag aus und darum ist Mozart speziell für mich natürlich ein ganz, ganz, ganz enger Wegbegleiter von Anfang an gewesen.
4: Sie stehen im Eröffnungskonzert des Harz Classics Festival mit einer Künstlerin auf der Bühne, für die Mozart wichtig ist, für deren Karriere, Christiane Karg. Mit ihr haben Sie schon häufig auf der Bühne gestanden, bisher aber ausschließlich als Klarinettist. Nun Ihre erste Zusammenarbeit mit Ihnen als Dirigent. Wie fühlt sich das an?
3: Na, Christiane ist eine fantastische Musikerin. Das ist einfach, ich glaube, da kommt es auch gar nicht aufs Repertoire so an, sondern einfach, das ist auch dieses Musikantische. Es ist vieles einfach klar und einerseits natürlich mit ganz, ganz viel Wissen unterlegt, aber andererseits auch nicht nur intellektuell inspiriert, sondern auch wirklich vom musikantischen Giusto, sagt man so im musikalischen Italienisch sozusagen. Ja, also einfach so wie es gehört, so wie es riecht, wie es passt und wie man es fühlt. Und wenn man das gemeinsam fühlt, ist natürlich das Schönste. Mhm. Und so würde ich das beschreiben jetzt auch, dass die Proben gelaufen sind. Sie ist sehr, sehr frei, sehr energisch, was es natürlich bei diesen Arien auch braucht, aber gleichzeitig total nachvollziehbar und nimmt einen mit und das macht großen Spaß.
4: Andreas Ottensammer, im ersten Teil Mozart, im zweiten Teil dann Mendelssohn, italienische Sinfonie. Dann kann man Ihre Handschrift hören. Welche Interpretation von der italienischen Sinfonie werden wir dann erleben?
3: Nur meine.
4: Wie sieht die aus?
3: ja, ich freue mich natürlich extrem. Das ist eines der tollsten Orchesterwerke, die wir so haben und gespickt mit ganz vielen wunderbaren Details, mit ganz vielen musikalischen Ausdrücken, aber gleichzeitig auch ein Gesamtwerk, was man einfach auf sich wirken lassen kann jetzt als Zuhörer. Und wir gehen natürlich extrem ins Detail, gerade auch in der Probenarbeit. Und natürlich versucht man da seine Handschrift und seine Interpretation auch drüber zu bekommen, dass es einfach eine homogene Aussage bildet. Ja. Da jetzt zu sehr ins Detail zu gehen, würde, glaube ich, den Senderahmen sprengen. Aber es wird, würde ich sagen, sehr beseelt, intensiv, markant, aber gleichzeitig immer diese musikalische Gesanglichkeit, die mir natürlich auch gerade aus der Wiener Kultur irgendwo doch auch eigen ist, muss immer, irgendwo schön muss es auch immer sein.
1: Irgendwo muss es auch immer schön sein, klingt nach einem Lebensmotto. Das war der Klarinettist und Dirigent Andreas Ottensammer. NDR Kultur, wir übertragen live das Eröffnungskonzert des Harz Classics Festivals hier in der Marktkirche in Clausthal-Zellerfeld. Ist die Konzertpause nun zu Ende? Das Orchester tritt auf und wird gleich einstimmen. Wir werden jetzt die Sinfonie Nummer 4 von Felix Mendelssohn Bartholdy hören, die sogenannte italienische Sinfonie. Mendelssohn hatte quasi Italien im Ohr, nachdem er 1831 durch Venedig, Florenz, Rom und Neapel gereist ist und jede Menge musikalische Eindrücke mit nach Hause gebracht hat. Seine vierte Sinfonie, die italienische, steckt voller Sonne und südländischer Lebensfreude. Im Finale nimmt die Musik mit dem Saltarello noch einmal deutlich an Fahrt auf und kurios ist, das Publikum und Kritiker waren bei der Uraufführung hellauf begeistert. Mendelssohn selbst aber war nie ganz zufrieden mit seiner italienischen, hat die Sinfonie mehrfach überarbeitet, hat sie aber am Ende nie selbst veröffentlicht. Das ist dann nach Mendelssohns Tod geschehen. Zum Glück muss man sagen, denn diese italienische Sinfonie gehört zu den beliebtesten und meistgespielten Werken der klassischen Musik überhaupt. Und was hat Andreas Ottensammer gesagt? Eines der tollsten Orchesterwerke überhaupt, die es gibt. Und wir warten jetzt auf Andreas Ottensammer, den Dirigenten, der jetzt vom Publikum erwartet wird und auch vom Orchester. Das Orchester sitzt dort, hat gestimmt Und wir warten jetzt noch einige wenige Minuten und übertragen jetzt den zweiten Konzertteil des Harz Classics Festivals, das heute mit diesem Konzert von der NDR Radio Philharmonie und Andreas Ottensamer eröffnet wird. Und es wird jetzt ganz ruhig in der Kirche. Das sind immer solche Situationen, da fragt man sich, ist jetzt etwas geschehen? Wo ist der Dirigent? Muss der sich nochmal durch die Haare kämmen oder was macht er jetzt? Auf jeden Fall, wir warten noch, es kann noch nicht weitergehen und jetzt höre ich gerade von der Regie, er kommt. Wir werden ihn hinterher mal fragen, wo er denn gerade geblieben ist. Nun also die Sinfonie Nummer 4 A-Dur, die italienische von Felix Mendelssohn Bartholdy mit der NDR Radio Philharmonie unter Leitung von Andreas Ottensamer.

0: pure italienische Lebensfreude, die besonders im letzten Satz, dem feurigen Saltarello, zum Ausdruck kommt. Das war die Sinfonie Nummer 4 A-Dur, die italienische von Felix Mendelssohn Bartholdy. Hier wurde sie gespielt von der NDR Radio Philharmonie. Die Leitung hatte Andreas Ottensamer. NDR Kultur, wir sind live in der Marktkirche in Clausthal, Zellerfeld. Andreas Ottensamer hat mit diesem Konzert sein Debüt gegeben bei der NDR Radio Philharmonie. Ottensamer ist ein weltweit gefeierter Klarinettist. 14 Jahre lang war er Solo-Klarinettist bei den Berliner Philharmonikern. Und von vor einem Jahr dann hatte er diese Traumstelle eines jeden Klarinettisten und jeder Klarinettistin gekündigt und seine Dirigentenkarriere gestartet. Heute also sein Debüt bei der NDR Radio Philharmonie. 37 Jahre ist er alt, stammt aus einer Wiener Klarinettendynastie. Sein Vater war viele Jahre Solo-Klarinettist bei den Wiener Philharmonikern. Bruder Daniel ist seit 2009 bei den Wiener Philharmonikern. Natürlich Solo-Klarinettist, also in Sachen Klarinette kommt man an der Familie Ottensamer nicht vorbei. Und Andreas Ottensamer lässt jetzt die Holzbläser aufstehen, die einen ganz tollen Job gemacht haben, gerade in diesem sehr schnell gespielten Saltarello, dem vierten Satz aus der Sinfonie. Ganz interessant, im ersten Teil mit den vier Mozart-Arien und dem Intermezzo von Franz Schreker hat Andreas Ottensamer ohne Taktstock gespielt und jetzt im zweiten Teil die italienische Sinfonie von Felix Mendelssohn Bartholdy mit Taktstock und auswendig hat er dirigiert. Und das war das Eröffnungskonzert des Harz Classics Festivals 2026. Ein Festival, das große Namen in eine eher abgelegene Region bringen will. Das war heute mit Andreas Ottensamer und der Sopranistin Christiane Karg der Fall. Ein Festival, das aber auch klassische Musik als Kulturgut bewahren möchte und gleichzeitig dafür sorgen will, dass sie dort auch eine Zukunft hat. Deshalb treffen Weltstars auf junge Zuhörer, Mozart auf Jazz und Konzertsaal auf ungewöhnliche Spielorte. Und damit verabschieden wir uns aus der Marktkirche zum Heiligen Geist in Clausthal-Zellerfeld. Tonmeister war Hans-Ulrich Bastin, Toningenieur Daniel Kemper, in der Technik Veronika Brinkmann, Wolfgang Wackeldehne und Benjamin Schäfer. Aufnahmeleitung war Philipp Blumschein. Wir sagen jetzt Tschüss, vielen Dank, dass Sie dabei waren und wir geben jetzt ins NDR Kultur Sendestudio in die Hamburger Rotenbaumchaussee zu Felix Sprung. Ich bin Stefan Sturm und ich wünsche Ihnen noch einen schönen Abend.
1: Vielen Dank, Stefan Sturm in Clausthal-Zellerfeld und allen Kolleginnen und Kollegen vor und hinter den Mikrofonen. Wir machen hier auf NDR Kultur weiter mit Kammermusik, gespielt von Mitgliedern der NDR Radiophilharmonie. Dazu begrüßt sie im Studio in Hamburg Felix Bastian Sprung. Die US-amerikanische Komponistin und Pianistin Amy Beach lebte von 1867 bis 1944. Wir hören gleich ihr Opus 80, geschrieben 1916. Thema und Variationen für Flöte und Streichquartett. Die fünf Mitglieder der NDR Radio Philharmonie sind Leonie Virginia Buhmüller, Flöte, Gemma Lee und Iriona Jaho, Violine, François Lefebvre, Viola und Fabrizio Schilla, Violoncello. Eine Konzertaufnahme vom 18. Februar 2024 entstanden im kleinen Sendesaal des NDR Konzerthauses in Hannover.

Beifall am 18. Februar 2024 im kleinen Sendesaal des NDR-Konzerthauses Hannover. Nach unserer Live-Übertragung des Konzerts der NDR-Radiophilharmonie aus der Marktkirche zum Heiligen Geist in Clausthal-Zellerfeld, dem Eröffnungskonzert des Harz Classics Festivals, brachten wir hier auf NDR Kultur zunächst Kammermusik, gespielt von Mitgliedern der NDR Radiophilharmonie. Das sind Leonie Virginia Buhmüller Flöte, Gemma Lee und Iriona Jaho Violine, François Lefebvre Viola und Fabrizio Schilla Violoncello. Sie spielten von Amy Beach, Thema und Variationen für Flöte und Streichquartett, geschrieben 1916. Ihr Opus 80. Es folgen zwei Aufnahmen mit dem ganzen Orchester der NDR Radiophilharmonie unter Leitung ihres vorigen Chefdirigenten und danach ihres jetzigen. Jetzt also Andrew Manzi am Pult, auf dem Programm Robert Schumanns Violinkonzert D-Moll mit der Solistin Antje Weithaas.

Auf NDR Kultur bringen wir nach unserer Live-Übertragung des Eröffnungskonzerts des Harz Classics Festivals mit der NDR Radio Philharmonie in der Marktkirche zum Heiligen Geist in Clausthal-Zellerfeld noch Aufnahmen mit dem Orchester. Zuletzt war das Robert Schumanns Violinkonzert in D-Moll mit der Solistin Antje Weithaas, am Pult stand Andrew Manzi. Dessen Nachfolger als Chefdirigent der NDR Radio Philharmonie, Stanislav Kochanowski, steht in der folgenden Aufnahme am Pult, Richard Wagners Siegfried-Idyll.

Auf NDR Kultur übertrugen wir heute Abend live aus der Marktkirche zum Heiligen Geist in Clausthal-Zellerfeld das Eröffnungskonzert des Harz Classics Festivals mit der NDR Radiophilharmonie, erstmals unter der Leitung des Gastdirigenten Andreas Ottensamer. Anschließend brachten wir Aufnahmen des Orchesters, zuletzt unter der Leitung des Chefdirigenten Stanislaw Kotschanowski, Richard Wagners Siegfried-Idyll. Gleich gibt's hier auf NDR Kultur die 23 Uhr Nachrichten und danach den Jazz. Heute Henry Altmann im Gespräch mit dem Manager der NDR Big Band Michael Dreyer zum Auftakt der neuen Saison. Bis hierhin begleiteten sie Ulf Henning Schulz in der Technik und Felix Bastian Sprung am Mikrofon. Vor den Nachrichten noch Musik von Johann Sebastian Bach. Die NDR Radiophilharmonie spielt unter Leitung ihres Gastdirigenten Richard Eager aus Bachs Orchestersuite H-Moll, Werkeverzeichnis 1067, den fünften Satz, Polonaise Double. Das Team von NDR Kultur wünscht Ihnen eine gute Nacht.

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1: Um 23 Uhr mit Wolfgang Berger. Die SPD droht offenbar damit, die Pflegereform zu blockieren. Eigentlich sollten die Pläne in der kommenden Woche durch das Bundeskabinett gebracht werden. Die Sozialdemokraten dringen aber darauf, dass nachverhandelt wird, wie unser Korrespondent im ARD-Hauptstadtstudio Moritz Rötle berichtet.
2: Man will damit wohl deutlich machen, dass es bei Reformen nicht nur ums Sparen gehen könne, sondern eben auch um strukturelle Verbesserungen. Und der Plan von Gesundheitsminister Lindemann war bisher, dass man zunächst die Einsparungen beschließt, um die akute Finanzlücke zu schließen und später dann die Strukturreform macht. So war das auch bei der Gesundheitsreform. Und diesen Ablauf sieht die SPD inzwischen als Fehler an, den man nicht wiederholen wolle. Am Montag soll es dann aber offenbar noch mal einen Einigungsversuch mit der Union geben. In der SPD geht man aber Stand jetzt nicht davon aus, dass das in so kurzer Zeit noch möglich ist.
1: Der neue Tankrabatt kann kommen. Das haben Bundestag und Bundesrat entschieden. Diesmal gilt die Preissenkung sogar 3 Monate lang. Aus der Nachrichtenredaktion Ulrike Ufer.
3: Ab 1. Oktober gilt, die Energiesteuern auf Benzin und Diesel sinken bis zum Jahresende um rund 14 Cent pro Liter. Inklusive der Mehrwertsteuer summiert sich der Tankrabatt damit auf rund 17 Cent pro Liter. Allerdings wird der Sprit an der Zapfsäule vermutlich nicht sofort günstiger. Schon beim ersten Tankrabatt hatten die Konzerne erklärt, dass die Tankstellen zunächst noch Benzin und Diesel ohne Steuerrabatt verkaufen müssten. ADAC und Bundeskartellamt stellten zudem wenige Tage nach dem ersten Start fest, dass die Steuersenkung nicht vollständig weitergegeben wurde.
1: Die Linke will in Berlin mit den Grünen und der SPD Sondierungsgespräche zur Regierungsbildung in der Hauptstadt führen. Das haben die Delegierten eines Parteitags am Abend mit breiter Mehrheit beschlossen. Offenbar soll zunächst getrennt mit Vertretern der Grünen und Vertretern der SPD gesprochen werden. Dann soll es Treffen im Dreierformat geben. Bundesweit haben heute Schülerinnen und Schüler gegen die Wiedereinführung einer Wehrpflicht protestiert. In Hamburg richtete sich die Demonstration zudem gegen die 3-tägige Militärübung Red Storm Charlie. Unter anderem auch in Berlin, Frankfurt und München gab es Aktionen. Wie die Initiative Schulstreik gegen Wehrpflicht mitteilte, waren in ganz Deutschland mehr als 45.000 Teilnehmende in rund 100 Städten auf der Straße. Das waren die Nachrichten. Das Wetter in Deutschland. Nachts im Nordwesten zunehmend bewölkt, später an der Nordsee etwas Regen, sonst kaum Wolken oder klar, minimal 13 bis 1 Grad. Morgen im Norden bewölkt, teils Regen, an den Küsten freundlicher, in der Mitte erst sonnig, später bewölkt, im Süden meist viel Sonne, maximal 17 bis 23 Grad in der Nordhälfte, sonst 21 bis 29 Grad. Am Sonntag Sonne und Wolken im Wechsel, 18 bis 30 Grad. Am Montag wechselhaft bis sonnig bei 18 bis 31 Grad. 23.03 Uhr.
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5: Hallo und willkommen zurück zur ersten Big Band-Sendung nach der Sommerpause. Traditionell gibt es zum Saisonauftakt ja immer einen Talk mit dem Manager der NDR Big Band, Michael Dreyer. Und so werden wir heute sprechen über die neue Saison, darüber, wie man trotz Kürzung hier und gestiegener Kosten da mehr gute Musik machen kann, wohin es zu Festivals und Schulkonzerten geht und wie es der Band überhaupt so geht. All das nach der nächsten Musik, die zugleich auf den Saisonauftakt verweist. Ein Auftritt am 12. September mit dem Singer-Songwriter Johannes Oerding in der Hamburger Barclay Arena. Am Mikrofon begrüßt sie Henry Altmann.
6: Ja, moin Hamburg. Ich habe mir gedacht, ich erzähle ein paar Geschichten im nächsten Lied aus meinem Leben. Als Kind, als Jugendlicher, unterwegs als Band. Mit der Big Band unterwegs, sind alles am Geschichten, die sind sehr traurig, aber sie sind wahr. Auslöser allerdings war ein Zeitungsredakteur irgendwo aus Bayern. Da habe ich mal ein Konzert gespielt und ich dachte, es wäre das geilste Konzert aller Zeiten. Ich dachte, das war der Durchbruch. Bis ich am nächsten Tag die Zeitung aufgemacht habe und feststellen musste, es war das schlimmste Konzert aller Zeiten. Da war alles für den Arsch, Frisur, Schuhe, Jacke, Gesang, alles war unter aller Sau. Laut diesem Zeitungsredakteur. Aber wenn ich was von euch Hamburgern, von euch Norddeutschen gelernt habe, dann ist es, das Ganze mal ein bisschen abperlen zu lassen. Nicht Kritik, nicht so eng sehen. Scheißegal. Denn da müssen Musiker im Allgemeinen immer durch. Da gibt es ganz andere Leute, berühmte Leute, die da durch müssen. Zum Beispiel Stevie Wonder.

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Das Lied heißt traurig, aber wahr. Pass auf.

0: Traurig aber war die End der Big Band 2013 mit Johannes Oerding. Gerade hat man ja mit dem Singer-Songwriter zum Saisonauftakt in der Hamburger Barclay Arena gespielt. Wir haben Michael Dreyer, den Manager der End der Big Band, zu Gast. Hallo Michael, schön, dass du da bist. Große Frage, wie immer zu Saisonbeginn, was macht die End der Big Band in der Spielzeit 26-27?
1: Ja, das lässt sich an einem Satz nicht so einfach beantworten.
0: Ne? Wir haben Zeit.
1: Ja, wir starten in die zweite Spielzeit mit unserem immer noch neuen Chefdirigentin Niki Eils, die die Band, glaube ich, schon in diesem ersten Jahr, wo sie hier war, ganz doll geprägt hat. Durch ihre musikalische Arbeit, auch durch ihre menschliche Art. Die Band, glaube ich, gerade ist musikalisch und menschlich irgendwie einfach in einem ganz tollen Moment. Wir haben im September wahnsinnig voll begonnen. Wir haben ein Konzert nachholen müssen vom Januar. Das ist ein Projekt von und mit Tim Higgins, was sich beschäftigt oder inspiriert ist von der Musik von Olivier Messiaen. Messiaen ist wie Tim Higgins Synästhesist. Und Tim hat schon ein Programm geschrieben, wo er sich mit Synästhesie befasst, In the Key of Synesthesia, was auch gerade Anfang des Monats erschienen ist auf unserem digitalen Label. Und wir haben am Anfang des Monats die Uraufführung von seinem neuen Stück Dances of the Messier Moment gespielt, was eigentlich hätte schon im Januar stattfinden sollen, aber wegen der Schneelast auf dem Rolf-Liebermann-Studio leider verschoben werden musste.
0: Kurz eingehakt, das wird ja auch dann sozusagen als Trilogie, also diese drei Werke mit der End der Big Band, seit Tim Higgins entdeckt hat, dass er Synästhesist ist, kommt, wird auch veröffentlicht, ne?
1: Genau, wir haben, wie gesagt, also das erste Projekt, wo sich Tim Higgins intensiv mit Synästhesie auseinandersetzt, ist Anfang September erschienen. Dieses zweite Projekt, was Teil einer Trilogie sein wird, wird auch Anfang des nächsten Jahres erscheinen. Und dann wird Tim eine Auftragskomposition schreiben, aber erst 2028. Das heißt, das ist noch ein bisschen in der Zukunft. Und danach ging es mit Johannes Oerding in die Barclays Arena, eine ganz andere Musik, großes Kino. Und dann starten wir jetzt bald in unserer Abonnementreihe mit dem fantastischen langjährigen Freund Omar Sosa, der dieses Jahr Sekou Keita mitbringt aus dem Senegal, Chora-Spieler und Sänger. Mit Omar Sosa verbindet die Band, glaube ich, jetzt fast eine 20-jährige oder ziemlich genau eine 20-jährige Zusammenarbeit. Ich glaube, er war zum ersten Mal in der Jazz-Reihe 2006. Und ich glaube, direkt im Anschluss danach, ich tippe mal, direkt nach dem Konzert wurde beschlossen, Mensch, das wäre doch toll, wenn wir mal zusammenarbeiten. Da kam Jacques Morellenbaum damals ins Spiel, der zum ersten Mal für Big Band geschrieben hat, für ein Projekt mit Omar Sosa. Dieses Mal macht es Steffen Schorn. Und wir spielen am 27. im Konzerthaus in Hannover und dann am 29. in der Elbphilharmonie.
0: Dann schauen wir doch mal, ob das mit dem Sosa NDR Big Band Debüt vor 20 Jahren hinkommt. Hier ist ein damals aufgenommener Titel, Jemaya in Angua.

0: Die NDR Big Band und Omar Sosa fast genau vor 20 Jahren am 12. April 2007. Der kubanische Pianist Michael Dreyer, der NDR Big Band Manager und unser heutiger Studiogast, hat es ja schon erwähnt, der ist Teil der Abo-Konzertreihe der NDR Big Band. Guckt man da als Manager eigentlich, dass man für diese 4 Abo-Konzerte ja auch immer was Besonderes auffährt?
1: Das Abonnement ist ja immer so ein bisschen die Visitenkarte von einem Orchester, von einem Ensemble. Und wir haben eine Reihe in Hamburg, die 2 Konzerte in der Elbphilharmonie beinhaltet und ein Konzert auf Kampnagel, 1 in der Fabrik. Und dann haben wir noch das gleiche Abonnement oder mehr oder weniger das gleiche Abonnement im Konzerthaus in Hannover. Und planen jetzt auch in Mecklenburg-Vorpommern auch eine Abonnementreihe zu starten, hoffentlich schon in der übernächsten Saison.
0: Und die wäre dann wo?
1: Das ist noch nicht ganz klar. Wir sind jetzt in Gesprächen. Das könnten verschiedene Orte sein. Das wäre eigentlich mein Wunsch, dass man nicht einen festen Spielort hat. Und es gibt ganz, ganz fantastische junge Big Bands in Wismar und in Schwerin, mit denen würde ich gerne enger zusammenarbeiten. Und wie gesagt, da müssen wir jetzt noch ein bisschen gucken, wie wir das genau formen. Aber ich glaube, das wäre großartig, wenn wir diese Reihe eben auch nach Mecklenburg-Vorpommern bringen und dann früher oder später hoffentlich auch noch nach Schleswig-Holstein. Wir sind sowieso relativ viel in Mecklenburg-Vorpommern unterwegs. Natürlich bei den Mecklenburg-Vorpommern-Festspielen, jetzt auch im Osterfestspielen, in Göhren auf Rügen. Und dann sind wir bei diesen Open Air in Klütz im Sommer nächstes Jahr, im August 27. Aber gerade diese Idee, dass wir diese Abonnementreihe, die es anfangs immer nur in Hamburg gab, dass wir sagen, wir haben ja 4... Es ist eine Vierländeranstalt, warum spielen wir nicht in allen 4 Ländern diese Abonnementreihe? Versuchen wir jetzt tatsächlich so auf die Beine zu stellen. Jetzt ist das Kieler Schloss fertig renoviert, eigentlich ein toller Spielort.
0: Ist das eigentlich, also kann man da eigentlich Unterschiede feststellen? Also das älteste Abo, ja, wie du schon erwähnt hast, ist Hamburg. Hat sich das in Hannover denn so nach und nach entwickelt? Also ist es immer mehr und immer erfolgreicher geworden?
1: Auf jeden Fall. Als ich begonnen habe 2022, das hat mein Vorgänger noch, Axel Dürr, damals auf den Weg gebracht, ist es gerade gestartet. Und ich war selber lange vorher in Niedersachsen und es war immer so, ja, die sind ja da oben in Hamburg, aber irgendwie, die sind ja nur da in Hamburg. Und ich dachte schon, warum eigentlich ist das so? Das ist ja die NDR Big Band, nicht die Hamburger Big Band, obwohl wir sie auf Englisch die Hamburg Radio Jazz Orchester nennen. Aber es ist eben doch die Band eben von dem Norddeutschen Rundfunk. Und wir haben relativ schnell ein ganz tolles Publikum in Hannover bekommen. Wir spielen im kleinen Sendesaal, der auch nicht riesengroß ist. Der ist natürlich in der Kapazität nicht vergleichbar mit Kampnagel oder geschweige denn mit dem großen Saal von der Elbphilharmonie.
0: Heißt, wie viel gehen da rein?
1: Da gehen so 300 Personen rein ungefähr. Manchmal spielen wir auch im großen Sendesaal, den ich tendenziell zu groß finde für uns akustisch. Und überhaupt ist der kleine Sendesaal vom Konzerthaus Hannover einer meiner absoluten Lieblingssäle. Das klingt fantastisch, das hat diese Nähe, Intimität. Wie gesagt, das haben wir jetzt 4 Jahre gemacht und ist eigentlich ein großer Erfolg, jedes Konzert, was wir da spielen. Wo wir gerade von der Kapazität sprechen, wenn wir uns dieses Abo angucken in diesem Jahr, starten wir also in der Elbphilharmonie und wir enden auch in der Elbphilharmonie im Juni und zwar mit einem neuen Werk, was Niki Eils schreibt. Wir sind ja alle sehr verliebt in die Musik, die Niki schreibt für die Band. Also sie ist nicht nur als Dirigentin, sondern eben auch als Komponistin natürlich eingeladen worden, vielleicht vergleichbar mit Maria Schneider oder Ähnlichen. Und das dritte Abonnementkonzert, was wir im Frühjahr machen, das war der besondere Wunsch von Niki, dass wir... Sie wollte sich auseinandersetzen mit der Musik von Ralph Towner, Oregon, und wollte das arrangieren, auch mit Streichern. Und das werden wir gemeinsam mit dem Ensemble Resonanz machen, worauf ich mich sehr freue. Das ist das erste Mal, dass wir zusammenarbeiten. Die Besetzung ist aber so groß, dass wir im kleinen Sendesaal in Hannover eigentlich das gar nicht realisieren können. Und deshalb haben wir uns überlegt, wir haben ja noch ein weiteres Weltklasse-Ensemble, mit dem wir gerne zusammenarbeiten, das ist das Ensemble Modern. Also werden wir in Hamburg auf Kampnagel das Projekt mit Ensemble Resonanz machen und in Hannover spielen wir gemeinsam mit dem Ensemble Modern. Das heißt, wir haben in unserer Abonnementreihe gleich 2 herausragend tolle Gastensembles, mit denen wir zusammenarbeiten. Und dann haben wir im November dieses Jahres endlich Django Bates zu Gast. Das war ein langjähriger Wunsch, mal mit Django zusammenzuarbeiten, und jetzt ist es endlich soweit. Darauf freue ich mich wahnsinnig. Ich liebe auch seinen Humor und seine Art, musikalisch zu denken. Sein Programm heißt Ode an die Freude. Das finde ich, ist schon gewagt in dieser Zeit. Aber gerade dieser immer wieder hervorgekramte Schlusschoral aus der 9. Beethoven-Symphonie, wo man denkt, der kann ja auch inflationär ein bisschen irgendwann einfach nur noch so eine Karikatur werden in Zeiten, wo wir uns alle so sehr nach Frieden sehen. Und Django Bates hat das eben als Motto genommen.
0: Dann nehmen wir das auch mal als Motto und spielen einen solchen zappa-esken Titel von Django Bates, Nights at the Circus.

0: von Nights at the Circus und Django Bates im November zum ersten Mal bei der NDR Big Band zu Gast. Zurück zu unserem Studiogast in der Big Band-Sendung heute, Michael Dreyer, Manager der NDR Big Band. Michael, was mir aufgefallen ist, seit Nikki Iles Chefdirigentin ist, da ist die NDR Big Band ein bisschen verbrittelt, heißt, viele britische Musiker und Komponisten sind im Programm. Sehr interessant, was die machen, wie sie es machen, was sie schreiben, wie sie spielen, und scheint ja auch anzukommen, nicht nur bei den Musikern, wie du es vorhin ja schon mal gesagt hast, sondern auch beim Publikum. Also beim Konzert mit Norma Winston und Dave Holland in der Elfie, da habe ich Leute gesprochen, die sind aus ganz Deutschland gekommen, um genau dieses Konzert mit der Musik von Kenny Wheeler zu erleben.
1: Natürlich hat die Band historisch immer eine ganz enge Beziehung zu Großbritannien gehabt. Ob das Michael Gibbs ist, Steve Gray und so weiter, das war immer sehr, sehr mit der britischen Szene verbunden. Und natürlich ist Nicky nun mal aus dieser Szene und bringt natürlich auch die Musik mit und die Kollegen mit und so, die, mit denen sie gerne arbeitet und weiß, wie sie zusammenarbeiten kann. Das Kenny Wheeler-Programm, worüber du gerade sprachst, im Juni. Kenny war ja eigentlich Kanadier, aber hat einen großen Teil seines Lebens in Großbritannien, in London gelebt. War, glaube ich, eine absolute Sternstunde an Musik. War für mich unfassbar, auch Norma Winston mit Mitte 80 und Dave Holland in dem gleichen Alter, mit was für einer Frische und wie die auf der Bühne waren. Und wie sehr auch die gefeiert haben, weil das waren ja langjährige Gefährten auch von Kenny Wheeler, diese Musik nochmal zu spielen. Das war ganz sicher eins der herausragenden Projekte, auf jeden Fall von der letzten Spielzeit.
0: Überlegt ihr euch bei den Programmen dann auch, dass man zum Beispiel in der Elfie eher was mengenmäßig Konsumierbares, Größeres anbietet und dann die etwas experimentelleren Sachen eher auf Kampnagel oder in der Fabrik bringt?
1: Ja, natürlich, wenn wir überlegen, wir haben den großen Saal Elbphilharmonie, der hat 2000 Plätze, und wir haben die Fabrik oder Kampnagel, die eher zwischen 600 und 800 sind, je nachdem, wie man das einrichtet. Dann würde ich jetzt nicht eine Zusammenarbeit mit Ensemble Modern in den ganz großen Saal platzieren und ein Projekt, wo ich denke, das kann vielleicht doch eine größere Breite ansprechen, nun gerade an den kleinsten Spielort, das ist klar.
0: Naja, zumal die Häuser ja auch so eine Art von eigenem Publikum haben oder Stammpublikum haben, die schon wissen aus der Geschichte heraus, ja, als auf Kampnagel stand halt eher für das und das und Die Fabrik eher für,
1: für alles. Hat auch eben, steht für eine bestimmte Stilistik, für eine bestimmte Art zu programmieren und so. Und natürlich versuchen wir das mit einzubeziehen. Das ist selbstverständlich. Zum Beispiel dieses Projekt, was wir gemeinsam mit Musikern von unserer Band und Musikern von Ensemble Modern gestartet haben, ich glaube schon vor 3 Jahren. Dann hatten wir ein kleines Festival, ich glaube vor 2 Jahren, was wir gemacht haben, ein 3-tägiges Festival, und sind dann auch ins Studio gegangen, haben Musik aufgenommen, Werke, die wir in Auftrag gegeben haben, aber auch Werke von Musikern der beiden Ensembles. Und wir sind jetzt gerade hier in Studio 1 und mischen das. Ich kenne nichts Vergleichbares eigentlich, wo fantastische Musiker aus dem Bereich Neue Musik und Jazz zusammenkommen und wirklich versuchen, eine eigene Sprache zu finden, zu entwickeln, und auch auf ganz verschiedene Arten. Das spielen wir eben im kleinen Sendesaal in Hannover und auch im Sendesaal von dem alten Radio Bremen Sendesaal, der berühmt ist für seine Akustik. Und gerade so eine Musik, das ist eigentlich Kammermusik, die ist wunderbar aufgehoben natürlich, gerade in diesen beiden Sälen. Und insofern versuchen wir natürlich immer, dass wir da passend programmieren.
0: Merkt man eigentlich, wenn man dasselbe Programm an verschiedenen Orten spielt, dass die Besucher unterschiedlich darauf reagieren? Also die einen schneller anspringen, die anderen weniger anspringen, die einen das eher gewohnt sind, die anderen, das ist ja meistens neue Musik, die NDR Big Band spielt, sich damit eher schwer tun, sich da erstmal reinhören müssen.
1: Ich glaube, die Spielstätten haben auch ihre eigenen Publika. Kampnagel-Publikum, glaube ich, ist schon auch generell sehr offen für neue Strömungen im Tanz natürlich sowieso, aber eben auch in der Musik. Ich denke manchmal, wow, das ist ganz schön hart, was wir unserem Publikum so zumuten. Erstaunlicherweise muss man sagen, dass das Publikum aber doch eigentlich fast immer dann doch irgendwie mitgeht. Und ich glaube, das ist diese sensationelle Qualität dieser Band, die eine unglaubliche Liveband ist, ein unglaubliches energetisches Feuerwerk entfachen kann abends auf der Bühne. Und dieses so viel beschworene, wir sind eine Solistenband, stimmt ja. Also jeder, jede in dieser Band ist einfach ein herausragende Solistin, Solist. Und das ist wirklich schwer, das nicht doch irgendwie auch angesteckt zu werden. Sogar wenn ich vielleicht manchmal denke, so wow, das ist eigentlich gar nicht meine Lieblingsmusik, aber es hat so eine Energie und so eine, ja, so eine Kraft, dass das sich doch überträgt.
0: Power, ein gutes Stichwort. Am 9. Oktober erscheint ja eine kleine digitale EP, Endia Big Band und Panzerballett. Und das hört sich genauso an, wie es klingt, nämlich tanzende Schwermetall mit Bum Bum Big Band. Hier ist der Titel Typewriter 2.

0: Typewriter 2, Schreibmaschine mit Baseballschläger getippt, die India Big Band mit der Metal Jazz Band Panzerballett. Vor dem geistigen Auge sieht man da die Big Band schon beim weltgrößten Heavy Metal Festival in Wacken wirken. Da wäre ja dann die musikalische Ausrichtung klar. Wie ist das sonst so bei Programmen für Gastspiele und Tourneen? Frage an Michael Dreyer, unseren Studiogast. Guckt man da sozusagen auftrittsadäquat, was für Musik man wo für wen spielt, oder spielt man einfach das, was man am liebsten spielt?
1: Jedes Konzert, und wir spielen ja so vielleicht 70 Konzerte durchschnittlich pro Jahr, jedes einzelne Konzert mit dem Dirigenten, Dirigentin, Komponist, Komponistin, Gäste, haben wir Gäste oder haben wir keine Gäste, sind so viele Aspekte, und es ist nie einfach so, ach, das spielen wir so gerne, komm, das spielen wir da. So. Wir hatten jetzt im März ein grandioses Gastspiel in Sao Paulo. Zwei Konzerte haben wir gespielt. Die sind entstanden einfach, weil wir eingeladen worden sind. Jetzt im kommenden Jahr, wir sind eingeladen ins Ronnie Scott's. Das ist ja einer der berühmtesten Jazzclubs wahrscheinlich überhaupt. Und ich hoffe, dass wir das realisieren können. In London. Und im April spielen wir in Norditalien ein Programm mit unserem italienischen Kollegen, Bariton-Saxophonisten Luigi Grasso. Insofern, wie gesagt, wird jedes Programm ist doch immer sehr genau natürlich konzipiert für den Ort, wo wir spielen. Auch ist das ein großer Saal, ein kleiner Saal, ist das Open Air, ist das Teil eines Festivals, was eine ganz andere Dynamik hat, als wenn es ein Einzelkonzert ist und so weiter.
0: Letztes Jahr seid ihr ja zum ersten Mal zweimal auf Schultour gewesen. Wird das jetzt in der neuen Saison auch so sein, dass es zwei Schultouren gibt? Wohin gehen die und was spielt ihr?
1: Das ist eine gute Frage. Ja, wir haben angefangen, zweimal die Schultour zu machen, weil ich glaube, dass das unglaublich wichtig ist und weil ich begeistert war auch von, wie das angenommen wird, also von den Schulbands, mit denen wir spielen, weil wir immer so Doppelkonzerte machen, die Schulband spielt, vielleicht ist auch mal ein Gast von uns dabei und dann im zweiten Set spielen wir. Für die Schüler ist das grandios, die spielen quasi in unserem Aufbau, das klingt super, es gibt super Licht, wir kommen da mit relativ großem Besteck, muss man sagen. Ich glaube, die kriegen manchmal Angst, wenn wir da mit den LKWs auf den Schulhof fahren. Aber das ist, ich glaube, für die Schülerinnen und Schüler ein unglaubliches Erlebnis. Die stehen auch alle um das FOH drumherum und
0: wollen FOH?
1: Das ist vorne, wo der Ton gemacht wird, wo unser Schaller sitzt. Und dann haben wir überlegt, das sollten wir eigentlich viel mehr machen, weil das so wichtig ist, die jungen Menschen anzusprechen. Und auch die bringen Mama, Papa, Tante, Onkel mit. Und das sind auch oft Menschen, die wir sonst gar nicht in unseren Konzerten sehen würden. So. Und darum haben wir also beschlossen, wir machen zwei Schultouren pro Jahr. In diesem Jahr jetzt mussten wir es nochmal reduzieren, beziehungsweise wir haben die jetzt geschoben auf Anfang nächsten Jahres, aber generell ist der Plan, das eben zweimal im Jahr zu machen. Die nächste jetzt wird sein in Schleswig-Holstein, Anfang 27.
0: Die India Big Band hat ja auch gerade eine Tour mit dem Bundesjugend-Jazz-Orchester Boyazzo und den Hamburger Elektro-Groovern von Toi Toi gemacht. Man hat mit, wie erwähnt, Johannes Oerding in der Barclay Arena gespielt. Programme also, die ja eher populär sind, aber eben halt auch außerhalb der Jazzblase, wenn man so will, stattfinden. Und das vermutlich nicht nur um ein neues, jüngeres, sondern einfach auch um mehr Publikum zu finden. In dem Zusammenhang müssen wir also auch übers Geld sprechen. Die Zeiten werden ja schwerer, die Gelder nicht leichter aufzutreiben. Das Budget der India Big Band steigt nicht, sondern wurde gerade reduziert. Aber die gestiegenen Spritpreise, die treffen ja auch den NDR.
1: Genau, sogar wenn unser Budget nicht steigt, muss man in Realita sagen, sinkt es dadurch, dass eben alles sehr viel teurer geworden ist. Auch gerade nach Corona ist nochmal alles viel teurer geworden. Und das ist mein täglich Brot quasi jeden Tag. Ich bin jeden Tag am Rechnen. Das haben aber, tippe ich mal, auch die Kolleginnen und Kollegen vorher auch schon gemacht. Ich kenne das ganz doll, weil ich 20 Jahre lang als Freiberufler ein Festival verantwortet habe. Ich wusste, wenn ich mich verrechne, kann ich am Ende meine Miete nicht bezahlen. Insofern ist mir das vertraut, aber es ist eine enorme Herausforderung. Kann man sagen, ja schade, wir können uns jetzt nicht permanent irgendwelche ganz großen Namen einladen. Andererseits, glaube ich, brauchen wir auch gar nicht unbedingt die ganz großen Namen. Natürlich, wenn wir sagen, da spielt Dave Holland oder so, zieht das sicher auch mal mehr Publikum, als was wir sonst hätten. Aber für mich ist tatsächlich die Band eigentlich der Star. Und auch, also unsere Idee von der Band ist, wir sind nicht die Begleitband von berühmten großen Namen. Und insofern so wie bei Etüden in der Musik, wo man sagt, man legt sich irgendwie eine Beschränkung auf und damit muss man umgehen, aber am Ende kommt vielleicht was Tolles dabei raus, ist das Ergebnis vielleicht, okay, wir können nicht und wir wollen eben vielleicht auch gar nicht jetzt irgendwie immer große Stars einladen. Umso mehr guckt man, was kommen in der jungen Generation für neue Talente? Was können wir viele tolle Projekte machen, wo wir niemanden einladen müssen? Also in aller Regel, glaube ich, wir brauchen eigentlich nicht immer Solisten oder Solistinnen einladen, weil wir einfach fantastische, die Band besteht aus 17 fantastischen Musikerinnen und Musikern.
0: Die SWR Big Band, die ist ja schon vor Jahren privatisiert worden, heißt, die muss also ihr Budget zum großen Teil selbst erwirtschaften. Das bedeutet wiederum, populäre Swing- und Funkprogramme mit Fola Dada und Max Mutzke, die laufen gut, die spielen vielen, die machen das ja auch toll, aber sie haben halt immer eben dieses Damoklesschwert über sich, es muss was reinkommen. Siehst du sowas ganz vorn am Horizont auch für die NDR Big Band heraufdämmern?
1: Im Vergleich zu der SWR Big Band kann man sagen, ist das ein Luxus, dass wir

0: Piazzo und mit Tim Hagens uns gemeinsam mit Synästhesie und der Musik von Messiaen auseinandergesetzt. Das ist ein Geschenk, in dieser Breite musikalisch arbeiten zu können, denken zu können. Ich glaube, dass die Band auch so gut ist, wie sie ist, weil sie in dieser ganzen Breite arbeitet.
1: Und man muss ja auch mal sehen, alle ARD-Klangkörper zusammen machen gerade mal zwischen 41 und 43 Cent vom Rundfunkbeitrag von 18,36 Euro aus. Und trotzdem wird immer wieder über die Orchester und die Chöre diskutiert.
0: Natürlich sind die Klangkörper seit Jahren unter Beschuss, will ich nicht sagen, aber es ist immer wieder eine Diskussion, brauchen wir eigentlich so viele Klangkörper? Ich glaube, wir können gar nicht genug Klangkörper haben. Und wenn wir unterwegs sind, ob das in den Vereinigten Staaten ist oder in Großbritannien oder in Spanien, die alle voller Neid sagen, wow, das ist der Wahnsinn, sowas gibt es in ganz Amerika nicht, gibt es nirgendwo in Großbritannien, gibt es kaum auf der Welt irgendwo auf diesem Niveau. Es kostet nicht wahnsinnig viel Geld, muss man einfach sagen. Also eine Big Band sowieso schon gar nicht. Das ist wahrscheinlich im einstelligen Cent-Bereich von dem, was Menschen an Gebühren bezahlen. Und damit erreichen wir, glaube ich, so viele Menschen, tun so viel für musikalische Ausbildung auch, alles, all diese Projekte, die wir eben machen an Schulen. Wir haben angefangen, jetzt Community Outreach-Projekte zu machen. Das ist ein guter Stichpunkt, wie schwierig das ist mit dem Budget heutzutage. Ich habe das mir ein bisschen abgeguckt von einem amerikanischen Freund und Kollegen. Ich glaube, in Amerika ist das ein bisschen üblicher schon, wo sowieso viel mehr privat und über Sponsoren ja finanziert werden muss. Diese Idee, ihr könnt nicht zu uns kommen, wir kommen zu euch. Das können Menschen sein in Krankenhäusern, in Justizvollzugsanstalten, in Einrichtungen für ältere Menschen, wie auch immer. Das haben wir letztes Jahr im Dezember angefangen. Wir waren in einem Hospiz, in einem Senioreneinrichtung, in einem Altenheim. Wir waren auch in einer SOS-Kinderdorf. So. Und sind natürlich dann nicht immer mit der ganz großen Band dahin, sondern einfach in kleinen Besetzungen und haben da 30, 40 Minuten Musik gemacht. Und die Menschen waren begeistert. Und das ist ja letztlich das, was wir wollen. Und es hat uns so gut wie kein Geld gekostet, weil wir brauchen da keinen großen Aufbau machen, wir brauchen da keine Musik für arrangieren lassen. Wir haben einfach kleine Ensembles gebildet, sind da hingefahren, haben Musik gemacht und das ist ja letztlich das, worum es geht. Wir machen Musik für uns und für die Menschen, die das gerne mit uns teilen wollen. Was mir hilft, mein Budget einzuhalten, was mir hilft, auch mal zu sagen, ich möchte aber jetzt so gerne mit Danilo Perez arbeiten oder mit Cecile McLaurin-Salvant oder mit John Scofield, die werden relativ hohe Honorarwünsche haben, aber das kann ich dann auch leisten, weil ich auf der anderen Seite Projekte mache, von denen ich musikalisch wie gesellschaftlich total überzeugt bin, aber die mich eigentlich ganz wenig Geld kosten.
1: Solche Projekte wie mit Ensemble Modern, das sind ja ein Stück weit Laborprojekte. Also wir probieren was aus, wir entwickeln was, das impliziert, kann auch mal schiefgehen, man muss einen anderen Weg suchen, also das, was Jazz eigentlich ausmacht. Aber das ist natürlich ein Anspruch, wenn von der anderen Seite so die Sparwanne auf einen zurutscht, der natürlich sehr schwer denn aufrecht zu erhalten ist.
0: Das stimmt auf jeden Fall, aber ich glaube, wir sind jetzt in unserem Planen und Denken noch nicht so kommerziell geworden. Vielleicht haben wir ein bisschen weniger Freiheiten oder müssen ein bisschen mehr drauf gucken. Wir brauchen auch zahlendes Publikum. Also was wir bis jetzt machen, würde ich sagen, ist ganz viel eben auch noch Labor. Genau, was du gesagt hast. Also, dass wir Sachen probieren, die auch scheitern dürfen. Ich bin ein absoluter Befürworter für das Scheitern. Ich finde, wenn wir nicht mehr uns Sachen trauen, wo wir nicht wissen, wie es ausgeht, dann haben wir eigentlich verloren. Also wir können jetzt ganz groß lamentieren über alles, über das Geld, über die Gesellschaft, über das Klima und so weiter. Bin ich ehrlich gesagt nicht bereit. Ich glaube, wir sollen das gut und ernsthaft uns damit mit befassen. Und wir haben so wahnsinnig viele Herausforderungen, dass man davon eigentlich nur Kopfschmerzen kriegen kann. Aber die Konsequenz sollte nicht sein, dass wir uns zusammenducken und irgendwie aus Angst heraus handeln. Ich glaube, das ist eigentlich nie ein guter Ratgeber.
1: Und man hat ja auch gesehen, dass es funktioniert. Zum Beispiel der Auftritt mit der Vibraphonistin Evi Philippou beim Jazz Open in Hamburg in Planten und Blumen. Open Air und kostenlos. Das heißt ja, da kommt auch Publikum vorbei, das mit Jazz gar nichts am Hut hat. Es ist dazu eine ziemlich zeitgenössische Musik auf der einen Seite, aber dadurch, dass es rhythmische Wurzeln in griechischer Volksmusik hat, mal abgesehen davon, dass es auch fantastisch gespielt war, hat es ja auch eine Attraktion. Die Leute haben gejubelt, es war einfach, man kann es nicht anders sagen, ein geiles Konzert, in dem man Ansprüche in alle Richtungen hat erfolgreich bedienen können.
0: Das ist das, was ich vorhin meinte.

0: Also das hat auch Tim Higgins arrangiert. Es hat sowas Zappaeskes, finde ich oft. Aber es ist jetzt wirklich keine einfach zu konsumierende Musik.
1: Und Higgins macht keine Gefangenen in seinen Arrangements.
0: Nee, wirklich nicht. Und da ist viel Laufpublikum, Leute, die einfach vorbeikommen. Und es funktioniert eben. Also ich glaube, wir dürfen unser Publikum ja auch nicht unterschätzen.
1: Michael, das war ein schönes Schlusswort. Danke dir fürs hier gewesen sein.
0: Ja, ich danke, dass ich hier sein durfte.
1: Es gäbe ja noch viele Programmpunkte mehr, über die wir reden könnten. Da wäre die Masters of Jazz-Serie in dieser Saison mit Musik der US-amerikanischen Big Band-Koryphäe Claire Fischer. Da wären Auftritte mit der iranischen Sängerin Golnar Shayar, mit deren türkischer Kollegin Cansu Arat und von Michael Dreyer erwähnten Konzerte mit den Ensembles Modern und Resonanz und. Kann man sich unmöglich alles merken, aber in den Big Band-Sendungen hier auf NDR Kultur alles hören. Jeden Freitag ab 23.03 Uhr. Wir machen hier für heute aber Feierabend, und zwar mit der eben erwähnten Vibraphonistin Evi Philippou. Spa of Nice heißt der Titel, den sie mit der NDR Big Band auch in Planten und Blumen gespielt hat. 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Danke fürs Zuhören und gute Nacht. Im Studio war Henry Altmann.

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1: Um 0 Uhr mit Ronald Lessig. Die SPD pocht bei der Pflegereform offenbar darauf, dass nachverhandelt wird. Nach Informationen des ARD-Hauptstadtstudios drohen die Sozialdemokraten sogar damit, die Pläne vorerst scheitern zu lassen. Aus der Nachrichtenredaktion Jonas Valentin Weber.
2: Eigentlich sollte das Kabinett die Pflegereform Mitte kommender Woche durchwinken. Ob das jetzt was wird, völlig unklar. Am Montag soll es erstmal nochmal Gespräche zwischen SPD und Union geben. Im Kern geht es den Sozialdemokraten offensichtlich um das Vorgehen. So sei es falsch, wie von Gesundheitsminister Linnemann von der CDU vorgesehen, erst Einsparungen zu beschließen und dann in einem zweiten Schritt über strukturelle Verbesserungen nachzudenken. Diesen Fehler habe die Regierung schon bei der Gesundheitsreform gemacht. Das dürfe nicht wiederholt werden, hieß es aus SPD-Kreisen.
1: Der Tankrabatt, mit dem die Bundesregierung vom kommenden Monat an Fahrer von Verbrennerautos entlasten will, ist beschlossene Sache. Nach dem Bundestag stimmte am Nachmittag auch der Bundesrat für das Vorhaben. Aus Berlin Eva Huber.
3: Der Tankrabatt soll jetzt schnell für etwas Entlastung an den Zapfsäulen sorgen. Das finden die Bundesländer gut. Aber sie fordern, dass die Bundesregierung noch mehr tut gegen die hohen Energiepreise. Die Regierungschefin von Mecklenburg-Vorpommern, Manuela Schwesig von der SPD, verlangt, der Spritpreis muss wieder unter 2 Euro pro Liter. Jetzt kommt aber erstmal der Tankrabatt. Damit gilt er ab dem 1. Oktober. Dann kann der Preis für Benzin und Diesel an der Zapfsäule um bis zu 17 Cent pro Liter sinken.
1: Nach dem Sieg bei der Abgeordnetenhauswahl in Berlin hat die Linke den Weg für Sondierungen mit Grünen und SPD freigemacht. Ein Parteitag stimmte mit deutlicher Mehrheit für einen entsprechenden Antrag des Landesvorstandes. Zuerst soll es getrennte Gespräche mit beiden Parteien geben, dann in einer Dreierkonstellation. Die Linke hatte die Wahl deutlich vor der bislang gemeinsam mit der SPD regierenden CDU gewonnen. Bundesweit haben Schülerinnen und Schüler gegen die Wiedereinführung einer Wehrpflicht protestiert. Aktionen gab es unter anderem in Hamburg, Berlin, Frankfurt und München. Wie die Initiative Schulstreik gegen Wehrpflicht mitteilte, waren in ganz Deutschland mehr als 45.000 Teilnehmer in rund 100 Städten auf der Straße. Das waren die Nachrichten. Das Wetter in Deutschland. In der Nacht im Nordwesten zunehmend bewölkt, an der Nordsee etwas Regen, sonst klar bei 13 bis 1 Grad. Morgen im Norden Regen, im Süden viel Sonne bei 17 bis 23 Grad im Norden, sonst 21 bis 29 Grad. Am Sonntag Sonne und Wolken im Wechsel bei 18 bis 30 Grad. Am Montag ein Wechsel aus Sonne und Wolken bei 18 bis 31 Grad. Die Zeit, es ist 0:03 Uhr.
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5: Herzlich willkommen dazu, ich bin Benedikt Schregle und begleite Sie gern ein Stück durch diese Nacht. Zunächst haben wir Aufnahmen, die beim SWR entstanden sind. Gleich ist das Kammermusik von Cherubini, aber erstmal haben wir für Sie opulente Orchesterklänge von Edward Elgar. Die Konzertouvertüre, die er während eines Italienurlaubs komponiert hat, in Alassio an der italienischen Riviera. Dort ist das Stück In the South entstanden. Das SWR-Sinfonieorchester spielt die Ouvertüre unter Leitung von Roger Norrington.

Muss ein schöner Urlaub gewesen sein, der von Edward Elgar 1903 in Italien. Anschließend hat er seine Konzertouvertüre für Orchester in the South präsentiert. Wir haben eine Aufnahme mit dem SWR-Sinfonieorchester gehört. Dirigent war Roger Norrington. Jetzt Kammermusik für Sie im ARD-Nachtkonzert von Luigi Cherubini. Wir hören sein Streichquartett Nummer 5 in F-Dur. Gespielt vom Ensemble Hausmusik London.

Das Ensemble Hausmusik London hat hier Musik von Luigi Cherubini gespielt, und zwar sein Streichquartett Nummer 5 in F-Dur. Jetzt Musik aus der Frühklassik von einem renommierten Kapellmeister namens Ernst Eichner. Sein Harfenkonzert in C-Dur spielt hier die Harfenistin Silke Eichhorn, zusammen mit dem Kurpfälzischen Kammerorchester, die Leitung hat Stefan Fraß.

Silke Eichhorn war die Solistin in diesem Harfenkonzert in C-Dur von Ernst Eichner. Das Kurpfälzische Kammerorchester ist geleitet worden von Stefan Fraß. Weiter geht's im ARD-Nachtkonzert mit Vokalmusik von Benjamin Britten. Hier ist sein Chorzyklus Sacred and Profane, 8 Medieval Lyrics für Chor a Cappella, gesungen vom SWR-Vokalensemble Stuttgart unter Leitung von Marcus Creed. Dieser Chorzyklus ist geschrieben worden in den Jahren 1974 bis 1975. Das Werk basiert auf 8 mittelenglischen Texten, also der Sprache, die in England grob zwischen dem 12. und dem 15. Jahrhundert gesprochen worden ist. Es geht dabei um geistliche und weltliche Themen, eine intensive Auseinandersetzung mit dem Leben, der Natur und der Sterblichkeit, beginnend mit einem innigen Gebet an die Jungfrau Maria.

Das SWR-Vokalensemble Stuttgart im ARD-Nachtkonzert unter Leitung von Marcus Creed. Gesungen wurde der Chorzyklus Sacred and Profane von Benjamin Britten. Der nächste Komponist bei uns ist der Organist und Kapellmeister Johann Georg Lickel. Wir hören sein Trio für Klarinette, Horn und Fagott in S-Dur, gespielt von Dirk Altmann, Wolfgang Wipfler und Lieber Siemer.

Dirk Altmann, Klarinette, Wolfgang Wipfler, Horn und Libor Sima, Fagott. Die drei haben das Trio für diese Besetzung in S-Dur von Johann Georg Lickel gespielt. Jetzt Auftritt im ARD-Nachtkonzert von Natalie Chi. Sie ist die Solistin in der Romanze für Geige und Orchester F-Moll von Antonín Dvořák. Das SWR-Sinfonieorchester wird geleitet von Ascher Fisch.

Die Romanze für Violine und Orchester in F-Moll von Antonín Dvořák, gespielt von der Geigerin Natalie Chi und dem SWR-Sinfonieorchester unter Leitung von Asher Fisch. Vor den 2 Uhr Nachrichten im ARD-Nachtkonzert noch Musik von Louis Moreau Gottschalk, Sospiro, Vals Poétique.

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1: Um 2 Uhr mit Ronald Lessig. Die SPD pocht bei der Pflegereform offenbar darauf, dass nachverhandelt wird. Nach Informationen des ARD-Hauptstadtstudios drohen die Sozialdemokraten sogar damit, die Pläne vorerst scheitern zu lassen. Aus der Nachrichtenredaktion Jonas Valentin Weber.
2: Eigentlich sollte das Kabinett die Pflegereform Mitte kommender Woche durchwinken. Ob das jetzt was wird, völlig unklar. Am Montag soll es erstmal nochmal Gespräche zwischen SPD und Union geben. Im Kern geht es den Sozialdemokraten offensichtlich um das Vorgehen.